0: informiert werden. Es hieß aber schon vorher, dass es keine neuen Beschlüsse geben würde.
1: Frankreichs Premierminister Le Cornu hat sich in einer Ansprache an die protestierenden Schülerinnen und Schüler gewandt. Darin versprach er, die Lernbedingungen an den Schulen zu verbessern. Mehr Geld werde es aber nicht geben. Dafür solle es mehr Vertretungslehrer, überarbeitete Stundenpläne und Änderungen beim Zulassungsverfahren an den Universitäten geben. Die Bildungsgewerkschaften fordern dagegen zusätzliche Ausgaben in Höhe von 10 Milliarden Euro. Für heute haben sie erneut zu einem Protesttag aufgerufen. Bei russischen Angriffen auf die Ukraine sind innerhalb eines Tages mindestens 25 Menschen getötet worden. Das teilte der ukrainische Präsident Selenskyj mit. Aus Kiew Nils Buhler.
2: In Kiew wurde am späten Nachmittag Luftalarm wegen Drohnen ausgelöst. Nach Informationen von Bürgermeister Vitali Klitschko sind Trümmerteile einer abgeschossenen Drohne auf ein 5-stöckiges Wohnhaus gestürzt. Währenddessen stieg die Zahl der Opfer in Priloki weiter an. In der kleinen Stadt östlich von Kiew sind mindestens 18 Menschen gestorben, unter ihnen 4 Kinder. Am frühen Morgen hatte eine Rakete ein mehrstöckiges Wohnhaus getroffen und vollständig zerstört. Die Stadt hat eine 3-tägige Trauer ausgerufen.
1: Der ehemalige Chef des Bundesnachrichtendienstes Hanning muss unter anderem wegen Spionageverdacht in Untersuchungshaft. Ein Ermittlungsrichter des Bundesgerichtshofs hat den Haftbefehl gegen den 80-Jährigen in Vollzug gesetzt, so eine Sprecherin der Bundesanwaltschaft. Hanning wird unter anderem geheimdienstliche Agententätigkeit und Auskundschaften von Staatsgeheimnissen vorgeworfen. Der Ex-BND-Chef war vorgestern festgenommen worden. Das waren die Nachrichten. Und das Wetter in Deutschland. Von Westen her teils kräftiger Regen, im Südosten meist trocken. Tiefstwerte 16 Grad am Oberrhein bis 6 Grad an der Oder. Tagsüber breitet sich Regen nach Osten aus, später von Nordwesten her wechselnd bewölkt mit Sonne, aber auch Schauern, Höchstwerte 12 bis 20 Grad. Am Freitag weiterhin wechselhaft, nur im Süden abseits der Alpen etwas Sonne, 10 bis 16 Grad. Sonnabend wechselnd bewölkt, teils etwas Sonne und Schauer bei 10 bis 17 Grad. 0 Uhr, 2 Uhr, 3.
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1: Um 3 Uhr mit Wolfgang Berger. Die Spitzen von Union und SPD haben ihre Beratungen im Koalitionsausschuss am Abend nach etwa 4 Stunden beendet. Über die Ergebnisse will die Regierung erst am Morgen informieren und das voraussichtlich in schriftlicher Form. Aus der Nachrichtenredaktion Christiane Rüther.
2: Hauptthema der Sitzung war der Zeitplan für die weitere Umsetzung der Reformvorhaben. Außerdem wurde über die Ergebnisse der letzten Wahlen in Sachsen-Anhalt, Mecklenburg-Vorpommern und Berlin gesprochen. Teilnehmer beschrieben die Sitzung nach dem Ende des Treffens als gut und sehr konstruktiv. Vor dem Hintergrund der Wahlergebnisse hatte Bundeskanzler Merz vor der Sitzung ein neues Bekenntnis zum vereinbarten Reformkurs verlangt.

0: Lernbedingungen, Schulgebäude und angepasste Stundenpläne gibt es seit einigen Tagen auch in Belgien. 2 Wochen nach der Zwangsräumung ihrer Wohnung ist eine 87-jährige Spanierin im Krankenhaus gestorben. Der Fall von Marie-Carmen Abascal hatte landesweite Proteste ausgelöst. Aus Madrid, Hans-Günther Kellner.
1: Die 87-jährige Rentnerin wurde zum Symbol für die Bewegung gegen die Spekulation mit Wohnungen und gegen Mieterhöhungen in Spanien, seit ihre Mietwohnung in der Madrider Innenstadt vor 2 Wochen zwangsgeräumt wurde. Seither lag die von den Anstrengungen stark geschwächte 87-Jährige im Krankenhaus. Die Räumung löste landesweite Empörung über die rechtliche Situation von Mieterinnen und Mietern und die Auswüchse auf dem spanischen Wohnungsmarkt aus. Die Gewerkschaften haben für den 11. November zu einem Generalstreik gegen die Situation auf dem spanischen Wohnungsmarkt aufgerufen.
0: Die US-Demokraten verklagen die Regierung von Präsident Trump wegen Werbespots auf Staatskosten. In ihrem Schriftsatz vor einem Bundesgericht in Washington bezeichnet die Partei die Werbung als rechtswidrige Propaganda. In den Werbefilmen werden Trump und seine Politik gelobt. Laut US-Medien haben sie bisher mehr als 12 Millionen Dollar Steuergeld gekostet. In knapp einem Monat sind in den USA Zwischenwahlen. Das waren die Nachrichten. Das Wetter in Deutschland. Tagsüber breitet sich Regen nach Osten aus, später von Nordwesten her wechselnd bewölkt mit Sonne, aber auch Schauern, Höchstwerte 12 bis 20 Grad. Am Freitag weiterhin wechselhaft, nur im Süden abseits der Alpen etwas Sonne, 10 bis 16 Grad. Am Sonnabend wechselnd bewölkt, teils etwas Sonne und Schauer bei 10 bis 17 Grad. Es ist 3.03 Uhr.
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1: Um 4 Uhr mit Wolfgang Berger. Die Spitzen von Union und SPD haben ihre Beratungen im Koalitionsausschuss beendet. Die Sitzung dauerte etwa 4 Stunden. Aus der Nachrichtenredaktion Karin Busche.
2: Bis tief in die Nacht ging es diesmal nicht. Kurz nach 22 Uhr war der Koalitionsausschuss zu Ende. Was besprochen wurde, ist bisher nicht bekannt. Aber aus Regierungskreisen hieß es, die Gespräche hätten in einer guten Atmosphäre stattgefunden. Man habe sich ausgesprochen, auch über die Ergebnisse der letzten Wahlen in Sachsen-Anhalt, Berlin und Mecklenburg-Vorpommern. Außerdem habe man darüber gesprochen, wie der Zeitplan ist bei den verabredeten Reformen. Die Regierungsfraktionen sollen heute informiert werden. Es hieß aber schon vorher, dass es keine neuen Beschlüsse geben würde.
1: Die Schulproteste in Frankreich gehen weiter. Für heute haben mehrere Bildungsgewerkschaften zu neuen Streiks und Demonstrationen aufgerufen. Am Abend hat sich Regierungschef Le Cornu zur Lage geäußert. Er stellte den protestierenden Schülern bessere Lernbedingungen in Aussicht. Zusätzliches Geld soll es aber nicht geben. Die Bildungsgewerkschaften hatten Zusatzausgaben von 10 Milliarden Euro für die Schulen verlangt. Demonstrationen für bessere Lernbedingungen, Schulgebäude und angepasste Stundenpläne gibt es seit einigen Tagen auch in Belgien.

0: wollte auch entsprechende Regeln einführen. Das Parlament lehnte die Dekrete aber ab. Daraufhin setzte Ministerpräsident Sanchez Neuwahlen an.
1: Deutschland und Großbritannien wollen künftig enger gegen Cyberangriffe und Sabotage zusammenarbeiten. Das hat die britische Regierung angekündigt. Vor allem Russland bedrohe die gemeinsame Sicherheit. Premierminister Burnham besucht heute Kanzler Merz in Berlin. Deutschland ist das erste EU-Land, in das er seit seinem Amtsantritt reist. Die beiden setzen dabei auch den deutsch-britischen Freundschaftsvertrag in Kraft. Burnham hatte zuletzt als erster britischer Regierungschef seit dem Brexit von einer möglichen Rückkehr in die EU gesprochen. Das waren die Nachrichten. Das Wetter in Deutschland. Tagsüber breitet sich Regen nach Osten aus, später von Nordwesten her wechselnd bewölkt mit Sonne, aber auch Schauern, Höchstwerte 12 bis 20 Grad. Am Freitag weiterhin wechselhaft, nur im Süden abseits der Alpen etwas Sonne, 10 bis 16 Grad. Sonnabend wechselnd bewölkt, teils etwas Sonne und Schauer. Es ist 4.03 Uhr.
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1: Um 5 Uhr mit Wolfgang Berger. Die Spitzen von Union und SPD haben ihre Beratungen im Koalitionsausschuss am Abend nach etwa 4 Stunden beendet. Über die Ergebnisse will die Regierung erst am Morgen informieren und das voraussichtlich in schriftlicher Form. Aus der Nachrichtenredaktion Christiane Rüther.
2: Hauptthema der Sitzung war der Zeitplan für die weitere Umsetzung der Reformvorhaben. Außerdem wurde über die Ergebnisse der letzten Wahlen in Sachsen-Anhalt, Mecklenburg-Vorpommern und Berlin gesprochen. Teilnehmer beschrieben die Sitzung nach dem Ende des Treffens als gut und sehr konstruktiv. Vor dem Hintergrund der Wahlergebnisse hatte Bundeskanzler Merz vor der Sitzung ein neues Bekenntnis zum vereinbarten Reformkurs verlangt. Er gehe davon aus, dass der Koalitionsvertrag und das im Juli beschlossene Reformpaket unverändert die Geschäftsgrundlage für die Arbeit der Koalition bleiben.
1: Die Schulproteste in Frankreich gehen weiter. Für heute haben mehrere Bildungsgewerkschaften zu neuen Streiks und Demonstrationen aufgerufen. Am Abend hat sich Regierungschef Le Cornu zur Lage geäußert. Er stellte den protestierenden Schülern bessere Lernbedingungen in Aussicht. Zusätzliches Geld soll es aber nicht geben. Die Bildungsgewerkschaften hatten Zusatzausgaben von 10 Milliarden Euro für ihre Schulen verlangt. Demonstrationen für bessere Lernbedingungen, Schulgebäude und angepasste Stundenpläne gibt es seit einigen Tagen auch in Belgien. 2 Wochen nach der Zwangsräumung ihrer Wohnung ist eine 87-jährige Spanierin im Krankenhaus gestorben. Der Fall von Mari-Carmen Abascal hatte landesweite Proteste ausgelöst. Aus Madrid Hans-Günther Kellner.
3: Die 87-jährige Rentnerin wurde zum Symbol für die Bewegung gegen die Spekulation mit Wohnungen und gegen Mieterhöhungen in Spanien, seit ihre Mietwohnung in der Madrider Innenstadt vor 2 Wochen zwangsgeräumt wurde. Seither lag die von den Anstrengungen stark geschwächte 87-Jährige im Krankenhaus.

0: $12 Millionen Steuergeld gekostet. In knapp einem Monat sind in den USA Zwischenwahlen. Das waren die Nachrichten. Das Wetter in Deutschland. Tagsüber breitet sich Regen nach Osten aus, später von Nordwesten her wechselnd bewölkt mit Sonne, aber auch Schauern, Höchstwerte 12 bis 20 Grad. Am Freitag weiterhin wechselhaft, nur im Süden, abseits der Alpen, etwas Sonne und das Ganze bei 10 bis 16 Grad. Es ist jetzt 5.03 Uhr.
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1: Tomaten erntet man, wenn sie richtig schön rot sind. Gurken, wenn sie knackig grün sind. Kürbisse, wenn sie orange-gelb sind. Und Pflaumen, wenn sie dunkel-lila sind. Die Ernte im Garten ist bunt. Und meist ist noch richtig schönes Grün dabei. Aber bei den Kartoffeln ist das anders. Kartoffeln erntet man, wenn sie so aussehen, als ob jetzt alles zu spät ist. Im Frühjahr kommen sie in die Erde, möglichst schon ein bisschen vorgekeimt. Dann passiert lange nichts. Irgendwann kommt dann doch etwas Grün heraus. Wenn es hoch genug ist, dann kann man es mit etwas Erde anhäufeln. Dann wartet man wieder und sorgt für ausreichend Bewässerung. Es entsteht eine buschig grüne Pflanze und die bekommt schließlich schöne, zart rosa oder weiße Blüten. Was man jetzt auf keinen Fall tun sollte, ist mal nachzuschauen, ob es schon Kartoffeln gibt, denn damit macht man die Pflanze kaputt. Man braucht Geduld. Irgendwann wird die Pflanze dann welk, verliert ihre schöne grüne Farbe und wird bräunlich-grau. Und genau dann, wenn sie völlig unansehnlich aussieht, dann ist es Zeit, mit der Ernte zu beginnen. Auch die Kartoffeln, die dann zum Vorschein kommen, sehen nicht so ansehnlich aus. Aber wenn sie dann im Topf gelandet und zu Pellkartoffeln geworden sind, die ich gerne einfach mit Butter und Salz esse, dann weiß ich, dass sich der Anbau gelohnt hat. Kartoffeln sind nicht nur lecker, sie erzählen auch etwas von dieser Welt. Es gibt so viel, von dem wir oft gar nicht wissen, dass es da ist. Wie oft versuchen wir, etwas nach dem ersten Eindruck zu bewerten und machen uns gar nicht die Mühe, noch einen zweiten Blick zu riskieren. Und dabei entgeht uns so vieles. In der Bibel wird erzählt, dass Gott einmal gesagt hat, der Mensch sieht nur auf das Äußere, Gott aber sieht auf das Herz. Und wenn wir wie Gott einen zweiten Blick wagen, dann schmeckt er manchmal wie die ersten Kartoffeln aus dem eigenen Garten als Pellkartoffeln mit Butter und Salz. Überraschend lecker und voller Sommererinnerungen.
0: Das war ein Beitrag der Evangelischen Kirche.

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1: Mit Carsten Putz, guten Morgen. Wirtschaftsvertreter drängen auf schnellen Ryanair-Ersatz am Bremer Flughafen. Neubaupläne für Weserbrücke sind vorerst gestoppt. Zwangsgeräumte Spanierin Mari Carmen ist tot. Das Wetter wechselhaft mit Schauern bis 16 Grad. Nach dem angekündigten Rückzug von Ryanair drängen Bremer Wirtschaftsvertreter auf einen schnellen Ersatz. Die irische Fluggesellschaft will ihre Flüge von und nach Bremen im Frühjahr einstellen. Aus der Regionalredaktion Buten und Binnen berichtet Laura Kreuzhage.
2: Das Flughafenmanagement müsse dringend andere Airlines für Bremen gewinnen und so die Lücke schließen, sagt André Grobin, Präses der Handelskammer Bremen. Besonders der Verlust der Direktverbindung nach London wiege schwer. Der Geschäftsführer der Wirtschaftsförderung Bremen, Oliver Rau, bezeichnet die Nachricht als bitter. Das Aus von Ryanair habe Auswirkungen auf den Tourismus in der Stadt. Es sei ein Rückschlag, findet auch Nathalie Rübsteck vom Deutschen Hotel- und Gaststättenverband Bremen. Aufhorchen lässt eine Antwort von Lufthansa an Buten und Binnen zu den Verbindungen der Fluggesellschaft nach München und Frankfurt. Um diese dauerhaft zu sichern oder auszubauen, müssen die staatlichen Standortkosten insgesamt rasch sinken, so ein Sprecher. Gemeint sind etwa Steuern und Gebühren für die Flugsicherung.
1: Die Planungen für den Neubau der Weserbrücke auf der Autobahn 1 bei Bremen sind vorerst gestoppt. Das geht aus einem Bericht für die Verkehrsdeputation heute hervor. Demnach fehlt Geld, um das Vorhaben voranzubringen. Aus der Regionalredaktion Buten und Binnen berichtet Volkert Lenz.
3: In dem Bericht an Bremens Verkehrspolitiker heißt es kurz und knapp: Wegen fehlender Mittelzuweisungen musste die Planung im Sommer 2026 gestoppt werden. Der Planungsgesellschaft Deges, die den Ersatzbau der A1 Weserbrücke organisieren soll, fehlt demnach Geld, das sie eigentlich von der Autobahn GmbH des Bundes als Auftraggeber bekommen sollte. Bislang wollte sich keiner der Beteiligten zu Hintergründen oder Details äußern. Durch den starken Verkehr und auch Streusalzschäden ist die Autobahnbrücke marode und muss auf lange Sicht ersetzt werden. Eigentlich sollen die Arbeiten dafür 2031 oder 2032 beginnen. Unterdessen gehen die Sanierungsarbeiten an der Weserquerung zwischen den Anschlussstellen Arsten und Hemelingen weiter.
1: Die Spitzen von Union und SPD haben ihr Koalitionsausschusstreffen im Kanzleramt am späten Abend ohne konkrete Ergebnisse beendet. Themen waren die geplanten Reformen sowie die Wahlen in Sachsen-Anhalt und Berlin. Uwe Berndt mit weiteren Informationen.
4: Etwa 4 Stunden dauerten die Beratungen des Koalitionsausschusses im Kanzleramt. Danach hieß es aus Regierung

0: fassen.
1: In Frankreich ist vorerst kein Ende der Schulproteste in Sicht. Für heute haben verschiedene Bildungsgewerkschaften zu neuen Streiks und Demonstrationen aufgerufen. Am Abend hatte sich Regierungschef Sébastien Lecornu zur Lage geäußert. Er stellte den protestierenden Schülern bessere Lernbedingungen in Aussicht. Zusätzliches Geld soll es aber nicht geben. Die Bildungsgewerkschaften fordern Zusatzausgaben in Höhe von 10 Milliarden Euro für die Schulen. Zwei Wochen nach ihrer Zwangsräumung ist eine spanische Rentnerin gestorben. Die 87-jährige Mari Carmen hatte ihre Mietwohnung verlassen müssen, was landesweite Proteste auslöste. Aus Madrid berichtet Hans-Günther Kellner.
2: Die 87-jährige Rentnerin wurde zum Symbol für die Bewegung gegen die Spekulation mit Wohnungen und gegen Mieterhöhungen in Spanien, seit ihre Mietwohnung in der Madrider Innenstadt vor zwei Wochen zwangsgeräumt wurde. Seither lag die von den Anstrengungen stark geschwächte 87-Jährige im Krankenhaus. Unter dem Druck der Proteste haben sich die Besitzer der Wohnung von Mari Carmen Abascal mit deren Anwältin auf eine Fortführung des Mietverhältnisses geeinigt. Sie hätte also nach einer Genesung in ihre Wohnung zurückkehren können. Nach ihrem Tod ist es bereits in der Nacht in der Madrider Innenstadt zu ersten Protesten gekommen.
1: Auf dem Bremer Marktplatz haben gestern Abend etwa 130 Menschen an die Opfer des Terrorangriffs der Hamas auf Israel vor drei Jahren erinnert. Zu der Mahnwache hatte die Deutsch-Israelische Gesellschaft aufgerufen, die damit auch ein Zeichen gegen Antisemitismus und Terrorismus setzen wollte. Am 7. Oktober 2023 hatte die Terrormiliz Hamas rund 1200 Menschen in Israel getötet und mehr als 250 weitere als Geiseln nach Gaza verschleppt. Zum Sport. In der Basketball Champions League ist Rasta Vechta mit einer Niederlage in den ersten Spieltag der Gruppenrunde gestartet. Das Team hat das Auswärtsspiel beim serbischen Verein Spartak Subotica mit 64-96 verloren. Und das waren die Nachrichten mit Carsten Putz.
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4: Das sind die Temperaturen im Moment. Bremen Schlachte 14 Grad, Verden aller Weserhalle 13, Kutterhafen Spieker Neufeld 14 Grad und Weserwehr Dörferden. Dort sind 13 Grad. Heute erstmal dichte Wolken und Regen. Das geht dann bis Mittag so weiter. Am Nachmittag gibt es eine Mischung aus Sonne und Wolken mit einzelnen Schauern. An der Küste sind auch Gewitter möglich und die Temperatur heute nur noch 14 bis 15 Grad.
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4: Um 6.05 Uhr Vorsicht bitte auf der A7 Hamburg Richtung Hannover. Zwischen Mellendorf und Dreieck-Hannover Nord eine ungesicherte Unfallstelle. Vorsicht A7 Hamburg Richtung Hannover. Zwischen Mellendorf und Dreieck-Hannover Nord eine ungesicherte Unfallstelle.
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4: So, aber Sie können ganz gesichert davon ausgehen, dass wir uns hier bemühen und auch gute Musik spielen. Schönen guten Morgen. Stu Larsen. 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

0: 6:09. Ich darf Sie so ganz langsam einführen hier auf Bremen 2, was in dieser Woche Sache ist, sozusagen in die Themen. Die Nobelpreiswoche ist und heute ist der Tag des Literaturnobelpreises. Heute Mittag wissen wir, wer ihn in diesem Jahr bekommt. Gucken wir an dieser Stelle mal ziemlich genau 10 Jahre zurück. 10 Jahre. Ganz genau. Damals hieß der Preisträger Bob Dylan als erster Musiker überhaupt. Und als das bekannt gegeben wurde, da hat Dylan erstmal tagelang einfach erstmal gar nicht reagiert. Bei der Preisverleihung im Dezember war er dann leider verhindert. Das lief dann so.
1: I'm sorry I can't be with you in person, but please know that I'm most definitely with you in spirit.
0: Das ist Asita Raji, die damalige amerikanische Botschafterin in Schweden. Die hat verlesen, was Bob Dylan als Text geschickt hatte. Immerhin sei er im Geiste anwesend.
1: Not once have I ever had the time to ask myself, are my songs literature?
0: Also er hätte nie die Zeit, sich zu fragen, ob seine Songs Literatur sind. Das Preisgeld von damals 840.000 Euro hat er da also erstmal nicht bekommen. Dafür musste er noch eine selbstgelesene Rede abgeben. Das hat er dann 5 Tage, ich wiederhole, 5 Tage vor Ablauf der Frist im Juni dann auch gemacht mit unterlegter Klaviermusik.
2: Our songs are alive in the land of the living, but songs are unlike literature. They're meant to be sung, not read.
0: Also unsere Songs sind lebendig im Land der Lebenden, das sagt Dylan. Songs sind nicht wie Literatur, sie müssen gesungen werden, nicht gelesen. Und das macht er ja auch bis heute so. Wir gucken gleich mal, wer heute Aussichten auf den Literaturnobelpreis 2026 hat. Die spannende Bekanntgabe dann um 13 Uhr.

0: 6.18 Uhr. Wer hat das Vorzüglichste in idealistischer Weise geleistet, der soll bitte den Literaturnobelpreis erhalten. So hat es Alfred Nobel in seinem Testament verfügt. Wir wissen nicht, wen die schwedische Akademie heute gegen 13 Uhr, das ist so der übliche Zeitpunkt, verkünden wird heute. Aber wir gehen mal alle Möglichkeiten durch, wer der Vorzüglichste ist oder die Vorzüglichste in idealistischer Weise. Und zwar gehen wir die Möglichkeiten durch mit Jana Sinram aus Stockholm. Und sie sagt Ihnen auch, dass die Persönlichkeit, die den Preis entgegennimmt, nach der Entgegennahme ein bestimmtes Programm zu absolvieren hat.
1: Egal, wer in diesem Jahr mit dem Literaturnobelpreis ausgezeichnet wird, sicher ist, dass er oder sie im Dezember eine Einladung nach Rinkeby bekommt. Schlagzeilen macht der Stockholmer Vorort mit hohem Migrationsanteil vor allem im Zusammenhang mit Gangkriminalität. Doch jedes Jahr im Herbst gibt es hier an drei Grundschulen ein Projekt zum Literaturnobelpreis. Die Kinder lesen und diskutieren Texte, schreiben selbst welche und präsentieren sie im Dezember dem Preisträger oder der Preisträgerin, im vergangenen Jahr dem Ungarn László Krasznohorkai. Dessen Texte fanden sie ein bisschen kompliziert, so die Kinder im schwedischen Sender SVT. Also László, ich verstehe nicht, wie er diese dicken Bücher schreiben konnte. Ich habe ein paar Seiten gelesen, ich habe sie aber nicht verstanden, weil sie für Erwachsene sind. Sein Schreibstil ist sehr speziell. In seinen Geschichten gibt es keine Punkte. Danach habe ich ihn gefragt, als wir mit ihm Kaffee getrunken haben. Die schwedische Akademie hatte Krasznohorkai vergangenes Jahr für sein fesselndes und visionäres Gesamtwerk geehrt, das inmitten apokalyptischen Schreckens die Kraft der Kunst bekräftige. Er sei sehr glücklich, so der 1954 geborene Ungar damals am Telefon. Ich bin gleichzeitig ganz ruhig und sehr aufgeregt. Das ist der erste Tag in meinem Leben, an dem ich einen Nobelpreis bekomme. Wen die schwedische Akademie in diesem Jahr anruft, völlig offen, sagt NDR-Literaturexperte Jan Ehlert. In den Listen der Buchmacher sei zuletzt noch viel Bewegung gewesen.
2: Als ich zuletzt geschaut habe, hat Anne Carson, die kanadische Dichterin, die Chinesin Zhan Shuo, überholt. Aber man muss sagen, beide sind wirklich schon lange, lange, also mindestens 10 Jahre, immer unter den Favoriten. Die Buchmacher haben zum Glück nicht immer recht.
1: Auf den Plätzen 3 und 4 der Wettlisten liegen der Japaner Haruki Murakami und der US-Amerikaner Thomas Pynchon. Dass sie es werden, hält der Literaturexperte aber für unwahrscheinlich.
2: Also ich gehe doch sehr davon aus, dass es eine Frau wird, denn das Nobelpreiskomitee hat ja seit 2017 diesen paritätischen Wechsel vollzogen, jeweils ein Mann und eine Frau. Und da es zuletzt ein Mann war, glaube ich nicht, dass sie nun davon abweichen werden, denn schaut man auf die Gesamtgeschichte des Nobelpreises, sind es immer noch deutlich mehr Männer als Frauen, die diesen Preis erhalten haben.
1: Trotz des europäischen Preisträgers im vergangenen Jahr könnte die Auszeichnung aber durchaus wieder nach Europa gehen, glaubt Ehlert.
2: Lídia Jorge aus Portugal ist zum Beispiel sehr hoch im Kurs, auch bei den Buchmachern. Aber vom Bauchgefühl ja, würde ich sagen, der Preis geht an eine Frau aus einem nicht-europäischen Land.
1: Im Stockholmer Vorort Rinkeby werden Sie die Texte der Preisträgerin oder des Preisträgers auch in diesem Jahr wieder lesen und auf einen persönlichen Besuch vor der Verleihung am 10. Dezember hoffen. László Krasznohorkai sprach bei seinem Treffen mit den Kindern im vergangenen Jahr von Hoffnung.
3: You are the hope.
1: Ihr seid die Hoffnung, nicht Texte oder Preise, sondern ihr alle an dieser wunderbaren Schule. Das Gespräch mit dem Literaturnobelpreisträger habe sie sehr stolz gemacht, sagte die 10-jährige Sarah Koshin Hassan hinter dem schwedischen Fernsehen. Und wer weiß, vielleicht bekomme sie eines Tages selbst einen Nobelpreis.
0: Jana Sinram war das aus Stockholm zur Frage, wer könnte es denn diesmal werden, heute, bevor der Literaturnobelpreis vergeben wird. Um 13 Uhr etwa wird das sein. Ich finde ja in diesem Zusammenhang den Begriff Buchmacher sehr charmant. 6.23 Uhr.

0: Einen schönen guten Abend. Ich freue mich, dass Sie dabei sind.
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5: Als Sie sich vielleicht eben auch erschreckt haben, als die Kollegin Sophia Fischer gesagt hat, schönen guten Abend, ich kann Sie beruhigen, das ist alles heute Abend, was sie da gesagt hat. Und jetzt ist es 6.30 Uhr.
1: 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Es ist 6.30 Uhr. 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
6: Mit Carsten Putz, guten Morgen. Wirtschaftsvertreter drängen auf einen schnellen Ryanair-Ersatz am Bremer Flughafen. Die Bremer Handelskammer fordert das Flughafenmanagement auf, dringend andere Airlines für Bremen zu gewinnen. Die Wirtschaftsförderung Bremen rechnet vor allem mit Folgen für den Tourismus in der Stadt. Ein Neubau der Weserbrücke auf der Autobahn 1 ist vorerst nicht in Sicht. Aus einem Bericht für die Verkehrsdeputation heute geht hervor, dass die Planungen gestoppt sind. Demnach fehlt Geld, um das Vorhaben voranzubringen. In Berlin haben die Spitzen von Union und SPD ihr Koalitionsausschusstreffen ohne konkrete Ergebnisse beendet. Die Bündnispartner wollen heute Morgen schriftlich mitteilen, was bei ihren Gesprächen bis zum späten Abend herausgekommen ist. Eines der Hauptthemen soll der Zeitplan für die gemeinsamen Reformvorhaben gewesen sein. In Frankreich haben verschiedene Bildungsgewerkschaften zu neuen Streiks und Demonstrationen aufgerufen. Sie fordern Zusatzausgaben in Höhe von 10 Milliarden Euro für die Schulen. Regierungschef Sébastien Lecornu hat am Abend zwar bessere Lernbedingungen in Aussicht gestellt, zusätzliches Geld soll es aber nicht geben. 2 Wochen nach ihrer Zwangsräumung ist eine spanische Rentnerin gestorben. Die 87-jährige Mari Carmen hatte ihre Mietwohnung nach 70 Jahren verlassen müssen. Das hatte landesweite Proteste und schließlich Neuwahlen ausgelöst. Und das waren die Nachrichten mit Carsten Putz.
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5: Heute erstmal dichte Wolken und Regen. Das geht dann bis Mittag so weiter. Am Nachmittag dann eine Mischung aus Sonne und Wolken mit einzelnen Schauern. An der Küste sind auch Gewitter möglich. Temperatur nur noch 14 bis 15 Grad heute.
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5: Um 6.32 Uhr A1 Osnabrück Richtung Bremen. Zwischen Dreieck Stur und Bremen-Asten 3 Kilometer stockender Verkehr.
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5: Schönen guten Morgen. Good Old Europe war wirtschaftlich gesehen mal eine treibende Kraft. Unsere Waren weltweit begehrt, alternativlos teilweise. Und Europa importierte sich zurück, was es selbst brauchte. Diese Rechnung geht mit China schon lange nicht mehr auf. Es gibt ein riesiges Handelsdefizit zulasten der EU. Und heute wollen sich der EU-Handelsminister und der chinesische Wirtschaftsminister austauschen. Die Ausgangslage vor den Gesprächen gleich hier bei uns ausführlich.

0: 6.36 Uhr Bremen 2 hier. Wir gucken heute Morgen auf die Handelsbeziehungen zwischen der Europäischen Union und China. Es heißt ja immer, die Europäische Union sei stark, so für sich betrachtet. Aber es gibt viele Kräfte in der Welt, die uns nicht so richtig stark sein lassen möchten. Dazu gehören die Vereinigten Staaten und natürlich China. Und der aktuelle Anlass, dass wir heute in den Fokus nehmen, ist, dass der EU-Handelskommissar Maroš Šefčovič den chinesischen Handelsminister Wang Wentao trifft. Und Eva Lambi-Schmidt sagt uns mal, was von den Gesprächen zu erwarten ist.
1: In China starten heute nach einer einwöchigen nationalen Feiertagspause wieder die Staatsgeschäfte und die Wirtschaftsdelegation aus der Europäischen Union steht mit als erstes auf der Tagesordnung. Handelsminister Wang Wentao wird am Nachmittag EU-Handelskommissar Maroš Šefčovič in Peking empfangen. Die chinesische Seite hatte offensichtlich auch während der Feiertage ganz genau im Blick, was die EU-Kommission in Brüssel und das Parlament in Straßburg diskutiert haben und auch was Bundeskanzler Friedrich Merz Anfang der Woche in Berlin sagte.
2: Wir wollen vor allen Dingen die EU-Kommission in die Lage versetzen, wenn es notwendig ist, schnell zu handeln.
1: Der Vorstoß Deutschlands und Frankreichs, die EU zu befähigen, mit Schutzinstrumenten härter gegen aus ihrer Sicht unfaire Handelspraktiken vorzugehen, kam bei der Führung in Peking nicht gut an. China werde entschlossen reagieren, sollte die EU chinesische Unternehmen auf dem europäischen Markt diskriminieren wollen, so eine schriftliche Mitteilung des Handelsministeriums. China wirft Deutschland und Frankreich vor, Handelsfragen zu politisieren und die EU zu Protektionismus anzustiften. China hoffe, dass Deutschland und Frankreich an offener Zusammenarbeit und freiem Handel festhielten. Freien Handel, freien und fairen Zugang zum Markt, das wünschen sich auch europäische Unternehmen in China. Seit Jahren beklagen sie in mehreren Branchen eine Bevorzugung chinesischer Staatsunternehmen, etwa bei Ausschreibungen, aber auch bürokratische Hürden. Die europäischen Unternehmen in China hätten hohe Erwartungen an den Besuch des EU-Handelskommissars Maroš Šefčovič zu persönlichen Gesprächen, zumal Entscheidungen in China auf höchster Ebene getroffen würden, so Adam Dunnett, Generalsekretär der Europäischen Handelskammer in Peking. Laut Šefčovič versteht China die Probleme, mit denen wir in Europa konfrontiert sind. Ich hoffe, dass das stimmt. Und deshalb hoffe ich, dass sie verschiedene Sektoren finden, in denen sie den Markt noch ein wenig weiter öffnen könnten, damit wir mehr Waren aus Europa nach China verkaufen können. Das wäre großartig. Bei den Gesprächen der EU-Delegation in Peking wird sich zeigen, ob beide Seiten zusammenfinden. Die EU erwartet ein Entgegenkommen Chinas. Andernfalls will sie sich stärker wehren. Die EU wirft China vor, durch staatliche Subventionen für chinesische Unternehmen den Wettbewerb zu verzerren. Diese verkaufen ihre Waren so billig in der EU, dass heimische Hersteller kaum mithalten können. Das Handelsdefizit mit China wird immer größer. Es lag im vergangenen Jahr im Schnitt bei mehr als 1 Milliarde Euro am Tag. Diesen Trend will die EU stoppen. Kurz vor der Ankunft der EU-Delegation in Peking wirken die Fronten zunächst verhärtet. Während der chinesischen Feiertage Anfang Oktober hat das Handelsministerium die europäische Chemieindustrie ins Visier genommen und ein Anti-Dumping-Verfahren gegen ein Zwischenprodukt namens Penitrotoluol aus der EU eingeleitet. Der Vorwurf, auch europäische Unternehmen würden in China einzelne Produkte so billig verkaufen, dass der Wettbewerb unfair verzerrt werde. In den vergangenen Jahren ist China auf diese Weise gegen Schweinefleisch, Milchprodukte und Weinbrand aus der EU vorgegangen, was vor allem auf Spanien und Frankreich abzielte, die EU-Zölle auf chinesische E-Autos befürwortet hatten. Eine Untersuchung im Chemiebereich könnte insbesondere eine Warnung an Deutschland sein.
0: Eva Lambi-Schmidt vor dem Treffen des EU-Handelskommissars mit dem chinesischen Handelsminister heute in Peking. Ja, die Frage ist, kann das gut gehen? Die Europäische Union will China beim Handel stärker unter Druck setzen. Genau die Frage wollen wir erörtern später im Gespräch hier mit einem Handelsexperten. Das wird so gegen kurz nach 8 sein. Und jetzt 6.40 Uhr.

0: Joel Saracula war das, den haben wir mal eben aus Australien eingeflogen. Das war jetzt natürlich nur so ein Schnack vom Moderator. Aber das hier stimmt jetzt wirklich. Der war wirklich gestern da. Und zwar Stefan Stoppock, live und in Farbe hier bei uns im Sendestudio. Der Mann, der durch seine regelmäßigen Konzerte fest mit Vopswede verbunden ist. Und Anlass, dass er vorbeikam, ist sein neues Album Hoppla Hoppla, das morgen erscheint. Aufgenommen übrigens in Bremen im Studio Nord, diesem legendären und vielleicht ältesten privaten Tonstudio Deutschlands. Da ist auch das Lied Mama zum Beispiel von Heintje aufgenommen worden. Und genau diese Technik hat jetzt auch Stoppock wieder ganz bewusst und sehr gerne genutzt. Und die Songs sind auch besser geworden als die von Heintje, das kann ich Ihnen sagen. Das Albumcover zeigt übrigens in Rosatönen eine Bananenschale. Und da wollten wir natürlich von ihm wissen, warum.
1: Das war eine spontane Idee. Das ist so mein Gefühl, was ich gerade habe. Und was zu vielen meiner Songs einfach passt, dass wir gerade in einer Situation leben, wo die Leute über ihre eigene Bananenschale ausrutschen und sich tierisch drüber aufregen. Und das passt irgendwie sehr gut zu den meisten Songs.
0: Also heute bitte nicht auf einer Bananenschale ausrutschen und sich dann erst recht nicht drüber aufregen. Schönes Motto für heute. Ja, Stoppock, seine Gitarre und ein Song hat er natürlich auch mitgebracht, beides, Gitarre und Song und sich selbst und dann auch was vorgetragen. Frisch vom neuen Album, lass uns ein Stück zusammengehen.
1: Ich räusper mich ein bisschen. Ich habe den Song noch nie live gespielt, von daher schauen wir mal. Das ist auf jeden Fall das, was uns allen fehlt, das Zusammensein und sehen, was passiert.
0: Ja, hier ist Stefan Stoppock, gestern live bei Bremen 2 aufgenommen.

0: Da käme jetzt am Ende noch eine Reststrophe, die mir jetzt nicht einfällt, aber die kann man ja nachhören.
1: Ja, und zwar auf dem Album Hoppla Hoppla. Ab morgen erhältlich. Sympathisch, dass er das so zugibt, dass er auch mal seinen Text nicht weiß. Stoppock, gestern war er bei uns im Studio hier auf Bremen 2. Wie gesagt, neues Album Hoppla Hoppla. Ab morgen erhältlich. Und jetzt ist es Hoppla, schon 6:52 Uhr.

0: 5 Minuten vor 7.
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1: Mit Carsten Putz, guten Morgen. Wirtschaftsvertreter drängen auf schnellen Ryanair-Ersatz am Bremer Flughafen. Neubaupläne für Weserbrücke sind vorerst gestoppt. Zwangsgeräumte Spanierin Mari Carmen ist tot. Das Wetter wechselhaft mit Schauern bis 16 Grad. Wirtschaftsvertreter drängen auf einen schnellen Ryanair-Ersatz am Bremer Flughafen. Die irische Fluggesellschaft hatte entschieden, ihre Flüge von und nach Bremen im Frühjahr einzustellen und das mit den hohen Standortkosten begründet. Aus der Regionalredaktion Buten und Binnen berichtet Laura Kreuzhage.
2: Das Flughafenmanagement müsse dringend andere Airlines für Bremen gewinnen und so die Lücke schließen, sagt André Grobin, Präses der Handelskammer Bremen. Besonders der Verlust der Direktverbindung nach London wiege schwer. Der Geschäftsführer der Wirtschaftsförderung Bremen, Oliver Rau, bezeichnet die Nachricht als bitter. Das Aus von Ryanair habe Auswirkungen auf den Tourismus in der Stadt. Es sei ein Rückschlag, findet auch Nathalie Rübsteck vom Deutschen Hotel- und Gaststättenverband Bremen. Aufhorchen lässt eine Antwort von Lufthansa an Buten und Binnen zu den Verbindungen der Fluggesellschaft nach München und Frankfurt. Um diese dauerhaft zu sichern oder auszubauen, müssen die staatlichen Standortkosten insgesamt rasch sinken, so ein Sprecher. Gemeint sind etwa Steuern und Gebühren für die Flugsicherung.
1: Ein Neubau der Weserbrücke auf der Autobahn 1 ist vorerst nicht in Sicht. Aus einem Bericht für die Verkehrsdeputation heute geht hervor, dass die Planungen gestoppt sind. Demnach fehlt Geld, um das Vorhaben voranzubringen. Die Einzelheiten hat Volkert Lenz aus der Regionalredaktion Buten und Binnen.
3: In dem Bericht an Bremens Verkehrspolitiker heißt es kurz und knapp: Wegen fehlender Mittelzuweisungen musste die Planung im Sommer 2026 gestoppt werden. Der Planungsgesellschaft Deges, die den Ersatzbau der A1 Weserbrücke organisieren soll, fehlt demnach Geld, das sie eigentlich von der Autobahn GmbH des Bundes als Auftraggeber bekommen sollte. Bislang wollte sich keiner der Beteiligten zu Hintergründen oder Details äußern. Durch den starken Verkehr und auch Streusalzschäden ist die Autobahnbrücke marode und muss auf lange Sicht ersetzt werden. Eigentlich sollen die Arbeiten dafür 2031 oder 2032 beginnen. Unterdessen gehen die Sanierungsarbeiten an der Weserquerung zwischen den Anschlussstellen Arsten und Hemelingen weiter.
1: Im Kanzleramt haben die Spitzen von Union und SPD ihr Koalitionsausschusstreffen ohne konkrete Ergebnisse beendet. Themen waren bis zum späten Abend die geplanten Reformen sowie die Wahlen in Sachsen-Anhalt und Berlin. Uwe Berndt mit weiteren Informationen.
4: Etwa 4 Stunden dauerten die Beratungen des Koalitionsausschusses im Kanzleramt. Danach hieß es aus Regierungskreisen, die Gespräche seien konstruktiv gewesen, aber es gab keiner der Beteiligten eine Erklärung ab. Bundeskanzler Merz hatte zuvor auf einer Veranstaltung in Berlin gesagt, er erwarte von dem Treffen ein Bekenntnis zum Reformkurs der Bundesregierung. Belastet wurde das Treffen außerdem durch die Wahl eines AfD-Politikers zum Landtagspräsidenten in Sachsen-Anhalt, mutmaßlich auch mit Stimmen von CDU-Landtagsabgeordneten. Dies

0: wurden Projekte teurer, als sie sein müssten. 2 Wochen nach ihrer Zwangsräumung ist eine spanische Rentnerin gestorben. Die 87-jährige Mari Carmen hatte ihre Mietwohnung verlassen müssen, was landesweite Proteste auslöste. Aus Madrid berichtet Hans-Günther Kellner.
1: Die 87-jährige Rentnerin wurde zum Symbol für die Bewegung gegen die Spekulation mit Wohnungen und gegen Mieterhöhungen in Spanien, seit ihre Mietwohnung in der Madrider Innenstadt vor 2 Wochen zwangsgeräumt wurde. Seither lag die von den Anstrengungen stark geschwächte 87-Jährige im Krankenhaus. Unter dem Druck der Proteste haben sich die Besitzer der Wohnung von Mari Carmen Abascal mit deren Anwältin auf eine Fortführung des Mietverhältnisses geeinigt. Sie hätte also nach einer Genesung in ihre Wohnung zurückkehren können. Nach ihrem Tod ist es bereits in der Nacht in der Madrider Innenstadt zu ersten Protesten gekommen.
0: Auf dem Bremer Marktplatz haben gestern Abend etwa 130 Menschen an die Opfer des Terrorangriffs der Hamas auf Israel vor 3 Jahren erinnert. Zu der Mahnwache hatte die Deutsch-Israelische Gesellschaft aufgerufen, die damit auch ein Zeichen gegen Antisemitismus und Terrorismus setzen wollte. Am 7. Oktober 2023 hatte die Terrormiliz Hamas rund 1200 Menschen in Israel getötet und mehr als 250 weitere als Geiseln nach Gaza verschleppt. Zum Sport. In der Basketball-Champions League ist Rasta Vechta mit einer Niederlage in den ersten Spieltag der Gruppenrunde gestartet. Das Team hat das Auswärtsspiel beim serbischen Verein Spartak Subotica mit 64-96 verloren. Und das waren die Nachrichten mit Carsten Putz.
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3: Und das sind die aktuellen Temperaturen. Bremen-Hornermühle 14 Grad, Bad Zwischenahn, Kurpark 13 Grad, Bremerhaven-Stadthalle 15 und Leer Altstadt 13 Grad. Heute gibt es erstmal dichte Wolken und Regen. Das geht dann bis Mittag so weiter. Am Nachmittag dann eine Mischung aus Sonne und Wolken mit nur noch einzelnen Schauern. An der Küste sind auch Gewitter möglich und die Temperatur nur noch 14 bis 15 Grad.
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3: Um 7.06 Uhr Vorsicht bitte auf der A39 Hamburg Richtung Lüneburg. In Höhe Maschener Kreuz liegt eine Werkzeugkiste. Vorsicht bitte auf der A39 Hamburg Richtung Lüneburg. In Höhe Maschener Kreuz liegt eine Werkzeugkiste auf der Straße. Und A1 Osnabrück Richtung Bremen zwischen Dreieckstur und Bremen-Asten. 5 Kilometer stockender Verkehr. Außerdem A7 Hamburg Richtung Hannover zwischen Berghof und Dreieck Hannover Nord. 7 Kilometer Stau nach einem Unfall. Das dauert hier 1,5 Stunden länger. Und A7 Hannover Richtung Hamburg zwischen Hamburg-Heimfeld und dem Elbtunnel. 5 Kilometer stockender Verkehr.
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3: Ja, schönen guten Morgen. Gestern Abend war Koalitionsausschuss in Berlin, also SPD und Union haben sich beraten über alles das, was ansteht. Und wir suchen nach Ergebnissen gleich zusammen mit unserem Korrespondenten aus Berlin.

0: 7.13 Uhr, hier ist Bremen 2, der Morgen. Schönen guten Morgen, Donnerstag, der 8. Oktober. Neulich dröhnte der Fraktionschef der SPD durchs Küchenradio, Matthias Miersch. Vom Typ her dröhnt er ja sonst nicht so sehr, aber diesmal war schon sehr energisch. Das werden wir im Koalitionsausschuss besprechen müssen, sagte er vorgestern, nachdem in Sachsen-Anhalt ein AfD-Landtagspräsident gewählt worden war. Nicht nur mit AfD und BSW-Stimmen, sondern mit 4 weiteren Stimmen, die möglicherweise aus der CDU-Fraktion kamen, Fragezeichen. Die Frage stand zumindest im Raum. Georg Schwarte, Hauptstadtstudio, guten Morgen.
1: Guten Morgen, hallo.
0: Kurz nachdem der Ausschuss beendet war gestern, stand diese Frage tatsächlich im Raum?
1: Die stand im Raum, die steht auch weiter im Raum. Dafür hat nicht zuletzt der Kanzler gesorgt, der gestern vor dem Koalitionsausschuss wirklich eine sehr, sehr steile These, was das Abstimmungsverhalten da in Sachsen-Anhalt anging, in den Raum gestellt hat. Hören wir kurz rein.
2: Ich will uns alle vor voreiligen Schlussfolgerungen warnen. False Flag Operationen gibt es nicht nur militärisch. Die gibt es auch politisch.
1: Ja, was meint der Mann? Der will damit andeuten, vielleicht hätten ja auch Abgeordnete der Linkspartei, der Grünen oder der SPD diese AfDler gewählt, mit dem Bemühen, anschließend öffentlich den Eindruck zu vermitteln, das kann ja nur die CDU gewesen sein. Also sie wollten der CDU schaden. Das ist eine ziemlich steile These. Mhm. Die ist auch bei der eigenen Partei, sagen wir, nur begrenzt gut angekommen. Serap Güler beispielsweise, die Staatsministerin im Auswärtigen Amt, die sagte, naja, es wird wohl der ein oder andere CDUler diese Entscheidung da in Sachsen-Anhalt mitgetragen haben. Ich glaube, das brauchen wir jetzt auch nicht schönreden. So viel zur Kanzlerthese. Linken Fraktionschef Sören Pellmann übrigens, der sagte, das ist skandalös, was der Merz da macht. Weder Grüne, Linke noch der Weihnachtsmann werden der AfD die Stimmen für den rechtsextremen Landtagspräsidenten geschenkt haben. Also die Stimmung nicht so besonders gut, was das Thema angeht. Die SPD ist da wirklich auf Zinne. Erinnern wir uns, die ist am Dienstagabend hier ja in Berlin wirklich zum Bebelplatz gezogen. Das ist der Ort, wo vor 93 Jahren die Bücher brannten von den Nazis, die sie da angezündet haben. Und da standen sie, sangen die Nationalhymne und Boris Pistorius von der SPD, der sagte, das ist ein einzigartiger Tabubruch, was da Demokraten in Sachsen-Anhalt gemacht haben. Rassisten und Extremisten an die Macht wählen.
0: Hat das das Vertrauen der SPD in den Koalitionspartner Union jetzt erschüttert?
1: Naja, feine Haarrisse sind schon da. Man möchte da Antworten haben vom Kanzler, denn eigentlich ist die Linie, was den Umgang mit der AfD angeht, ganz klar bei der CDU. War es jedenfalls bisher. Keine Kooperation. Merz war da sehr eindeutig. Der hat mal gesagt, jeder, der mit AfD kooperiert, der muss mit einem Parteiausschlussverfahren rechnen. Und genau das mahnt übrigens jetzt gerade auch der Vertreter des CDU-Arbeitnehmerflügels an. Dennis Radke heißt der Mann, der sagte, sollte sich rausstellen, dass CDU-Abgeordnete den AfD-Kandidaten zum Landtagspräsidenten gewählt haben, dann erwarte ich, dass die Partei gegen sie ein Parteiausschlussverfahren einleitet. Unsere Grundsätze bei der CDU, die dürfen keine unverbindlichen Empfehlungen sein, sagt der Mann. Und es darf auch keine regionalen Rabatte geben. Also da ist wirklich ein bisschen Feuer unter Dach, vor allen Dingen bei der CDU.
0: Es gab ja dann doch noch andere Themen, die waren festgesetzt vorher. Steuer, Rente, Pflege, Arbeitszeit, Zuckersteuer. Gab es dafür noch Zeit? Es waren 4 Stunden insgesamt nur.
1: Ja, es waren nur 4 Stunden und was wir gehört haben, waren 2 Worte vom Unionsfraktionschef Thorsten Frey. Gut war's, sagte er, als er dann aus dem Kanzleramt rauskam, so gegen 22:30 gestern Abend. Wir hören weiter, naja, Verlauf der Sitzung nicht spektakulär, konstruktive Stimmung. Das ist so ein bisschen der Versuch der Koalitionäre auch zu sagen nach außen hin, gehen Sie weiter, hier gibt's nichts zu sehen. War eine ganz normale Arbeitssitzung. Man wollte sich auch über den Reformfahrplan verständigen. Auch da hat der Kanzler übrigens vorab schon den Stöpsel gezogen. Eigentlich sollte ja bis zum Ende des Jahres alles unter Dach und Fach sein. Rentenreform, Pflegereform, Steuerreform. Davor hat er schon gesagt, ach, schaffen wir bis Weihnachten wahrscheinlich nicht, aber früher, da haben wir es in trockenen Tüchern. Ob sie sich jetzt auf einen Fahrplan geeinigt haben, zur Stunde wissen wir es noch nicht. Wir hören nur, wir kriegen im Laufe des Vormittags möglicherweise eine schriftliche Stellungnahme über die Ergebnisse. Also
0: und sofort Bremen 2 anrufen und vorlesen dann bitte, ja? Okay. Nach dem Koalitionsausschuss eine Lagebestimmung von unserem Korrespondenten in Berlin, Georg Schwarte. Vielen Dank dafür. Jetzt ist 7.18 Uhr, Bremen 2.

0: 7:21 Uhr und es ist Zeit.
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0: Ja, guten Morgen, Anna.
2: Guten Morgen.
0: Du hast drei Filme dabei heute über sehr unterschiedliche Beziehungen. In Andreas Dresens Alte Liebe, da sind Dagmar Manzel zu sehen und Joachim Krohl, seit 40 Jahren verheiratet. Und The Social Reckoning schaut auf ein toxisches Verhältnis zu Facebook. Und in Lügen über meine Mutter wird der Körper einer Frau zum Schlachtfeld einer ganzen Ehe. Also das ist jetzt mal so kurz aufgelistet. Fangen wir mal mit Alte Liebe an. Wie sieht Liebe nach 40 Jahren Ehe aus, sag's?
2: Ja, bei Andreas Dresen nach ziemlich viel Alltag. Lore und Harry, die kennen sich so gut, die wissen, was der andere sagen will, bevor er es ausspricht. Die haben sich arrangiert und koffern sich auch ziemlich offen an.
3: Sag mal, wenn du nicht zu Hause bist und ich habe eine Meinung, habe ich dann immer noch Unrecht?
4: Es kann spät werden heute.
3: Ja, bei mir auch. Hier soll regnen.
4: Nicht in meiner App.
3: In meiner schon.
0: Klingt entspannt.
2: Ja, da knallen auch mal Türen. Andreas Dresen und Drehbuchautorin Laila Stieler, die führen ihre Figuren allerdings nie vor. Harry ist pensioniert, der gärtnert leidenschaftlich gern, ist eigentlich zufrieden. Lore arbeitet noch als Bibliothekarin und fragt sich zunehmend, ob das jetzt wirklich schon alles gewesen sein soll vom Leben. Und der Film beobachtet diese Ehe über 4 Jahreszeiten in der Küche, im Garten, im Schlafzimmer. Ganz unspektakulär und wirklich sehr, sehr genau.
0: Und tragen Dagmar Manzel und Joachim Krohl so einen kleinen Film?
2: Die beiden sind großartig. In einem Blick können 40 Jahre Enttäuschung liegen und im nächsten 40 Jahre stille Liebe. Vor allem Lore ist dabei keine gemütliche Identifikationsfigur. Sie ist spitz ungerecht, kann auch verbittert sein, aber da ist eben auch diese Sehnsucht nach einem anderen Leben. Und der Film zeigt Liebe als ein über Jahrzehnte entwickeltes System aus Ritualen, Kränkungen und Fürsorge. Das ist großes Schauspielerkino, gerade weil es sich klein macht. Ein Film, nach dem man sich neu verlieben kann oder sich auch scheitert. Lässt.
0: Dann gehen wir vom deutschen Schauspielerkino nach Hollywood. The Social Network, das war 2010 ein Film, ein schonungsloser Film über die Entstehung von Facebook. Und jetzt nimmt derselbe Drehbuchautor sich wieder Mark Zuckerberg und Facebook vor in The Social Reckoning. Ist das eine Fortsetzung von The Social Network sozusagen?
2: Jein, es geht diesmal um die Facebook-Whistleblowerin Frances Haugen und die internen Dokumente, die zu den Facebook-Files wurden 2021. Mikey Madison spielt Haugen. Jeremy Allen White, den wir aus der Serie The Bear kennen, den Journalisten Jeff Horwitz, und der ist inzwischen für mich sowas wie der neue Robert Redford, mit so einer unaufgeregten Präsenz, sowas leicht Verschlossene. Und Sorkin inszeniert das hier erstaunlich klassisch als Journalismus-Thriller. Menschen recherchieren, reden, prüfen Dokumente, und trotzdem ist das wahnsinnig spannend.
0: Was hat dich daran so ergriffen, erschüttert?
2: Wie viel Facebook über die Folgen der eigenen Algorithmen wusste und wie wenig sich trotzdem geändert hat. Am Ende nennt der Film die Zahl, dass 47% aller Erwachsenen Facebook als Nachrichtenquelle nutzen. Gleichzeitig wurde das Fact-Checking massiv zurückgefahren. Das ist wirklich erschütternd, und am ganzen Ende, da trägt Sorkin ein bisschen dick auf, wenn er die Riots am Kapitol parallel montiert mit Mark Zuckerberg und damit demonstrativ den Bogen zum Anfang schlägt. Trotzdem ist das für mich schon jetzt ein moderner Klassiker. Ich kam aus dem Kino und habe erstmal Facebook gelöscht.
0: Mhm. Gut, dann machen wir im Schweinsgalopp weiter. Es geht um den dritten Film. Du hast noch Lügen über meine Mutter geguckt. Worum geht's da?
2: Da geht's um eine Ehe, gesehen durch die Augen der Tochter. Rosalie Thomas spielt Cornelia, deren Mann Werner praktisch alles, was in seinem Leben nicht funktioniert, auf das Gewicht seiner Frau schiebt. Keine Beförderung, kein gesellschaftlicher Aufstieg. Schuld ist angeblich ihr Körper. Der Film basiert auf Daniela Dröschers autobiografisch geprägtem Roman und spielt in der westdeutschen Provinz in den 80ern.
0: Ist das ein Film über Körperbilder oder wie verstehe ich das?
2: Ja, auch, aber es geht vor allem um Macht innerhalb einer Familie, darum, wie ein Mann seine Unzufriedenheit auf seine Frau projiziert und wie die Tochter diese Sicht langsam übernimmt. Von meinen drei Filmen diese Woche der kleinste, aber ein kluger und sehr gut gespielter.
0: Alte Liebe und The Social Reckoning und Lügen über meine Mutter, alle drei jetzt im Kino, alle drei vorgestellt von Anna Wollner. Danke dir sehr.
2: Sehr gerne.
0: 7:25 Uhr, Bremen 2 hier immer noch.

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3: Mit Carsten Putz, guten Morgen. Wirtschaftsvertreter drängen auf einen schnellen Ryanair-Ersatz am Bremer Flughafen. Die Bremer Handelskammer fordert das Flughafenmanagement auf, dringend andere Airlines für Bremen zu gewinnen. Die Wirtschaftsförderung Bremen rechnet vor allem mit Folgen für den Tourismus in der Stadt. Um die Folgen des Ryanair-Rückzugs geht es gleich auch im Anschluss an diese Nachrichten hier bei Bremen 2. Ein Neubau der Weserbrücke auf der Autobahn 1 ist vorerst nicht in Sicht. Aus einem Bericht für die Verkehrsdeputation heute geht hervor, dass die Planungen gestoppt sind. Demnach fehlt Geld, um das Vorhaben voranzubringen. In Berlin haben die Spitzen von Union und SPD ihr Koalitionsausschusstreffen ohne konkrete Ergebnisse beendet. Die Bündnispartner wollen heute Morgen schriftlich mitteilen, was bei ihren Gesprächen bis zum späten Abend herausgekommen ist. Eines der Hauptthemen soll der Zeitplan für die gemeinsamen Reformvorhaben gewesen sein. In Frankreich haben verschiedene Bildungsgewerkschaften zu neuen Streiks und Demonstrationen aufgerufen. Sie fordern Zusatzausgaben in Höhe von 10 Milliarden Euro für die Schulen. Regierungschef Sébastien Lecornu hat am Abend zwar bessere Lernbedingungen in Aussicht gestellt, zusätzliches Geld soll es aber nicht geben. 2 Wochen nach ihrer Zwangsräumung ist eine spanische Rentnerin gestorben. Die 87-jährige Mari Carmen hatte ihre Mietwohnung nach 70 Jahren verlassen müssen. Das hatte landesweite Proteste und schließlich Neuwahlen ausgelöst. Und das waren die Nachrichten mit Carsten Putz.
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4: Das wird heute folgendermaßen. Es ist erstmal verregnet, dichte Wolken und so weiter. Und das geht dann bis zum Mittag so. Am Nachmittag eine Mischung aus Sonne und Wolken, einzelne Schauer. An der Küste sind auch Gewitter möglich und die Temperatur heute nur noch höchstens 14 bis 15 Grad.
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4: Um 7.32 Uhr Vorsicht bitte auf der A27 Bremerhaven Richtung Bremen zwischen Lesumbrücke und Dreieck Bremen Industriehäfen steht ein defekter PKW. Bitte Vorsicht dort. Außerdem Vorsicht auf der A29 Ahlhorner Heide Richtung Oldenburg. Zwischen Großen Kneten und Wardenburg befindet sich eine ungesicherte Unfallstelle. A1 Osnabrück Richtung Bremen zwischen Dreieck Stur und Bremen Asten. 4 Kilometer stockender Verkehr. A1 Osnabrück Richtung Bremen zwischen Dreieck Stur und Bremen Hemelingen 5 Kilometer stockender Verkehr. A7 Hamburg Richtung Hannover zwischen Berghof und Dreieck Hannover Nord 9 Kilometer Stau nach einem Unfall. Es gibt eine Umleitung, die führt über die U32 und U34. Hier müssten Sie 1,5 Stunden mehr berechnen. Und A7 Hannover Richtung Hamburg zwischen Hamburg-Heimfeld und dem Elbtunnel im Moment 8 Kilometer stockender Verkehr.
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4: Ja, schönen guten Morgen. Und von der Straße geht's in die Lüfte oder auch eben gerade nicht. Ryanair wird am Bremer Flughafen nicht mehr vorhanden sein. Was bedeutet das für den Airport? Das wollen wir gleich besprechen.

0: Post Malone war das und Chemical. 7:37 Uhr, es ist Bremen 2. Ryanair, Sie wissen es, zieht sich vom April kommenden Jahres an komplett vom Bremer Flughafen zurück und damit verliert der Airport einen seiner wichtigsten Kunden und natürlich auch mehrere hunderttausend Passagiere. Der Flughafen kämpft ja im Moment sowieso mit strukturellen Defiziten und gerade ist es gelungen, dass die Lufthansa wieder Bremen-Frankfurt bedient. Auch zusätzliche München-Verbindungen gibt es bei Ryanair. Dagegen sind die Verhandlungen gescheitert über die Standortkosten. Die von der Airline verlangten Vergünstigungen hätten einen Verlust von rund 4 Millionen Euro verursacht, sagt das Wirtschaftsressort für den Flughafen. Und darauf will sich Bremen jetzt nicht einlassen, sucht nach anderen Airlines. Ja, diskutieren wir das mal, ob das alles funktionieren kann. Und zwar mit dem Luftfahrtexperten Kurt Schellenberg. Ich grüße Sie. Hallo.
1: Guten Morgen, Herr Albrecht.
0: Wären Sie denn optimistisch, dass Bremen diese Ryanair-Lücke jetzt füllen kann, weil die Bewerber Schlange stehen sozusagen?
1: Eigentlich müssen sie ja gar nicht Schlange stehen, es würde ja pro Strecke einer reichen. Und natürlich sind das eingeflogene Strecken, das heißt diese 400.000 Passagiere, die Ryanair bisher pro Jahr transportiert, die sind ja da und die werden in gewisser Weise ja auch für die kommenden Jahre wieder Verbindungen buchen. Also das Potenzial ist bewiesen und schwierig wird an der Angelegenheit natürlich nur, dass mit Ryanair eine Airline geht, die sehr gut im Fliegen ist, die Gewinn macht in ihrem gesamten Netzwerk. Wenn auch nur pro Passagier ungefähr 11 Euro, aber sie macht diesen Gewinn und sie macht ihn eben dann auch über die Masse. Und wenn eine solche Fluggesellschaft sagt, ich komme in Bremen, stellvertretend für Deutschland, ich komme da nicht mehr zurecht, dann ist es natürlich schwierig, anderen Airlines zu erklären, wie wunderbar die wirtschaftlichen Aussichten sind.
0: Was läuft denn nicht in Bremen? Warum kommt man denn da nicht zurecht?
1: Bremen bekommt es hier ein bisschen ab, dass insgesamt Fliegen in Deutschland für die Airlines sehr teuer geworden ist. Und das liegt jetzt nicht nur am Kerosinpreis, der gilt ja für alle Fluggesellschaften, sondern das liegt daran, dass die Politik über viele Jahre und auch bei unterschiedlichen Bundesregierungen gesagt hat, wenn man Fliegen teurer macht, dann trifft man eine gewisse Gruppe von Menschen, die es sich leisten können, vielleicht auch so etwas wie eine mobile Elite. Und deswegen sind die Luftverkehrssteuern pro Passagier stark angehoben worden. Sie sind auch vor allem erfunden worden, dass man als Passagier etwas zahlt an den Staat, ohne dafür etwas zu bekommen. Das ist die Luftverkehrssteuer. Die landet im großen Topf. Jeder Passagier muss sie zahlen. Die Airline sammelt sie ein, führt sie ab. Und gleichzeitig gibt es in Deutschland vergleichsweise hohe Sicherheitsgebühren. Und es gibt auch hohe An- und Abfluggebühren für die Flugsicherung. Das heißt, insgesamt ist Fliegen für Airlines unattraktiv geworden. Mhm. Und der Kerosinpreis, der toppt das Ganze jetzt. Das heißt, Flüge, die vielleicht so auf der Kippe waren, die sind jetzt ins Negative gekippt. Und das scheint in Bremen der Fall zu sein, denn man kann ja ganz klar sagen, attraktive, erfolgreiche Routen würde Ryanair als starke europäische Fluggesellschaft doch nie dem Wettbewerb vorlegen, ja, im Sinne von, macht ihr mal weiter.
0: Und haben Sie das angedeutet eben, ich habe so verstanden, dass es nicht nur in Bremen Probleme gibt, dass es vielleicht gar nicht das eigentliche Problem ist, sondern der Luftfahrtstandort Deutschland, Kosten und so weiter. Da hat ja der Staatsrat Kai Stürenberg, Wissenschaftsressort hier in Bremen, darauf verwiesen, auf gravierende Nachteile im internationalen Wettbewerb. Hat er recht?
1: Ja, absolut. Was das angeht, also sozusagen diese Sicherheitsgebührenthemen, die könnte Bremen selber in Angriff nehmen und dort günstiger werden. Das sind ein paar Euro pro Passagier, die man sicherlich runter muss. Aber das Große, das sind die Luftgebühren, die Berlin erhebt, die Bundesregierung. Und um einfach auch mal für den Hörer klarzumachen, wo wir da gelandet sind als Deutschland, verglichen mit 2019, das ist immer die Zahl vor Corona, da haben wir jetzt in Deutschland beim Flugverkehr gerade mal 88% aufgeholt. Das heißt, 12% des Flugverkehrs sind weiter weg. Andere Länder haben aber deutlich mehr in Europa aufgeholt. Der Durchschnitt liegt 25 Prozentpunkte vor Deutschland. Daraus kann man sehr klar ablesen, dass das ein Deutschland-hausgemachtes Problem ist und dass nicht nur Ryanair als europäischer Anbieter, aber insbesondere natürlich die deutschen Airlines, deren Flugzeuge hierher gehören und deren Besatzungen hier Arbeitsplätze haben, wie Lufthansa, TUI oder Condor, dass die hier sehr schlechte Arbeitsvoraussetzungen inzwischen haben.
0: Ryanair zieht sich vom April kommenden Jahres an komplett vom Bremer Flughafen zurück und wir haben das Problem allgemein uns mal erklären lassen von Kurt Schellenberg, einem Luftverkehrsexperten. Ich danke Ihnen sehr für das Gespräch hier auf Bremen 2.
1: Ja.
0: 7:42 Uhr.

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1: Charlie Winston war das, 7:48 Uhr, Bremen 2, der Morgen. Sie haben die Nachricht von Mari Carmen Abascal schon gehört, der 87-Jährigen, die ja Spaniens Politik aufgewühlt hat. Sie ist gestern gestorben. In Madrid bekannt wurde sie mit ihrem Kampf gegen ihre Zwangsräumung, nachdem sie 70 Jahre in ihrer Madrider Wohnung gelebt hatte. Und auf diese späte öffentliche Aufmerksamkeit hätte sie gerne verzichtet, sagt unser Korrespondent Hans-Günther Keller.
2: Ja, auf diese Berühmtheit hätte sie natürlich gerne verzichtet. Sie wollte einfach nur in dieser Wohnung bleiben und sie wusste wohl selbst, dass sie nicht mehr lange zu leben hat, weil sie hat vor einem Jahr gesagt, ich möchte einfach nur in dieser Wohnung noch sterben. Aber sie hat dann trotzdem auch sich entschlossen, um diese Wohnung zu kämpfen. Sie ist zu einem Mieterverein gegangen, der sich Mieterinnengewerkschaft nennt. Der kämpft auf der einen Seite mit Anwältinnen und Anwälten für die Interessen der Mieter, aber auch sehr militant auf der Straße gegen Zwangsräumungen. Wenn dann eine Zwangsräumung angeordnet ist, dann kommen sehr viele Aktivistinnen und Aktivisten auf die Straße zusammen. Die blockieren dann den Eingang zu der Wohnung, sodass der Gerichtsvollzieher das nicht vollstrecken kann. Und häufig werden dann solche Zwangsräumungen dann auch ausgesetzt, bis dann eben eine Hundertschaft von Bereitschaftspolizei anrückt. Und das ist bei Mari Carmen passiert. Und diese Bilder, wie sie dort aus dem Haus, in dem sie so lange gelebt hat, dann plötzlich getragen wird von Sanitätern, weil sie saß ja zuletzt im Rollstuhl, diese Bilder haben sie letztlich zu einer Symbolfigur gemacht.
1: Hans-Günther Kellner, unser Korrespondent in Madrid, zum Tod von Mari Carmen Abascal.

0: Bremen. Zwei dringende Verkehrsmeldungen. Vorsicht bitte auf der A27 Bremerhaven Richtung Bremen. Zwischen Lesumbrücke und Dreieck Bremen Industriehäfen. Defekter PKW. Und Vorsicht auf der A29 Ahlhorner Heide Richtung Oldenburg. Zwischen Großen Kneten und Wadenburg auch hier eine ungesicherte Unfallstelle.
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0: Drei Minuten vor acht.
1: 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Kulturtipp. Eine tragische Liebe in einem Tiroler Dorf. Luisa, die Tochter eines alten Soldaten, verliebt sich unsterblich in Rodolfo, dem Sohn des mächtigen Grafen Walter. Sie scheinen wie füreinander geschaffen. Die beiden lieben sich leidenschaftlich, doch ihre Familien trennen Welten. Am Ende spinnt die mächtige Elite am Hof ein eiskaltes Netz aus Erpressung und Eifersucht, das die Liebenden am Ende in die Katastrophe treibt.
2: Was Verdi gemacht hat, er hat sich voll auf dieses Liebesdrama und auf den Sozialkonflikt zwischen den beiden Liebenden konzentriert.
1: Mit dieser Oper greift Verdi auf Friedrich Schillers Kabale und Liebe zurück. Aber er konzentrierte sich weniger auf gesellschaftliche Konventionen, sondern mehr auf die zwischenmenschlichen Aspekte und Emotionen. Die Oper Luisa Miller ist ein echter Geheimtipp. Das ist packend wie ein moderner Thriller, geht unter die Haut und reißt musikalisch ab der ersten Sekunde mit. Das hochemotionale Meisterwerk von Giuseppe Verdi, die Oper Luisa Miller. Zu sehen jetzt am Stadttheater Bremerhaven.
0: Das war der Kulturtipp von Hilke Thiessen.

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1: Mit Carsten Putz, guten Morgen. Wirtschaftsvertreter fordern schnellen Ryanair-Ersatz am Bremer Flughafen. Neubaupläne für Weserbrücke sind vorerst gestoppt. Zwangsgeräumte Spanierin Marie Carmen ist tot. Das Wetter wechselhaft mit Schauern bis 16 Grad. Nach dem angekündigten Rückzug von Ryanair machen Bremer Wirtschaftsvertreter Druck. Sie drängen auf einen schnellen Ersatz am Bremer Flughafen. Die irische Fluggesellschaft hatte ja entschieden, ihre Flüge von und nach Bremen im Frühjahr einzustellen und das mit den hohen Standortkosten begründet. Mehr von Sebastian Segebade aus der Nachrichtenredaktion.
2: Das Flughafenmanagement müsse dringend andere Airlines für Bremen gewinnen und so die Lücke schließen, sagt André Grobin, Präses der Handelskammer Bremen. Besonders der Verlust der Direktverbindung nach London wiege schwer. Der Geschäftsführer der Wirtschaftsförderung Bremen, Oliver Rau, bezeichnet die Nachricht als bitter. Das Aus von Ryanair habe Auswirkungen auf den Tourismus in der Stadt. Es sei ein Rückschlag, findet auch Nathalie Rübsteck vom Deutschen Hotel- und Gaststättenverband Bremen. Aufhorchen lässt eine Antwort von Lufthansa an Buten und Binnen zu den Verbindungen der Fluggesellschaft nach München und Frankfurt. Um diese dauerhaft zu sichern oder auszubauen, müssten die staatlichen Standortkosten insgesamt rasch sinken, so ein Sprecher. Gemeint sind etwa Steuern und Gebühren für die Flugsicherung.
1: Haben in Sachsen-Anhalt CDU-Abgeordnete den AfD-Politiker Tobias Rausch unterstützt und mit zum Landtagspräsidenten gewählt? Die Frage hat Misstrauen gesät, auch in der schwarz-roten Koalition in Berlin. Da die Wahl im Magdeburger Landtag geheim war, gibt es zwar keine Belege für die CDU-Stimmen, doch die CDU-Bundestagsabgeordnete Serap Güler geht davon aus, dass es so war, berichtet Markus Sambale aus Berlin.
3: Ich glaube, das brauchen wir jetzt auch nicht schönreden, sagte Güler im Interview von RTL NTV. Güler äußert sich damit anders als ihr Parteichef, Bundeskanzler Friedrich Merz. Der hatte gestern vor voreiligen Schlussfolgerungen zu möglichen CDU-Stimmen für den AfD-Politiker gewarnt. Merz sprach auch von der Möglichkeit einer False-Flag-Operation von Abgeordneten anderer Fraktionen, um CDU-Abgeordnete zu diskreditieren. Der CDU-Arbeitnehmerflügel CDA hat Konsequenzen gefordert, sollten CDU-Landtagsabgeordnete in Sachsen-Anhalt für den AfD-Politiker Rausch gestimmt haben.
1: Das Stimmverhalten der CDU in Sachsen-Anhalt war am Abend offenbar auch Thema im Koalitionsausschuss von Union und SPD im Kanzleramt. Dabei soll es aber vor allem um den Zeitplan für die gemeinsamen Reformvorhaben gegangen sein. Einzelheiten wollen die Koalitionsspitzen erst im Laufe des Morgens mitteilen, und zwar schriftlich. In einer ersten SMS an die Fraktionen heißt es heute früh, dass vereinbart wurde, die verabredeten Reformen zügig umzusetzen. Ein Neubau der Weserbrücke auf der Autobahn 1 bei Bremen ist vorerst nicht in Sicht. Aus einem Bericht für die Verkehrsdeputation heute geht hervor, dass die Planungen gestoppt sind. Demnach fehlt Geld, um das Vorhaben voranzubringen. Die Einzelheiten hat Volker Lenz aus der Regionalredaktion Buten und Binnen.
4: In dem Bericht an Bremens Verkehrspolitiker heißt es kurz und knapp: Wegen fehlender Mittelzuweisungen musste die Planung im Sommer 2026 gestoppt werden. Der Planungsgesellschaft Deges, die den Ersatzbau der A1 Weserbrücke organisieren soll, fehlt demnach Geld, das sie eigentlich von der Autobahn GmbH des Bundes als Auftraggeber bekommen soll.

0: 5% mehr Geld bei einer Laufzeit von einem Jahr. Der Arbeitgeberverband Gesamtmetall hat bislang noch kein Angebot vorgelegt. Er verweist aber bereits darauf, dass es nichts zu verteilen gäbe. 2 Wochen nach ihrer Zwangsräumung ist eine spanische Rentnerin gestorben. Die 87-jährige Mari Carmen hatte ihre Mietwohnung verlassen müssen, was landesweite Proteste in Spanien auslöste. Aus Madrid berichtet Hans-Günther Kellner.
1: Die 87-jährige Rentnerin wurde zum Symbol für die Bewegung gegen die Spekulation mit Wohnungen und gegen Mieterhöhungen in Spanien, seit ihre Mietwohnung in der Madrider Innenstadt vor 2 Wochen zwangsgeräumt wurde. Seither lag die von den Anstrengungen stark geschwächte 87-Jährige im Krankenhaus. Unter dem Druck der Proteste haben sich die Besitzer der Wohnung von Mari Carmen Abascal mit deren Anwältin auf eine Fortführung des Mietverhältnisses geeinigt. Sie hätte also nach einer Genesung in ihre Wohnung zurückkehren können. Nach ihrem Tod ist es bereits in der Nacht in der Madrider Innenstadt zu ersten Protesten gekommen.
0: Und das waren die Nachrichten mit Carsten Putz.
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3: Das sind die Temperaturen. Bremen-Weser-Stadion 13 Grad. In Ahausen an der Mühle 14. Raststede Schlosspark 13. Und Wangerooge Neuer Leuchtturm 15 Grad. Heute erstmal dichte Wolken und Regen. Das geht dann bis Mittag so weiter. Am Nachmittag eine Mischung aus Sonne und Wolken mit einzelnen Schauern. An der Küste auch Gewitter durchaus möglich. Und die Temperatur heute nur noch 14 bis 15 Grad.
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3: Um 8.06 Uhr A1 Osnabrück Richtung Hamburg zwischen Dreieck-Stur und Opusen-Bremen-Mahndorf. 10 Kilometer inzwischen stockender Verkehr. Die Verzögerung etwa eine halbe Stunde. A255, B75 Hamburg Süd Richtung Elbbrücken zwischen Dreieck Norderelbe und Hamburg-Veddel. 10 Kilometer stockender Verkehr, dauert etwa eine knappe halbe Stunde länger. Und dann gibt's noch weitere Probleme. Auf der A7 Hamburg Richtung Hannover zwischen Berghof und Dreieck Hannover Nord 9 Kilometer Stau. Nach einem Unfall, Umleitung führt über die U32 und U34, dauert 1,5 Stunden länger. A7 Hannover Richtung Hamburg zwischen Hamburg-Heimfeld und dem Elbtunnel 8 Kilometer stockender Verkehr. A29 Ahlhorner Heide Richtung Oldenburg zwischen Großen Kneten und Wadenburg 3 Kilometer. Und B75 Oldenburger Straße Start einwärts zwischen Delmenhorster Dreieck und der A281 Bremen-Neustadt 7 Kilometer stockender Verkehr.
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3: Ja, schönen guten Morgen. Wie kommt die Europäische Union in die Puschen oder sagen wir auf einen grünen Zweig, was ihre Handelsbeziehungen zu China angeht? Heute werden der EU-Handelsminister und der chinesische Wirtschaftsminister miteinander reden. Mal gucken, mal schauen, was das bringt. Wir beschreiben Ihnen gleich mal die Ausgangslage hier auf Bremen 2.

0: 8:10 Uhr, hier ist Bremen 2. Die Europäische Union will China beim Handel stärker unter Druck setzen, aber hat sie dafür überhaupt die nötigen Hebel? Einen möglichen Hebel hat die Bundesregierung schon bestätigt. Sie hat der chinesischen Staatsreederei Cosco den Einstieg bei einem Hamburger Logistikunternehmen untersagt, aus Sicherheitsbedenken. Aber insgesamt betrachtet ist China in einer deutlich komfortableren Ausgangsposition, wenn EU-Handelskommissar Maroš Šefčovič heute 2 Tage nach Peking reist, um über strittige Handelsthemen zu sprechen. Den Marktzugang für europäische Unternehmen etwa oder die chinesischen Exportkontrollen für seltene Erden. Ich habe darüber gesprochen vor der Sendung mit Rolf Langhammer, Handelsexperte beim Kiel-Institut für Weltwirtschaft. Und ich habe ihn gefragt, wer denn da letztlich ökonomisch am längeren Hebel sitzt, die EU oder China?
1: Also wenn wir nicht den Binnenmarkt endlich vollenden, dann sitzt China wirklich am längeren Hebel. Natürlich können wir jetzt unsere Waffen zeigen. China ist ein wenig abhängig davon, zum europäischen Markt einzudringen. Einfach deswegen, weil die USA den Marktzugang sperren und weil die chinesische Nachfrage schwach ist. Aber nichtsdestoweniger sind wir in vielen Bereichen doch sehr abhängig von China.
0: Die Frage ist natürlich nach dem, was Sie sagen, ob diese Haltung die richtige ist. Eine Forderung, mit der Šefčovič nach China reist, Peking möge doch bitte freiwillig die Menge seiner exportierten Waren nach Europa begrenzen. Das klingt eher unterwürfig. Ich höre Sie schon räuspern. Was halten Sie davon? Kann das fruchten?
1: Wir haben Erfahrung mit dem Welttextilhandel in den 80er, 90er Jahren, wo es ja auch freiwillige Export-Selbstbeschränkungen gab. Damit hat man der europäischen Industrie nicht geholfen. Man hat das Problem der Strukturanpassung nur verzögert. Und von da bin ich sehr skeptisch und auch ablehnend gegenüber diesem Ansatz.
0: Es fällt ja seit einigen Monaten eine Steuer auf importierte Pakete aus China. Im November soll es für die Chinesen noch mal etwas teurer werden. Bringt das Europa was und vor allem juckt das die Chinesen?
1: Nein, das sind Nadelstiche. Die lösen das grundsätzliche Problem nicht. China ist jetzt die Werkbank der Welt und das müssen wir akzeptieren. Es ist nicht nur allein aufgrund der Subventionen. Sie sind eben auch sehr, sehr innovativ im Bereich neuester Technologien. Stichwort natürlich nicht nur die Automobilindustrie, sondern auch in anderen Bereichen. Sie sind also längst kein Billiganbieter mehr. Und von daher haben wir eben diese Aufgabe, diesen Vorsprung Chinas aufzuholen. Und das geschieht teilweise auch dadurch, dass wir chinesische Technologie einkaufen.
0: Was könnte Europa China denn tatsächlich, ich will nicht sagen, womit könnte Europa wehtun, aber welche Mittel hätte Europa in der Hand?
1: Nun, es gibt ja ein neues Feld, das immer schwieriger wird. Das sind die chinesischen Direktinvestitionen in Europa, auch in Deutschland. China wird im Grunde genommen gezwungen sein, Teile ihrer Wertschöpfungskette nach Europa zu verlagern, auch im Automobilbereich. Und da kann man natürlich den Marktzugang abhängig machen von der Sicherung kritischer Infrastruktur und auch Sicherheitsbedenken anmelden. Dann wäre das für China schon ein gewisses Problem, in den europäischen Markt zu kommen.
0: Ein Thema sind ja die seltenen Erden, ein wichtiges Thema, die man in Europa dringend braucht für elektronische Produkte, Medizinprodukte, für Windkraftanlagen. Auch die Autoindustrie kann nicht ohne sie auskommen. Da kontrolliert China ja einen zentralen Teil der Lieferkette. Wie groß ist dieses Druckmittel, das China da hat?
1: Das ist schon sehr erheblich und es geht nicht nur allein um den Produktexport, sondern es geht auch um die Kontrolle der Technologie in der Verarbeitung. Also die nächste Stufe, die Permanentmagneten, die mit kritischen Erden zusammenhängen. Da kontrolliert China die Technologie, aber es gibt natürlich auch zunehmende Anstrengungen seitens der Europäer, alternative Lieferflächen zu finden. Das ist zum Beispiel in Kanada der Fall. Es gilt aber auch in Europa und außerdem versuchen sehr, sehr viele Unternehmen, sich jetzt von kritischen Erden unabhängig zu machen. Das dauert, aber ein Monopol kann China auf Dauer nicht halten.
0: Wenn Sie Berater von Herrn Šefčovič wären, was würden Sie ihm also raten, damit er nicht mit völlig leeren Händen zurückkehrt? Nutzen Sie unsere Sendeantennen.
1: Ja, es wird nicht so ganz einfach. Es hängt immer ganz sehr von der Tonalität ab. Wenn man gleich droht, dann schalten die Chinesen auf stur und es wäre sehr viel besser, die möglichen Waffen zu zeigen, auch immer wieder darauf hinzudeuten, dass die enormen Subventionen, die China für seine Produktion ausgibt und die zu Überkapazitäten führen, dem Land selber schaden und damit auch der Weltwirtschaft insgesamt. Und so dass man da eben doch immer wieder darauf hinweisen muss, dass Chinas Eigeninteresse darin besteht, die heimische Nachfrage anzuregen, ohne dass das jetzt als Einmischung verstanden wird.
0: Die Europäische Union will China beim Handel stärker unter Druck setzen. Wie das gelingen kann, Das hat uns Rolf Langhammer analysiert. Er ist Handelsexperte vom Kiel-Institut für Weltwirtschaft. Ich danke Ihnen sehr für das Gespräch.
1: Ja, sehr gerne, Herr Albrecht.

0: 8:21 Uhr, Bremen 2 hier, der Morgen. Wolf Biermann wird bald 90 Jahre, und zwar am 15. November. Und einen Tag nach seinem 90. Geburtstag jährt sich seine Ausbürgerung aus der DDR zum 50. Mal. Das war für den Penguin Verlag ein Anlass, ein Buch zu veröffentlichen. Und zwar unter dem Titel Ihr löscht das Feuer mit Benzin, Biermanns Tagebücher. Und für den Liedermacher selbst ist das ein Anlass, eine neue Tour zu starten. Der Tourauftakt fand gestern Abend auf der Frankfurter Buchmesse statt. Antje Bonhage.
1: Die Gitarristin Nora Buschmann, eine langjährige Freundin Biermanns. An diesem Abend spielt sie südamerikanische und spanische Kompositionen.
2: Als frischer Schnee in Hamburg lag.
1: Wolf Biermann spricht Gedichte, darunter dieses aus dem Jahr 2013. Ein Liebesgedicht an seine Frau Pamela.
2: 46, noch schön jung und sie schon 19 Jahre alt.
1: Um viel Persönliches aus Biermanns Biografie geht es an diesem Abend im Kongresscenter auf der Frankfurter Buchmesse. Der Abend bildet den Auftakt zu seiner neuen Tour, die unter anderem nach Hamburg führt, wo Wolf Biermann 1936 geboren wurde. Sie führt nach Köln, wo er am 13. November 1976 sein legendäres Konzert in der Sporthalle gab. 3 Tage später verkündete die DDR seine Ausbürgerung. Und die Tour führt nach Berlin.
2: Das Allerwichtigste, das Konzert im Berliner Ensemble. Das ist der Ort, wo ich herkomme. Am Brecht-Theater bin ich überhaupt erst auf die verrückte Idee gekommen, dass ich ein Gedicht schreiben könnte. Ich bin das Gegenteil von einem geborenen Dichter.
1: Unterhaltsam, mit Witz und Selbstironie, auch mit Ernsthaftigkeit und immer wieder gern abschweifend, blickt Wolf Biermann an diesem Abend auf sich selbst und auf sein Leben zurück. Wie er im Jahr 1953, 16 Jahre war er jung, aus seiner Heimatstadt Hamburg in die DDR auswanderte. Freiwillig, weil er beim Aufbau des Sozialismus mithelfen wollte. In der DDR wurde Biermann ein zunehmend unbequemer Künstler. Er schrieb Lieder und Gedichte, kritisierte die SED. Schließlich wurden seine Lieder verboten. Er blieb trotzdem in der DDR, bis er zu jenem Auftritt nach Köln reisen durfte und ausgebürgert wurde. Ein Einschnitt in Biermanns Leben und einer der zentralen Momente seiner Tagebücher. Soeben sind sie erschienen. Man erfährt dort, wie Biermann 1961, damals noch in der DDR, das Hinterhoftheater BAT gründete.
2: Im Prenzlauer Berg haben wir ein altes Schluffenkino. Kennt ihr das Wort Schluffenkino? In Berlin, wo man mit Schluffen, mit Pantoffeln hingeht. Da haben wir umgebaut in ein kleines Theater. Aber das ist dann am Ende verboten worden.
1: Anita Isele kommt auf die Bühne. Sie ist Schauspielerin und liest aus den Aufzeichnungen.
3: 24. März 1963. Ich bin aus der Partei rausgeschmissen worden.
1: 2 Stunden dauert der Abend. Erst ganz am Ende greift Biermann schließlich zur Gitarre.
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1: Ermutigung, eine seiner Klassiker.
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1: Der Abend ist ein Jubiläum. 90 Jahre Wolf Biermann, 50 Jahre Ausbürgerung. Er ist ein Fest, eine Hommage an einen Mann, der viel erfahren, viel bewirkt und viel zu erzählen hat und dem es sich weiterhin zuzuhören lohnt.
0: Antje Bonhage über den Tourauftakt von Wolf Biermann gestern Abend bei der Frankfurter Buchmesse. Und er kommt nach Hamburg am 3. November. Wolf Biermann und Freunde mit dem Programm Warte nicht auf bessere Zeiten. Bessere mit scharfem S, mit SZ. Weil er, sag ich, seinen Eigensinn erhalten hat und nicht jede Mode mitmacht.

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3: Mit Carsten Putz, guten Morgen. Union und SPD wollen ihre Reformvorhaben zügig umsetzen. Das ist ein Ergebnis des Koalitionsausschusses von gestern Abend, über das die Fraktionsspitzen am Morgen zunächst in einer SMS informiert haben. Darin sprechen sie auch von einer guten und konstruktiven Atmosphäre. Der Bundestag befasst sich am Vormittag zum ersten Mal mit der geplanten Einkommensteuerreform. Der Entwurf von Finanzminister Lars Klingbeil will vor allem kleine und mittlere Einkommen entlasten, aber auch Familien mit Kindern. Das soll unter anderem dadurch finanziert werden, dass für sehr hohe Einkommen früher als bislang ein höherer Steuersatz greift. Wirtschaftsvertreter drängen auf einen schnelleren Ryanair-Ersatz am Bremer Flughafen. Die Bremer Handelskammer fordert das Flughafenmanagement auf, dringend andere Airlines für Bremen zu gewinnen. Die Wirtschaftsförderung Bremen rechnet vor allem mit Folgen für den Tourismus in der Stadt. Ein Neubau der Weserbrücke auf der Autobahn 1 ist vorerst nicht in Sicht. Aus einem Bericht für die Verkehrsdeputation heute geht hervor, dass die Planungen gestoppt sind. Demnach fehlt Geld, um das Vorhaben voranzubringen. 2 Wochen nach ihrer Zwangsräumung ist eine spanische Rentnerin gestorben. Die 87-jährige Mari Carmen hatte ihre Mietwohnung nach 70 Jahren verlassen müssen. Das hatte landesweite Proteste und schließlich Neuwahlen ausgelöst. Und das waren die Nachrichten mit Carsten Putz.
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4: Wird heute folgendermaßen: erstmal noch wolkig, es gibt Regen und dann ab Mittag wird es etwas sonniger. Es gibt dann eine Mischung aus Sonne und Wolken mit nur noch gelegentlichen Schauern. Und an der Küste sind auch Gewitter möglich. Temperatur nur noch 14 bis 15 Grad.
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4: Um 8.32 Uhr. Vorsicht bitte in beiden Richtungen. Auf der A281 in Bremen, in Höhe Bremen-Neustadt, läuft ein Schwan. Vorsicht bitte in beiden Richtungen. Auf der A281 in Bremen, in Höhe Bremen-Neustadt, läuft ein Schwan. A1 Osnabrück Richtung Hamburg zwischen Dreieck Stur und Opusen Bremen-Mahndorf. 10 Kilometer stockender Verkehr, das dauert etwa eine halbe Stunde länger. Und A255, B75 Hamburg Süd Richtung Elbbrücken zwischen Dreieck Norderelbe und Hamburg-Veddel. 10 Kilometer stockender Verkehr dauert etwa eine knappe halbe Stunde länger. A7 Hamburg Richtung Hannover zwischen Berghof und, wie geht die Meldung weiter? Dreieck Hannover Nord. 7 Kilometer Stau nach einem Unfall. Umleitung führt über die U32 und U34, dauert etwa eine Stunde länger. A7 Hannover Richtung Hamburg zwischen Hamburg-Heimfeld und dem Elbtunnel, 8 Kilometer stockender Verkehr. Und B75 Oldenburger Straße stadteinwärts zwischen Delmenhorster Dreieck und der A281 Bremen-Neustadt, 7 Kilometer stockender Verkehr. Gute Fahrt trotzdem.
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4: Während ich die Verkehrsnachrichten gelesen habe, habe ich zwischendurch noch mit einer anderen Stelle im Gehirn nachgedacht darüber, wo der Schwan wohl herkommt. In der Neustadt vielleicht aus dem Werdersee? Kann ja sein. Schönen guten Morgen.

0: Till Dawn war das, und Pick Up Your Feet, 8:37 Uhr. Und es geht jetzt im Folgenden, in den nächsten Minuten hier auf Bremen 2 um Verkehr, einmal in der Luft und auch was die Bahn angeht. Wir wissen ja, dass Ryanair sich verabschiedet vom Flughafen in Bremen. Darum geht es gleich später. Aber jetzt geht es erstmal um die Bahnverbindung zwischen Hamburg und Hannover, die ja komplett neu auf einer ganz neuen Strecke gebaut werden soll. 109 Kilometer lang, rund 9 Milliarden teuer. Bis mal Züge fahren, wird es wohl bis 2050 dauern. Und wir reden von einer der wichtigsten Bahnverbindungen. Deutschland jetzt hoffnungslos überlastet im Moment. Es gab viele Pläne. Der Streit um die richtige Lösung hat lange gedauert und der Verkehrsausschuss in Berlin hat grünes Licht jetzt gegeben für den Neubau. Katharina Seiler berichtet.
1: Der ausschlaggebende Grund für die Verkehrspolitiker, sich für die Neubaustrecke auszusprechen, war, dass nur mit einer neuen zusätzlichen Bahntrasse zwischen Hannover und Hamburg die zukünftigen Kapazitäten im Personen- und Güterverkehr bewältigt werden können. Deshalb haben auch nicht nur die Abgeordneten von Union und SPD für die Neubaustrecke gestimmt, sondern auch Linke und Grüne. Die verkehrspolitische Sprecherin der Grünen, die niedersächsische Bundestagsabgeordnete Swantje Michaelsen.
2: Wir haben so lange dafür gekämpft, weil wir wissen, dass nur mit der Neubaustrecke die nötige Kapazität, die nötige Taktverbesserung, aber auch die nötige Verlässlichkeit auf der Strecke entstehen kann. Und dass jetzt der Weg politisch frei ist, ist echt ein Meilenstein für den Zugverkehr in Niedersachsen, in Norddeutschland, aber natürlich auch weit darüber hinaus.
1: Trotzdem waren monatelange Gespräche zwischen den Abgeordneten mit Vertretern der betroffenen Regionen vorausgegangen. Denn die Kritik an der Neubautrasse war groß. Für den CDU-Verkehrspolitiker Michael Dont haben sich diese Gespräche aber gelohnt. So werden in dem Beschluss des Verkehrsausschusses jetzt unter anderem auch zusätzliche Regionalhalte im Landkreis Harburg und im Heidekreis zugesagt. Darüber hinaus soll es auch Verbesserungen auf der Bestandsstrecke geben, sagt Dont.
3: Wir haben ja das Problem, dass eine Neubaustrecke erst Verbesserungen bringt, wenn sie komplett fertig ist. Deshalb haben wir ein zweites Paket beigefügt mit rund 250 Millionen Volumen, wo wir Verbesserungen im Bestand vornehmen werden, um den Menschen Erleichterung zu bringen, nämlich durch weit über 8 Kilometer Lärmschutz beispielsweise, aber auch Verbesserungen bringen durch Stabilität des Netzes, indem wir Weichen, Überleitmöglichkeiten etc. schaffen, damit das System stabiler wird. Und zwar nicht erst, wenn die Neubaustrecke fertig ist.
1: Trotz dieser Kompromisslösung stellen die Mitglieder des Verkehrsausschusses fest, dass der gesamte Entscheidungs- und Beteiligungsprozess zur Neubaustrecke in den vergangenen Jahren nicht gut gelaufen sei. Den Ärger und Unmut vieler Betroffener hält die verkehrspolitische Sprecherin der SPD-Bundestagsfraktion, Isabel Kadimatori, deshalb für berechtigt.
4: Es wurden Menschen Hoffnungen gemacht und Vereinbarungen getroffen, die dann später wieder revidiert und infrage gestellt wurden. Die Verärgerung darüber ist auch nachvollziehbar und berechtigt. Und ich glaube, wir müssen in Zukunft diese Beteiligungsverfahren frühzeitig dann auch abschließen und komprimierter halten. Denn wenn sie sich über zu lange Zeit ziehen, verändern sich die Gegebenheiten, unter denen man diese Entscheidungen trifft. Und sie müssen eben auch verbindlicher sein.
1: Und so ist eine weitere Forderung in der Beschlussvorlage des Verkehrsausschusses: Die Bundesregierung soll für die weitere Planung der Neubaustrecke, aber auch für vergleichbare Vorhaben, mit allen Beteiligten, so wörtlich, einen frühzeitigen, transparenten und verlässlichen Dialog führen, um Abstimmungsprobleme und Missverständnisse zu vermeiden.
0: Katharina Seiler über den Neubau der Bahnstrecke Hamburg-Hannover. Hauptsache, ich komme noch in die schönste Stadt der Welt, nach Lüneburg. Wenn das gewährleistet ist, dann geht's ja noch.

0: Das waren die Womack Sisters aus dem Womack Clan aus den Vereinigten Staaten. Sie sind die Nichten von Bobby Womack. Ihr Großvater war Sam Cooke und Cecile Womack und Linda Womack, also auch als Womack and Womack bekannt, das sind ihre Eltern. Und die haben ein fantastisches Soul-Album vorgelegt mit gutem alten Soul, kann man sagen. Schön gemacht, ganz modern und ganz alt gleichzeitig. So, was haben wir jetzt? Dringende Verkehrsmeldung auf Bremen 2. Vorsicht bitte auf der A1 Osnabrück Richtung Bremen zwischen Groß-Ippena und Delmenhorst Ost. Eine ungesicherte Unfallstelle. Und Vorsicht bitte auf der A1 Bremen Richtung Hamburg zwischen Stuckenborstel und Bokel liegt ein Plastikteil.
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0: Und es geht heute um den Rückzug von Ryanair vom Bremer Flughafen. Volkert Lenz.
2: Wie gut, dass Bremen nicht auf die Erpressungsversuche von Ryanair eingegangen ist. Denn das ist das Geschäftsmodell der irischen Low-Cost-Airline. Durch deutsche und europäische Airports zu marodieren, wo die Gebühren und Flughafenkosten niedrig sind. Diese finanziell auszunehmen und wusch, schnell den Abflug zu machen, wenn Gewinn und Marge schrumpfen. Wer sich auf eine Liaison mit den Iren einlässt, kann schnell vor einem finanziellen Scherbenhaufen stehen, wenn diese die Scheidung einreichen. Frankfurt Hahn oder Lübeck-Blankensee sind prominente Beispiele. Seit 41 Jahren betreibt Ryanair mit politischem Druck und monetären Drohungen sein Geschäft. Rücksichtslos versucht CEO Michael O'Leary, die Ausgaben für die Abfertigung seiner Flugzeuge und der Passagiere auf ein möglichst niedriges Niveau zu drücken. Low Cost eben. Wenn es stimmt, was aus der Bremer Wirtschaftsbehörde zu hören ist, dann hätte der Hans-Koschnick-Flughafen an den jährlich 400.000 Ryanair-Fluggästen künftig nicht mehr 3 Millionen Euro verdient, sondern damit 4 Millionen Euro Verlust gemacht. Offensichtlich will Ryanair mit seinem Rückzug vom Airport BRE, genau wie von vielen anderen deutschen Standorten, vor allem ein Signal setzen. Der Airline sind die hohen deutschen Luftfahrtkosten schon seit langem ein Dorn im Auge. Bremen werde hier in Geiselhaft genommen, sagt die Bremer Politik. Nun müssen sich die Airport-Betreiber um Alternativen kümmern, die Reisende vom Neuenlander Feld künftig nach Malaga, Palma oder Zadar bringen, ohne vor dem Abheben nach Hamburg, Hannover oder Osnabrück fahren zu müssen. Die strukturellen Geldprobleme, die der Airport Bremen hat, sind noch lange nicht gelöst. Aber die Forderungen von Ryanair hätten diese noch verschlimmert. Und auch das gehört zur unbequemen Wahrheit. Das Modell Billigfliegerei hat noch nie funktioniert, außer für die Airlines, die die Gewinne einstreichen. Wo die Ticketpreise niedrig waren, mussten andere reinbuttern. Der Bund, die Länder, die Steuerzahlenden, wir alle. Ehrlicher wäre es, das Low-Cost-Modell zum Fair-Cost-Modell zu wandeln. Wer fliegen will, muss auch angemessen dafür zahlen. Ein Grundrecht auf Billigflüge gibt es nämlich nicht.
0: Ein Kommentar auf Bremen 2 von Volkert Lenz.
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Baptista Bene war das von Crooky Gang. Crooky Gang ist das Bandprojekt von Francesco Wilking, der in der Band Die höchste Eisenbahn ist. Und in diesem Bandprojekt übersetzen sie deutsche Songs ins Italienische. Und dann kriegen die auch so ein bisschen italienisches Flair noch draufgesetzt. Und wir haben Paola Carolina gehört als Sängerin, eben mit einem Schweizer Song übrigens, also deutschsprachig. Der Song heißt im Original Wie wär's? Und im Italienischen Ti sta bene. Das sind die Besonderheiten in der Musik und sie brauchen besondere Musik, das wissen wir. 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
2: Wir gehen ins Krankenzimmer. Und dort, in einem dieser austauschbaren Räume, liegt mein Mann und sieht noch sterbender aus als beim letzten Besuch.
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1: Mit Carsten Putz, guten Morgen. Union und SPD wollen Reformen zügig umsetzen. Bundestag befasst sich erstmals mit Einkommensteuerreform. Wirtschaftsvertreter fordern schnellen Ryanair-Ersatz an Bremer Flughafen. Das Wetter wechselhaft mit Schauern bis 16 Grad. Union und SPD wollen ihre Reformvorhaben zügig umsetzen. Das ist ein Ergebnis des Koalitionsausschusses von gestern Abend, über das die Fraktionsspitzen am Morgen zunächst in einer Kurzmitteilung informiert haben. Aus Berlin Markus Sambale mit mehr.
2: In einer SMS, die dem ARD-Hauptstadtstudio vorliegt, berichten die Fraktionsspitzen von Union und SPD von einer guten und konstruktiven Atmosphäre. Konkrete Beschlüsse zu Reformen wurden wie erwartet im Koalitionsausschuss nicht gefasst. In der SMS der Fraktionsspitzen heißt es, die Koalition sei sich einig, dass wirtschaftliches Wachstum, sichere Arbeitsplätze und der gesellschaftliche Zusammenhalt im Zentrum des weiteren Arbeitsprogramms stehen. Die damit verbundenen Vorhaben sollten zügig zum Abschluss gebracht werden.
1: Der Bundestag befasst sich gleich zum ersten Mal mit der geplanten Einkommensteuerreform. Der Entwurf von Finanzminister Lars Klingbeil will vor allem kleine und mittlere Einkommen entlasten, aber auch Familien mit Kindern. Das soll unter anderem dadurch finanziert werden, dass für sehr hohe Einkommen früher als bislang ein höherer Steuersatz greift, berichtet Lissy Kaufmann aus Berlin.
3: Schon jetzt knüpft die Union ihre Zustimmung an Bedingungen. Die Reform könne erst dann beschlossen werden, wenn auch andere Dinge entscheidungsreif auf dem Tisch lägen, sagt der finanzpolitische Sprecher der Unionsfraktion Günzler dem ARD-Hauptstadtstudio. Günzler nennt die Arbeitsmarkt- und Rentenreform und spricht von einem klaren Signal an die SPD, die jetzt auch liefern müsse. Nur dann sei man bereit, einen höheren Spitzensteuersatz bei der Einkommensteuer mitzutragen. Im parlamentarischen Verfahren will die Union außerdem darauf drängen, noch die kalte Progression auszugleichen. In den vergangenen 15 Jahren haben alle Finanzminister diesen Effekt ausgeglichen. Lars Klingbeil plant das nicht, weil dafür kein Geld da sei.
1: In Frankreich ist vorerst kein Ende der Schulproteste in Sicht. Für heute haben verschiedene Bildungsgewerkschaften zu neuen Streiks und Demonstrationen aufgerufen. Am Abend hatte sich Regierungschef Sébastien Lecornu zur Lage geäußert. Er stellte den protestierenden Schülern bessere Lernbedingungen in Aussicht. Zusätzliches Geld soll es aber nicht geben. Die Bildungsgewerkschaften fordern Zusatzausgaben in Höhe von 10 Milliarden Euro für die Schulen. Der Europäische Rechnungshof hat EU-Ausgaben in Höhe von fast 7 Milliarden Euro kritisiert. Im Jahresbericht steht, dass im vergangenen Jahr knapp 4% aller Ausgaben fehlerhaft waren. Demnach gab es vor allem Verstöße bei der Vergabe öffentlicher Aufträge durch unfaire Ausschreibungen oder nicht eingehaltene Fristen und Tricksereien wurden Projekte teurer, als sie sein müssten. Nach dem angekündigten Rückzug von Ryanair machen Bremer Wirtschaftsvertreter Druck. Sie drängen auf einen schnellen Ersatz am Bremer Flughafen. Die irische Fluggesellschaft hatte ja entschieden, ihre Flüge von und nach Bremen im Frühjahr einzustellen und das mit den hohen Standortkosten begründet. Mehr von Sebastian Segebade aus der Nachrichtenredaktion.
4: Das Flughafenmanagement müsse dringend andere Airlines für Bremen gewinnen und so die Lücke schließen, sagt André Grobin, Präses der Handelskammer Bremen. Besonders der Verlust der Direktverbindung nach London wiege schwer. Der Geschäftsführer der Wirtschaftsförderung Bremen, Oliver Rau, bezeichnet die Nachricht als bitter. Das Aus von Ryanair habe Auswirkungen auf den Tourismus in der Stadt. Es sei ein Rückschlag, findet auch Nathalie Rübsteck vom Deutschen Hotel- und Gaststättenverband Bremen. Aufhorchen lässt eine Antwort von Lufthansa an Buten und Binnen zu den Verbindungen der Fluggesellschaft nach München und Frankfurt. Um diese dauerhaft zu sichern oder auszubauen, müssten die staatlichen Standortkosten insgesamt rasch sinken, so ein Sprecher. Gemeint sind etwa Steuern und Gebühren für die Flugsicherung.
1: In Hamburg starten am Vormittag die Tarifverhandlungen der Metall- und Elektroindustrie für den Bereich Küste. Die Gewerkschaft will für die rund 130.000 Beschäftigten in den norddeutschen Metall- und Elektrobetrieben mehr Geld und Jobgarantien aushandeln, berichtet Sven Weingärtner aus der Regionalredaktion.

0: im Rüstungsbereich und in der Luft- und Raumfahrt deutlich besser.
1: Und das waren die Nachrichten mit Carsten Putz.
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3: Und ich gucke mir gerade die Stelle an, wo die Lesum in die Weser mündet. Also so wie ich gucke, gucke ich Weser aufwärts und rechts ist Lemwerder, links kommt die Lesum in die Weser und die Fähre fährt davor hin und her und ganz schön schnell, wie mir scheint, und kommt auch gegen die starke Strömung an, die ich da auch sehe im Moment. Und graue, tiefgraue Wolken sehe ich auch. Das sieht nach schlechtem Wetter aus. Also auch nach Regen, den soll es geben, überall heute. Dichte Wolken und Regen, das geht dann bis Mittag so weiter. Am Nachmittag eine Mischung aus Sonne und Wolken, einzelne Schauer. An der Küste sind auch Gewitter möglich, Temperatur 14 bis 15 Grad. Im Moment haben wir 13 bis 14 Grad, also knapp drunter unter der Höchsttemperatur.
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3: Um 9.06 Uhr gibt es eine Meldung von der A1 immer noch. Vorsicht bitte dort, Osnabrück Richtung Bremen, zwischen Groß-Ippener und Dreieck Stur, eine ungesicherte Unfallstelle. A1 Osnabrück Richtung Hamburg, zwischen Dreieck Stur und Opposen-Bremen-Mahndorf, 12 Kilometer stockender Verkehr, dauert etwa eine gute halbe Stunde länger. A255, B75 Hamburg Süd Richtung Elbbrücken, zwischen Dreieck Norderelbe und Hamburg-Veddel, 10 Kilometer stockender Verkehr, dauert etwa eine gute halbe Stunde länger dort. A7 Hamburg Richtung Hannover zwischen Berghof und Dreieck Hannover Nord. 7 Kilometer Stau nach einem Unfall. Es gibt eine Umleitung über die U32 und U34. Dauert etwa eine knappe Dreiviertelstunde länger. A7 Hannover Richtung Hamburg zwischen Hamburg-Heimfeld und dem Elbtunnel. 8 Kilometer stockender Verkehr. B75 Oldenburger Straße Stadt einwärts zwischen Delmhorster Dreieck und der A281. Drücken muss ich hier, Bremen-Neustadt, 7 Kilometer stockender Verkehr. Das nochmal im ganzen Satz. B75 Oldenburger Straße Stadt einwärts zwischen Delmhorster Dreieck und der A281 Bremen-Neustadt. 7 Kilometer stockender Verkehr.
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3: Ja, schönen guten Morgen. Wenn Sie sagen, was mache ich heute Abend, kann ich antworten, vielleicht ins Kino. Wir haben 3 Filmtipps für Sie zur Auswahl. Gleich auf diesem Sender.

0: 9.11 Uhr.
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0: Und die hat heute drei Filme dabei über sehr unterschiedliche Beziehungen. Und zwar einmal Andreas Dresens Alte Liebe. Da sind Dagmar Manzel und Joachim Krohl seit 40 Jahren verheiratet. Dann The Social Reckoning schaut auf unser toxisches Verhältnis zu Facebook. Und in Lügen über meine Mutter wird der Körper einer Frau zum Schlachtfeld einer ganzen Ehe. Lügen über meine Mutter. Ja, Anna, fangen wir mal an mit Alte Liebe. Wie sieht Liebe nach 40 Jahren Ehe aus?
2: Ja, bei Andreas Dresen nach ziemlich viel Alltag. Lore und Harry, die kennen sich so gut, die wissen, was der andere sagen will, bevor er es ausspricht. Die haben sich arrangiert und koffern sich auch ziemlich offen an.
3: Sag mal, wenn du nicht zu Hause bist und ich habe eine Meinung, habe ich dann immer noch Unrecht?
4: Es kann spät werden heute.
3: Ja, bei mir auch. Hier soll regnen.
4: Nicht in meiner App.
3: In meiner schon.
0: Klingt entspannt.
2: Ja, da knallen auch mal Türen. Andreas Dresen und Drehbuchautorin Laila Stieler, die führen ihre Figuren allerdings nie vor. Harry ist pensioniert, der gärtnert leidenschaftlich gern, ist eigentlich zufrieden. Lore arbeitet noch als Bibliothekarin und fragt sich zunehmend, ob das jetzt wirklich schon alles gewesen sein soll vom Leben. Und der Film beobachtet diese Ehe über vier Jahreszeiten in der Küche, im Garten, im Schlafzimmer. Ganz unspektakulär und wirklich sehr, sehr genau.
0: Und tragen Dagmar Manzel und Joachim Krohl so einen kleinen Film?
2: Die beiden sind großartig. In einem Blick können 40 Jahre Enttäuschung liegen und im nächsten 40 Jahre stille Liebe. Vor allem Lore ist dabei keine gemütliche Identifikationsfigur. Sie ist spitz ungerecht, kann auch verbittert sein, aber da ist eben auch diese Sehnsucht nach einem anderen Leben. Und der Film zeigt Liebe als ein über Jahrzehnte entwickeltes System aus Ritualen, Kränkungen und Fürsorge. Das ist großes Schauspielerkino, gerade weil es sich klein macht. Ein Film, nach dem man sich neu verlieben kann oder sich auch scheiden lässt.
0: Dann gehen wir vom deutschen Schauspielerkino nach Hollywood. The Social Network, das war 2010 ein Film, ein schonungsloser Film über die Entstehung von Facebook. Und jetzt nimmt derselbe Drehbuchautor sich wieder Mark Zuckerberg und Facebook vor in The Social Reckoning. Ist das eine Fortsetzung von The Social Network sozusagen?
2: Jein, es geht diesmal um die Facebook-Whistleblowerin Frances Haugen und die internen Dokumente, die zu den Facebook-Files wurden 2021. Mikey Madison spielt Haugen, Jeremy Allen White, den wir aus der Serie The Bear kennen, den Journalisten Jeff Horwitz, und der ist inzwischen für mich sowas wie der neue Robert Redford, mit so einer unaufgeregten Präsenz, sowas leicht Verschlossene. Und Sorkin inszeniert das hier erstaunlich klassisch als Journalismus-Thriller. Menschen recherchieren, reden, prüfen Dokumente, und trotzdem ist das wahnsinnig spannend.
0: Was hat dich daran so ergriffen, erschüttert?
2: Wie viel Facebook über die Folgen der eigenen Algorithmen wusste und wie wenig sich trotzdem geändert hat. Am Ende nennt der Film die Zahl, dass 47% aller Erwachsenen Facebook als Nachrichtenquelle nutzen. Gleichzeitig wurde das Fact-Checking massiv zurückgefahren. Das ist wirklich erschütternd, und am ganzen Ende, da trägt Sorkin ein bisschen dick auf, wenn er die Riots am Kapitol parallel montiert mit Mark Zuckerberg und damit demonstrativ den Bogen zum Anfang schlägt. Trotzdem ist das für mich schon jetzt ein moderner Klassiker. Ich kam aus dem Kino und habe erstmal Facebook gelöscht.
0: Mhm. Gut, dann machen wir im Schweinsgalopp weiter. Es geht um den dritten Film. Du hast noch Lügen über meine Mutter geguckt. Worum geht's da?
2: Da geht's um eine Ehe, gesehen durch die Augen der Tochter. Rosalie Thomas spielt Cornelia, deren Mann Werner praktisch alles, was in seinem Leben nicht funktioniert, auf das Gewicht seiner Frau schiebt. Keine Beförderung, kein gesellschaftlicher Aufstieg. Schuld ist angeblich ihr Körper. Der Film basiert auf Daniela Dröschers autobiografisch geprägtem Roman und spielt in der westdeutschen Provinz in den 80ern.
0: Ist das ein Film über Körper? Bilder, oder wie verstehe ich das?
2: Ja, auch, aber es geht vor allem um Macht innerhalb einer Familie, darum, wie ein Mann seine Unzufriedenheit auf seine Frau projiziert und wie die Tochter diese Sicht langsam übernimmt. Von meinen drei Filmen diese Woche der kleinste, aber ein kluger und sehr gut gespielter.
0: Alte Liebe und The Social Reckoning und Lügen über meine Mutter, alle drei jetzt im Kino, alle drei vorgestellt von Anna Wollner. Danke dir sehr.
2: Sehr gerne.

0: 22. 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Das nächste könnten wir mal mit der Schlagzeile versehen. Wie kriege ich Infantino weg? Für viele Fußballfans ist ja der FIFA-Präsident Gianni Infantino ein rotes Tuch. Auch die europäischen Fußballfunktionäre würden den Mann gerne loswerden. Ist auch Kumpel von Donald Trump. Wie das klappen könnte, das wollen die UEFA-Bosse ab 10 Uhr heute in Berlin beraten. Dass aber dort wahrscheinlich noch kein Gegenkandidat präsentiert wird, ist eher ein schlechtes Zeichen für eine mögliche Infantino-Ablösung. Das sagt unser Sportexperte Matthias Friebe und er erklärt auch warum.
1: Das bedeutet, dass Gianni Infantino mehr und mehr in die Favoritenrolle zurückkommt. Anfang August, als seine Pläne für einen Investoreneinstieg in die FIFA publik wurden, da gab es ja auch wegen dieses scharfen Statements der UEFA damals schon so eine Art Momentum. Da war Infantino in die Ecke gedrängt, schien fast schon geschlagen zu sein. Aber aus diesem enormen Druck hat er sich befreit und ist jetzt dabei, Stimme für Stimme wieder zurück einzusammeln. Er tourt über den ganzen Globus, besucht beinahe täglich einen, manchmal sogar mehrere Fußballverbände und sichert sich mehr und mehr wieder den Rückhalt. 106 Stimmen braucht er für seine Wiederwahl im März und dieser Zahl nähert er sich Stück für Stück an. Je länger das Rennen dauert, umso größer werden seine Chancen, auch weil selbst in Europa es mindestens ein Land gibt, das inzwischen Infantino Unterstützung zugesagt hat. Manche sagen schon, eigentlich ist es für die UEFA in diesem Moment schon so gut wie vorbei. Entschieden ist zwar noch nichts, die Zeichen deuten aber Stand jetzt sehr viel mehr auf eine Wiederwahl Infantinos hin als auf ein Ende seiner FIFA-Präsidentschaft.
0: Matthias Friebe hat uns erklärt, warum die Aussichten, dass FIFA-Präsident Gianni Infantino auch genau das bleiben kann,

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1: Es ist jetzt im Moment noch bewölkt. Es gibt Regen auch noch am Vormittag. Und am Mittag soll das dann anders werden. Es gibt dann eine Mischung aus Sonne und Wolken mit einzelnen Schauern. An der Küste sind auch Gewitter möglich heute Nachmittag. Die Temperatur 14 bis 15 Grad. Mehr wird das nicht.
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1: Um 9.31 Uhr gibt es eine Meldung von der A1 Osnabrück Richtung Hamburg zwischen Dreieckstur und Opphusen-Bremen-Mahndorf. 6 Kilometer Stau, dauert etwa eine gute halbe Stunde länger. A255 B75 Hamburg Süd Richtung Elbbrücken zwischen Maschner Kreuz und Hamburg-Veddel. 10 Kilometer stockender Verkehr, dauert hier eine gute halbe Stunde länger. A7 Hamburg Richtung Hannover zwischen Berghof und Dreieck Hannover Nord. 7 Kilometer Stau nach einem Unfall. Die Verzögerung ist hier nicht angegeben, eine knappe Dreiviertelstunde doch. Und es gibt eine Umleitung über die U32 und U34, dauert aber trotzdem eine knappe Dreiviertelstunde länger. A7 Hannover Richtung Hamburg zwischen Hamburg-Heimfeld und dem Elbtunnel, 8 Kilometer stockender Verkehr, dauert eine knappe halbe Stunde länger. Und die A270 Blumenthal Richtung Ilpol ist zwischen Bremen-St. Magnus und der B74 Bremen-Nord wegen der Beseitigung einer Ölspur gesperrt. Bremen, der Remberti-Ring ist zwischen Kreisverkehr Remberti-Kreis und Bahnhofsplatz wegen eines Feuerwehreinsatzes gesperrt. B75 Oldenburger Straße stadteinwärts zwischen Delmhorster Dreieck und A281 Bremen-Neustadt. 7 Kilometer stockender Verkehr.
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1: Ja, schönen guten Morgen. Wir wollen Ihnen gleich ein Hörbuch vorstellen. Das heißt so schlicht die deutsche Geschichte, dass man sich denkt, was so schlicht heißt, das muss etwas ganz Besonderes sein. Hören wir gleich.

Devin Cole war das und I Got You. 9 Uhr und 35, wenn ich an den 24. Oktober denke, schlägt mein Herz jetzt schon höher. Stevie Wonder ist in Hannover und er kommt nur zu 2 Konzerten in Deutschland. Einmal nach Köln und einmal nach Hannover. Hannover, wie gesagt, 24. Oktober. Es gibt, habe ich gehört, noch Karten zwischen 300 und 800 Euro. Also wenn Sie die Summe investieren wollen, haben Sie Stevie Wonder live. Und jetzt haben wir Stevie Wonder von seinem Album Songs in the Key of Life. Warum hebe ich das so hervor? Weil er 50 Jahre nach Erscheinen des Albums auf Songs in the Key of Life Tour ist. 1976 erschien das Album. Und er wird es alles spielen. Noch einmal in Hannover. Das ganze Album. Freue mich sehr. Und jetzt kommt der fetteste Song aus dem ganzen Album, würde ich mal sagen. Der heißt Sir Duke. Eine Verbeugung vor Duke Ellington natürlich. Hier ist Stevie Wonder.

0: Stevie Wonder und es gibt noch Restkarten für Hannover, 24. Oktober. Hier sitzt ein Kollege im Studio, der kümmert sich jetzt noch drum. Er sagt, er verhandelt um eine Karte, er will den Preis noch runterdrücken. Viel Erfolg, kann ich nur sagen.
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0: Die deutsche Geschichte wurde schon oft zusammengefasst in Büchern, oftmals in Schulbüchern, die einigen von uns nicht gerade als spannende Lektüre-Erinnerungen geblieben sind. Dass es aber auch möglich ist, die Geschichte der Deutschen auf eine sehr eingängige und packende Weise zu erzählen. Das zeigt ein Buch von Gunilla Budde, Geschichtsprofessorin an der Karl-von-Ossietzky-Universität Oldenburg. Die deutsche Geschichte heißt es, ganz einfach und ergreifend, und ist ein für Erwachsene und Jugendliche gleichermaßen gedachtes Buch. Inzwischen auch als Hörbuch erschienen. Kerstin Burlage hat's gehört.
2: Die Deutschen, die so lange gebraucht haben, um sich selbst zu finden, kann man nicht von Beginn an alle über einen Kamm scheren. Ein allgemeines Bewusstsein dafür, deutsch zu sein, hat sich erst langsam entwickelt.
3: Hebt Gunilla Budde gleich zu Anfang des Hörbuches hervor. Denn da, wo heute Deutschland ist, lebten einmal verschiedene germanische Stämme. Später waren es Völker und Fürstentümer.
2: Die längste Zeit über glich die deutsche Landkarte einem Flickenteppich, auf dem es von Ländern und Grenzen nur so wimmelte.
3: Gunilla Budde nimmt die Hörenden mit auf eine spannende Reise durch die Zeit bis hin zur heutigen Bundesrepublik. Sie beginnt bei den alten Römern, die seit dem Jahr 17 vor Christus in den dichten Teutoburger Wald vordringen.
2: Dort trafen sie auf wilde Nachbarn mit anderen Göttern, seltsamen Bräuchen und befremdlichem Lebensstil.
3: Sie nennen sie Germanen und notieren, sie alle seien rotblond und ihre liebste Beschäftigung sei Essen und Schlafen. Den Germanen gelingt es jedoch in der Schlacht bei Kalkriese, die Römer zu vertreiben.
2: Zu Hilfe kamen ihnen einmal mehr ihre Götter, die heftige Regenschauer und Sturmböen schickten. In kurzer Zeit war der Erdboden in dem dichten Wald glatt und rutschig, vom Regen schwere Äste stürzten herab, die Pferde scheuten, die schweren Speere und Schwerter verfingen sich im Gestrüpp der Bäume.
3: Anschauliche Schilderungen wie diese lassen die deutsche Geschichte beim Zuhören lebendig werden. Unterstützt durch die Art, wie Anna-Barbara Kurek sie liest, hier mit etwas mehr Nachdruck, dort mit ganz leicht amüsiertem Unterton. Den roten Faden bilden dabei Orte, an denen im Laufe der Zeit historische Weichen gestellt werden. Wälder genau wie Städte, eine Burg, das Meer oder ein offenes Plateau, wie das bei Augsburg, wo im frühen Mittelalter Otto I. die feindlichen Ungarn zurückdrängt.
2: In Ottos Heer kämpfen Bayern, Franken, Sachsen, Schwaben, Lothringer und Böhmen erstmals vereint.
3: Und bekommen dabei ein erstes Gefühl von Zusammengehörigkeit, das sich weiterentwickelt. Dabei spielen jedoch keinesfalls nur große Schlachten eine Rolle, sondern auch kleine Leute, Moden, das Wetter und immer wieder auch einflussreiche Frauen. Das verraten schon die knappen Inhaltsangaben, die Gunilla Budde jedem ihrer Kapitel voranstellt. Zum Beispiel im 12. Jahrhundert.
2: Minnesänger schwärmen von edlen Burgfräulein, Walter von der Vogelweide schreibt ein politisches Lied und die Nonne Hildegard von Bingen lehrt, wie man den Körper und die Seele heilt.
3: Sehr viel später, als es um die Teilung Deutschlands geht, klingt es dann so.
2: Walter Ulbricht lügt und baut eine Mauer mitten durch Berlin. Familien werden auseinandergerissen, die Spiegel-Affäre schlägt hohe Wellen und Kennedy ist ein Berliner.
3: In erfrischendem, unakademischen Ton fasst die Autorin 2000 Jahre deutscher Geschichte zusammen. Man kann ihr gut folgen und stellt immer wieder fest, so manche Herausforderung, die wir heute erleben, gab es so ähnlich schon mal. Kriege, Krisen oder extreme Unwetter etwa, die Menschen dazu brachten, sich eine neue Heimat zu suchen. Ausgrenzung und Unrecht gab es immer wieder, genauso wie Menschen, die sich mutig und erfolgreich dagegen aufgelehnt haben. Am Ende des Hörbuchs stellt Gunilla Budde fest:
2: Als Historikerin bin ich keine Prophetin. Doch je mehr wir über die Vergangenheit wissen, desto mehr haben wir zumindest eine Ahnung davon, was kommen könnte. Und können versuchen, Fehler von gestern nicht zu wiederholen. Und wir können Lösungen probieren, die schon unseren Vorfahren aus dem Schlamassel geholfen haben.
0: Die deutsche Geschichte heißt das Buch und auch das Hörbuch ist im Argon Verlag erschienen. Laufzeit 17,5 Stunden zum Preis von 29,95 €. Und Kerstin Burlage hat Ihnen das empfohlen.

0: 9:52 Uhr. Hier ist Bremen 2, Donnerstag, der 8. Oktober. Und wir sind in der Woche der Nobelpreise. Heute ist der Tag der Literatur. Also der Literatur-Nobelpreis wird heute nicht vergeben, aber es wird der Gewinner, die Gewinnerin bekannt gegeben. Heute Mittag wissen wir, wer ihn bekommt. Gucken wir an dieser Stelle mal ziemlich genau 10 Jahre zurück. Damals hieß der Preisträger Bob Dylan als erster Musiker überhaupt. Und als das bekannt gegeben wurde, da hat Dylan erstmal tagelang einfach nicht reagiert. Bei der Preisverleihung im Dezember war er dann leider verhindert und das lief dann so.
1: I'm sorry I can't be with you in person, but please know that I'm most definitely with you in spirit.
0: Das war Sita Raji, die damalige amerikanische Botschafterin in Schweden. Und die hat verlesen, was Bob Dylan als Text geschickt hatte. Immerhin sei er im Geiste anwesend.
1: Not once have I ever had the time to ask myself, are my songs literature?
0: Also er hätte nie Zeit gehabt, sich zu fragen, ob seine Songs Literatur sind. Und war es so, das Preisgeld von damals 840.000 Euro hat er noch nicht bekommen. Er war ja nicht da. Dafür musste er dann noch eine selbstgelesene Rede abgeben. Das hat er auch gemacht, 5 Tage vor Ablauf der Frist im Juni. Wie gesagt, 5 Tage vorher mit unterlegter Klaviermusik.
2: Our songs are alive in the land of the living. But songs are unlike literature. They're meant to be sung, not read.
0: Unsere Songs sind lebendig, sagt er, im Land der Lebenden. Songs sind nicht wie Literatur, sie müssen gesungen werden, nicht gelesen. Oh ja, das macht er bis heute. Und wir gucken, wie gesagt, dann gleich, jetzt 10 Jahre später, wer den diesjährigen Literaturnobelpreis erhält. So gegen 13 Uhr. Das fällt dann schon in den Verantwortungsbereich meiner Kollegin Hilke Thesen, die dann gleich ab 10 hier moderiert.

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1: Mit Carsten Putz. Bundestag befasst sich erstmals mit Einkommensteuerreform. Weg für rot-grün-rote Sondierungen in Berlin ist frei. Lage auf internationalem Ölmarkt bleibt angespannt. Das Wetter wechselhaft mit Schauern bis 16 Grad. Der Bundestag befasst sich gerade zum ersten Mal mit der geplanten Einkommenssteuerreform. Der Entwurf von Finanzminister Lars Klingbeil will vor allem kleine und mittlere Einkommen entlasten, aber auch Familien mit Kindern. Das soll unter anderem durch höhere Steuersätze bei hohen Einkommen erreicht werden, so Klingbeil in seiner Rede.
2: Damit das alles bezahlt werden kann, nehmen wir die sehr hohen Einkommen in unserem Land stärker in die Verantwortung. Liebe Kolleginnen und Kollegen, das macht unser Steuersystem, aber auch unser Land gerechter. Die Reichensteuer wird etwas früher greifen. Außerdem führen wir eine Steuer für die Superreichen in unserem Land, für die allerhöchsten Einkommen ein, die mehr als 280.000 Euro im Jahr haben.
1: Die AfD kritisiert die geplante Steuerreform. Der finanzpolitische Sprecher der Fraktion Kai Gottschalk warf dem Finanzminister vor, dass die angekündigten Entlastungen kaum spürbar seien. Die Grünen fordern weitreichende Entlastungen für Familien mit Kindern. Die Entlastungspläne der Koalition würden dabei nicht ausreichen. Union und SPD wollen ihre Reformvorhaben zügig umsetzen. Das ist ein Ergebnis des Koalitionsausschusses von gestern Abend, über das die Fraktionsspitzen am Morgen zunächst in einer Kurzmitteilung informiert haben. Aus Berlin Markus Ambale mit mehr.
3: In einer SMS, die dem ARD-Hauptstadtstudio vorliegt, berichten die Fraktionsspitzen von Union und SPD von einer guten und konstruktiven Atmosphäre. Konkrete Beschlüsse zu Reformen wurden wie erwartet im Koalitionsausschuss nicht gefasst. In der SMS der Fraktionsspitzen heißt es, die Koalition sei sich einig, dass wirtschaftliches Wachstum, sichere Arbeitsplätze und der gesellschaftliche Zusammenhalt im Zentrum des weiteren Arbeitsprogramms stehen. Die damit verbundenen Vorhaben sollten zügig zum Abschluss gebracht werden.
1: 2,5 Wochen nach der Wahl zum Berliner Abgeordnetenhaus ist der Weg für rot-grün-rote Sondierungsgespräche offenbar frei. Die Deutsche Presseagentur berichtet, dass sich Linke, Grüne und SPD auf ein Handlungspaket verständigt haben. Es soll im Fall antisemitischer Vorfälle greifen. Die drei Parteien hätten damit ein zentrales Hindernis für Sondierungen überwunden. Grüne und SPD verlangen von der Linken, sich klar von Antisemiten und der organisierten Kriminalität abzugrenzen. Die Lage auf dem Ölmarkt bleibt angespannt. Brent-Öl kostet inzwischen wieder 103 US-Dollar pro Fass. Tanken bleibt damit teuer. Über die Hintergründe berichtet Antje Erhardt aus Frankfurt.
4: Das Angebot wird wieder knapper. Zwar fahren mehr Öltanker durch die Straße von Hormuz, aber derzeit müssen Produzenten im Golf von Mexiko ihre Produktion drosseln. Ein Tropensturm zieht heran, sodass vorläufig gut 500.000 Fass Öl pro Tag weniger gefördert werden können. Das ist ein Viertel der regionalen Produktion. Darüber hinaus drohen wieder größere Risiken in Nahost. Die USA sollen, so berichten US-Medien, neue Militärschläge gegen den Iran planen. Die US-Regierung wolle damit vor den Zwischenwahlen im November die Spritpreise in den USA drücken und Fortschritte im Krieg vorweisen.
1: Im vergangenen Jahr haben mehr Menschen Busse und Bahnen im Nahverkehr genutzt. Insgesamt waren bundesweit 2,8 Milliarden Fahrgäste im Nahverkehr mit Eisenbahnen unterwegs und damit etwa 2% mehr als im Vorjahr, so das Statistische Bundesamt. Im Liniennahverkehr mit Bussen stieg die Zahl der Fahrgäste ebenfalls um 2% auf 5,5 Milliarden Fahrgäste. Die Fahrgastzahlen bei Straßenbahnen blieben dagegen unverändert. In Hamburg starten am Vormittag die Tarifverhandlungen der Metall- und Elektroindustrie für den Bereich Küste. Die Gewerkschafter wollen für die rund 130.000 Beschäftigten in den norddeutschen Metall- und Elektrobetrieben mehr Geld und Jobgarantien aushandeln, berichtet Sven Weingärtner aus der Regionalredaktion Buten und Binnen.
5: Die Verhandlungen dürften schwierig werden. Vom Arbeitgeberverband Gesamtmetall heißt es, es gebe nichts zu verteilen. Bisher liegt auch noch kein Angebot vor. Die Gewerkschaft IG Metall auf der anderen Seite fordert 5% mehr Geld bei einer Laufzeit von einem Jahr. Bezirksleiter und Verhandlungsführer der IG Metall Küste, Daniel Friedrich, will spürbar mehr Geld für die Beschäftigten und Sicherheit für die Arbeitsplätze aushandeln. Sein Ziel sei es, zügig zu einem guten Ergebnis zu kommen. Die Situation in der Branche ist sehr unterschiedlich. Die Autoindustrie steckt in Schwierigkeiten. Das gilt auch für Mercedes-Benz und die Beschäftigten im Bremer Werk. Dagegen läuft es in der Elektroindustrie, im Rüstungsbereich und in der Luft- und Raumfahrt deutlich besser.
1: Und das waren die Nachrichten mit Carsten Putz.

0: Temperaturen gehen zurück auf 15 oder 14 Grad und morgen, da ist es ähnlich ruppig und windig und auch regnerisch und grau bei 12 Grad in Frankenfeld, 13 Grad in Bremen und 15 Grad in Neuharlingersiel. Und machen wir uns nichts vor, auch das Wochenende wird ähnlich wie heute.
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0: Die Verkehrslage um 10:06 A1 Osnabrück Richtung Hamburg zwischen dem Dreieck Stur und Opusen-Bremen-Mahndorf 6 Kilometer Stau. Hier müssen Sie eine halbe Stunde mehr einplanen. A255 B75, das ist Hamburg Süd Richtung Elbrücken. Zwischen dem Maschner Kreuz und Hamburg Vettel 10 Kilometer stockender Verkehr. Auch hier eine halbe Stunde mehr einplanen. Wir kommen zur A7, das ist Hamburg Richtung Hannover zwischen Berghof und dem Dreieck Hannover Nord, 7 Kilometer Stau nach einem Unfall. Die Umleitung führt Sie über die U32 und U34 und hier müssen Sie sogar eine Dreiviertelstunde mehr einplanen. Weiter auf der A7 Hannover Richtung Hamburg zwischen Hamburg-Hainfeld und dem Elbtunnel, 8 Kilometer stockender Verkehr. Hier eine knappe halbe Stunde mehr einplanen. Die A270 Blumenthal Richtung Ilpol zwischen St. Magnus und der B74 Bremen Nord. Da ist die Fahrbahn wegen Beseitigung einer Ölspur gesperrt. Die B75 Oldenburger Straße stadteinwärts zwischen Delmenhorster Dreieck und der A281 Bremen Neustadt. 4 Kilometer stockender Verkehr und diese Meldung ist noch eingetroffen. Wir haben nochmal die A7 Hamburg Richtung Hannover im Dreieck. Hamburg Südwest ist die Überleitung zur A261 Buchholzer Dreieck wegen eines Feuerwehreinsatzes gesperrt. Auch das noch.
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0: So, dass ich heute Morgen hier sitze, als ich meinen ersten Kaffee trank. Ich habe es nicht gewusst, aber nun bin ich da. Die Außerfriesische im Studio, herzlich willkommen.

0: Schöne Musik aus Frankreich von Christophe Maillet hier auf Bremen 2 um 10 Uhr und 14 Minuten. Hingerichtet, aber nicht tot. Dieser Fall hat in den USA nicht nur zu Kopfschütteln geführt, sondern auch zu einer Diskussion über die Todesstrafe an sich. Die verurteilte Mörderin Christa Pike, die saß mehrere Jahrzehnte in Tennessee im Todestrakt und hat dort auf ihre Hinrichtung gewartet. Nur genau die mit zwei verabreichten Giftspritzen, die hat nicht funktioniert. Und seitdem kämpft die Frau um ihr Leben im Krankenhaus. Und es wird geprüft, warum es zu diesem fatalen Fehler gekommen ist. Nina Barth mit Einzelheiten.
1: Christa Pike ist bei Bewusstsein und kann sprechen. Ihre Anwälte sagen außerdem, es gibt Momente, in denen sie geistig verwirrt ist, dass sie sich aber im Klaren darüber ist, dass sie eine versuchte Hinrichtung überlebt hat. Ich glaube, sie ist wütend und verwirrt wegen allem, erklärte Anwalt Randy Spivey.
2: I think she is angry and confused about everything right now.
1: Die verurteilte Mörderin Christa Pike sollte am Mittwoch vergangener Woche hingerichtet werden. Der 50-Jährigen wurden zwei Giftspritzen verabreicht, aber sie überlebte. Pike habe eine Lungenentzündung und ein Blutgerinnsel im Arm. Sie könne auch ihre Arme nicht mehr bewegen, sie seien extrem angeschwollen.
2: She cannot move either of her arms. Both of her arms and hands are tremendously swollen. And we do not know what, if any, function she will regain in her arms.
1: Es sei noch unklar, ob sie ihre Arme wieder werde bewegen können. Pikes Anwälte äußerten sich nach der ersten Gerichtsanhörung seit der gescheiterten Hinrichtung. Darin ordnete Richterin Aisha Miles auf Antrag von Pikes Anwälten an, dass alle Beweismittel im Zusammenhang mit der gescheiterten Hinrichtung sichergestellt werden müssen.
3: The court will pin and grant its own order. Granting the motion to preserve relevant evidence.
1: Ein Erfolg für die Anwälte Pikes, die erklärt hatten, die Beweismittel könnten auch für ein eventuelles weiteres Gerichtsverfahren relevant werden. Wie es in dem Fall weitergeht, ist aber weiter unklar. Auf die Frage der Richterin, ob der Bundesstaat einen neuen Versuch unternehmen wolle, Christa Pike hinzurichten, erklärte der stellvertretende Generalstaatsanwalt John Ayers, das könne er nicht beantworten, er sei dazu nicht befugt.
4: I can't answer that question, Your Honor. I'm not in a position to.
1: Derzeit liege gegen Pike kein neuer Hinrichtungsbefehl vor, erklärte er, und er könne auch nicht sagen, ob ein weiterer erlassen werde. Dies obliege dem obersten Gerichtshof von Tennessee. Pikes Anwälte appellierten nach der Anhörung erneut an Tennessees Gouverneur Bill Lee, die Todesstrafe in eine lebenslange Haftstrafe umzuwandeln. Nach all dem sei es unvorstellbar, dass der Staat erneut versuchen könne, Christa Pike hinzurichten.
2: We continue to ask Governor Lee to commute Christa's death sentence. After all we have seen and all that we still do not know, it is unimaginable that the state would try to execute her again.
1: Pike war 1995 wegen Mordes und Folter einer Mitschülerin zum Tode verurteilt worden. Pike war damals 18, sie hat die Tat nie bestritten. Ihre Anwälte versuchen seit Jahren, die Todesstrafe abzuwenden. Sie verweisen darauf, Pike habe eine psychische Störung, auch weil sie als Kind missbraucht und misshandelt worden sei. Der Fall hat in den USA eine Debatte über die Todesstrafe und Methoden der Hinrichtung neu entfacht. Der Gouverneur von Tennessee hat alle weiteren für dieses Jahr geplanten Hinrichtungen vorerst gestoppt. In Tennessee. In Texas ist ein wegen Mordes verurteilter Mann gestern Abend durch die Giftspritze hingerichtet worden. Seine Anwälte hatten versucht, die Hinrichtung mit Verweis auf Christa Pikes gescheiterte Hinrichtung auszusetzen, aber ohne Erfolg. Es war die 30. Hinrichtung in diesem Jahr in den USA.
0: Nach der gescheiterten Hinrichtung in Tennessee, USA, gibt es eine Diskussion über diesen fatalen Fehler und wie er passieren konnte und auch über die Todesstrafe an sich. Hier ist Bremen 2 mit Hello Black und I Need a Dollar.

0: Molly Tuttle ist das hier auf Bremen 2 im 4 Minuten vor halb 11 am Donnerstagvormittag. Ganz ehrlich, kein Buch wurde in Großbritannien so sehr erwartet wie Swan Song, Diana, meine Schwester. Geschrieben hat es Dianas Bruder, der Earl Charles Spencer, und fast 30 Jahre nach dem tragischen Unfalltod der Prinzessin hat er aufgeschrieben, was er dringend noch sagen wollte. Über ihre gemeinsame Kindheit als Sprösslinge einer alten aristokratischen Familie, über Dianas Leben und natürlich auch über ihr Sterben. Das Buch hat in England einen regelrechten Hype ausgelöst und Lisa Maria in Röhling in London, die sagt uns jetzt, Maria, Lisa, warum ist es denn so ein Hype?
1: Weil das Buch als ganz großes Enthüllungsbuch angekündigt wurde und es immer hieß, dass es stehen neue Geheimnisse über Diana und über die Königsfamilie drin. Das Buch war lange streng geheim, die genauen Inhalte waren unklar und Charles Spencer hat die ersten Auszüge dann eine Woche vorher an die Boulevardzeitungen verkauft und da tauchten dann ganz heftige Vorwürfe auf. Zum Beispiel, als Lady Di gestorben ist, soll ihr Ex-Mann Charles, der ist ja heute der König, angeblich richtig happy geklungen haben und außerdem gesagt haben, sie werde sicherlich ganz schnell vergessen werden. Und solche Gerüchte um den Palast und um den König schlagen bei den Briten ja jedes Mal heftig ein, gerade wenn es mit Prinzessin Diana zusammenhängt. Und da hat wirklich gefühlt das ganze Land drüber diskutiert.
0: Also der Hof mag gefühlt solche Nachrichten überhaupt nicht. Aber woran spürt man jetzt eigentlich, dass es ein Hype ist?
1: Also in der Woche vor der Veröffentlichung waren die Schlagzeilen wirklich voll mit Zitaten und ersten Auszügen. Alle haben über diese Vorwürfe gegen den König diskutiert. Und so einen Medienhype habe ich hier selten erlebt wegen eines Buches. Und als das Buch dann rauskam, war es wirklich überall. Also in den Schaufenstern, in den Buchläden war es ganz vorne, aber auch in anderen Läden, auf ganz vielen Verkaufstischen. Man muss sich das vorstellen. Das Buchcover, das ist so ein riesengroßes Schwarz-Weiß-Bild von Diana und in geschwungener Schrift steht dann das Swan Song drauf. Also das hat echt einen totalen Wiedererkennungswert. Es ist aber dann auch genauso schnell wieder aus den Läden verschwunden und auch die Kritiken darüber, die waren dann am Ende eher gemischt.
0: Der Swan Song Diana, meine Schwester, das Buch von Earl Charles Spencer. Er hat es geschrieben und er hat einen Hype in London und in England ausgelöst.

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5: Ja, das Wetter heute in Bremen und umzu, das hat sich ganz offiziell von Spätsommer verabschiedet und auf Herbst geschaltet. Eine herbstliche Breitseite gibt es heute. Eine Kaltfront, die durchzieht, maximal 14 Grad, dazu ein paar stürmische Böen und jede Menge graue Wolken und ab und zu auch Schauer. Morgen ist es ähnlich wie heute. Es gibt viele einzelne Schauer und das graue und regnerische Herbstwetter setzt sich fort. Die Höchstwerte reichen von 12 Grad in Frankenfeld über 13 Grad in Bremen und 15 Grad in Neuharlinger Sihl. Und ein rascher Blick auf das nahende Wochenende. Es wird wechselhaft mit vielen Wolkenschauern und auch kühler. Anders gesagt, es ist Herbst.
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5: Die Verkehrslage um 10.32 Uhr. Vorsicht bitte auf der A28 Oldenburg Richtung Bremen zwischen Hude und Ganderkesee Ost. Aufpassen, da befindet sich eine ungesicherte Unfallstelle. A1 Osnabrück Richtung Hamburg zwischen dem Dreieck Stur und Opusen Bremen-Mahndorf. 5 Kilometer Stau, 20 Minuten Verzögerung dort. A255 B75 Hamburg Süd Richtung den Elbbrücken. Da ist zwischen dem Maschner Kreuz und Hamburg-Vettel streckenweise Stau und stockender Verkehr, 20 Minuten mehr einplanen. A7 Hamburg Richtung Hannover zwischen Hausbruch und dem Dreieck Hamburg Südwest, 4 Kilometer stockender Verkehr. Und im Dreieck Hamburg Südwest ist die Überleitung zur A261 Richtung Buchholzer Dreieck wegen eines Feuerwehreinsatzes gesperrt. Nochmal A7 Hamburg Richtung Hannover zwischen Berghof und dem Dreieck Hannover Nord, 5 Kilometer Stau nach einem Unfall. Die Umleitung führt sie dort Richtung Mellendorf über Elze, Meize und Geilhof. A7 Hannover Richtung Hamburg zwischen Hamburg-Heimfeld und dem Elbtunnel, 8 Kilometer stockender Verkehr. Hier auch eine knappe halbe Stunde mehr einplanen. Die A270, das ist Blumenthal Richtung Ilpol, ist zwischen Bremen-St. Magnus und der B74 Bremen-Nord wegen der Beseitigung einer Ölspur gesperrt. In der Region Hannover, die Wickensberger Straße ist zwischen der A7 Berghof und Berghof nach einem Unfall in beiden Richtungen gesperrt. In Bremen-Walle kommt es derzeit zu einem Stromausfall, von dem auch diverse Ampeln betroffen sind. Eine Meldung haben wir noch für die B75 Oldenburger Straße stadteinwärts. Zwischen Delmenhorster Dreieck und A281 Bremen-Neustadt 4 Kilometer stockender Verkehr. Und dann ist das hier noch eingetroffen. Wir haben nochmal die A7 Hamburg Richtung Hannover zwischen Hamburg-Heimfeld und dem Dreieck Hamburg-Südwest. Wegen eines Feuerwehreinsatzes ist dort die Straße gesperrt und dadurch staut es sich. Kommen Sie gut durch.
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5: Ja, und stellen wir fest, ist das Wetter schlecht? Da kann man ganz beruhigt im Kinosessel Platz nehmen. Und was es da Neues gibt, das erfahren Sie gleich auf Bremen 2.

0: Schöne Musik aus Michigan in den USA. JR, JR heißt diese Band. Ich habe mal kurz nachgelesen. Es heißt irgendwie so viel wie Junior in diesem Fall. Same Dark Places hieß der Titel. So, was gibt's Neues im Kino? Ich finde, das ist bei diesem Wetter eine sehr gute Frage und die wird sofort beantwortet. Im Jahr 2010 erzählte der Film The Social Network vom Aufstieg Facebooks von Mark Zuckerberg, der Idee eines sozialen Netzwerks und einem Unternehmen, das versprach, die ganze Welt miteinander zu verbinden. Das Drehbuch damals schrieb Aaron Sorkin. 16 Jahre später kehrt er zu Facebook zurück, diesmal auch als Regisseur. The Social Reckoning heißt der neue Film und Bremen 2 Filmkritikerin Anna Wollner stellt uns diesen Film vor.
1: Hören Sie, bevor ich anfange, will ich etwas klarstellen.
2: Okay.
1: Ich habe das Gefühl, Sie sind kein Fan von Facebook. Aber ich schon. Es geht hier um Hilfe für Facebook, nicht um denen zu schaden, okay?
2: Sie haben mir geschrieben. Worüber möchten Sie sprechen?
3: Frances Haugen ist keine Facebook-Gegnerin. Sie arbeitet für den Konzern und glaubt an die ursprüngliche Idee. Bis sie intern auf Untersuchungen und Dokumente stößt, die zeigen, dass Facebook sehr genau weiß, welche Schäden die eigenen Mechanismen anrichten können. Aaron Sorkin erzählt das als klassischen Journalismus-Thriller im Geiste von All the President's Men oder Spotlight. Gespielt wird Haugen von Mikey Madison. The Bear-Star Jeremy Allen White spielt den Wall Street Journal-Investigativreporter Jeff Horvitz. Aus ihrer Zusammenarbeit entstehen 2021 die Facebook-Files, 17 investigative Veröffentlichungen.
1: Ich habe Classifier über Politgruppen laufen lassen. 30% der Inhalte triggern diverse Risikofaktoren.
2: Sekunde, ich verstehe nicht, was das heißt.
1: Sie sind doch Tech-Reporter?
2: Quasi.
3: Sorkin erzählt in The Social Reckoning von einem perfiden Geschäftsmodell. Aufmerksamkeit bedeutet Geld, Empörung erzeugt Aufmerksamkeit. Und er erzählt davon, wie schwer es geworden ist, einen Film über die Macht dieses Geschäftsmodells überhaupt zu machen. Sony habe zwar von Anfang an hinter dem Film gestanden, erzählt Sorkin, trotzdem wurde der Film aufwendig juristisch abgesichert.
4: Yeah, everything has to survive, legally.
5: Ja, alles muss rechtlich Bestand haben. Normalerweise würde ein Film ohnehin gründlich juristisch geprüft. Aber bei diesem Film hat das Studio tatsächlich eine externe Kanzlei engagiert, die sich ausschließlich um die rechtliche Korrektheit gekümmert hat, weil sie wussten, womit sie es zu tun hatten. Ich kann also sagen, rechtlich hat der Film die Prüfung bestanden.
3: 16 Jahre nach The Social Network hat sich auch Sorkins Blick auf Mark Zuckerberg verändert. Jesse Eisenberg spielte ihn damals als jungen, brillanten Außenseiter. Jeremy Strong als Zuckerberg sitzt jetzt im Zentrum eines gewaltigen Machtapparates. Er spielt zurückgenommen, fast eingefroren. Sein Zuckerberg ist kein dämonischer Bösewicht, sondern ein Mann, der selbst davon überzeugt ist, die richtigen Entscheidungen zu treffen.
6: Wir sind nicht Schiedsrichter. Wir sind der öffentliche Raum. Ich bin für absolute Meinungsfreiheit, außer wenn Schaden unmittelbar...
7: Absolut und außer geht nicht in einem
6: unmittelbar
7: Satz.
8: Mit der Optimierung auf MSI wird die Flut an Falschinformation, die ihr ungefiltert raushaut wie ein Raketenantrieb, mit vollem Schub. Ich schwöre dir, der Schaden ist schon unmittelbar.
3: The Social Reckoning wirkt erschütternd gegenwärtig. Der Skandal, den Sorkin erzählt, ist historisch. Die Informationsarchitektur dahinter ist es nicht. Trotzdem will Sorkin seinen Film ausdrücklich nicht pessimistisch enden lassen.
5: Ich mag es, wenn die Leute das Kino verlassen und sich ein paar Zentimeter größer fühlen als vorher. Und genau das schafft Frances. Sie kann als David gegen Goliath aufstehen und ihn mit einem Stein treffen. Solange es Davids gibt, wird Goliath auf der Flucht sein.
4: As long as there are Davids, then Goliath is going to be on the run.
3: Das ist optimistischer als vieles, was Sorkin vorher 2,5 Stunden lang zeigt. Aber dazu passt der ziemlich altmodische Gegenentwurf des Films. Eine Quelle gibt Dokumente weiter, ein Journalist überprüft sie, eine Zeitung publiziert. Öffentlichkeit ohne einen Algorithmus, der vorher entscheidet, welche Wahrheit die größte Reichweite bekommt. The Social Reckoning ist schon jetzt ein moderner Klassiker.
0: Aaron Sorkins neue Abrechnung, die dunklen Geheimnisse von Mark Zuckerberg, zu sehen im Film The Social Reckoning, ab sofort jetzt im Kino. Und Anna Wollner hat uns den Film vorgestellt. 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

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Das war ein weltweiter Nummer 1 Hit. Und mit diesem Song ist dieser Mann eben auch weltweit bekannt geworden, Jamie Lawson. 15 Jahre ist das her. Ein schöner Song und der ist auch heute noch schön. Kennen Sie eigentlich auch solche Leute, die plötzlich ihren kompletten Kleiderschrank ausmisten und nur noch in deprimierendem All-in-Black-Urban-Look rumlaufen? Das britische Duo Issy Ferris und Archie Sylvester, die hatten genau so einen Fall in ihrem Freundeskreis und haben dann so aus diesem modischen Ratschlag direkt einen Song geschrieben. Das ist rausgekommen, ist dabei ein wunderbar leichter Mix aus Folk und Blues und ein paar verdammt funkigen Bläsern, die übrigens komplett in ihrer Küche im Londoner Stadtteil Streatham aufgenommen wurden. Also bringen wir ein bisschen Farbe in diesen grauen Tag. Hier sind Ferris and Sylvester mit Better in Yellow.

0: Also in Gelb ist auf jeden Fall alles besser als in traurigem Schwarz.
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0: Kommt von Florian Bentsch.
2: Am 8. Februar 2026 wäre Paula Modersohn Becker 150 Jahre alt geworden. In nur 14 Schaffensjahren schuf sie 750 Gemälde und etwa 1000 Zeichnungen.
3: Es ist ein sonderliches Gefühl, wie all das bunte, anerzogene, geschauspielerte, das ich besaß, wegfällt. Und eine vibrierende Einfachheit entsteht.
2: Schreibt die 21-jährige Paula Becker, nachdem sie zum ersten Mal die Künstlerkolonie Worpswede besucht. Jetzt feiern die Worpsweder Museen den 150. Geburtstag der Jahrhundertkünstlerin mit einer Ausstellungsreihe, die sich über 4 Museen erstreckt.
3: Mir haben sich neue Perspektiven aufgetan, Ergänzungen und Erläuterungen zu dem Alten, und ich fühle, dass es was wird.
2: Besucherinnen und Besucher der Worpsweder Museen erwartet eine spannende Fährte, der es zu folgen gilt. Das Leben und das Werk, die Inspirationen, die sie erhält und die sie gibt, in der Ausstellung Impuls Paula zum 150. Geburtstag von Paula Modersohn Becker. Noch bis zum 1. November in den Worpsweder Museen.
0: Soweit der Kulturtipp hier auf Bremen 2 und gleich die Nachrichten aus Bremen, Bremerhaven und der Welt hier auf Bremen 2. Aber bis dahin gibt's noch ein bisschen schöne Musik von Lee Device mit Dear Isabel.

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1: Mit Carsten Putz. Klingbeil stellt Reform der Einkommensteuer im Bundestag vor. Weg für rot-grün-rote Sondierungen in Berlin ist offenbar frei. Metalltarifverhandlungen für den Bereich Küste starten. Das Wetter wechselhaft mit Schauern bis 16 Grad. Mit der geplanten Einkommensteuerreform befasst. Der Entwurf von Finanzminister Lars Klingbeil will vor allem kleine und mittlere Einkommen entlasten, aber auch Familien mit Kindern. Über die Bundestagsdebatte berichtet Mario Kubina aus Berlin.
2: 600 Euro mehr pro Jahr sind nach seinen Worten drin, für eine Familie mit mittlerem Einkommen und zwei Kindern. Der Finanzminister und SPD-Chef ist sich sicher, das wird einen Unterschied machen. Vor allem, wenn man am Monatsende jeden Euro zweimal umdrehen muss, wie es Klingbeil ausdrückt. Die AfD überzeugt er damit nicht. Sie spricht von einem Etikettenschwindel und fordert mehr Entlastungen als die geplanten 10 Milliarden im Jahr. Eine Summe, die man nicht kleinreden sollte, findet die Union. Aber auch CDU und CSU wollen eigentlich mehr. Grüne und Linke sehen große Gerechtigkeitslücken im Steuersystem, die auch mit der geplanten Reform nicht geschlossen würden.
1: Union und SPD wollen ihre Reformvorhaben zügig umsetzen. Das ist ein Ergebnis des Koalitionsausschusses von gestern Abend, über das die Fraktionsspitzen am Morgen zunächst in einer Kurzmitteilung informiert haben. Aus Berlin Markus Sambale mit mehr.
3: In einer SMS, die dem ARD-Hauptstadtstudio vorliegt, berichten die Fraktionsspitzen von Union und SPD von einer guten und konstruktiven Atmosphäre. Konkrete Beschlüsse zu Reformen wurden wie erwartet im Koalitionsausschuss nicht gefasst. In der SMS der Fraktionsspitzen heißt es, die Koalition sei sich einig, dass wirtschaftliches Wachstum, sichere Arbeitsplätze und der gesellschaftliche Zusammenhalt im Zentrum des weiteren Arbeitsprogramms stehen. Die damit verbundenen Vorhaben sollten zügig zum Abschluss gebracht werden.
1: 2,5 Wochen nach der Wahl zum Berliner Abgeordnetenhaus ist der Weg für rot-grün-rote Sondierungsgespräche offenbar frei. Die Deutsche Presseagentur berichtet, dass sich Linke, Grüne und SPD auf ein Handlungspaket verständigt haben. Es soll im Fall antisemitischer Vorfälle greifen. Die drei Parteien hätten damit ein zentrales Hindernis für Sondierungen überwunden. Grüne und SPD verlangen von der Linken, sich klar von Antisemiten und der organisierten Kriminalität abzugrenzen. In Hamburg starten gerade die Tarifverhandlungen in der Metall- und Elektroindustrie für den Bereich Küste. Die Gewerkschafter der IG Metall wollen für die rund 130.000 Beschäftigten mehr Geld und Jobgarantien aushandeln, berichtet Sven Van Gärtner aus der Regionalredaktion Buten und Binnen.
4: Die Verhandlungen dürften schwierig werden. Vom Arbeitgeberverband Gesamtmetall heißt es, es gebe nichts zu verteilen. Bisher liegt auch noch kein Angebot vor. Die Gewerkschaft IG Metall auf der anderen Seite fordert 5% mehr Geld bei einer Laufzeit von einem Jahr. Bezirksleiter und Verhandlungsführer der IG Metall Küste, Daniel Friedrich, will spürbar mehr Geld für die Beschäftigten und Sicherheit für die Arbeitsplätze aushandeln. Sein Ziel sei es, zügig zu einem guten Ergebnis zu kommen. Die Situation in der Branche ist sehr unterschiedlich. Die Autoindustrie steckt in Schwierigkeiten. Das gilt auch für Mercedes-Benz und die Beschäftigten im Bremer Werk. Dagegen läuft es in der Elektroindustrie, im Rüstungsbereich und in der Luft- und Raumfahrt deutlich besser.
1: Die Lage auf dem Ölmarkt bleibt angespannt. Brent-Öl kostet inzwischen wieder 103 US-Dollar pro Fass. Tanken bleibt damit teuer. Über die Hintergründe berichtet Antje Erhardt aus Frankfurt.
5: Das Angebot wird wieder knapper. Zwar fahren mehr Öltanker durch die Straße von Hormuz, aber derzeit müssen Produzenten im Golf von Mexiko ihre Produktion drosseln. Ein Tropensturm zieht heran, sodass vorläufig gut 500.000 Fass Öl pro Tag weniger gefördert werden können. Das ist ein Viertel der regionalen Produktion. Darüber hinaus drohen wieder größere Risiken in Nahost. Die USA sollen, so berichten US-Medien, neue Militärschläge gegen den Iran planen. Die US-Regierung wolle damit vor den Zwischenwahlen im November die Spritpreise in den USA drücken und Fortschritte im Krieg vorweisen.
1: Im vergangenen Jahr haben mehr Menschen Busse und Bahnen im Nahverkehr genutzt. Insgesamt waren bundesweit 2,8 Milliarden Fahrgäste im Nahverkehr mit Eisenbahnen unterwegs und damit etwa 2% mehr als im Vorjahr, so das Statistische Bundesamt. Im Liniennahverkehr mit Bussen stieg die Zahl der Fahrgäste ebenfalls um 2% auf 5,5 Milliarden Fahrgäste. Die Fahrgastzahlen bei Straßenbahnen blieben dagegen unverändert. Und das waren die Nachrichten mit Carsten Putz.
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6: Ja, es ist wettertechnisch heute ein schwieriger Tag für Frisuren. Ich sage Ihnen so, wie es ist. Es regnet immer wieder und dazu kommt auch noch ein ruppiger Wind aus Nordwesten. Der bläst mit ordentlich Schwung. Böen bis zu 58 Stundenkilometer sind da drin. Also wenn Sie eine Frisur haben, die Ihnen am Herzen liegt, bleiben Sie heute besser zu Hause. Die Temperaturen erreichen heute 14 Grad in Soltau, 15 Grad in Bremen und 16 Grad auf Norderney. Aber mehr wird es nicht. Wenn wir auf die Nacht schauen, da gibt es weitere Schauer und die Temperaturen gehen zurück auf 12 bis 7 Grad. Es wird also kühl und morgen ähnlich wie heute viele Wolken, einzelne Schauer, 12 bis 15 Grad.
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6: Die Verkehrslage um 12 Uhr und 11 Uhr und genau 5 Minuten. Vorsicht bitte auf der A28 Oldenburg Richtung Bremen. Zwischen Hude und Gernakesee-Ost, da befindet sich eine ungesicherte Unfallstelle immer noch. A1 Osnabrück Richtung Hamburg. Zwischen dem Dreieck Stur und Opusen-Bremen-Mahndorf 5 Kilometer Stau. Hier müssen Sie 20 Minuten mehr einplanen. A255 B75 Hamburg Süd Richtung den Elbbrücken. Zwischen Maschener Kreuz und Hamburg-Veddel streckenweise Stau und stockender Verkehr. A7 Hamburg Richtung Hannover ist zwischen Hamburg-Heimfeld und dem Dreieck Hamburg-Südwest

0: In Walle kommt es derzeit zu einem Stromausfall, von dem auch diverse Ampeln betroffen sind. Also kommen Sie gut durch, viel Geduld, wo immer Sie unterwegs sind.
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0: Jo, schönen guten Tag, schönen Herbstbeginn. Also ich meine, so gefühlt ist es ja heute richtig Herbstbeginn. Und wenn Sie zu Hause sitzen und die Gabe haben, absolute Ahnungslosigkeit wie tiefgründige Weisheit klingen zu lassen, dann machen Sie sich bereit. Wir spielen gleich unser Quiz Halbwissen.

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0: Shoot. So, runter vom Sattel Texas Hold'em von Beyoncé hier auf Bremen 2. Und wenn Sie Konzertkarten gewinnen möchten, dann hören Sie jetzt mal ganz genau zu, denn wir suchen hier bei Bremen 2 für unser beliebtes Quizformat wieder mutige Kandidaten, die bereit sind, so echtes Halbwissen mit maximalem Selbstbewusstsein im Radio zu verkaufen. Also wenn Sie in der Schule bei Epochen, Quantenphysik oder Geografie nicht so genau zugehört haben, aber beim Stammtisch glänzen, dann schlägt jetzt Ihre große Stunde. Es gibt Konzertkarten für das Radiokonzert von Bremen 2 mit Ben Barrett zu gewinnen. Das ist wirklich ein ganz, ganz toller Musiker. So hört er sich an. Tja, das ist richtig, richtig schöne Musik. Und jetzt bringt uns mein Kollege, der Redakteur Fabian Metzner, den ganzen Künstler noch mal etwas näher. Was findest du denn so toll an Ben Barrett?
1: Was ich so wirklich toll finde an Ben Barrett ist, dass er einen Beruf, einen Hauptberuf macht, den ich vorher noch nie in meinem ganzen Leben gehört habe. Er ist nämlich eigentlich in Berlin am Volkstheater, ist er Hauptersatzgitarrist. Hauptersatzgitarrist sind diejenigen, die, wenn jemand krank wird, springt er dann sozusagen ein und wird dafür bezahlt, dass er dann eben so ersatzmäßig ist, aber nach Ersatz klingt das alles gar nicht, was er da macht. Er kommt ja eigentlich aus London, hat da wirklich in den ganzen großen Jazzbühnen gespielt und da auch das Publikum überzeugt, ist dann nach Berlin gekommen und hat gesagt, Mensch, ich möchte auch gerne hier meine Musik noch mehr verkörpern und noch mehr in den Vordergrund machen. Deswegen hat er gesagt, erste Reihe ist für mich nichts. Ich lehne mich zurück, konzentriere mich auf die eigene Musik und wenn ich noch Zeit habe, gehe ich dann auch nochmal in den Sendesaal nach Bremen. Macht er jetzt. Hallo.
0: Und so, ich gebe noch mal so einen ganz kleinen Hinweis, wie der sich anhört, so. Also ein ganz, ganz toller Musiker, der von London nach Berlin gegangen ist, weil er seine Ruhe wollte. Die wird er nicht finden beim Radiokonzert von Bremen 2. Und wenn Sie diese Konzertkarten gewinnen möchten, ich sag mal so, dann rufen Sie mich jetzt an 0421 für Bremen 24 6624. Spielen Sie mit mir Halbwissen und dann geht das gleich los. Dann können Sie Konzertkarten für Ben Barrett gewinnen. Schönen Dank für den Besuch im Studio, Fabian.
1: Sehr gerne.
0: Tschüss.

0: Ryan Fallon ist das mit Horses, aber wir wollen jetzt nicht über Pferde reden, sondern über schöne Musik. Und ich grüße ganz herzlich Holger Nürnberg am Telefon. Schönen guten Tag. So, Sie kommen aus dem Landkreis Diepholz, sind mal eben rechts rangefahren und wollen jetzt mit mir Halbwissen spielen. Und Sie möchten gerne Konzertkarten von Ben Barrett gewinnen. Kennen Sie den denn schon?
1: Nein.
0: Aber trotzdem möchten Sie Konzertkarten. Haben Sie gerade ein bisschen zugehört und vielleicht auch in den letzten Tagen öfter mal, wir haben den schon gespielt, den Ben Barrett, und da sind Sie auf die Idee gekommen, die Karten hätte ich gerne.
1: Ja, es wurden ja immer so kleine Einspieler mitgesendet und da ist man ja neugierig geworden. Ne?
0: So, das ist genau die richtige Einstellung. Sie kennen unser Spiel, Herr Nürnberg?
1: Ja.
0: 6 Fragen, 3 müssten richtig sein und dann sind die Konzertkarten Ihre. Alles klar?
1: Oh, bin gespannt.
0: Und ich erst. Heute gibt es in Berlin den ersten Besuch vom neuen Premierminister Großbritanniens beim Bundeskanzler Friedrich Merz. Wie heißt denn der neue Premierminister?
1: Ich weiß nicht. Ich habe ein Brett vom Kopf.
0: Okay, wir stellen das mal zurück. Friedrich Merz ist Bundesvorsitzender der CDU, aber gerade sorgt das Abstimmverhalten im Landtag von Sachsen-Anhalt innerhalb der Partei für Diskussionen. Die Frage ist, haben etwa CDU-Mitglieder Tobias Rausch zum Landtagspräsidenten gewählt? Welcher Partei gehört denn Tobias Rausch an?
1: Der AfD.
0: Das ist richtig. In Niedersachsen könnte es bald eine neue Bahnstrecke geben. Zumindest hat der Verkehrsausschuss des Bundes den Weg freigemacht. Zwischen welchen beiden Städten soll diese Strecke denn entstehen?
1: Naja, also was ich die letzten Tage mitgekriegt hatte, ging es ja darum, diese Hafenstädte oder Hafenverbindungen herzustellen.
0: Das heißt, warten Sie mal, zwischen welchen großen Städten in Niedersachsen soll diese Bahnstrecke entstehen? Also nichts Richtung Bremerhaven?
1: Hannover und Osnabrück oder wo?
0: Fast richtig, Hannover und Hamburg wäre richtig gewesen. Heute im Bundestag in erster Lesung soll über die neue Steuerreform diskutiert werden. Welche Steuer soll denn genau reformiert werden?
1: Die Einkommensteuer.
0: So, das ist doch mal richtig. Und welcher Formel-1-Fahrer holte heute vor 26 Jahren seinen dritten Weltmeistertitel? Ich gebe Ihnen einen ganz kleinen Tipp. Sein Vorname ist Michael.
1: Schumacher.
0: Auch das ist richtig. Und heute ist Welttag der Kraken. Wie viele Fangarme hat denn so eine Krake?
1: 8.
0: So, ich sag mal, damit haben Sie auf jeden Fall das Quiz gewonnen. Sie haben 4 Fragen richtig beantwortet und die erste Frage, die Sie nicht gewusst haben, weil Sie noch das Brett vom Kopf haben, wegen Aufgeregtheit. Annie Burnham ist der Name des britischen Premierministers. Ansonsten alles richtig gemacht und wir laden Sie ganz herzlich ein für das Konzert Ben Barrett im Sendesaal in Bremen. Herzlichen Glückwunsch.
1: Ich bedanke mich ganz herzlich.
0: Und bleiben Sie einfach dran. Bis dann. Tschüss. Ja,
1: danke.
0: Und wir spielen natürlich morgen um diese Zeit, kurz nach 11, auch wieder mit Ihnen Halbwissen hier auf Bremen 2. Das ist Eddie Reader mit Cavalier.

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1: Ja, das Wetter ist heute wirklich herbstlich. Eine Kaltfront zieht über uns hinweg und das bedeutet, der Herbst bringt sich heute richtig in Stellung. Es gibt einen nassen Tagesbeginn, dann gibt es so einen Übergang zu Sonne und Wolken. Es gibt aber auch immer wieder den ein oder anderen Schauer und es wird sehr windig und kühl bei maximal 14 bis 16 Grad. In der Nacht, da kühlt die Luft noch mehr ab auf 12 oder 11 Grad auf den Inseln. 10 Grad sind es noch in Cuxhaven und Bremerhaven und 7 Grad in Bremen und in Bad Fallingbostel. Und morgen ist es ähnlich wie heute. Es gibt viele Wolken, einzelne Schauer ziehen immer noch durch und die Temperaturen reichen dann von 12 bis 15 Grad.
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1: Die Verkehrslage um 11.30 Uhr Minuten A1. Osnabrück Richtung Hamburg zwischen dem Dreieck Stur und Opusen-Bremen-Mahndorf 2 Kilometer Stau. Dann haben wir nochmal die A1 Bremen Richtung Lübeck zwischen dem Maschener Kreuz und dem Dreieck Norderelbe 5 Kilometer stockender Verkehr. Damit kommen wir zur A7 Hamburg Richtung Hannover zwischen Hamburg-Waltershof und dem Dreieck Hamburg-Südwest 7 Kilometer Stau wegen Bergungsarbeiten. Nochmal A7 Hannover Richtung Hamburg zwischen Hamburg-Heimfeld und dem Elbtunnel 4 Kilometer stockender Verkehr. Eine Meldung für den Kreis Oldenburg. Die Elmeloer Straße ist zwischen Elmeloh und Stenum nach einem Unfall gesperrt. In der Region Hannover, die Wickenberger Straße ist zwischen der A7 und Berghof nach einem Unfall in beiden Richtungen gesperrt. Und in Bremen-Arsten kommt es derzeit zu einem Stromausfall. Davon betroffen sind auch diverse Ampeln. Kann also auch hier zu Verkehrsstörungen kommen. Kommen Sie gut durch.
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1: Also wenn man jetzt wegen des Wetters ein bisschen mehr Zeit für drinnen als für draußen hat und einem das Wetter auch die Entscheidung dazu abnimmt, dann ist gute Literatur immer ein toller Begleiter. Und die gibt es gerade natürlich zuhauf auf der Buchmesse in Frankfurt zu entdecken. Was da los ist, dazu gleich mehr auf Bremen 2.

0: So alt und immer noch so schön, Layla von Eric Clapton hier auf Bremen 2. So, in Frankfurt ist gerade die 5. Jahreszeit für Literaturanhänger auf der Frankfurter Buchmesse. Eine 250.000 Besucher werden dort erwartet. Was da gestern am ersten Tag bereits los war, darüber spreche ich jetzt mit meiner Kollegin Katharina Mild. Sie ist für Bremen 2 vor Ort. Schönen guten Tag und grüß dich, Katharina.
1: Hallo.
0: Also es ist ja von einer angespannten Stimmung in der Branche die Rede, von zurückgehenden Umsätzen. Wie hast du denn den ersten Tag auf der Buchmesse erlebt?
1: Ja, ich, von dieser angespannten Stimmung, von der so viel gesprochen wurde auch schon in den letzten Tagen, davon habe ich noch gar nicht so viel mitbekommen, muss ich gestehen. Also ich finde die Stimmung eher positiv und ja typisch Buchmesse-mäßig halt sehr geschäftiges Treiben. Und es gab gestern aber auch schon richtig besondere Momente. Mein persönliches Highlight war Gisèle Pélicaud auf der Literaturbühne von ARD, ZDF und Dreisat. Das ist ja das Besondere an so einer Messe, dass man plötzlich so Menschen wie Gisèle Pélicaud auf deutschen Bühnen sitzen hat. Und Gisèle Pélicaud steht ja ganz klar für den Kampf gegen sexualisierte Gewalt. In ihrer Autobiografie Eine Hymne an das Leben erzählt sie von dem Missbrauch durch ihren Ex-Mann und von ihrem Weg zurück ins Leben. Und ihre Offenheit und ihre Stärke sind gestern hier auch auf der Messe wahnsinnig spürbar geworden.
2: Das Buch läuft ja nicht schlecht. Ich glaube, dass es anderen Kraft geben kann. Das heißt, was ich erlebt habe, hat nicht dazu geführt, dass ich aufgegeben habe. Ich bin nicht gestorben, sondern sehr wohl am Leben. Und ich kann Zeugnis davon ablegen, was einem alles widerfahren kann. Man kann es schaffen, sich davon nicht unterkriegen zu lassen. Ich bin der lebende Beweis dafür. Man sollte glauben, eine Frau, die all das durchgemacht hat, muss zusammenbrechen und kann nie wieder aufstehen. Aber ich bin ein Beweis dafür, dass man sich im Leben von nichts unterkriegen lassen muss. Nicht einmal von den allerschrecklichsten Dingen.
1: Même des choses les plus horribles. Ja, und das ist auch bei den Besucherinnen und Besuchern ziemlich gut angekommen.
3: Dass so eine Frau einfach sich hinstellt und ihre Geschichte erzählt, das finde ich ein großes, großes Vorbild.
4: Beeindruckende Frau, dass sie noch Vertrauen ins Leben hat, Vertrauen ja, in die Zukunft. Das ist schon beeindruckend.
5: Ich bin sehr gerührt, ja.
1: Ja, es waren also schon ein paar Gänsehautmomente gestern dabei.
0: Und was ich auch sehr bewegend fand und auch besonders, Tschechien ist ja das diesjährige Gastland bei der Buchmesse. Und bei der Eröffnung vorgestern, da gab es Proteste gegen den Auftritt des tschechischen Kulturministers Otto Klempier, der der rechtsextremen Motoristenpartei angehört. Standing Ovations hingegen gab es für die tschechische Schriftstellerin und Hauptrednerin der Eröffnungsveranstaltung Radka Denemakova. Und sie reagierte damit unmittelbar auf seine Rede und sie stellte den Satz voran: Die Staatsminister, die die Kultur vernichten, kommen und gehen, aber die Literatur bleibt. Die Frage ist natürlich, wie politisch ist die Buchmesse aus deiner Sicht in diesem Jahr?
1: Ja, als ich vorab das Programm zur Buchmesse angeschaut habe, da fand ich das dieses Jahr gar nicht so politisch. Also zur AfD zum Beispiel, zu Rechtsextremismus gibt es gar nicht so viele Diskussionen, wie ich erwartet hätte. Aber man merkt, die Menschen hier bewegt natürlich doch auch viel Politisches, unter anderem der Rechtsruck in Deutschland. Auch die diesjährige Gewinnerin des Deutschen Buchpreises, Sheyda Bazia, die hat in ihrer Dankesrede ziemlich ernste Töne angeschlagen. In ihrem Roman Die Lücken setzt sie sich ja mit dem Nationalsozialismus auseinander, mit Verfolgung. Und sie schlägt dann in der Rede gleich die Brücke in die Gegenwart, indem sie feststellt, dass wir auf einem Höchststand sind, was die Zahl antisemitischer und rassistischer Straftaten angeht.
6: Und es im Moment keine Minderheit in Deutschland gibt, die keinen Grund zur Sorge hat. Und reden wir auch heute in Deutschland von Deportation, auch wenn ein anderes Wort dafür benutzt wird. Und ich möchte sehr eindringlich dazu auffordern, dagegen zu halten. Das ist das, was Faschisten immer tun. Sie kursieren erstmal mit irgendwelchen Dingen, die wir nicht glauben, bis wir uns daran gewöhnt haben und sie eintreten.
1: Ja, auch dafür gab es sehr, sehr viel Zuspruch, sehr langen Applaus. Und da merkt man dann die angespannte Stimmung vielleicht doch, weil ein Großteil der Branche hat vor einer AfD mitmacht, na dann doch ziemlich viel Angst.
0: Die dritte Frage oder das dritte Thema, was auch Angst macht, ist auch künstliche Intelligenz, oder?
1: Ja, das ist ein Thema, das innerhalb der Branche wirklich auch sehr existenziell diskutiert wird. Da geht es nicht nur um KI-generierte Cover, KI-generierte Texte und Übersetzungen. Das fängt schon früher an, zum Beispiel da, wo Bücher für das Training von KI-Systemen verwendet werden. Da fordert die Branche mehr Transparenz, klare Regeln, vor allem auch faire Vergütungsmodelle. Der Börsenverein des Deutschen Buchhandels hat dazu zur Buchmesse den Frankfurter Appell veröffentlicht, in dem genau das nochmal zu Papier gebracht worden ist. Wohin es führt, das muss man sehen, aber ich finde positiv, dass hier zumindest zumindest eine sehr intensive Auseinandersetzung damit stattfindet. Also es gibt sehr viele Diskussionen dazu, wie mit KI gut, aber eben auch kritisch umgegangen werden kann.
0: Die Frankfurter Buchmesse ist gestern gestartet. Rechtsruck und KI sind zwei der bestimmenden Themen in diesem Jahr. Vielen Dank an die Kollegin Katharina Mild, die für uns vor Ort ist und auf die Trends und auf die Themen schaut. Danke dir sehr und viel Spaß noch.
1: Sehr gerne. Schöne Grüße nach Bremen.

Erinnern Sie sich noch an den Moment, als Sie das erste Mal Ihre Lieblingsplatte gekauft und aufgelegt haben? Und genau dieses Lebensgefühl brachte uns jetzt Josh Kelly zurück mit dem Song Take It On Back. Und dieses Gefühl, man sitzt an einem Ort und blickt zurück, vermitteln auch die vier Geschwister und Freunde vom Kersten Cowblers Club. Genau diese bittersüße Note von Nostalgie und Aufbruchstimmung haben die Cobblers nämlich in einen Song gegossen. Er stammt von dem 2019er Album Siren und führt uns an einen eigentlich ganz stillen Ort, der aber hier alles andere als leise klingt. Hier ist für Sie Library vom Kersten Cobblers Club auf Bremen 2.

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1: Mit Alexander Wolfert. Bundestag diskutiert über Einkommensteuerreform. Weg für rot-grün-rote Sondierungen in Berlin ist frei und Ermittler nehmen nach Durchsuchungen in Bremen mutmaßliche Geldwäscher fest. Das Wetter? Es ist heute weiterhin wechselhaft mit Schauern bei bis zu 16 Grad. Der Bundestag hat sich am Morgen erstmals mit der geplanten Einkommensteuerreform befasst. Der Entwurf von Finanzminister Lars Klingbeil will vor allem kleine und mittlere Einkommen entlasten, aber auch Familien mit Kindern. Über die Bundestagsdebatte berichtet Mario Kubina aus Berlin.
2: 600 Euro mehr pro Jahr sind nach seinen Worten drin, für eine Familie mit mittlerem Einkommen und zwei Kindern. Der Finanzminister und SPD-Chef ist sich sicher, das wird einen Unterschied machen. Vor allem, wenn man am Monatsende jeden Euro zweimal umdrehen muss, wie es Klingbeil ausdrückt. Die AfD überzeugt er damit nicht. Sie spricht von einem Etikettenschwindel und fordert mehr Entlastungen als die geplanten 10 Milliarden im Jahr. Eine Summe, die man nicht kleinreden sollte, findet die Union. Aber auch CDU und CSU wollen eigentlich mehr. Grüne und Linke sehen große Gerechtigkeitslücken im Steuersystem, die auch mit der geplanten Reform nicht geschlossen würden.
1: Die Spitzen von Union und SPD haben am Abend im Koalitionsausschuss vereinbart, die geplanten Reformen zügig umzusetzen. Das geht aus einer an die Bundestagsfraktionen verschickten Nachricht hervor. Die Atmosphäre im Koalitionsausschuss wird darin als gut und konstruktiv beschrieben. Man sei sich bewusst, heißt es weiter, dass unsere Demokratie in diesen Tagen vor einer historischen Bewährungsprobe stehe. Die Fraktionschefs von Union und SPD seien entschlossen, Deutschland nicht den Extremisten zu überlassen. Die geplanten Reformen müssten deshalb zum Abschluss gebracht werden, heißt es in der Nachricht. 2,5 Wochen.
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1: Na, soweit sind wir noch nicht. 2,5 Wochen nach der Wahl zum Berliner Abgeordnetenhaus ist der Weg für rot-grün-rote Sondierungsgespräche offenbar frei. Der deutschen Presseagentur berichtet, dass sich Linke, Grüne und SPD auf ein Handlungspaket verständigt haben. Es soll im Fall antisemitischer Vorfälle greifen. Die drei Parteien hätten damit ein zentrales Hindernis für Sondierungen überwunden. Grüne und SPD verlangen von der Linken, sich klar von Antisemiten und der organisierten Kriminalität abzugrenzen. In Kramatorsk im Osten der Ukraine hat Russland zwei Busse angegriffen. Laut Behörden wurden dabei mindestens 12 Menschen getötet. Weitere Einzelheiten aus Kiew von Nils Buhler.
3: Russland habe einmal mehr dort zugeschlagen, wo es definitiv kein militärisches Ziel gäbe. Im alltäglichen Leben der Menschen, hieß es in einer Erklärung des Stadtrates von Kramatorsk. Nach dem Angriff auf die beiden Busse wurde der gesamte öffentliche Nahverkehr der Stadt zeitweise eingestellt. Gezielte russische Angriffe auf Zivilisten sind in frontnahen Gebieten keine Seltenheit. Mitte September lebten in Kramatorsk noch etwa 34.000 Menschen. Nach Informationen der Militärverwaltung sind fast 70% der Stadt zerstört. Im Juni wurde eine Evakuierung angeordnet. Auch andere Teile des Landes greift Russland weiter an. In Teilen Kiews fiel deshalb die Wasserversorgung aus.
1: Im Zusammenhang mit einem mutmaßlichen Geldwäschenetzwerk haben Ermittler von Polizei und Zoll 4 Verdächtige festgenommen. Bei Durchsuchungen in 7 Bundesländern, darunter auch in Bremen, Hamburg und Niedersachsen, wurden nach Angaben des Zollfahndungsamtes Stuttgart zahlreiche Beweismittel sichergestellt. Geschäftsmodell des Netzwerkes war es nach Einschätzung der Ermittler, über eine Vielzahl von Konten im In- und Ausland sowie mehrere Scheinfirmen Geld für andere Kriminelle zu waschen. Außerdem sollen die Verdächtigen gegen Bezahlung falsche Rechnungen angeboten haben, mit denen Schwarzarbeit oder illegale Beschäftigung verschleiert werden konnte. Die geplante Brücke über den Europahafen in der Bremer Überseestadt nimmt Form an. Die Brücke für Fußgänger und Radfahrer soll künftig die Überseeinseln mit dem Bereich um die Konsulsmietstraße verbinden. Die Pläne sind am Nachmittag auch Thema in der Verkehrsdeputation. Pascal Faltermann aus der Regionalredaktion Buten und Binnen hat die Details.
4: Planer aus mehreren Behörden und Organisationen haben für die Brücke 3 Varianten untersucht und sich jetzt auf eine geeinigt. Diese hat kleine Rampen und behält die untere Promenade für Fußgänger auf der Nordseite. Außerdem wird sie laut Studie den strengen Vorgaben des Hochwasserschutzes gerecht. Wann die Brücke gebaut wird, ist noch unklar. Geklärt werden muss auch noch, ob es eine Hängebrücke wird oder ein anderes Brückenbauwerk. Eine erste Schätzung kommt auf Kosten von rund 22 Millionen Euro. Seit Jahren wird das Gelände rund um den Europahafen neu entwickelt. Auf der Überseeinsel am ehemaligen Kelloggs-Areal soll ein komplett neues Stadtviertel entstehen.
1: Und das waren die Nachrichten mit Alexander Wolfert.
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5: Ja, jetzt ist ja da der Wetterwechsel hin zum Herbst. Wir starten nass in diesen Tag im Augenblick hier in Bremen vom Studiofenster. Viel Regen, viele Wolken. Es gibt heute auch immer wieder Schauer und später kommt auch noch ruppiger Wind dazu. Also windig und kühl bei maximal 14 bis 16 Grad. In der Nacht ist es weiterhin wechselhaft mit Schauern und die Temperaturen gehen zurück auf 12 bis 7 Grad, also werden einstellig. Und morgen ähnlich wie heute, viele Wolken, einzelne Schauer sind noch unterwegs. Das graue und regnerische Wetter setzt sich fort. Die Höchstwerte reichen von 12 Grad in Frankenfeld, über 13 Grad in Bremen und 15 Grad in Neuharlingersiel.
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5: Die Verkehrslage um 12 Uhr und 6 Minuten. Vorsicht bitte auf der A7 Hamburg Richtung Hannover. In der Einfahrt Hamburg-Heimfeld befindet sich eine ungesicherte Unfallstelle. A1 Osnabrück Richtung Bremen zwischen dem Dreieck Stur und Bremen-Hemmelingen 4 Kilometer stockender Verkehr, Verzögerung 20 Minuten. A1 Bremen Richtung Lübeck zwischen dem Maschener Kreuz und dem Dreieck Norderelbe 5 Kilometer stockender Verkehr. A7 Hamburg Richtung Hannover zwischen Hamburg-Waltershof und dem Dreieck Hamburg-Südwest 12 Kilometer Stau wegen Bergungsarbeiten. Eine

auf Bremen 2. Und es gab eine traurige Nachricht. Die spanische Rentnerin Mari Carmen ist im Krankenhaus gestorben. Mehr zu diesem Fall gleich auf Bremen 2.

0: Tagesweiß hier am Donnerstagvormittag. Und nun ist sie tot, die 87-jährige Maricarmen Abascal aus Madrid. Auf diese Berühmtheit hätte die alte Frau wohl gerne verzichtet, aber die Bilder von der Räumung der Wohnung der 87-jährigen Rentnerin sind um die Welt gegangen. Sie lösten europaweit mehr als nur Empörung aus, denn 18.000 ähnliche Zwangsräumungen gab es im letzten Jahr in Spanien. Immer mehr Menschen haben Probleme, mit den Mietsteigerungen Schritt zu halten und eine Ersatzwohnung zu finden. Nun ist die 87-jährige Frau gestern verstorben im Krankenhaus. Hans-Günter Kellner berichtet aus Madrid.
1: Maricarmen geht aus ihrer Wohnung nicht raus. Das skandierten schon vor einem Jahr Demonstrierende in einer Seitenstraße des Madrider Retiro-Bezirks. In der Mitte von ihnen die damals noch rüstige Maricarmen Abascal, die energisch in die Hände klatscht. Ein neuer Eigentümer hat die Miete von knapp 500 Euro auf zuletzt 1650 Euro erhöht. Zu viel für ihre kleine Rente. Die Zwangsräumung war da gerade aufgeschoben worden. Damals sagte die Rentnerin: Hier lebe ich und hier werde ich sterben.
2: Mi pensamiento era, aquí me quedo y aquí moriré.
1: Doch vor zwei Wochen rückte dann Bereitschaftspolizei mit einem großen Aufgebot an. Sanitäter trugen die inzwischen schwerbehinderte Frau aus dem Haus, in dem sie die letzten 71 Jahre lang gelebt hatte. Damit war die Räumung vollzogen. Einen Tag zuvor sagte sie noch mit Tränen in den Augen in einem Interview mit Spaniens Televisión Española über ihre Vermieter: Die haben doch auch Väter und Mütter. Vielleicht sehen sie einmal ihre Mütter in dieser Situation. Seit 7 Jahren halten sie mir dieses Damoklesschwert über dem Kopf, um ihn mir demnächst abzuschlagen. Und alles, um auf Kosten anderer Geld zu verdienen. Auf die Räumung folgte nicht nur die Empörung, sondern es entlud sich auch eine lange aufgestaute Unzufriedenheit über Mietsteigerungen von bis zu 60% in den Großstädten in Spanien. Zehntausende demonstrieren seither im ganzen Land. Der Protest zeigt Wirkung. Spaniens Ministerpräsident Pedro Sánchez von der Sozialistischen Partei kündigte vor einer Woche an: Maricarmen, ich habe eine Nachricht für dich. Wir werden ein Wohnungsdekret verabschieden. Das ist eine Frage von Menschlichkeit. Damit sollten Zwangsräumungen 4 Jahre lang untersagt werden, Mietverträge sollten sich automatisch verlängern. Doch die linke Regierung hat im Parlament keine Mehrheit. Die Opposition brachte die beiden Dekrete zum Mieterschutz zu Fall. In der Folge hat Pedro Sánchez das Parlament aufgelöst und eine Neuwahl für Ende November angesetzt. Und die Gewerkschaften wollen sogar einen Generalstreik wegen der hohen Mieten ausrufen. Es ist also viel geschehen seit der Zwangsräumung der Wohnung von Maricarmen Abascal, die längst zur Symbolfigur der Proteste geworden ist. Unterdessen haben die Eigentümer ihrer Wohnung nachgegeben und sich mit ihrer Anwältin auf einen neuen Mietvertrag zu den bisherigen Konditionen geeinigt. Doch bevor sie dorthin zurück konnte, ist die 87-Jährige erschöpft im Krankenhaus gestorben. Die Protestierenden in der Madrider Innenstadt haben darauf noch in der Nacht mit wütender Trauer reagiert. Ein junger Mann sagte gegenüber TV-Reportern: Maricarmen wollte nichts weiter als zu Hause sterben, in ihrer Wohnung. Für mich haben die sie umgebracht. Ich hoffe nur, dass die Verantwortlichen vor Gericht kommen. Maricarmens letztes Interview ist für die Aktivistinnen und Aktivisten eine Art Vermächtnis. Kämpft, sagte sie mit schwacher Stimme vom Krankenhausbett aus, um das, was euch gehört.
0: Was für ein trauriges Ende. Die spanische Maricarmen Abascal ist im Alter von 87 Jahren im Krankenhaus gestorben. Welche Folgen das haben wird, darüber wird aber wohl in den kommenden Wochen noch zu reden sein. Hier sind Mumford & Sons mit I Will Wait auf Bremen 2.

0: Bremswein ist hier am Donnerstagvormittag und wir müssen über die schönste Nebensache der Welt reden, Fußball. Aber für viele Fußballfans ist der FIFA-Präsident Gianni Infantino inzwischen mehr als ein rotes Tuch. Und auch die europäischen Fußballfunktionäre, die würden den Kumpel von Donald Trump gerne loswerden. Wie das klappen könnte, das diskutieren seit 10 Uhr heute früh die UEFA-Bosse in Berlin. Aber dass dort wahrscheinlich noch kein Gegenkandidat präsentiert wird, ist eher ein schlechtes Zeichen für eine mögliche Infantino-Ablösung. Das sagt jedenfalls unser Sportexperte Matthias Friebe und erklärt auch gleich, warum.
1: Das bedeutet, dass Gianni Infantino mehr und mehr in die Favoritenrolle zurückkommt. Anfang August, als seine Pläne für einen Investoreneinstieg in die FIFA publik wurden, da gab es ja auch wegen dieses scharfen Statements der UEFA damals schon so eine Art Momentum. Da war Infantino in die Ecke gedrängt, schien fast schon geschlagen zu sein. Aber aus diesem enormen Druck hat er sich befreit und ist jetzt dabei, Stimme für Stimme wieder zurück einzusammeln. Er tourt über den ganzen Globus, besucht beinahe täglich einen, manchmal sogar mehrere Fußballverbände und sichert sich mehr und mehr wieder den Rückhalt. 106 Stimmen braucht er für seine Wiederwahl im März und dieser Zahl nähert er sich Stück für Stück an. Je länger das Rennen dauert, umso größer werden seine Chancen, auch weil selbst in Europa es mindestens ein Land gibt, das inzwischen Infantino Unterstützung zugesagt hat. Manche sagen schon, eigentlich ist es für die UEFA in diesem Moment schon so gut wie vorbei. Entschieden ist zwar noch nichts, die Zeichen deuten aber Stand jetzt sehr viel mehr auf eine Wiederwahl Infantinos hin als auf ein Ende seiner FIFA-Präsidentschaft.
0: Auf jeden Fall sagt der Präsident des Deutschen Fußballbundes Bernd Neuendorf, Infantino muss vom Platz. Wer möchte ihm da schon widersprechen?

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3: Ja, heute gibt es nach grauem und nassem Beginn allmählich so einen Übergang zu Sonne- und Wolkenmix. Es gibt aber auch immer wieder den ein oder anderen Schauer und windig und kühl bleibt es heute auf jeden Fall bei 14 bis 16 Grad. In der Nacht, da bleibt es auch wechselhaft und die Temperaturen werden einstellig. Die Temperaturen gehen zurück von 12 auf 7 Grad. Morgen ähnlich wie heute viele Wolken, einzelne Schauer sind noch unterwegs und das graue und regnerische Herbstwetter setzt sich auch in den kommenden Tagen fort. Die Temperaturen morgen 12 bis 15 Grad.
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3: Die Verkehrslage um 12 Uhr 32 Minuten. Vorsicht bitte auf der Nordumgehung Oldenburg Richtung Nahdorst. Zwischen Ortseingang und der A293 Oldenburg-Nahdorst, da liegen Gegenstände auf der Fahrbahn. A1 Osnabrück Richtung Bremen, zwischen dem Dreieck Stur und Bremen-Himmeling 4 Kilometer stockender Verkehr, 20 Minuten hier mehr einplanen. Nochmal A1 Bremen Richtung Lübeck, zwischen dem Maschener Kreuz und dem Dreieck Norderelbe 5 Kilometer stockender Verkehr. Damit kommen wir zur A7 Hamburg Richtung Hannover, zwischen Hamburg-Waltershof und dem Dreieck Hamburg-Südwest 12 Kilometer Stau inzwischen wegen Bergungsarbeiten. Verzögerung hier 1,5 Stunden. Kreis Oldenburg, die Elmeloer Straße ist zwischen Elmeloo und Stenum nach einem Unfall gesperrt. Eine Meldung haben wir noch für die B75 Delmenhorst Richtung Bremen. Zwischen der A28 Delmenhorster Dreieck und Oldenburger Straße 6 Kilometer stockender Verkehr. Hier eine knappe halbe Stunde mehr einplanen. In Bremen-Arsten kommt es derzeit zu einem Stromausfall. Davon betroffen auch diverse Ampeln. Kommen Sie gut durch.
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3: Ja, und wenn die Verkehrslage schwierig ist und wenn das Wetter nicht so schön ist, dann freut man sich doch über schöne neue Musik. Stellen wir Ihnen gleich vor auf Bremen 2.

0: PDA von John Legend hier auf Bremen 2.
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0: Der Musiker Aaron bitte mit Ausrufezeichen, ist Anfang 20, kommt aus North Carolina und hat wie viele andere junge Künstlerinnen und Künstler sein Publikum auch über Social Media gefunden. Für seine Online-Präsenz setzt er aber nicht so sehr auf aktuelle virale Trends, sondern, und das ist sehr überraschend, vielmehr auf seine Vorliebe für die Musik von älteren Stars und Künstlern wie Frank Sinatra oder Duke Ellington. Und die präsentiert er dann sehr virtuos an der Gitarre, auch eigene Songs, teilt der junge Musiker liebend gerne mit seinen Followern und vor kurzem hat Aaron sein allererstes Album veröffentlicht. Too Close for Running heißt es und Sophia Fischer aus der Bremen 2 Musikredaktion hat es gehört.
2: Irgendwo zwischen Indie-Pop und dem Great American Songbook, zwischen Anspruch, Humor und Behaglichkeit. Irgendwo da lassen sich die Songs von Aaron verorten.
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2: Aaron schreibt sich in kleinen Buchstaben, dafür aber mit einem Ausrufezeichen versehen. Auf seinem Debütalbum Too Close for Running hat der Songschreiber und Multiinstrumentalist aus den USA 12 Tracks versammelt, denen man die Freude am Musikmachen und auch das Talent des jungen Künstlers sofort anhört. Er verbindet scheinbar mühelos poppige Elemente mit Jazzharmonien, klassischem Songwriting und einem Gespür für zeitlose Themen. Und er singt seine Songs nicht nur, sondern spielt sie auch selbst, unter anderem an der Gitarre, am Banjo, am Klavier oder der Klarinette.

In den sozialen Medien präsentiert sich der Anfang 20-Jährige in Oversized-Klamotten und mit gewollt strubbeligem Haar. Als lässiger junger Typ, der gleichzeitig einen Hang zu musikalischer Tradition hat. Die findet sich auch in seinen Songs, wie zum Beispiel in Wonderful Thing. 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
1: Hinter der Leichtigkeit von Wonderful Thing steckt ein Handwerk, das sich Aaron über Jahre erarbeitet hat. Erst klassischer Gitarrenunterricht, später das Kompositionsstudium an einer Kunsthochschule in seiner Heimat North Carolina. Während der Pandemie spielte er viel Klavier und schließlich ging es für den jungen Musiker an die University of Miami, um Jazzgesang und Filmmusik zu studieren. Sein Debüt Too Close for Running ist zwar kein Konzeptalbum, aber die persönlichen Songs wirken wie eine Coming-of-Age-Geschichte. Sie erzählen vom Erwachsenwerden, vom fröhlich oder zögerlich Verliebtsein, von Herzschmerz und neuen Anfängen. Too close for

Dylan lässt sich von unterschiedlichen Einflüssen und Stilen leiten. Er probiert sich aus und wirkt gleichzeitig erstaunlich angekommen in dem, was er tut. Mit dem Debütalbum Too Close for Running stellt sich eine junge und sympathische neue Stimme vor. Ob nun im Pop oder im Jazz oder irgendwo dazwischen. Gelungen ist dieses erste Album allemal. 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
1: Neue Musik hier auf Bremen 2 von Aaron mit seinem Einblick in sein brandneues Debütalbum Too Close for Running. Das ist ein wirklich spannender Mix aus Indie-Pop, Jazz und vielem mehr, der perfekt irgendwie in den Herbst passt. Das Album ist ab sofort überall im Handel und im Streaming verfügbar. Und hier ist Bremen 2, wir machen weiter mit Andy Burrows, Because I Know That I Can.

0: Bremens Weiß hier am Donnerstagmittag. Ach, war das Homeoffice schön? Da spart man sich den Arbeitsweg, kann den eigenen Kaffee trinken und man hat auch immer genügend Tassen im Schrank und muss nicht ewig danach suchen. Aber bei immer mehr Bremer Unternehmen, da reduzieren sie die Möglichkeit, von zu Hause aus zu arbeiten. Ist das jetzt eine sinnvolle Idee oder ist das unnötige Gängelung? Tim Kohlwiss ging dieser Frage nach.
1: Doof. Es gibt viele Menschen, für die ist es angenehmer, zu Hause zu arbeiten, weil die zum Beispiel Kinder betreuen müssen.
2: Meine Frau ist Geschäftsführerin und die findet das ganz schrecklich, weil keine Leute im Büro sind. Also sie ist auch gegen das Homeoffice und möchte, dass die Leute vor Ort sind.
3: Finde ich persönlich nicht so gut, weil ich mache das ganz gerne, auch wenn es nur ein, zweimal die Woche ist. Und ich persönlich schaffe sogar zu Hause mehr im Homeoffice, als wenn ich im Büro sitze, von der Menge her.
4: Ja, ich sag mal, dass man zu Hause flexibel ist und einiges von zu Hause machen kann, das ist zwar schön, aber damit geht ja die Kommunikation untereinander verloren. Das finde ich sehr schade.
0: Ja, es hat halt alles ein Für und ein Wider, aber welche Erfahrungen haben Sie denn gemacht? Wir freuen uns auf Ihre Meinung. Mitmachen können Sie bei den Meldungsmachern im Netz unter buten-und-binnen.de. Und dann drücken auf das Feld Meinung und dann sagen Sie uns eben Ihre Meinung zum Thema Homeoffice, ja oder nein.

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2: Du befindest dich auf dem Gelände der ehemaligen Martin Brinkmann AG.
3: Wohnhafte werden wissen, Woltmershausen.
2: Heute heißt es Tabakquartier.
3: Früher arbeiteten hier zeitweise mehrere tausend Menschen. 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
1: Das war der Kulturtipp von Jens Schellers und das war der Vormittag mit Hilke Thesen. Wir hören uns morgen wieder, wenn Sie mögen. Und Resa Waffa macht hier weiter. Tschüss.

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1: Mit Alexander Wolfert. Bundestag diskutiert über Einkommensteuerreform. Russland greift Busse in der Ukraine an und Niedersächsischer Landtag diskutiert über Sicherheit. Das Wetter? Es ist heute wechselhaft mit Schauern bei bis zu 16 Grad. Die Bundesregierung will mit der geplanten Steuerreform die Bürger von steigenden Lebenshaltungskosten entlasten. Heute hat der Bundestag zum ersten Mal über das Vorhaben von Finanzminister Lars Klingbeil diskutiert. Weitere Informationen aus Berlin von Mario Kubina.
2: Es kommt eher selten vor, dass der Bundesfinanzminister Steuerzahlern mehr Geld verspricht. Genau das aber macht Lars Klingbeil bei dieser Bundestagsdebatte zur geplanten Steuerreform. 600 Euro mehr pro Jahr sind nach seinen Worten drin, für eine Familie mit mittlerem Einkommen und 2 Kindern. Die AfD überzeugt er damit nicht. Sie spricht von einem Etikettenschwindel und fordert mehr Entlastungen als die geplanten 10 Milliarden im Jahr. Eine Summe, die man nicht kleinreden sollte, findet die Union. Aber auch CDU und CSU wollen eigentlich mehr. Grüne und Linke sehen große Gerechtigkeitslücken im Steuersystem, die auch mit der geplanten Reform nicht geschlossen würden. Schwarz-Rot will unter anderem Kindergeld und Kinderfreibetrag erhöhen sowie Sonn- und Feiertagszuschläge weniger stark besteuern.
1: Die Bundesregierung blickt optimistischer auf die Konjunktur in Deutschland. Das Bruttoinlandsprodukt werde in diesem Jahr voraussichtlich um 1,3% steigen und 2027 um weitere 1,1% zulegen, teilt das Wirtschaftsministerium zur Herbstprognose mit. 2028 soll es dann langsamer um nur noch 0,6% bergauf gehen. Getragen wird die Belebung vor allem durch die schuldenfinanzierten Investitionen des Staates in die Infrastruktur und die Aufrüstung der Bundeswehr, aber auch durch Schwung vom Außenhandel. Trotz des Konflikts im Nahen Osten und gestiegener Energiepreise habe es im ersten Halbjahr eine kräftige Erholung gegeben. Die Spitzen von Union und SPD haben am Abend im Koalitionsausschuss vereinbart, die geplanten Reformen zügig umzusetzen. Das geht aus einer an die Bundestagsfraktionen verschickten Nachricht hervor. Die Atmosphäre im Koalitionsausschuss wird darin als gut und konstruktiv beschrieben. Man sei sich bewusst, heißt es weiter, dass unsere Demokratie in diesen Tagen vor einer historischen Bewährungsprobe stehe. Die Fraktionschefs von Union und SPD seien entschlossen, Deutschland nicht den Extremisten zu überlassen. In Kramatorsk im Osten der Ukraine hat Russland 2 Busse angegriffen. Laut Behörden wurden dabei mindestens 12 Menschen getötet. Weitere Einzelheiten aus Kiew von Nils Buhler.
3: Russland habe einmal mehr dort zugeschlagen, wo es definitiv kein militärisches Ziel gäbe. Im alltäglichen Leben der Menschen, hieß es in einer Erklärung des Stadtrates von Kramatorsk. Nach dem Angriff auf die beiden Busse wurde der gesamte öffentliche Nahverkehr der Stadt zeitweise eingestellt. Gezielte russische Angriffe auf Zivilisten sind in frontnahen Gebieten keine Seltenheit. Mitte September lebten in Kramatorsk noch etwa 34.000 Menschen. Nach Informationen der Militärverwaltung sind fast 70% der Stadt zerstört. Im Juni wurde eine Evakuierung angeordnet. Auch andere Teile des Landes greift Russland weiter an. In Teilen Kiews fiel deshalb die Wasserversorgung aus.
1: Wie sicher ist Niedersachsen? Mit dieser Frage hat sich am Morgen der Landtag in Hannover beschäftigt. Grund dafür ist die aktuelle Dunkelfeldstudie. Ein zentrales Ergebnis der Umfrage: Viele Menschen in Niedersachsen fühlen sich unsicher, vor allem nachts in Bussen und Bahnen. Was die Politiker am Landtag für Konsequenzen fordern, dazu Bertil Starke aus Hannover.
4: Die CDU will der Polizei mehr Befugnisse geben, zum Beispiel um öffentliche Plätze leichter mit Kameras zu überwachen. Der Christdemokrat André Bock sieht außerdem die geringe Anzeigebereitschaft kritisch. Nur 22% der Befragten gaben in der Studie an, sich nach einer Tat an die Ermittler zu wenden. Bock meint, Anzeigen sollten leichter und online erstattet werden können. Niedersachsens Innenministerin Daniela Behrens von der SPD hält Niedersachsen dagegen grundsätzlich für ein objektiv sicheres Land. Wenn viele Menschen aber ein anderes Gefühl hätten, sei das natürlich ein Problem, so Behrens. Der AfD-Abgeordnete Thorsten Morisse wirft Rot-Grün vor, die Lage schönzureden und fordert mehr Polizeipräsenz, insbesondere an Bahnhöfen. Die Grünen-Politikerin Evrim Camus ruft den Gesetzgeber dazu auf, insbesondere Frauen besser zu schützen. SPD-Mann Alexander Sade sieht das ähnlich. Gerade bei sexualisierter Gewalt müsse die Scham die Seite wechseln, hin zu den Tätern.
1: Und das waren die Nachrichten mit Alexander Wolfertz.
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5: Ja, das schöne Wetter von gestern, das war rückblickend wie so eine schwierige Beziehung. Man braucht mal ein bisschen Abstand. Das braucht das Wetter von uns wahrscheinlich auch. Heute Abstand und morgen auch noch Abstand. Es ist insgesamt nicht toll. Es ist windig und der Regen kommt immer mal wieder. Die Temperaturen auch nicht so dolle, maximal 16 Grad. Und die haben wir auch jetzt schon, zum Beispiel an der Bremer Schlachte oder im Bremerhaven am Columbus Center. Der Dauerregen, der zieht so langsam am Nachmittag ab, es lockert auch mal auf und es gibt dann so einen Mix aus Sonne und Wolken, auch wenn zum Beispiel in Verden oder Osterholz noch kurze Schauer durchziehen, bei maximal, wie gesagt, 16 Grad. In der Nacht wird es von Westen her dann wieder überall dichter bewölkt, die Tiefstwerte liegen bei 7 Grad und morgen dann ein neues Dauerregenwetter, das uns maximal 14 Grad bringt.
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5: Um 13 Uhr und 6 Minuten. Komm, bisschen was los auf den Straßen. Fangen wir mal mit der A1 an. Osnabrück Richtung Bremen zwischen Dreieck Stur und Bremen-Hemeling. 6 Kilometer stockender Verkehr vor der Baustelle. Da brauchen Sie eine halbe Stunde länger. A1 Bremen Richtung Lübeck zwischen Maschener Kreuz und Dreieck Norderelbe. 5 Kilometer stockender Verkehr. Die A7, da sieht es besonders schlimm aus. Hamburg Richtung Hannover zwischen Hamburg-Waltershof und Dreieck Hamburg-Südwest. 12 Kilometer Stau wegen Bergungsarbeiten. Da brauchen Sie viel Geduld. Etwa anderthalb Stunden dauert es da länger. A7 Hamburg Richtung Hannover zwischen Westenholz und Schwarmstedt. 5 Kilometer stockender Verkehr. Kreis Oldenburg, die Elmeloer Straße ist zwischen Elmeloo und Stenum nach einem Unfall gesperrt.

0: 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Katie Melua war das. Es ist ein Fall, der weltweit für Entsetzen wegen der Tat und der Bewunderung zugleich gesorgt hat. Also der Tat, die wirklich furchtbar war, und die Bewunderung für die Betroffene. Die Geschichte nämlich von Gisèle Pelicot. Jahrelang ist sie Opfer schwerster sexualisierter Gewalt geworden, organisiert von ihrem eigenen Ehemann. Aber statt zu schweigen, ist sie an die Öffentlichkeit gegangen und hat den Fall auch vor Gericht gebracht. Jetzt hat sie auf der Frankfurter Buchmesse ihre persönliche Lebensgeschichte als Buch präsentiert.
1: Langer Applaus für Gisèle Pelicot. Eine Frau, die ihre Stimme erhebt für alle Frauen, für alle Betroffenen sexualisierter Gewalt. Das Publikum der Literaturbühne von ARD, ZDF und Dreisat drückt auf der Frankfurter Buchmesse Anteilnahme aus. Es mache Mut, Gisèle Pelicot zuzuhören, sagen mir hier viele.
2: Ich hoffe, meine Stimme zittert jetzt nicht so sehr. Ich kenne keine einzige Frau, die keinen sexuellen Missbrauch oder sexuelle Belästigung erlebt hat. Und dass so eine Frau einfach sich hinstellt und ihre Geschichte erzählt, das finde ich ein großes, großes Vorbild.
3: Also ich habe mich jetzt die ganze Zeit gefragt, woher sie die Kraft nimmt, tatsächlich.
4: Beeindruckende Frau, dass sie noch Vertrauen ins Leben hat, Vertrauen in die Zukunft. Das ist schon beeindruckend.
5: Ich bin sehr gerührt, ja. Und ich finde es ganz wichtig, dass sie das sagt, dass sie das macht, dass sie das publik gemacht hat. Wir unterhalten uns gerade, wie aktuell das Thema ist.
1: Seit Gisèle Pelicot 2024 entschieden hat, dass der Gerichtsprozess um ihre hundertfache Vergewaltigung öffentlich verhandelt werden soll, sind viele weitere Vergewaltigungsfälle öffentlich geworden, bei denen Frauen von Männern chemisch betäubt und unter Drogen gesetzt wurden. Noch Ende des Jahres 2024 deckte das Rechercheteam Steuerung F in Deutschland ein ganzes Netzwerk von Telegram-Gruppen auf, in denen Männer sich austauschten, ihre Taten planten, sie im Chat teilten, teilweise im Livestream. Aktuell für Aufsehen sorgt der Fall der US-Elite-Universität Cornell, an der 7 Studenten eine Kommilitonin stundenlang missbraucht haben sollen.
6: Und während des Prozesses hat Herr Pelicot zugegeben, dass er eine unbeugsame Frau unterwerfen wollte. Ich konnte mir nicht vorstellen, dass man betäubt werden könnte in seinem eigenen Haushalt. Das habe ich mir überhaupt nicht vorstellen können. Ich hatte keine Würde mehr. Ich hatte alles verloren. Und dann muss man sie wieder erlangen. Wir sind nicht verantwortlich. Wir sind nicht schuldig. Sie müssen es wagen, das Wort zu ergreifen und darüber zu sprechen. Ganz offen.
1: Vor ihrem Auftritt bei der Frankfurter Buchmesse ist Gisèle Pelicot vom Bürgermeister im Frankfurter Römer empfangen worden. Im Gespräch mit Moderatorin Siem El-Maimouni appelliert sie, man müsse Kinder früh erziehen, Jungen und Jugendlichen vermitteln, dass Frauen, dass ihre Freundinnen keine Objekte sind. Wie in Vollnarkose habe sie über 10 Jahre ihres Lebens gelebt. Mit ihrer Autobiografie möchte Gisèle Pelicot sich dieses Leben zurückerobern.
7: Das Buch läuft ja nicht schlecht. Ich glaube, dass es anderen Kraft geben kann. Das heißt, was ich erlebt habe, hat nicht dazu geführt, dass ich aufgegeben habe. Ich bin nicht gestorben, sondern sehr wohl am Leben. Und ich kann Zeugnis davon ablegen, was einem alles widerfahren kann. Man kann es schaffen, sich davon nicht unterkriegen zu lassen. Ich bin der lebende Beweis dafür. Man sollte glauben, eine Frau, die all das durchgemacht hat, muss zusammenbrechen und kann nie wieder aufstehen. Aber ich bin ein Beweis dafür, dass man sich im Leben von nichts unterkriegen lassen muss, nicht einmal von den allerschrecklichsten Dingen.
1: Gegen Gewalt hilft nur Öffentlichkeit, sagte 2016 die Juristin und Psychotherapeutin Rotraud Perner. Dass Menschen, denen Unsägliches angetan wurde, die Kraft dazu finden, ist keine Selbstverständlichkeit. Gisèle Pelicot findet die Kraft dazu, immer wieder für sich und für alle Betroffenen sexualisierter Gewalt.
0: Gisèle Pelicot mit ihrem Buch auf der Frankfurter Buchmesse. Ida Hemmes war das für Bremen 2.

Passend zu dem Wetter jetzt ein Wettersong hier auf Bremen 2. Der heißt My Dad the Weather Fan von den Pearlfishers. Und da geht es um den Vater von Frontmann David Scott. Der war kein echter Meteorologe, aber so extrem besessen vom Wetterbericht, dass die Familie immer gescherzt hat, das Schicksal der Menschheit hängt von seiner Vorhersage ab. So, und so ist der Song zustande gekommen. Die Vorhersage für heute und morgen, die hätte ihm wahrscheinlich keine Freude bereitet, aber darauf gehen wir jetzt gar nicht ein. So, wir hören jetzt erstmal den Song von den Pearlfishers, My Dad, the Weather Fan. My Dad.

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5: Also der Dauerregen, der ist zwar, der zieht so langsam ab, aber immer wieder kurze Schauer, die zum Beispiel durch Verden, Osterholz und Bremen ziehen, immer wieder den ganzen Nachmittag über, maximal 16 Grad. In der Nacht wird es dann noch dichter bewölkt. Die Tiefstwerte liegen dann bei 7 Grad in Bremen. Morgen wieder ein Dauerregenwetter bis maximal 14 Grad.
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5: Um genau 13:30 im Blick auf die Straßen ist was los an diesem Donnerstagmittag. Fangen wir mit der A1 an, Osnabrück Richtung Bremen. Zwischen Dreieck Stur und Bremen-Hemeling 6 Kilometer stockender Verkehr vor der Baustelle. Da dauert es eine gute Dreiviertelstunde länger. A1 Bremen Richtung Lübeck zwischen Maschner Kreuz und Dreieck Norderelbe 5 Kilometer stockender Verkehr. A7 Hamburg Richtung Hannover zwischen Hamburg-Waltershof und Dreieck Hamburg-Südwest 12 Kilometer Stau wegen Bergungsarbeiten. Anderthalb Stunden dauert es da länger. Oh weia. A7 Hamburg Richtung Hannover zwischen Westenholz und Schwarmstedt 5 Kilometer stockender Verkehr. Und Kreuz Oldenburg, die Elmeloer Straße ist zwischen Elmeloo und Stehnum nach einem Unfall gesperrt. Ansonsten eine gute und vor allem sichere Fahrt.
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5: Hallo zusammen, lange nichts mehr von Daft Punk gehört, oder? Diesen Zustand ändern wir in genau 3 Minuten. Dann gibt's Get Lucky von Daft Punk und Pharrell Williams. Bis dahin Musik aus Frankreich von La Grande Sophie. Hallo.
6: C'est drôle.

0: einer dieser Songs, an denen ich mich nie satt hören kann. Get Lucky, Daft Punk, zusammen mit Pharrell hier auf Bremen 2.
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0: Wir blenden genau 120 Jahre zurück, ja? 120 Jahre auf den Tag genau. Das war der 8. Oktober 1906. Da hat der Friseur und Erfinder Karl Ludwig Nessler sein Verfahren zur Herstellung von Dauerwellen vorgestellt. Miriam Benecke dazu.
2: Im Londoner Friseursalon von Karl Ludwig Nessler riecht es nach verbranntem Haar und Chemikalien. Ein wissenschaftlicher Durchbruch bahnt sich an. Nessler benetzt das Haar seiner Frau Katharina mit einer alkalischen Boraxlösung. Dann wickelt er einzelne Strähnen auf und erhitzt sie mit einer glühenden Zange. So bekommt Katharina Locken, aber auch die ein oder andere Brandblase. Für Karl Ludwig Nessler ist das gesamte Leben eine haarige Angelegenheit. Er wächst Ende des 19. Jahrhunderts im Städtchen Todtnau im Schwarzwald auf. Schon als Kind soll er sich gefragt haben, warum die Locken der Schafe auf den Weiden so gut halten, sogar bei Regen.
3: Was ist das eigentlich, dieses Haar, das die Kraft besitzt, die tiefsten Gefühle des Menschen zu wecken, sowohl Bewunderung als auch ängstliche Besorgnis?
2: Seine tiefe Bewunderung gilt vor allem der Locke. Damit ist er nicht allein. Schon vor tausenden Jahren drehten sich die Ägypter ihr Haar zu künstlichen Wellen auf. Doch hielt die Pracht immer nur bis zum nächsten Regenguss. Wie also die Locke haltbar machen?
4: Naja, dann machen Sie mal.
5: Ja, gerne von einem.
2: Bald reicht es Nessler nicht mehr aus, nur mit den Haaren seiner Schwestern zu experimentieren. Er lernt in Genf das Friseurhandwerk und eröffnet schließlich im Jahr 1904 seinen eigenen Salon in London. Nach Ladenschluss tüftelt er fleißig weiter, bis
6: Nestlé-Wellen, die dauerhafte Haarwelle am lebenden Kopf.
2: So verspricht es eine Werbeanzeige für Nesslers Friseursalon. Er selbst nennt sich inzwischen nicht mehr Karl Ludwig Nessler, sondern Charles Nestlé. Im Oktober 1906 präsentiert er Friseurkollegen zum ersten Mal zwei Frauen mit dauerondoliertem Haar. Zwei Jahre später lässt er sein Verfahren für die haltbare Locke patentieren. Als der Erste Weltkrieg ausbricht, emigriert er und eröffnet einen Salon in New York. Ein Zeitgenosse berichtet:
7: Die Damen der obersten Gesellschaft New Yorks, darunter die Frau des Präsidenten Wilson, bevorzugten den Salon des Todtnauer Friseurmeisters und bezahlten ihm für eine Sitzung bis zu 120 Dollar.
2: Nessler eröffnet noch weitere Geschäfte und entwickelt ein Dauerwellengerät für den Hausgebrauch.
8: Sieht das nicht gut aus?
4: So gefällt mir das auch. Hoffentlich komme ich zu Hause da auch so gut mit zurecht.
9: Frau Neumann wird keine Mühe haben, sich zu Hause ihre Frisur selbst zu machen.
2: Sogar die Miss America des Jahres 1926 lässt sich von Nessler dauerondulieren. Ein Foto zeigt sie lächelnd neben dem Friseur aus Todtnau sitzen. An ihr Haar angeschlossen sind mehrere Heizröhren, die an Kabeln herunterbaumeln. Das Gerät erinnert an eine Melkmaschine oder einen mechanischen Tiefseekraken. Nichts für schwache Nerven, so berichtet die Kundin eines sogenannten Beauty-Shops.
10: Nachdem die Maschine an den Wicklern befestigt worden war, konnte ich mich nicht mehr bewegen. Dann begann es zu dampfen und Tränen liefen mir über die Wangen. Schließlich holte jemand einen Föhn und kühlte meinen Kopf, aber meine Kopfhaut war verbrüht.
2: 1928 verkauft Nessler sein Lockenimperium, doch durch den New Yorker Börsencrash verliert Nessler nur ein Jahr später sein Vermögen. Er stirbt 1951 verarmt in New Jersey. Sein Dauerwellenverfahren stellte er zum ersten Mal am 8. Oktober 1906 vor. Heute vor 120 Jahren.

0: 13:48 Uhr ist es. Die frisch gebackene Nobelpreisträgerin, die Literatur-Nobelpreisträgerin, die hat den Anruf vom Nobelpreiskomitee vor gut 2 Stunden bekommen. Da hat sie draußen gestanden und einfach, Achtung, dem Wind zugehört, hat sie erzählt. Die 76 Jahre alte kanadische Schriftstellerin Anne Carson. Schon in den letzten Jahren haben im Netz gefälschte Eilmeldungen kursiert, die sie vorab zur Siegerin erklärt haben. Jetzt hat sie die Realität eingeholt und deswegen ist das nicht unbedingt eine Überraschung gewesen. Christian Tischler.
1: Anne Carson galt schon lange als eine der Favoritinnen für den Literaturnobelpreis. Die 1950 in Toronto geborene Autorin zählt im englischsprachigen Raum tatsächlich zu den bedeutendsten Dichterinnen der Gegenwart. Und die schwedische Akademie teilte heute mit, Carson werde für ihr kühnes und erfinderisches Werk ausgezeichnet, so heißt es in der Begründung. Dieses stehe in einem spielerischen Dialog mit der klassischen Tradition und bilde neue Formen für die zeitgenössische Literatur. Außerdem hat Carson als Übersetzerin vieler Werke der klassischen griechischen Literatur gearbeitet. Ihren Durchbruch, den erreichte sie mit dem Essay Eros the Bittersweet 1986. Zuletzt ist von ihr in Deutschland der Band Red erschienen, in dem 2 ihrer bekanntesten Romane in Versen vereint sind. Der Nobelpreis der Literatur wird wie alle anderen Nobelpreise am 10. Dezember in Stockholm verliehen und das Preisgeld in diesem Jahr liegt bei etwas mehr als 1 Million Euro.
0: Ja, lohnt sich, würde ich sagen. Nobelpreis für Literatur geht an Carson. Christian Stichler, was war das? 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
1: Mit Alexander Wohlfahrt. Literaturnobelpreis geht an kanadische Schriftstellerin. Wirtschaft wächst stärker als angenommen und Niedersächsischer Landtag diskutiert über Sicherheit. Das Wetter? Es ist heute wechselhaft mit Schauern bei bis zu 16 Grad. Der Literaturnobelpreis geht in diesem Jahr an die kanadische Schriftstellerin Anne Carson. Das gab die Schwedische Akademie in Stockholm bekannt. Die Nobelpreise sind in diesem Jahr mit jeweils rund 1 Million Euro dotiert. Weitere Informationen zu Anne Carson von Christian Stichler aus Stockholm.
2: Sie galt schon lange als eine der Favoritinnen für den Literaturnobelpreis, die 1950 in Toronto geborene Autorin Anne Carson. Sie zählt im englischsprachigen Raum zu den bedeutendsten Dichterinnen der Gegenwart. Die Schwedische Akademie teilte heute mit, Carson werde für ihr kühnes und erfinderisches Werk ausgezeichnet, das in einem spielerischen Dialog mit der klassischen Tradition neue Formen für die zeitgenössische Literatur geschaffen hat, so die Begründung der Schwedischen Akademie. Außerdem hat Carson viele Werke der klassischen griechischen Literatur übersetzt. Mit ihrem Essay Eros, The Bittersweet legte Carson 1986 die Grundlage für ihr späteres Werk. Zuletzt ist von ihr auf Deutsch der Band Red erschienen, in dem zwei ihrer bekanntesten Romane in Versen vereint sind.
1: Die Bundesregierung rechnet damit, dass die deutsche Wirtschaft in diesem Jahr deutlich stärker wächst als bislang erwartet. Die Herbstprognose sieht eine anhaltende Erholung, trotz hoher Energiepreise und internationaler Konflikte. Die Details hat Maximilian Ulrich aus Berlin.
3: Die deutsche Wirtschaft wächst in diesem Jahr stärker als zuletzt erwartet. Wir haben die Talsohle hinter uns gelassen, sagte Bundeswirtschaftsministerin Katharina Reiche von der CDU. Sie rechnet mit einem Wachstum von 1,3% für das laufende Jahr. Noch im April war die Bundesregierung wesentlich pessimistischer und rechnete mit nur 0,5% Wachstum. Zwei Drittel des aktuellen Wachstums entstehen durch Ausgaben des Staates, etwa in neue Brücken, Straßen oder auch Waffen für die Verteidigung. Dafür nimmt Deutschland große Schulden auf. Außerdem kaufen gerade viele Unternehmen weltweit energieintensive Güter aus Deutschland wie Stahl, Dünger oder Aluminium auf Vorrat. Das kurbelt die Exportwirtschaft an. Der private Konsum hingegen bleibt zurückhaltend, weil die Menschen angesichts der hohen Preise für Benzin oder Strom ihr Geld vorsichtig ausgeben.
1: Der Bundestag hat heute erstmals über den Gesetzentwurf zur Einkommensteuerreform diskutiert. Finanzminister Lars Klingbeil verspricht, Steuerzahler zu entlasten. Eine Familie mit zwei mittleren Einkommen und zwei Kindern werde 2028 über 600 Euro im Jahr mehr Geld in der Tasche haben. Unter anderem soll eine Spitzensteuer von 47% für sehr hohe Einkommen die Entlastung gegenfinanzieren. Am späten Abend soll auch über die Pläne für die Bahnstrecke Hamburg-Hannover diskutiert werden. Der Verkehrsausschuss hatte einen Neubau empfohlen. 2,5 Wochen nach der Wahl zum Berliner Abgeordnetenhaus ist der Weg für rot-grün-rote Sondierungsgespräche offenbar frei. Die deutsche Presseagentur berichtet, dass sich Linke, Grüne und SPD auf ein Handlungspaket verständigt haben. Es soll im Fall antisemitischer Vorfälle greifen. Die drei Parteien hätten damit ein zentrales Hindernis für Sondierungen überwunden. Grüne und SPD verlangen von der Linken, sich klar von Antisemiten und der organisierten Kriminalität abzugrenzen. Wie sicher ist Niedersachsen? Mit dieser Frage hat sich am Morgen der Landtag in Hannover beschäftigt. Grund dafür ist die aktuelle Dunkelfeldstudie. Ein zentrales Ergebnis der Umfrage: Viele Menschen fühlen sich unsicher, vor allem nachts in Bussen und Bahnen. Was die Politiker im Landtag für Konsequenzen fordern, dazu Bertil Starke aus Hannover.
4: Die CDU will der Polizei mehr Befugnisse geben, zum Beispiel um öffentliche Plätze leichter mit Kameras zu überwachen. Der Christdemokrat André Bock sieht außerdem die geringe Anzeigebereitschaft kritisch. Nur 22% der Befragten gaben in der Studie an, sich nach einer Tat an die Ermittler zu wenden. Bock meint, Anzeigen sollten leichter und online erstattet werden können. Niedersachsens Innenministerin Daniela Behrens von der SPD hält Niedersachsen dagegen grundsätzlich für ein objektiv sicheres Land. Wenn viele Menschen aber ein anderes Gefühl hätten, sei das natürlich ein Problem, so Behrens. Der AfD-Abgeordnete Thorsten Morisse wirft Rot-Grün vor, die Lage schönzureden und fordert mehr Polizeipräsenz, insbesondere an Bahnhöfen.
1: Italiens Parlament hat eine umstrittene Wahlrechtsreform gebilligt. Somit hat eine Partei oder eine Koalition künftig schon ab 42% der Stimmen automatisch eine Mehrheit in der Volksvertretung. Die rechtsgerichtete Regierungschefin Giorgia Meloni hatte bei einem Scheitern ihrer Reform den Rücktritt angedeutet. Und das waren die Nachrichten mit Alexander Wolfert.
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5: Viele dunkle Wolken über dem Zentrum von Bremerhaven City. Aber trocken, bilde ich mir ein, zumindest zu sehen auf der Webcam. Ja, 14 Grad in Bremerhaven, viel wärmer wird es nicht, 16 Grad maximal heute im Nordwesten. Ja, und immer wieder Regen, immer wieder auf dem Regenradar sieht man immer wieder den ganzen Nachmittag über kleine Schauer und nochmal größere über den Nordwesten ziehen. In der Nacht wird es vom Westen her dann wieder noch dichter bewölkt und auch immer wieder Regen bei Tiefstwerten um 7 Grad in Bremen. Morgen dann neues Dauerregenwetter, maximal dann 14 Grad.
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5: Um 14 Uhr und 6 Minuten. A1 Osnabrück Richtung Bremen zwischen Dreieck-Stur und Bremen-Hemeling. 6 Kilometer stockender Verkehr vor der Baustelle, da brauchen Sie eine halbe Stunde länger. A7 Hamburg Richtung Hannover zwischen Hamburg-Waltershof und Dreieck Hamburg-Südwest. 12 Kilometer Stau wegen Bergungsarbeiten. Da brauchen Sie eine Stunde länger. Da hat sich die Situation schon verbessert. Vorhin waren es anderthalb Stunden länger. A7 Hamburg Richtung Hannover zwischen Dreieck Walsrode und Schwarmstedt. 9 Kilometer stockender Verkehr. Da brauchen Sie eine halbe Stunde länger. Und Kreis Oldenburg, die Elmeloer Straße, ist zwischen Elmeloh und Stenum nach einem Unfall gesperrt. Ja, kommen Sie gut und sicher durch.
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5: Schönen guten Tag. Schlagzeilen über einen möglichen Pestverdacht in Russland sorgen derzeit für Schlagzeilen. Habe ich das gesagt gerade? Schlagzeilen sorgen für Schlagzeilen, sorgen für Beunruhigung. So, wie gefährlich ist das Ganze wirklich? Ja, unser Thema in wenigen Minuten. Und dann auch keine weiteren Schlagzeilen.

0: 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Der Tod einer Laborantin in einem sibirischen Labor wirft derzeit viele Fragen auf, weil sich die Berichte widersprechen und die russischen Behörden kaum Einzelheiten nennen, wird international über einen möglichen Unfall mit Pesterregern spekuliert. Sogar die USA haben Moskau bereits mit Unterstützung bei der Aufklärung angeboten. AD-Korrespondent Björn Blaschke ist in der betroffenen Region unterwegs.
1: Die Bilder aus Schelechowo in der sibirischen Region Irkutsk wirken nicht beunruhigend. Die Kamera der Nachrichtenagentur Reuters fängt Menschen ein, die mit unbekanntem Ziel im Auto sitzen. Andere gehen einkaufen oder spazieren. Unter diesen Spaziergängern auch der Gouverneur von Irkutsk, Igor Kobzev. Ihn spricht eine Frau an. Sie fragt den Regionalpolitiker, was passiert? Was können Sie sagen? Der Gouverneur antwortet: Nun hören Sie, die Lage ist vollkommen unter Kontrolle. Die Stadt funktioniert ganz normal. Ganz normal ist derzeit allerdings nichts, was in und um Schelechowo herum passiert. In der Nacht zum 2. Oktober verstarb eine Mitarbeiterin des

0: örtlichen Instituts für Seuchen- und Pestforschung. Die Laborangestellte war mit Symptomen einer schweren Lungenentzündung ins Krankenhaus eingeliefert worden. Dann aber hieß es in russischen Medien auch, die 28-Jährige habe versehentlich ein Reagenzglas mit Lungenpesterregern beschädigt und sei in der Folge an einer Pestinfektion gestorben. Die russische Führung versucht, das herunterzuspielen. Zuletzt Dmitri Peskow, Sprecher des Kreml in Moskau. Die Medien berichten sehr viel und der überwiegende Teil der Informationen, die in den Medien über diese Situation verbreitet werden, sind Falschinformationen. Orientieren Sie sich an den Informationen der russischen Gesundheitsbehörde, den Aussagen ihrer Chefärztin Anna Popova und den Aussagen ihrer Vertreter. Immerhin, die Gesundheitsbehörde stellte rund 200 Personen, die mit der Verstorbenen in Kontakt gewesen waren, unter Quarantäne. Von denen seien mittlerweile mehr als die Hälfte als nicht erkrankt entlassen worden, heißt es offiziell. Trotzdem, die Quarantäne dürfte Unruhe gestiftet, die Gerüchteküche angeheizt haben, außerhalb von Sibirien jedenfalls. So äußerte sich beispielsweise in den USA der russische Epidemiologe Michail Favorov in einem regierungskritischen Telegram-Kanal. Natürlich machen sich die Menschen Sorgen. Wie oft bekommst du schon die Pest? US-Präsident Donald Trump bot den russischen Behörden Hilfe an. Kreml-Sprecher Peskow gab sich diplomatisch. Es ist immer sehr gut, wenn gegenseitige Unterstützung angeboten wird. Ich würde Ihnen dennoch raten, sich auf die Informationen der russischen Gesundheitsbehörde zu stützen. Diese Behörde liefert recht detaillierte Angaben zu den aktuellen Vorgängen und der Entwicklung der Lage. Doch die Weltgesundheitsorganisation, kurz WHO, und die USA drängen auf mehr Informationen. Trumps Außenminister Marco Rubio sagte, die US-Behörden beobachteten die Entwicklung in Russland genau. Der WHO-Chef erklärte, seine Organisation habe die russischen Behörden um weitere Auskünfte gebeten zur Ursache des Todesfalles und zum Erreger. Und prompt kam eine Erklärung der Gesundheitsbehörde, es bestünden keine epidemischen Risiken für die Bevölkerung der Region Irkutsk. Und überhaupt, die Laborangestellte sei einer Lungenentzündung erlegen. Ob sich damit die Gerüchte verflüchtigen? So oder so zeigt sich an diesem Fall eines. Offensichtlich traut niemand so recht den Behörden Russlands und der Führung des Landes.
1: Herr GW, wie gefährlich ist die Lungenpest? Hat die Krankheit vielleicht auch das Zeug für eine neue Pandemie? Darüber sprechen wir in wenigen Minuten.

0: Ein Todesfall in Sibirien sorgt für internationale Nervosität und widersprüchliche Schlagzeilen. Nach dem Tod einer Laborantin steht die Frage im Raum, ob Russland möglicherweise einen Unfall mit Pesterregern vertuscht. Weil die Informationspolitik der russischen Regierung viel Raum für Spekulationen lässt, wird der Fall im Ausland genau beobachtet, auch von der Kollegin Daniela Remus aus der Redaktion ARD Gesund. Viele Spekulationen stehen im Raum. Was ist bisher über den Fall bekannt?
1: Ja, das ist tatsächlich ein sehr gefährliches Bakterium. Also viele von uns denken bestimmt bei Pest sofort an die Horrorbeschreibungen aus dem Mittelalter, als die Pest fast die Hälfte der europäischen Bevölkerung in verschiedenen Wellen getötet hat. Aber die gute Nachricht, die Pest kann mit Antibiotika bekämpft werden. Auch deshalb ist es sehr irritierend, dass die Labormitarbeiterin daran gestorben sein soll, weil sie ja mit Antibiotika hätte behandelt werden können, wenn es tatsächlich ein Pestbakterium gewesen wäre. Das Bakterium ist noch im Umlauf. Es kommt in Nagetieren und in Flöhen vor, allerdings nicht in Europa. Weltweit gibt es jährlich rund 4.500 Fälle. 17% davon verlaufen tödlich. Und was noch wichtig ist, es gibt verschiedene Pestformen. Bei der Lungenpest siedelt sich der Erreger in der Lunge an und kann dann eben auch von Mensch zu Mensch, zum Beispiel durch Husten, übertragen werden. Die Lungenpest gilt als die schwerwiegendste Form der Pest und verläuft unbehandelt in der Regel eben tödlich.
0: Sollte es sich jetzt wirklich um die Lungenpest handeln, müssen wir also davon ausgehen, dass es jetzt möglicherweise der Start einer Pandemie sein könnte?
1: Also die WHO schätzt das Risiko für eine Pandemie als gering ein, denn der Erreger wird zwar von Mensch zu Mensch übertragen oder kann von Mensch zu Mensch übertragen werden, aber längst nicht so effektiv, wie wir das zum Beispiel vom Coronavirus kennen. Außerdem hat das Bakterium eine sehr kurze Inkubationszeit, nämlich nur so 1 bis 3 Tage. Also auch das ist ein deutlicher Unterschied zu Corona-Ansteckungen, die ja auch ohne Symptome verlaufen können. Und drittens ist es eben so, dass es Antibiotika gibt und dass die auch tatsächlich gegen dieses Bakterium wirken. Und im Unterschied zur Pestpandemie im Mittelalter haben wir eben nicht nur diese Medikamente, sondern auch ganz, ganz andere Hygienebedingungen. Also insofern ist es wirklich unwahrscheinlich, dass das jetzt der Start in eine neue Pandemie sein kann. Aber nochmal, wir wissen eben fast nichts. Es kann auch ein ganz anderer Erreger sein oder ein im Labor modifizierter Erreger. Das würde dann die Einschätzung der Forschenden sicherlich deutlich verändern. Aber Stand jetzt, wir wissen es nicht und wir müssen abwarten.
0: Das waren Infos von Daniela Remus aus der Redaktion ARD Gesund.

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1: Ja, der Dauerregen, der zieht ab. Es gibt immer mal zwischendurch ein paar Auflockerungen. Haben wir jetzt auch gerade, also hier vom Studiofenster, da scheint die Sonne mal schön rein. Aber das ist eine Momentaufnahme. Es ziehen immer wieder Wolken auf und die können auch immer wieder kurze Schauer mit sich bringen. In der Nacht wird es vom Westen her überall wieder dichter bewölkt und auch wieder Regen. Tiefstwerte bei 7 Grad. Morgen dann neues Dauerregenwetter bis maximal 14 Grad.
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1: Um 14 Uhr und gleich 31. Vorsicht erstmal auf der A1 Bremen Richtung Hamburg zwischen Elsdorf und Sittensen. Da liegen Fahrzeugteile. A1 Osnabrück Richtung Bremen zwischen Dreieck-Stur und Bremen-Hemeling. 6 Kilometer stockender Verkehr vor der Baustelle. Da dauert es eine gute halbe Stunde länger. A1 Hamburg Richtung Osnabrück zwischen Bremer Kreuz und Asten. 4 Kilometer stockender Verkehr vor der Baustelle. Da dauert es 20 Minuten länger. A7 Hamburg Richtung Hannover zwischen Hamburg-Waltershof und Dreieck Hamburg-Südwest. 12 Kilometer Stau wegen Bergungsarbeiten. Da müssen Sie noch mehr Geduld haben. Eine Stunde länger dauert es da. Und Kreis Oldenburg, die Elmeloer Straße ist zwischen Elmelo und Stenum nach einem Unfall weiterhin gesperrt. Ihnen eine gute und vor allem sichere Fahrt.
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1: Schönen guten Tag. Eine 87-jährige Rentnerin wird in Madrid aus der Wohnung geworfen. Der Fall hat europaweit für viel Aufmerksamkeit gesorgt. Jetzt ist die 87-Jährige in einem Krankenhaus verstorben. Ihr Tod hat Spanien schon vorher, beziehungsweise die Frau hat Spanien in eine schwere Krise gestürzt. Wie ist es jetzt? Steigt die Wut auf die Politik noch mehr? Wir klären das gleich mit unserem Korrespondenten in Madrid.

0: Es sind Bilder, die in ganz Spanien und auch darüber hinaus für Empörung gesorgt haben. Eine 87-jährige Rentnerin wird von Sanitätern aus ihrer Wohnung getragen, während draußen Menschen dagegen demonstrieren und von der Polizei zurückgehalten werden. Jetzt ist Mari Carmen Abascal in einem Krankenhaus gestorben. Sie ist Auslöser für die landesweiten Proteste gegen die Mietexplosion gewesen in Spanien. Die haben die Politik wiederum so stark unter Druck gesetzt, dass Ministerpräsident Sanchez nach gescheiterten Mieterschutzdekreten sogar vorgezogene Neuwahlen angekündigt hat. Über die Situation spreche ich jetzt mit ARD-Korrespondent Hans-Günther Kellner in Madrid. Einen schönen guten Tag, Herr Kellner. Ich grüße Sie.
1: Hallo, guten Tag.
0: Die Wut in Spanien auf die Politik, die war ja wegen des Rauswurfs der alten Frau ja ohnehin schon groß. Ist sie nach der Nachricht von dem Tod jetzt noch größer geworden oder ist damit zu rechnen, dass sie noch größer wird?
1: Ja, also die Wut ist enorm hier. Also ich würde sagen, es ist eine Mischung aus Trauer und Wut eben, die jetzt gerade unter den Aktivistinnen und Aktivisten, die ja Mari Carmen als Compañera sehen, also als ein Teil von ihnen, die zur Bewegung dazugehört, die sind schon sehr wütend. In erster Linie jetzt erst zunächst einmal auf die Wohnungsbesitzer von Mari Carmen und grundsätzlich die Menschen, die mit Wohnraum spekulieren und da dann viel Geld verdienen. Da ist die Wut enorm, die machen sie für den Tod verantwortlich und sie sagen, es ist halt auch unnötig gewesen, sie wollte doch nur in ihrer eigenen Wohnung sterben und das ist jetzt 2 Wochen nach der Zwangsräumung ist das passiert, aber eben ist sie im Krankenhaus gestorben.
0: Gibt es Spekulationen, ob der Tod der 87-Jährigen in einem direkten Zusammenhang mit der Zwangsräumung steht, zum Beispiel als Folge des Stresses?
1: Ja, also zum einen, wie gesagt, die Aktivistinnen und Aktivisten, die stellen ganz klar diesen Zusammenhang her. Es ist schwierig, bei einer 87-jährigen Frau tatsächlich, die wirklich an Erschöpfung jetzt gestorben ist, zu sagen, dass das an diesem Stress liegt. Aber man muss sehen, dieser Stress, den hat sie ja jetzt schon 7 Jahre lang ertragen. Also seit vor 7 Jahren hat sie einen neuen Wohnungsbesitzer, einen neuen Vermieter, der ihr dann die Miete so stark erhöht hat von 500 auf 1650 Euro, also mehr als ihre Rente, wo klar war, das kann sie nicht bezahlen. Er hat immer wieder gesagt, du musst raus, du musst raus, du musst raus. Sie hat 4 Zwangsräumungen erlebt, also 3 Zwangsräumungen, die konnten aufgeschoben werden, immer wieder mit massivem Protest auch auf der Straße, zu dem sie selbst aufgerufen hat und dem sie sich angeschlossen hat. Aber zum letzten Mal, also innerhalb von einem Jahr, ging es ihr körperlich sehr, sehr schlecht. Sie konnte sich nur noch im Rollstuhl fortbewegen. Und und im Krankenhaus hatte man schon, die Botschaften, die aus dem Krankenhaus kamen, da hatte man durchaus den Eindruck, dass es nach der Zwangsräumung ihr noch einmal deutlich schlechter ging.
0: Die Frau hat ihre Mitstreiter bis zum Schluss zum Weiterkämpfen aufgerufen. Mit welchen politischen Konsequenzen muss die Regierung vor allem im Hinblick auf die möglichen bevorstehenden Neuwahlen jetzt rechnen?
1: Ja, die spanische Regierung sagt, wir haben ja versucht, diese Zwangsräumungen zu verhindern. Wir haben, und das ist auch richtig, es gab bereits im Anfang des Jahres, hatte die Regierung Dekrete gegen Zwangsräumungen erlassen und für mehr Mieterschutz. Die sind damals abgelehnt worden vom Parlament. Sie hat erst nach der Zwangsräumung von Mari Carmen erneut wieder in Windeseile unter dem Druck der Straße diese Dekrete vorgelegt, hatte gehofft, dass das Parlament die diesmal annimmt, eben aufgrund dieses Drucks, der da aufgebaut worden ist. Das Parlament hat sie wieder abgelehnt mit der konservativen Mehrheit im Parlament und jetzt dann hat eben Pedro Sanchez gesagt, das Parlament ist nicht zu gebrauchen, wir lösen es auf, lassen ein neues wählen, wir können die Wahlen gewinnen. Und jetzt hofft die spanische Linke eben, dass diese nächsten Wahlen wirklich zu einem Referendum werden, zur Volksabstimmung über mehr Mieterschutz. Und man wird sehen, ob das aufgeht.
0: Die 87-jährige Mari Carmen Abascal ist tot. Die hatte für Massenproteste in Spanien gesorgt, war der Auslöser dafür und auch die Politik mächtig unter Druck gesetzt und für Neuwahlen gesorgt. ARD-Korrespondent Hans-Günther Kellner in Madrid war das.
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Dieser Song hätte 2014 fast den Eurovision Song Contest gewonnen. Calm After the Storm von The Common Linnets haben Sie gerade gehört. Obwohl die Nummer in ganz Europa danach ein Riesenhit geworden ist, mochten die Niederländer, der Song kommt aus den Niederlanden, den Song anfangs überhaupt nicht. Nach der ersten Radiopremiere hat es im Netz sogar einen heftigen Shitstorm gegeben, weil das Lied angeblich zu langweilig sei. Zum Glück hat sich das Duo davon nicht beirren lassen. The Common Linnets mit Calm After the Storm. 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
1: Der Bremenzahl Verkehrshinweis hier. Vorsicht auf der A1 Bremen Richtung Osnabrück. Zwischen Vechta und Holdorf liegen Gegenstände. Nochmal Vorsicht auf der A1 Bremen Richtung Osnabrück. Zwischen Vechta und Holdorf, da liegen Gegenstände. Fahren Sie da besonders vorsichtig.

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1: Mit Alexander Wohlfahrt. Deutsche Wirtschaft wächst stärker als angenommen. Literaturnobelpreis geht an kanadische Schriftstellerin und Polizei in Bremen zieht Bilanz nach Bürgerfest. Das Wetter? Es ist heute weiterhin noch wechselhaft mit Schauern bei bis zu 16 Grad. Die Bundesregierung rechnet damit, dass die deutsche Wirtschaft in diesem Jahr deutlich stärker wächst als bislang erwartet. Die Herbstprognose sieht eine anhaltende Erholung trotz hoher Energiepreise und internationaler Konflikte. Die Details hat Maximilian Ulrich aus Berlin.
2: Die deutsche Wirtschaft wächst in diesem Jahr stärker als zuletzt erwartet. Wir haben die Talsohle hinter uns gelassen, sagte Bundeswirtschaftsministerin Katharina Reiche von der CDU. Sie rechnet mit einem Wachstum von 1,3% für das laufende Jahr. Noch im April war die Bundesregierung wesentlich pessimistischer und rechnete mit nur 0,5% Wachstum. Zwei Drittel des aktuellen Wachstums entstehen durch Ausgaben des Staates, etwa in neue Brücken, Straßen oder auch Waffen für die Verteidigung. Dafür nimmt Deutschland große Schulden auf. Außerdem kaufen gerade viele Unternehmen weltweit energieintensive Güter aus Deutschland, wie Stahl, Dünger oder Aluminium, auf Vorrat. Das kurbelt die Exportwirtschaft an. Der private Konsum hingegen bleibt zurückhaltend, weil die Menschen angesichts der hohen Preise für Benzin oder Strom ihr Geld vorsichtig ausgeben.
1: Der Literaturnobelpreis geht in diesem Jahr an die kanadische Schriftstellerin Anne Carson. Das gab die Schwedische Akademie in Stockholm bekannt. Die Nobelpreise sind in diesem Jahr mit jeweils rund 1 Million Euro dotiert. Weitere Informationen zu Anne Carson von Christian Stichler aus Stockholm.
3: Sie galt schon lange als eine der Favoritinnen für den Literaturnobelpreis. Die 1950 in Toronto geborene Autorin Anne Carson. Sie zählt im englischsprachigen Raum zu den bedeutendsten Dichterinnen der Gegenwart. Die Schwedische Akademie teilte heute mit, Carson werde für ihr kühnes und erfinderisches Werk ausgezeichnet, das in einem spielerischen Dialog mit der klassischen Tradition neue Formen für die zeitgenössische Literatur geschaffen hat, so die Begründung der Schwedischen Akademie. Außerdem hat Carson viele Werke der klassischen griechischen Literatur übersetzt. Mit ihrem Essay Eros, The Bittersweet legte Carson 1986 die Grundlage für ihr späteres Werk. Zuletzt ist von ihr auf Deutsch der Band Red erschienen, in dem zwei ihrer bekanntesten Romane in Versen vereint sind.
1: Linke, Grüne und SPD in Berlin drohen ihren Mitgliedern bei Antisemitismus und Klankontakten mit harten Sanktionen bis hin zum Parteiausschluss. Dies geht aus einem gemeinsam erarbeiteten Papier hervor, das Grundlage für eine Koalition von Rot-Grün-Rot ist. In der Berliner Linken werden mehreren Politikern Antisemitismus und Verbindungen in die Klankriminalität vorgeworfen. Bei Verstößen gegen die gemeinsamen Grundsätze seien in allen drei Parteien Konsequenzen bis zum Ausschluss von Mitgliedern vorgesehen. Russlands Militär hat bei einem schweren Angriff auf Kramatorsk in der Ostukraine mindestens 30 Menschen in Bussen getötet. Es gebe zudem 18 Verletzte, teilen die Behörden vor Ort mit. Von unabhängiger Seite sind die Angaben unmittelbar nicht überprüfbar. Der ukrainische Präsident Volodymyr Zelensky sprach von einem russischen Bombenangriff auf zwei kleine Busse. Er kündigte eine harte Reaktion auf den Angriff an. Italiens Parlament hatte eine umstrittene Wahlrechtsreform gebilligt. Somit hat eine Partei oder eine Koalition künftig schon ab 42% der Stimmen automatisch eine Mehrheit in der Volksvertretung. Die rechtsgerichtete Regierungschefin Giorgia Meloni hatte bei einem Scheitern ihrer Reform den Rücktritt angedeutet. Die Polizei hat während des Bürgerfestes zum Tag der Deutschen Einheit in Bremen mehr als 300 Personen überprüft. Dabei wurden 23 Menschen festgenommen, 6 kamen in Gewahrsam, heißt es auf Nachfrage von Buten und Binnen. Das Fest hatte in 3 Tagen mehr als 500.000 Menschen besucht. Aus der Regionalredaktion Buten und Binnen, Daniel Hoffmann.
4: Fast 70 Personen wurden laut Polizei angezeigt, unter anderem wegen tätlicher Angriffe, Sachbeschädigung oder Diebstahl. Während der Polizeieinsätze seien 8 Beamte und 10 mutmaßliche Straftäter verletzt worden. Unbeteiligte wurden demnach nicht verletzt. Positiv, nach bisherigen Erkenntnissen hat es keine Sexual- oder Raubdelikte im Zusammenhang mit dem Bürgerfest gegeben. Untersucht wird derzeit ein Vorfall vom Einheitstag. 4 Personen beklagen eine unverhältnismäßige Ingewahrsamnahme. Die Betroffenen waren am frühen Samstagnachmittag von der Polizei festgesetzt worden und kamen erst kurz vor Mitternacht auf Beschluss des Amtsgerichtes wieder frei. Die Polizei will nun prüfen, warum das Ganze so lange dauerte.
1: Und das waren die Nachrichten mit Alexander Wolfertz.
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5: Das Wetter ist wie so ein Marathon-Meeting im Büro. Ja, man denkt, das ist endlich vorbei, aber dann kommt tatsächlich immer wieder was. So sieht es auf dem Regenradar aus. Gerade eine Pause mit Sonne, aber in Kürze geht das schon wieder los. In der Nacht wird es vom Westen her wieder überall dicht bewölkt. Mit dem einen oder anderen Schauer. Die Tiefstwerte liegen bei 7 Grad. Morgen folgt dann ein neues Dauerregenwetter. Und es wird noch ein bisschen kühler, maximal 14 Grad.
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5: Um 15 Uhr und 5 Minuten ein Blick auf die Straßen. Es sind nicht viele Meldungen, aber die haben es in sich. Wie zum Beispiel die A1 Osnabrück Richtung Bremen. Zwischen Dreieck Stuhr und Bremen-Hemeling 6 Kilometer stockender Verkehr vor der Baustelle. Da brauchen Sie eine halbe Stunde länger. A1 Hamburg Richtung Osnabrück. Zwischen Bremer Kreuz und Arsten 4 Kilometer stockender Verkehr vor der Baustelle. Da brauchen Sie 20 Minuten länger. Kreis Oldenburg, die Elmeloer Straße ist zwischen Elmelo und Stenum nach einem Unfall gesperrt. Und nach einer Meldung für die B6 Bremen-Überseestadt, Bremen-Kattenturm, zwischen der A27 Bremen-Überseestadt und Stefanibrücke in beiden Richtungen Stau oder stockender Verkehr. Gute Fahrt.
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5: Bei dem Wetter viel Vitamin C. Schützt vor Erkältung, ne? Sagt man ja so. Aber ist das tatsächlich so? Man sagt ja auch, dass Zahnseide vor Herzinfarkten schützt. In wenigen Minuten räumen wir mit den hartnäckigsten Gesundheitsmythen auf, zusammen mit einer Ärztin, die darüber ein Buch geschrieben hat. Schön, dass ihr dabei seid.

0: Family of the Year Hero hier auf Bremen 2. Schützt Zahnseide von einem Herzinfarkt? Und hilft der Sitzball im Büro wirklich gegen Rückenschmerzen? In den sozialen Medien, da jagt ja ein Gesundheitsmythos den nächsten. Aber was ist medizinischer Fakt und was ist Quatsch? Genau damit hat sich die Ärztin und FAZ-Gesundheitsredakteurin Johanna Kurczyk in ihrem neuen Buch Faktencheck Gesundheit beschäftigt und räumt jetzt hier bei uns mit den größten Irrtümern mal auf. Herzlich willkommen, Frau Kurczyk. Grüße Sie.
1: Vielen Dank, Herr Wafer.
0: Welchen Gesundheitsmythos haben Sie denn selbst jahrelang geglaubt?
1: Also ich bin eigentlich bei fast jeder Recherche zu jedem Thema überrascht gewesen. Aber einer vielleicht, den ich lange geglaubt habe, ist, dass ein Schal gegen Halsschmerzen helfen kann.
0: Ist aber nicht der Fall. Was? Da springe ich jetzt vom Glauben ab.
1: Tatsächlich gibt es zumindest keine Belege dazu. Und das ist ja auch so ein bisschen eine deutsche Marotte, wo über die im Ausland etwas geschmunzelt wird. Aber subjektiv kann es natürlich trotzdem Linderung bringen.
0: Wie sieht es denn mit Vitamin C gegen Erkältung aus?
1: Tatsächlich gibt es da schon Hinweise und das ist ja auch total logisch. Immunzellen brauchen Vitamin C. Vitamin C ist ein Antioxidant und auch für die Wundheilung total wichtig. Die Studien kommen da schon zum Ergebnis, dass man ist ein bisschen kürzer krank, aber wirklich auch nur ein bisschen. Und dafür müsste man dann regelmäßig nehmen oder schon recht viel gleich am Anfang.
0: Und Zahnseide fürs Herz, ist das etwas, was medizinisch bestätigt werden kann? Das habe ich seit meiner Kindheit irgendwie gehört.
1: Total. Es wurde tatsächlich in vielen Studien bestätigt, diese Zusammenhänge, dass Menschen, die regelmäßig Zahnseide benutzen, seltener Herzinfarkte oder Schlaganfall kriegen. Das liegt daran, wer keine Zahnseide benutzt, hat Essensrest und Entzündung im Zahnfleisch dann.

0: Und das überträgt sich dann sozusagen, verbreitet sich dann im ganzen Körper. Und so schädigt das die Blutgefäße.
1: Boah, dann habe ich noch was, Sitzball im Büro, ja oder nein?
0: Es wäre ja so schön, der Gedanke, dass man, wenn man einfach nur auf einem Sitzball sitzt, kann man problemlos 10 Stunden am Tag sitzen, ohne Schäden. Aber leider nein. Der Sitzball bringt da wenig Vorteile. Also man kann so immer zwischendurch mal ein paar Minuten drauf sitzen, aber eigentlich, also als Stuhlersatz auf keinen Fall dauerhaft.
1: Sie beschäftigen sich ja auch mit Lebensmitteln, zum Beispiel Lebensmittel oder irgendwelche, ja, Snacks, auf denen High Protein steht. Ist das was? Wie viel Eiweiß brauchen wir im Alltag wirklich? Bringen die Dinger was?
0: Also es ist natürlich ein totaler Hype, aber tatsächlich essen die meisten Menschen in Deutschland ohnehin genug Protein und das war bei der letzten großen Erhebung schon 2008 so. Und so der normale Erwachsene braucht so ungefähr 0,8 Gramm pro Kilogramm Körpergewicht am Tag. Wenn man älter wird, dann ein bisschen mehr. Und es nützt auch gar nicht so viel, sich dann gleich einen riesen Haufen Proteinpudding oder Quark reinzuschaufeln, weil der Körper kann Proteine nicht speichern. Das heißt, die werden dann einfach nur, das Überschüssige wird ausgeschieden.
1: Also, da gibt es ja noch ein großes Thema, ist die Abnehmspritze. Die sorgt ja auch immer wieder für Diskussionen. Für wen machen die medizinisch Sinn und wer sollte da lieber die Finger davon lassen?
0: Die ergeben natürlich total Sinn für das, was sie auch zugelassen sind. Das heißt, zur Behandlung von Adipositas mit einem BMI von über 30. Da kann man schon einen beeindruckenden Gewichtsverlust erzielen, was man sonst nur von Magenverkleinerung, also bariatrischen OPs, vorher kannte. Aber man muss auch wissen, wenn man so auf die roten Teppiche guckt, wo jetzt viele Stars wieder auffällig schlank sind, seit es diese Medikamente gibt. Es ist nur getestet bei Menschen mit Adipositas oder Diabetes. Also bei gesunden oder schlankeren ist das nicht, weiß man nichts zu den langfristigen Folgen und so weiter.
1: Also, wer nicht einen Mythos auferlegen will und auch einiges in seinem Alltag verändern will, um gesünder zu leben, sollte sich Faktencheck Gesundheit besorgen. Von Johanna Kuroczek, hat 224 Seiten, kostet 20 € und ist ab sofort erhältlich. Vielen Dank. Ich danke Ihnen.
0: Dankeschön.
1: Tschüss.
0: Tschüss.

0: 15.22 Uhr und wir stellen uns die Frage, was taugt Homeoffice? Viele Unternehmen in Bremen und Niedersachsen reduzieren die Arbeit von zu Hause aus wieder deutlich. Wir fragen Sie deshalb, gute Entscheidung für das Teamgefühl oder unnötiger Rückschritt? Sagen Sie uns Ihre Meinung auf butenundbin.de. Wir haben jetzt schon ein paar Leute gefragt.
1: Ich mache schon seit über 25 Jahren Homeoffice. Also ich finde es sinnig, dass ich in dem Sinne, speziell hier in Bremen, wo ja Staus an der Tagesordnung sind, nicht jeden Tag nach Bremen rein muss und auch schon Sachen erledigen kann, wo ich sonst vielleicht eine Stunde oder anderthalb im Auto sitze. Und das finde ich dann schon ganz gut.
2: Normalerweise im Büro arbeiten noch mehr besser. Ne? Zum Beispiel mit Leuten zusammenarbeiten und dann gibt es eine Disziplin. Ne? Ja. Aber zu Hause nicht so. Ja. Manchmal die Kinder kommen, Frau kommt, ne? Oder Nachbar kommt. Deswegen.
0: Ja, was sagen Sie zum Thema Homeoffice? Sagen Sie uns Ihre Meinung, werden Sie Radio Bremen Meinungsmelder. Die Abstimmung läuft noch bis Freitagmorgen und zwar auf butenundbin.de. Das Ergebnis der Umfrage besprechen wir dann in der kommenden Woche.

0: Einen schönen guten Abend. Ich freue mich, dass Sie dabei sind.
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5: Ja, es ist immer mal wieder trocken, aber auch immer mal wieder regnerisch. So geht's bis zum Abend die ganze Zeit. Und es ist ziemlich windig. Die Höchstwerte liegen bei 16 Grad. In der Nacht wird es von Westen her wieder überall dichter bewölkt. Ab und zu auch Schauer. Bei Tiefstwerten um 7 Grad. Morgen dann neues Dauerregenwetter, maximal 14 Grad morgen.
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5: Um genau 3:30. Vorsicht erstmal auf der A7 Hamburg Richtung Hannover. Zwischen Westenholz und Schwarm steht eine ungesicherte Unfallstelle. Stockenden Verkehr gibt es auf der A1 Osnabrück Richtung Bremen zwischen Dreieck Stur und Bremen-Hemeling. 6 Kilometer stockender Verkehr vor der Baustelle. Da dauert es eine gute Dreiviertelstunde länger. A1 Hamburg Richtung Osnabrück zwischen Bremer Kreuz und Arsten. 4 Kilometer stockender Verkehr vor der Baustelle. Da dauert es eine gute halbe Stunde länger. Ochsenkopf. Die August-Fehner-Straße Richtung Gesenweg ist zwischen Ochsenkopfweg und Kürvenweg wegen Aufräumarbeiten gesperrt. Kreis Oldesloe. Die Elmeloer Straße ist zwischen Elmeloe und Stenum nach einem Unfall gesperrt. Und B6 Bremen-Überseestadt, Bremen-Kattenturm zwischen der A27 Bremen-Überseestadt und Stefanibrücke in beiden Richtungen Stau oder stockender Verkehr.
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5: Hallo zusammen, wenn Sie jetzt gerade so ein bisschen müde sind an diesem Donnerstagnachmittag, dann hilft ein lautes Schlagzeug. Für die Lautstärke müssen Sie sorgen, Schlagzeug habe ich jetzt hier. Los geht's, schön, dass Sie dabei sind.

0: Rückenschmerzen und Knieprobleme gehören für viele Paketzusteller auch hier in Bremen und Niedersachsen wahrscheinlich zum Alltag. Um die ständige Belastung durch schwere Pakete und steile Treppen abzufedern, hat die Deutsche Post jetzt ein bundesweites Projekt gestartet. Da kommen Gesundheitscoaches direkt in die Paketzentralen und trainieren die richtigen Bewegungsabläufe im Job. Und diese Tipps können die Paketzusteller direkt in ihren Arbeitsalltag integrieren.
1: Ich bringe zuerst alle großen Sachen. Bei schweren Sachen durch die Beine gehen, ne? Man darf nicht auf die Hüfte gehen, weil das ist sehr schlecht. Hi! Ach, meine Blumenhändlerin.
2: Rudi van der Bosche steht an seinem Paketauto und stapelt Pakete. Zwischendurch grüßt er nach rechts und links. Hier in seinem Bezirk kennt er alle. Rudi ist Paketzusteller und denkt trotz seiner 65 Jahre nicht ans Aufhören. Deswegen achtet er besonders gut auf einen starken und gesunden Körper. Denn ohne den ist der anstrengende Job als Paketbote nicht machbar. Gesundes Heben und Tragen kann man trainieren, sagt Rudi. Und macht zwischendurch im Auto schnell ein paar Liegestütze.
1: Es ist eine Kopfsache. Und irgendwann wird aus dieser Kopfsache ein Automatismus. Aber einen hundertprozentigen Automatismus habe ich bis jetzt auch noch nicht erlebt. Sag mal 95. 5% arbeiten wir noch dran.
2: Und beim Dranarbeiten an den gesunden Routinen erhalten die Zustellerinnen und Zusteller seit kurzem Hilfe. Ganz früh heute Morgen in der Paketzentrale ging es schon los.
3: Hier findet jetzt unter anderem dieses Training statt, Ergo 2, das wir jetzt neu haben, wo den Kolleginnen und Kollegen gezeigt wird, wie sie gesundheitlich so arbeiten können, dass sie auch noch lange arbeiten.
2: DHL-Pressesprecher Achim Gahr durchquert eine Halle, die so lang und so hoch ist, hier könnte auch locker ein Flugzeug parken. Natürlich hat die Post auch schon früher Seminare angeboten, um ihre Mitarbeiterinnen und Mitarbeiter im Heben und Tragen von schweren Lasten zu schulen. Aber Ergo Hoch 2 funktioniert anders.
3: Der neue Ansatz ist jetzt, dass man das verbindet, insofern, als wir einen Coach haben, der eine Woche da ist, den Kolleginnen allgemein was erzählt, dann individuell zu den einzelnen Arbeitsplätzen geht, guckt, was gibt es, hast du Probleme, fragt auch genau danach, gibt Tipps.
2: Hanjo Fritsche, der Gesundheitscoach, ist schlank und groß und hat einen offenen Blick. 5 Wochen lang ist er jetzt immer mal wieder vorbeigekommen und hat mit den Beschäftigten in ihrem Arbeitsalltag verschiedene Bewegungsabläufe trainiert. Das Ziel, gesunde Routinen entwickeln, die Verletzungen verhindern und das Wohlbefinden steigern. Dafür spricht er die Zusteller und Zustellerinnen bei der Arbeit direkt an.
4: Moin, wie geht's dir? Rücken soweit, gut?
5: Ja, alles gut.
4: Alles gut? Hast du mal die Übungen gemacht, Recken strecken?
5: Ja, wie erste Mal.
4: Ja, es geht vor allem auch darum, hier den Leuten zu helfen, die vielleicht auch schon irgendwie auch Problemchen haben. Und die sind natürlich umso offener, motivierter. Und dort ist es dann auch wirklich enorm zu sehen, wie die kleinen Übungen, die ich den Leuten mitgebe, wenn sie die machen, dass sie schon mit wirklich wenigen Minuten am Tag eine deutliche Verbesserung auch innerhalb von wenigen Tagen teilweise schon bekommen.
2: Die Chefin am Standort, Dora von Hallatsch, kommt aus ihrem Büro am Ende der Halle. Alle unterbrechen kurz ihre Arbeit und versammeln sich im Kreis zu einer kleinen Morgenansprache. Als es um die heutigen Paketmengen geht, zeigt sie auf Hanjo Fritsche.
6: Nimmt das gerne wahr, so ist er da.
4: Dadurch, dass ihr alle in einem Auto sitzt, habt ihr auch rote Ampeln, an denen ihr stehen bleibt. Und schon so kleine Sachen wie, dass man einfach mal die Schultern kreist. Könnt ihr jetzt auch ganz kurz machen. Einfach mal die Schultern nach hinten kreisen, nach vorne kreisen. Und eine besonders gute Sache.
2: Die Paketboten beginnen, die Schultern zu lockern und zu kreisen. Einige voller Elan, andere lassen es eher ruhig angehen. Danach verteilen sie sich wieder in der Halle. Seit Corona habe das Paketaufkommen nicht mehr abgenommen, erzählen mir Zustellerinnen und Zusteller. Das Projekt Ergo Hoch 2, das über 150 Stützpunkte in ganz Deutschland ausgerollt wird, soll ihnen helfen, diesen Job gesund und zufrieden bis ins Alter auszuüben.
0: Über das bundesweite Projekt der Deutschen Post war das Juliane Krebs hier auf Bremen 2.

0: Tina Dico war das mit Surfing um 10 vor 4. Es gibt Themen, die klingen nicht unbedingt ja sexy, sind aber wichtig für uns alle. Bestes Beispiel heute die Einkommensteuerreform. Die geht in die erste Runde im Bundestag. Es geht um unser aller Geld. Was da genau ausgeheckt wird und wurde, beobachtet Bianca Schwarz im ARD-Hauptstadtstudio für uns. Bianca, bringen wir mal Licht ins Dunkel. Wer darf sich denn auf Entlastung freuen?
1: Das Leben ist teurer geworden, das merken wir ja alle an ganz vielen Stellen. Und die Bundesregierung will Menschen mit kleinen und mittleren Einkommen da ein bisschen unterstützen mit dieser Einkommenssteuerreform. Der Finanzminister Lars Klingbeil von der SPD hat zum Beispiel konkret genannt Busfahrer, Polizeibeamtinnen, Pflegekräfte, Erzieher. Die sollen ein bisschen mehr Geld übrig haben am Ende.
0: Was soll sich verändern?
1: Konkret soll der Grundfreibetrag angehoben werden. Das ist der Betrag, bis zu dem man gar keine Steuern zahlen muss. Für Singles liegt er aktuell bei etwas über 12.000 Euro, für Paare bei knapp 25.000 Euro. Und das heißt, wer in einem Jahr weniger verdient als das, muss keine Steuern zahlen. Und diese Beträge, die sollen angehoben werden, dass quasi mehr Menschen keine Steuern zahlen müssen. Und auch steigen sollen der Kinderfreibetrag und das Kindergeld.
0: Was kostet das denn den Staat?
1: Pi mal Daumen 10 Milliarden Euro. Also so steht es im Gesetzentwurf, der heute im Bundestag beraten wird. Und mit diesen 10 Milliarden könnte man zum Beispiel diese Grundfreibeträge für Singles anheben um Pi mal Daumen 200 Euro im Jahr. Und das Kindergeld, das würde in Stufen steigen. Da geht es um plus minus 10 Euro im Monat.
0: Was ist der Hauptkritikpunkt?
1: Ja, was stark kritisiert wird mit dieser Einkommenssteuerreform, würde nicht mal die kalte Progression ausgeglichen. Erkläre ich kurz. Also du kriegst eine Gehaltserhöhung. Die ist aber so gering, dass sie komplett aufgefressen wird dadurch, dass alles teurer geworden ist. Lebensmittel, Sprit und so weiter. Wenn du mehr Geld verdienst, zahlst du aber eventuell auch mehr Steuern. Und das kann bedeuten, dein Gehalt ist zwar gestiegen, aber real hast du sogar ein bisschen weniger in der Tasche als vorher. Das wäre grob erklärt die kalte Progression. Und die Summen, die vom Finanzministerium im Raum stehen, die sind zu gering, um das vollständig auszugleichen. Und deswegen sagen manche Kritiker, das ist gar keine wirkliche Entlastung für die Menschen.
0: Infos über die erste Runde der Einkommensteuerreform im Bundestag, das war aus dem ARD-Hauptstadtstudio. Bianca Schwarz für Bremen 2.

0: Casey Musgraves war das mit Dry Spell.
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0: 4:04 ist es. Ja, klingt dramatisch, 4:04. Mein Name ist Reza Waffer, ich verabschiede mich und der Kollege Martin Busch, der wartet schon, der übernimmt nach den Nachrichten um 4. Wir hören uns wieder, wenn Sie morgen wieder ab 13 Uhr. Jetzt kommt The Style Council. Ich rede nicht mehr länger drüber mit Shout to the Top. Ihnen einen schönen Nachmittag.

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1: Mit Alexander Wohlfahrt. Deutsche Wirtschaft wächst stärker als angenommen. Rot-Grün-Rot in Berlin droht mit Parteiausschluss bei Antisemitismus und Polizei zieht Bilanz nach Bürgerfest in Bremen. Das Wetter: heute Abend und in der Nacht sind weitere Schauer möglich bei Tiefsttemperaturen von 7 Grad. Die Bundesregierung rechnet damit, dass die deutsche Wirtschaft in diesem Jahr deutlich stärker wächst als bislang erwartet. Die Herbstprognose sieht eine anhaltende Erholung trotz hoher Energiepreise und internationaler Konflikte. Das machte Wirtschaftsministerin Katharina Reiche heute bei der Vorstellung der Herbstprojektion deutlich. Die Details hat Maximilian Ulrich aus Berlin.
2: Zwei Drittel des Wachstums entstehen durch Ausgaben des Staates, etwa in neue Brücken, Straßen, aber auch Waffen für die Verteidigung. Dafür nimmt Deutschland große Schulden auf. Die Exportstärke hingegen wächst, weil viele Unternehmen weltweit gerade energieintensive Güter aus Deutschland wie Stahl, Dünger oder Aluminium auf Vorrat kaufen. Der private Konsum aber bleibt zurückhaltend, weil die Menschen angesichts der hohen Preise für Benzin oder Strom ihr Geld vorsichtig ausgeben. Das möchte Reiche gerne ändern. Wachstum, das sich hauptsächlich durch staatliche Investitionen speist, ist für sie nicht nachhaltig.
3: Dieses Wachstum muss selbsttragend werden. Und genau deshalb müssen wir weitermachen mit Reformen und das nicht nur irgendwann, sondern tatsächlich in den nächsten Monaten.
2: Katharina Reiche rechnet allerdings damit, dass das Wachstum im kommenden Jahr wieder etwas niedriger ausfällt und danach weiter abflacht.
1: Linke, Grüne und SPD in Berlin haben ihre Vorgespräche mit einer gemeinsamen Vereinbarung abgeschlossen. Sie wollen demnach Antisemitismus bekämpfen und israelbezogenen Antisemitismus klar benennen. Weitere Details hat Kirsten Buchmann aus Berlin.
4: Das Existenzrecht Israels sei für sie unverhandelbar, schreiben die drei Parteien in ihrer Vereinbarung. Sie enthält eine klare Verurteilung des Massakers der Hamas und anderer Terrorgruppen vom 7. Oktober 2023. Grüne und SPD hatten eine Verständigung über den konsequenten Umgang der Linken mit dem Thema Antisemitismus zur Voraussetzung für Sondierungsgespräche für eine mögliche Regierungsbildung gemacht. Bei antisemitischen Vorfällen sollen den drei Parteien zufolge die Fraktionen reagieren, bis hin zu einem möglichen Fraktionsausschluss. Teile der Berliner Linken stehen wegen ihrer Positionen zu Israel und Palästina in der Kritik. Äußerungen mehrerer linken Mitglieder in der Vergangenheit wurden als antisemitisch kritisiert. Mit den nun getroffenen Verabredungen sind aus Sicht der drei Parteien die Voraussetzungen für Sondierungen erfüllt.
1: Russlands Militär hat bei einem schweren Angriff auf Kramatorsk in der Ostukraine mindestens 30 Menschen in Bussen getötet. Es gebe zudem 18 Verletzte, teilen die Behörden vor Ort mit. Von unabhängiger Seite sind die Angaben unmittelbar nicht überprüfbar. Der ukrainische Präsident Volodymyr Zelensky sprach von einem russischen Bombenangriff auf zwei kleine Busse. Er kündigte eine harte Reaktion auf den Angriff an. Die deutsche Marine kann 4 weitere Kampfschiffe zur U-Boot-Jagd anschaffen. Der Haushaltsausschuss genehmigte die Fregatten im Wert von 5,3 Milliarden Euro. Der Auftrag geht an das Kieler Unternehmen TKMS. Die erste Fregatte soll in 3 Jahren fertig sein. Laut Bundeswehr wird die seegestützte U-Boot-Jagd einen wichtigen Beitrag zur Verteidigung und Abschreckung im Nord- und Ostseeraum und im Atlantik leisten. Die Kieler TKMS-Werft sprach vom größten Überwasserauftrag in ihrer Firma. Geschichte. Die Polizei hat während des Bürgerfestes zum Tag der Deutschen Einheit in Bremen mehr als 300 Personen überprüft. Dabei wurden 23 Menschen festgenommen, 6 kamen in Gewahrsam, heißt es auf Nachfrage von Buten und Binnen. Das Fest hatten in 3 Tagen mehr als 500.000 Menschen besucht. Aus der Regionalredaktion Buten und Binnen Daniel Hoffmann.
5: Fast 70 Personen wurden laut Polizei angezeigt, unter anderem wegen tätlicher Angriffe, Sachbeschädigung oder Diebstahl. Während der Polizei Einsätze seien 8 Beamte und 10 mutmaßliche Straftäter verletzt worden. Unbeteiligte wurden demnach nicht verletzt. Positiv: nach bisherigen Erkenntnissen hat es keine Sexual- oder Raubdelikte im Zusammenhang mit dem Bürgerfest gegeben. Untersucht wird derzeit ein Vorfall vom Einheitstag. 4 Personen beklagen eine unverhältnismäßige Ingewahrsamnahme. Die Betroffenen waren am frühen Samstagnachmittag von der Polizei festgesetzt worden und kamen erst kurz vor Mitternacht auf Beschluss des Amtsgerichtes wieder frei. Die Polizei will nun prüfen, warum das Ganze so lange dauerte.
1: Der diesjährige Nobelpreis für Literatur geht an die kanadische Autorin Anne Carson. Das teilte die Schwedische Akademie in Stockholm mit. Die 76-Jährige wird für ihr kühnes und einfallsreiches Gesamtwerk mit verspielten Dialogen in klassischer Tradition geehrt, wie die Jury mitteilt. Dadurch seien neue Formen der Gegenwartsliteratur entstanden. Der Literaturnobelpreis ist umgerechnet mit rund 1 Million Euro dotiert. Und das waren die Nachrichten mit Alexander Wohlfahrt.
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6: Windig ist es auf jeden Fall. Heute kommt aus Nordwest und ist mäßig mit frischen bis starken Böen. Ansonsten würde ich es wechselhaft nennen wollen. Wir hatten auch schon Sonnenstrahlen, einige. Regen ist aber auch dabei gewesen. Jetzt in den nächsten Stunden nur noch an der Küste. Im Moment auf dem Domshof in Bremen 12 Grad, am Backhaus in Friesoythe 13, am Gutsandbeck in Osterholz-Scharmbeck ebenfalls 13 Grad.
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6: Um 16 Uhr und 6 Minuten A1 Osnabrück Richtung Bremen zwischen Dreieckstur und Bremen-Hemmelingen, 7 Kilometer Stau vor der Baustelle. A1 Hamburg Richtung Osnabrück zwischen Bremer Kreuz und Arsten, 8 Kilometer stockender Verkehr. Kreis Oldenburg, die Elmeloher Straße ist zwischen Elmeloh und Stenum nach einem Unfall gesperrt. Und in Bremen gibt es Stau bzw. stockenden Verkehr in beiden Richtungen auf der B6 Bremen-Überseestadt, Bremen-Kattenturm zwischen A27 Überseestadt und Stefanibrücke.
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6: Donnerlütchen, schon Donnerstag. Herzlich willkommen.

0: Ich muss ja gestehen, es beruhigt mich, dass meine Söhne stets in einer körperlichen Verfassung waren, wo ich sagen würde, im Fall der Fälle, wenn es dazu käme, dann könnten sie sich zur Wehr setzen. Selbstverteidigung ist das Stichwort. Ist ja auch ein Thema für ältere Menschen in unserer Gesellschaft, denn machen wir uns nichts vor, viele fühlen sich nicht mehr so sicher wie früher. Der Weiße Ring bietet Kurse an. Der Landesvorsitzende in Bremen, Hans-Jürgen Zacharias, erklärt, welche Voraussetzung auf Seiten derjenigen wichtig ist, die die Inhalte vermitteln sollen.
1: Unsere Ehrenamtlichen müssen eins mitbringen. Sie müssen zuhören können. Das ist ganz wichtig. Sie müssen sich auf Menschen einlassen können, egal wer kommt. Wir helfen jedem.
0: Primär geht es bei Selbstverteidigungskursen natürlich darum, Angriffe abzuwehren. Was passiert, wenn das dann mal nicht reichen sollte, das verrät diese Teilnehmerin.
2: Ich trete dann auch zu.
0: Kampfsport im Alter. Warum das ein empfehlenswertes Hobby ist, erfahren Sie im Laufe dieser Stunde auf Bremen 2.

0: Sam Smith war das auf Bremen 2. Blut ist dicker als Wasser, sagt man, aber nicht mit allen, mit denen man im Notfall gemeinsame Sache machen muss. Ist man auch verwandt, mit den wenigsten wohl. Wie schwer vielen das Zusammenraufen fällt, das sieht man ja fast täglich in der Politik. Aber wie ist das im Tierreich? Frage an Bremen 2 Fachmann Niklas Kästner. Man hat schon davon gehört, dass Tiere, die sich sonst spinnefeind sind, bei einer Naturkatastrophe Schutz suchen und das eben zusammen. Wie lässt sich das erklären? Unterstützen die sich, wenn es ernst wird?
1: Nein, also das sollte man erstmal nicht annehmen. Normalerweise steckt da was anderes dahinter. Also so akut lebensbedrohliche Situationen, die führen zu wahnsinnig hohem Stress bei den Tieren. Und dann ist ihr gesamtes Verhalten und die Physiologie erstmal komplett darauf ausgerichtet, diese akute Bedrohung zu überstehen. Und so Verhaltensweisen wie Jagdverhalten oder auch Konflikte mit Artgenossen, die werden dann einfach erstmal unterdrückt.
0: Okay. Und wie sieht's abseits von Katastrophenszenarien aus?
1: Ja, auch da unterstützen sich Tiere nicht immer. Also mal als Beispiel in den Abruzzen, da leben Gämsen und die Weibchen, die säugen im Sommer ihren Nachwuchs und dann sind sie besonders auf nährstoffreiche Pflanzen angewiesen. Und Forschende haben da mal geschaut, was passiert eigentlich, wenn es trockener und wärmer wird und die Vegetation entsprechend leidet. Und das Ergebnis war, dass die Aggression unter den Tieren deutlich zugenommen hat. Also die teilen die Nahrung da nicht etwa gerecht auf, sondern jedes Weibchen versucht, für sich und den eigenen Nachwuchs das meiste rauszuholen.
0: Wie lässt sich das erklären?
1: Das lässt sich mit der evolutionären Geschichte der Tiere erklären. Also man hört ja immer noch manchmal, dass das Verhalten von Tieren der Arterhaltung dienen würde. Das ist aber ja schon seit Jahrzehnten eigentlich nicht mehr Stand der Wissenschaft. Heute wissen wir, dass Tiere sich immer so verhalten, dass ja möglichst viele Kopien ihrer eigenen Gene weitergegeben werden. So hat die Evolution sie einfach geformt. Und das kann zur Folge haben, dass sie wie die Gämsen um Ressourcen für sich und ihren eigenen Nachwuchs konkurrieren. Das kann aber in anderen Situationen auch dazu führen, dass sie anderen helfen.
0: Und wie muss man sich das dann vorstellen?
1: Ja, da sind die Belding-Ziesel ein gutes Beispiel. Da warnen Weibchen ihre Mütter und Schwestern vor Raubfeinden. Das hat für sie selbst ja erstmal keinen Vorteil. Im Gegenteil, sie machen noch auf sich aufmerksam. Mhm. Aber sie schützen dadurch eben ihre Verwandten. Und mit ihren Verwandten teilen sie ja einen großen Prozentsatz ihres Erbguts. Das heißt, wenn Tiere so nah verwandte Artgenossen unterstützen, die sich dann fortpflanzen, dann können sie dadurch letztlich mitunter auch erreichen, dass insgesamt mehr Kopien ihrer Gene in die nächste Generation gelangen.
0: Verstehe. Belding-Ziesel muss ich kurz nachfragen, was das ist.
1: Das sind so kleine Nagetiere, die leben in Erdlöchern.
0: Ja. Und Niklas, gibt es auch Kooperationen zwischen nicht verwandten Tieren?
1: Die gibt es durchaus und da ist es dann aber so, dass das helfende oder kooperierende Tier letztlich auch einen Vorteil daraus hat. Also das ist zum Beispiel bei Putzerfischen der Fall, die so größere Fische von Parasiten befreien und dann die Parasiten fressen. Da profitieren ja dann beide Seiten ganz unmittelbar. Es gibt aber auch langfristige Kooperationen, wo sich die Hilfe erst später auszahlt. Also ein Beispiel sind da die Vampirfledermäuse, also der gemeine Vampir ernährt sich wirklich vom Blut von größeren Wirbeltieren. Und wenn so ein Weibchen mal in einer Nacht kein Blut findet, dann geben ihr häufig auch nicht verwandte Weibchen einen Teil von ja, ihrer eigenen Blutmahlzeit ab, indem sie die dann hervorwürgen. Und diese helfenden Tiere, die können dann später damit rechnen, dass das Weibchen sich revanchiert, wenn sie selbst mal kein Glück haben.
0: Mhm. Alles in allem, was können wir über Kooperationen im Tierreich festhalten?
1: Wir können festhalten, dass wir da die ganze Bandbreite sehen von ganz harter Konkurrenz bis hin zu intensiver Kooperation, dass immer letztlich entscheidend ist, was aus evolutionärer Sicht für das Tier gerade in der Situation am vorteilhaftesten ist.
0: Und der Putzerfisch, der ist auch mal wieder aufgetaucht. Tiere auf Bremen 2, immer am Donnerstagnachmittag mit Niklas Kästner. Vielen Dank.
1: Tschüss. Sehr gerne. Tschüss.

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3: 13 Grad haben wir im Moment im Durchschnitt. Aus nordwestlicher Richtung weht der Wind mäßig bis frisch mit starken Böen. Regen heute Nachmittag vorwiegend an der Küste. In der Nacht geht es runter bis auf 7 Grad. Der eine oder andere Schauer kann dann auch dabei sein. Und der morgige Freitag wird herbstlich. Ist ja Herbst auch, ne? Mit Niederschlag, mit Wind und höchstens 15 Grad.
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3: Um 16:30 A1 Osnabrück Richtung Bremen zwischen Dreieck Stur und Bremen-Hemelingen, 7 Kilometer Stau vor der Baustelle. A1 Hamburg Richtung Osnabrück zwischen Bremer Kreuz und Arsten, 8 Kilometer stockender Verkehr vor der Baustelle. A7 Hamburg Richtung Hannover zwischen Westenholz und Raststätte Allertal West, 6 Kilometer stockender Verkehr. In Bremervörde gibt es eine Sperrung wegen Bauarbeiten, und zwar die B71, B74, Neue Straße zwischen Ludwigstraße und Brunnenstraße bis morgen Abend 19 Uhr. Beide Richtungen sind betroffen. Und eine Sperrung im Kreis Oldenburg, die Elmeloer Straße zwischen Elmeloh und Stenum aufgrund eines Unfalls. Kommen Sie gut an.
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3: Schönen Nachmittag Ihnen. In Japan leben mehr als 100.000 Hundertjährige. Über 100.000, das gibt's nirgendwo sonst auf der Welt. Was Kampfsport damit zu tun hat, das hören Sie gleich.

0: Donnerstagnachmittag, hier ist Bremen 2. Longevity ist ja ein großer Trend heutzutage. Alle fragen sich, was kann ich tun, um möglichst lange zu leben und das möglichst lange ohne große Beschwerden. Natürlich gehört auch eine gehörige Portion Glück dazu, aber der Lebensstil, der hat eben auch Einfluss, großen Einfluss, Ernährung, Schlaf, Bewegung. Und was Langlebigkeit betrifft, macht Japan keiner was vor. Dort leben mittlerweile über 100.000 Hundertjährige. Zu den Ursachen dieser demografischen Entwicklung gehört unter anderem das Kickboxen.
1: Hier verprügelt ein 83-Jähriger einen 40 Jahre jüngeren Mann. Natürlich nur zu Trainingszwecken und gut gepolstert, mit Boxhandschuhen und Pratzen. Die Härte und Schlaggeschwindigkeit des Seniors sind beeindruckend. Takeo Koyama heißt der Mann. Drahtige Figur, zurückgekämmtes volles Haar, gelbes Trainingsshirt. Seit 2 Jahren geht er zum Kickbox-Training, einmal pro Woche für 1 Stunde. Er habe inzwischen die Muskeln eines Anfang 40-Jährigen, berichtet er stolz.
2: Ich habe Fett abgebaut und mein Körper fühlt sich leichter an. Ich kann mich besser bewegen und habe Muskeln aufgebaut. Auf jeden Fall verändert sich die Beweglichkeit des ganzen Körpers deutlich.
1: Takeo Koyama ist kein Einzelfall. Mittlerweile treffen sich in diesem Gym in Tokio fast 50 Ü-70-Jährige regelmäßig. Die älteste von ihnen, Eiko Kawasaki. Sie ist 96.
3: Ich kann jetzt wieder laufen, ohne einen Stock zu benutzen.
1: Kickboxen liegt voll im Trend bei Japans Seniorinnen und Senioren. Auch wenn man es bei einer Kampfsportart im ersten Moment nicht vermutet, sie eignet sich aus mehreren Gründen besonders für Ältere, erklärt Trainer und Therapeut Hiroki Namai.
4: Mit zunehmendem Alter nimmt die Muskelkraft ab. Dadurch kann das Gehen schwieriger werden, Treppensteigen fällt schwerer und man stolpert leichter. Auch das Risiko, sich zu verletzen, steigt. Durch Übungen wie das Stehen auf einem Bein und durch den Einsatz der Beinmuskulatur kann man solchen Problemen vorbeugen.
1: Nicht alle betagten Japaner gehen Kickboxen, aber viele sind auch in hohem Alter noch sehr aktiv. Die Zahlen, die Gesundheitsminister Kenichiro Ueno Mitte September präsentierte, waren daher keine Überraschung.
5: Die Zahl der Menschen im Alter von 100 Jahren oder älter beträgt knapp 108.000. Davon sind rund 13.000 Männer und 94.000 Frauen. Damit wird in beiden Fällen ein neuer Höchststand erreicht.
1: Viel Sport ist ein Grund für die Langlebigkeit der Japaner, aber bei weitem nicht der einzige, betont Takeo Koyama, der 83-jährige Kickboxer.
2: Die Gemeinschaft, dass wir alle zusammen trainieren, ist wirklich etwas ganz Besonderes. Egal, wen man anschaut, alle haben ein fröhliches Gesicht. Es gibt keinen einzigen, der verbissen oder unzufrieden aussieht.
1: Darüber hinaus hilft die japanische Küche beim Altwerden und Gesundbleiben, verrät Trainer und Therapeut Hiroki Namai.
4: Die japanische Küche hat den Ruf, gesund zu sein. Es gibt eine Esskultur, bei der viel Gemüse und eher wenig fettiges Essen konsumiert wird. Ich denke, die Ernährung spielt eine große Rolle und natürlich auch die Bewegung.
1: Und ganz nebenbei macht es den Hochbetagten beim Kickboxen auch eine Menge Spaß, ihren Trainer zu vermöbeln.
0: Wow. Bremen 2-Korrespondent Thorsten Iffland über kickboxende alte Menschen in Japan. Hut ab und jetzt Musik ab.

0: Giorgia Meloni ist nicht Pedro Sanchez. Anders als der Spanier ist die Italienerin mit einem wichtigen Vorhaben nicht im Parlament gescheitert. Wäre sie es, hätte es wohl auch in Italien vorgezogene Wahlen gegeben. Während es in Madrid um den Wohnungsmangel ging, Sie erinnern sich, war Melonis Herzensangelegenheit eine Reform des Wahlrechts. Wir haben Anfang der Woche ja auch über Kniffel gesprochen. Da kann man sich auch zusätzliche Punkte erspielen mit etwas Glück. So in etwa muss man sich vorstellen, was die Ministerpräsidentin will und jetzt offensichtlich auch bekommt. Frage an Ivo Maruschik in Rom. Was genau will Meloni denn ändern?
1: Ja, der Kniffelvergleich ist gar nicht so schlecht. Es gibt jetzt ein neues Wahlrecht, ist heute Mittag beschlossen worden, in dem es einen Bonus gibt für den Wahlsieger. Also ein Parteienbündnis, das auf 42% der Stimmen bekommt, bekommt automatisch 70 zusätzliche Sitze im Abgeordnetenhaus und 35 im Senat. Heißt 42% der Stimmen, 55% der Sitze in beiden Kammern des Parlaments. Sprich eine relativ komfortable und sichere Mehrheit.
0: Was ist der Hintergrund? Wie begründet sie das Vorhaben?
1: Na, sie begründet das damit, dass sie Stabilität haben will. Also wir wissen ja, in Italien haben die Regierungen manchmal jedes Jahr gewechselt. Giorgia Meloni regiert schon relativ lang, aber sie will insgesamt mehr Stabilität in das Ganze bringen, sagt sie. Sie will, dass die Leute vorher wissen, was sie wählen. Sie will auch, dass die Leute genauer auswählen können. Es gibt jetzt auch eine Vorschrift, die besagt, man kann auf den Listen jemanden nach vorne wählen, also nicht mehr nur für eine starre Parteiliste abstimmen. Also ein bisschen persönlicher das Wahlrecht. Das ist die offizielle Begründung. Insgesamt weiß ich aber nicht, ob man ihr das 1:1 glauben muss. Es geht wohl schon auch einfach darum, dass sie sich ein Wahlrecht zurechtgeschneidert hat. Ja, das einfach ideal zu ihr passt, dass ihr vielleicht das Weiterregieren garantiert.
0: Und das ist auch die Interpretation der Opposition oder wie lautet die Kritik?
1: Genau, das ist die große Kritik, dass Giorgia Meloni sich einfach jetzt ein Wahlsystem ausgesucht hat, das ihr einfach zu Pass kommt. Je nachdem, wie gerade so die Umfragen waren, hat man auch noch mal ein bisschen was geändert. Und dass man sich einfach jetzt ein Wahlrecht zurechtgeschneidert hat, das so aussieht, dass man hoffentlich mit dieser Mitte-Rechts-Koalition auch die nächsten Wahlen übersteht, auch wenn man ein bisschen schlechter abschneiden würde.
0: Herr Maruschik, wie sieht's aus in Italien rund um solche politischen Schritte der Regierung? Ist da mit Protesten zu rechnen oder wie schätzen Sie das Stimmungsbild bei dem Thema ein?
1: Also wenn wir gerade eben bei Sanchez waren, so wird es in Italien nicht ausgehen. Das hat schon heute wütende Debatten im Parlament ausgelöst, aber es ist nicht so, dass das die Leute wirklich extrem bewegt, dass das die Leute auf die Straße treibt. Da gibt es tatsächlich andere Themen, die die Italiener mehr aufregen als die Frage, wie das Wahlsystem aussieht. Aber unterm Strich wird es schon noch einiges verändern. Also es gibt jetzt keine kleinen Parteien mehr, die Chancen haben, sondern das politische System in Italien wird schon ziemlich umgemodelt. Die Parteien müssen sich vorher zu Blöcken zusammenfinden, müssen vorher festlegen, mit wem sie eine Koalition bilden. Dass man dann nach der Wahl nochmal einen Kompromiss sucht, eine Koalition bildet, das wird es nicht mehr geben und das ist schon ein ziemlicher Einschnitt.
0: Das italienische Parlament hat heute die Wahlrechtsreform der Regierungschefin Giorgia Meloni gebilligt. Das waren Informationen auf Bremen 2 live aus Rom von unserem Korrespondenten Ivo Maruschik.

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2: Lebensgroße Skulpturen, Sonnenblumen oder Tiere. Alle in weißer Farbe, zart, real und irgendwie entrückt. Das sind die Arbeiten der Bildhauerin Daphne Wright. Sie fängt scheinbar zufällige Augenblicke ein und bildet sie mit manischer Detailtreue ab, so als würde man Momente des Lebens einfrieren.
3: Die Themen, mit denen ich mich beschäftige, sind diese Übergangsphasen, die wir alle als Menschen durchleben. Wir alle wachsen, wir alle werden alt und wir alle durchleben die Zeit.
2: Die irische Künstlerin arbeitet mit fragilen Materialien wie Gips, Alufolie, Ton oder Kunstharz. Immer geht es um Lebensphasen zwischen Kindheit und Erwachsensein, Leben und Tod. Alle ihre Werke stammen aus verschiedenen Zeiten und sind zum ersten Mal in einer Einzelausstellung zu sehen.
3: Es ist eine großartige Gelegenheit, denn es ist das erste Mal, dass alle Werke zusammen zu sehen sind. Werke aus meinem gesamten Leben. Und deshalb ist das für mich etwas ganz Besonderes.
2: Die Ausstellung Daphne Wright – Memory and Presence zu sehen jetzt im Gerhard-Marx-Haus in Bremen.

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1: Mit Alexander Wulfert. Rot-Grün-Rot will in Berlin gegen Antisemitismus vorgehen. Ukraine meldet zahlreiche Tote nach Angriffen auf Busse. Und Planungen für marode Weserbrücke in Bremen gehen voran. Das Wetter? Heute Abend und in der Nacht sind weitere Schauer möglich bei Tiefsttemperaturen von 7 Grad. Linke, Grüne und SPD in Berlin haben ihre Vorgespräche mit einer gemeinsamen Vereinbarung abgeschlossen. Sie wollen demnach Antisemitismus bekämpfen und im Zweifel Verstöße dagegen mit einem Parteiausschluss ahnden. Weitere Details hat Kirsten Buchmann aus Berlin.
2: Das Existenzrecht Israels sei für sie unverhandelbar, schreiben die drei Parteien in ihrer Vereinbarung. Sie enthält eine klare Verurteilung des Massakers der Hamas und anderer Terrorgruppen vom 7. Oktober 2023. Grüne und SPD hatten eine Verständigung über den konsequenten Umgang der Linken mit dem Thema Antisemitismus zur Voraussetzung für Sondierungsgespräche für eine mögliche Regierungsbildung gemacht. Bei antisemitischen Vorfällen sollen den drei Parteien zufolge die Fraktionen reagieren, bis hin zu einem möglichen Fraktionsausschluss. Teile der Berliner Linken stehen wegen ihrer Positionen zu Israel und Palästina in der Kritik. Äußerungen mehrerer linken Mitglieder in der Vergangenheit wurden als antisemitisch kritisiert. Mit den nun getroffenen Verabredungen sind aus Sicht der drei Parteien die Voraussetzungen für Sondierungen erfüllt.
1: Die Bundesregierung rechnet damit, dass die deutsche Wirtschaft in diesem Jahr deutlich stärker wächst als bislang erwartet. Die Herbstprognose sieht eine anhaltende Erholung trotz hoher Energiepreise und internationaler Konflikte. Die Details hat Maximilian Ulrich aus Berlin.
3: Die deutsche Wirtschaft wächst in diesem Jahr stärker als zuletzt erwartet. Wir haben die Talsohle hinter uns gelassen, sagte Bundeswirtschaftsministerin Katharina Reiche von der CDU. Sie rechnet mit einem Wachstum von 1,3% für das laufende Jahr. Noch im April war die Bundesregierung wesentlich pessimistischer und rechnete mit nur 0,5% Wachstum. Zwei Drittel des aktuellen Wachstums entstehen durch Ausgaben des Staates, etwa in neue Brücken, Straßen oder auch Waffen für die Verteidigung. Dafür nimmt Deutschland große Schulden auf. Außerdem kaufen gerade viele Unternehmen weltweit energieintensive Güter aus Deutschland wie Stahl, Dünger oder Aluminium auf Vorrat. Das kurbelt die Exportwirtschaft an. Der private Konsum hingegen bleibt zurückhaltend, weil die Menschen angesichts der hohen Preise für Benzin oder Strom ihr Geld vorsichtig ausgeben.
1: Russlands Militär hat bei einem schweren Angriff auf Kramatorsk in der Ostukraine mindestens 30 Menschen in Bussen getötet. Es gäbe zudem 18 Verletzte, teilen die Behörden vor Ort mit. Einzelheiten aus Kiew von Nils Buhler.
4: Die beiden Stadtlinienbusse waren in Kramatorsk unterwegs, als sie gegen 10 Uhr bei einem Angriff mit einer russischen Gleitbombe getroffen wurden. Das teilten die ukrainische Nationalpolizei und die örtliche Staatsanwaltschaft mit. Russland habe einmal mehr dort zugeschlagen, wo es definitiv kein militärisches Ziel gäbe, im alltäglichen Leben der Menschen, hieß es dazu in einer Erklärung des Stadtrates von Kramatorsk. Nach dem Angriff auf die beiden Busse wurde der gesamte öffentliche Nahverkehr der Stadt eingestellt. Gezielte russische Angriffe auf Zivilisten sind in frontnahen Gebieten keine Seltenheit. Die Menschen dort würden regelrecht gejagt, hieß es in einem Bericht der Vereinten Nationen im Juli.
1: Die deutsche Marine kann 4 weitere Kampfschiffe zur U-Boot-Jagd anschaffen. Der Haushaltsausschuss genehmigte die Fregatten im Wert von 5,3 Milliarden Euro. Im Juli hatte er schon zugestimmt, die ersten 4 Schiffe vom Typ MEKO A200 zu bestellen. Der Auftrag geht in das Kieler Unternehmen TKMS. Die erste Fregatte soll in 3 Jahren fertig sein. Laut Bundeswehr wird die seegestützte U-Boot-Jagd einen wichtigen Beitrag zur Verteidigung und Abschreckung im Nord- und Ostseeraum und im Atlantik leisten. Die Kieler TKMS-Werft sprach vom größten Überwasserauftrag in ihrer Firmengeschichte. Der deutsch-britische Freundschaftsvertrag gilt ab heute. Mit dem Austausch der Ratifizierungsurkunden setzten Bundeskanzler Friedrich Merz und Großbritanniens Premier Andy Burnham das Abkommen in Kraft. Der Vertrag soll 6 Jahre nach dem Brexit eine neue Grundlage für die Beziehungen schaffen. Unter anderem soll die Zusammenarbeit in der Verteidigungspolitik und bei der Bekämpfung von Kriminalität vertieft werden. Die Planungen für den Neubau der maroden Weserbrücke der Autobahn 1 bei Bremen können weitergehen. Der Bund hat jetzt doch das fehlende Geld dafür aufgetrieben. Das wurde am Rande der Sitzung der Bremer Mobilitätsdeputation bekannt. Derzeit wird die Autobahnbrücke mit einer umfangreichen Sanierung nochmal so weit fit gemacht, dass sie bis Anfang der 30er Jahre hält. Bis Ende 2027 gibt es deshalb noch Behinderungen auf der Autobahn zwischen Bremen-Arsten und Himmelingen. Und das waren die Nachrichten mit Alexander Wolfert.
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5: 13, 14 Grad im Moment und im Binnenland ist es durchaus gerade sonnig. Ich musste hier eben schon die Markisen, diese Teile runterziehen. Mir fällt das Wort gerade nicht ein. Gardinen sind es auf jeden Fall nicht, ne? Sie wissen schon, Rollos, ne? Genau. Runterziehen, weil es so blendet. Und in Lohne, da zeigt die Webcam in der Einkaufszone, in der Fußgängerzone ebenfalls, dass der Himmel alles andere als grau ist. Es kann aber trotzdem auch nochmal ein Schauer dabei sein. Frolo ist auch ein schweres Wort. Ne? Das kann schon passieren, dass einem das nicht direkt einfällt. Kann ein Schauer mal dabei sein heute Abend? Der Wind ist ein Thema weiterhin. Der kommt übrigens aus nordwestlicher Richtung, was sich morgen ändert. Dazu gleich mehr. Geht auf 7 Grad in der Nacht runter. Und dann morgen eben ein Wind aus südwestlicher Richtung. Und Niederschlag ist auch wieder mit dabei. Maximal 15 Grad.
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5: Um 17 Uhr und 6 Minuten A1 Osnabrück Richtung Bremen zwischen Dreieckstur und Bremen-Hemmelingen 7 Kilometer Stau. A1 Hamburg Richtung Osnabrück zwischen Bremer Kreuz und Arsten 8 Kilometer stockender Verkehr. A7 Hamburg Richtung Hannover zwischen Westenholz und Raststätte Allertal West 6 Kilometer stockender Verkehr. In Bremervörde gibt es eine Sperrung bis morgen Abend 19 Uhr vermutlich. Die B71, B74 Neue Straße zwischen Ludwigstraße und Brunnenstraße. Grund sind Bauarbeiten. Und die Elmeloher Straße im Kreis Oldenburg ist zwischen Elmeloh und Stehnum nach einem Unfall immer noch gesperrt.
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5: Guten Tag. 4000 Sicherheitskräfte aus Bremen und anderen Bundesländern. Sie haben dafür gesorgt, dass von vergangenem Freitag bis Sonntag keiner auf die Idee kam, anderen Schaden zuzufügen. Das Polizeiaufgebot war immens, aber die meisten hat es beim Feiern rund um den Tag der Deutschen Einheit nicht gestört. Und doch soll es Vorkommnisse gegeben haben, die nun der Polizei vorgeworfen werden. Die Einzelheiten gibt's gleich hier bei uns.

0: Gleich 17:45 hier ist Bremen 2, das Bürgerfest zum Tag der Deutschen Einheit am vergangenen Wochenende in der Bremer Innenstadt und am Osterdeich war insgesamt großartig. Wetter toll, Angebot toll, Stimmung toll, sage ich. Und sagen viele, viele andere Menschen, mit denen man gesprochen hat, rund 100 sehen das allerdings ganz anders und um die geht es in den nächsten Minuten. Der Vorwurf, überzogene Härte seitens der Polizei. Mario Neumann aus unserer Regionalredaktion Butten und Binnen ist bei mir. Grüß dich, Mario.
1: Hallo, Martin.
0: Was genau ist passiert?
1: Also es gab mehrere Situationen, in denen Menschen auf dem Bürgerfest von der Polizei umstellt und festgesetzt worden sind. Im

0: Fachjargon heißt das, sie waren eingekesselt. Bei zwei solcher Momente bin ich als Reporter zufällig vorbeigekommen und habe hingeschaut und hingehört, denn da sind auch andere Menschen vorbeigelaufen und haben geguckt. Und dieser Mann beispielsweise hat mir gesagt:
1: Ich bin völlig überrascht, weil wir haben das von oben vom Deich gesehen, dass die Frau abgetastet wurde. Und jetzt sehe ich da ein paar Aufkleber, das ist doch lächerlich. Das ist übermäßig, übergriffig und völlig überflüssig. Überall Polizei, das sollte ein Fest der Freude sein, es sollte ein Fest der deutschen Einheit sein und kein Tag der Polizei.
0: Kein Grund zu feiern, konnte ich auf einem Flyer in den Händen einer Polizistin lesen. Wie lange dort festgesetzt wurde, weiß ich nicht. Aber ein Stück weiter habe ich am frühen Nachmittag eine Person getroffen, die erst nach Mitternacht wieder in die Freiheit entlassen worden ist. Nach 11 Stunden, wie sie berichtet, ohne, obwohl sie mehrfach danach nachgefragt haben will, etwas zu essen bekommen zu haben. Stattdessen gab es einen Zellenaufenthalt im Polizeipräsidium und dann wurde die Person auch noch dem Haftrichter vorgeführt in Huckleriede. Okay. Und zwar, weil sie verdächtig dagestanden haben soll, so die eigene Schilderung, und dann bei ihr einige Fuck AfD und bunte Törtchenaufkleber sowie ein Schlaufenschal gefunden wurden.
2: Ja, das klingt tatsächlich ein bisschen merkwürdig. Darf die Polizei das denn?
0: Das ist eine gute Frage. Ein Polizeisprecher hat mir geschrieben, der friedliche Besuch des Bürgerfestes, das Verteilen von Flyern, das Tragen von Aufklebern oder Kleidung bzw. friedlicher Protest waren für sich genommen kein Grund für eine Ingewahrsamsnahme. Ich bin noch mit der Polizei in Kontakt, um herauszufinden, was da möglicherweise schiefgelaufen sein könnte. Ein Sprecher des Amtsgerichts hat mir bestätigt, 4 Personen wurden gegen Mitternacht einem Haftrichter vorgeführt, nachdem sie die Polizei am frühen Nachmittag in Gewahrsam genommen hatte, also die 11 Stunden dürften stimmen, wegen, jetzt kommt's, zu erwartender Verstöße gegen das Vermummungsverbot.
2: Heißt, es war niemand vermummt und es hatte eben noch gar keinen Verstoß gegen das Verbot gegeben, Mario.
0: Richtig, Martin. Ich habe Bremens Polizeipräsidenten Dirk Fasse eben am Rande der Innendeputation, auf der er vom Tag der Deutschen Einheit berichtet hat, gefragt, ob zu erwartende Verstöße gegen ein Verbot einen offenbar 11-stündigen Polizeigewahrsam rechtfertigen. Aus meiner Sicht eine recht einfache Frage. Er hat darauf gesagt:
3: Das ist keine einfache Frage, das ist eine sehr komplexe Frage und dazu werde ich jetzt hier auch nicht öffentlich Stellung nehmen. Das ist ein Sicherheitskonzept, das ist aufgegangen, das kann ich an vielen Beispielen dokumentieren. Und natürlich gibt es Vorfälle, die jetzt kritisch bewertet werden, auch in Richtung der Polizei. Natürlich gibt es die. Und das, was Sie jetzt erwarten können, ist ein professioneller Umgang genau mit diesen Vorwürfen.
0: Also Polizeipräsident Dirk Fasse möchte lieber qualitativ korrekte als schnelle Antworten liefern.
2: Was hast du denn außerdem am Tag der Deutschen Einheit noch beobachtet?
0: Samstagnachmittag waren dann noch 2 AfD-Politiker in einem Pavillon auf dem Bürgerfestgelände. Da haben drinnen und draußen mehrere Menschen gegen protestiert mit Rufen und Klatschen. Und als die Veranstaltung zu Ende war, waren sie plötzlich, da ist es wieder eingekesselt, mit dabei im Kessel vor dem Pavillon Lucia Heumann-Krause.
4: Und dann haben wir 3 Stunden gewartet, was passiert. Also wirklich eine Unverschämtheit in jeder Form. Also dieses Gefühl, so willkürlich einfach festgesetzt zu sein, das hat mich richtig sauer gemacht. Wobei ich es nicht offen geäußert habe natürlich. Und hier sind ja hunderte Menschen vorbeigegangen. Das wirft einfach ein Bild auf einen, mit dem ich auch nicht in Verbindung gebracht werden möchte. Also ich finde es aufgrund dessen, wie vorgegangen wurde, absolut ungerechtfertigt.
0: Also nach Stunden wurden die Personalien aufgenommen und Platzverweise erteilt. Die Polizei schreibt dazu: Uns ist bewusst, dass die Dauer einer solchen Maßnahme für die Betroffenen eine erhebliche Belastung darstellt. Warum die Bearbeitung in diesem Fall mehrere Stunden in Anspruch genommen hat, ist deshalb ausdrücklich Gegenstand unserer Nachbereitung. Die Dauer und konkrete Durchführung werden wir kritisch betrachten. Und Lucia meint noch, geholfen hätte vielleicht eine frühe Durchsage per Megafon: Bitte weitergehen, es besteht ein außerordentliches Versammlungsverbot. Und auch andere Betroffene haben mir gesagt, sie fühlten sich durch das Auftreten der Polizei kriminalisiert und auch gedemütigt.
2: Ja, bitte weitergehen ist ein gutes Stichwort. Manchmal kann man ja Dingen aus dem Weg gehen. Als wir zum Beispiel mit Freunden Freitagabend extrem viele Polizisten an der Domsheide gesehen haben, mit Blick Richtung Brücke, wohl wegen der Demo, die da war, das hat uns auch sehr eingeschüchtert, sind wir einfach spontan in den Schnurr abgebogen. Da war es auf jeden Fall ruhig. Wie auch immer, rund 100 Besucher des Bürgerfests kritisieren das Verhalten der Polizei scharf. Das waren Details von Mario Neumann und auch bei den TV-Kollegen von Butten und Binnen ist das heute Abend Thema ab 19:30 Uhr. Mario, danke dir.
0: Gerne.

0: Die Beziehungen zwischen Deutschland und Frankreich sind nicht nur wichtig für diese beiden Länder, sondern auch für die Funktionsfähigkeit der Europäischen Union. Schließlich handelt es sich um die beiden größten Volkswirtschaften dieses Staatenbündnisses. Unser Staatsoberhaupt Frank-Walter Steinmeier, vor einigen Tagen ja noch hier in Bremen, ist heute früh in Paris eingetroffen, bleibt dort mehrere Tage und hat seinen Besuch folgendermaßen bezeichnet: eine Ermutigung für die deutsch-französische Seele. Kai Rienecker berichtet.
1: Die deutsche Nationalhymne am Triumphbogen in Paris. Die Champs-Élysées waren komplett abgesperrt, am gesamten Straßenrand große deutsche und französische Flaggen. Dann durfte der Bundespräsident die Champs-Élysées herunterfahren, links und rechts von ihm die berittene Garde républicaine des französischen Präsidenten. Mehr protokollarische Ehre ging nicht für den Bundespräsidenten in Paris. Es war ein Abschiedsgeschenk von Präsident Macron, nicht nur an das deutsche Staatsoberhaupt, sondern auch an einen persönlichen Freund, wie Emmanuel Macron anschließend im Élysée-Palast deutlich machte. Sie sind zum Bundespräsidenten gewählt worden, wenige Monate bevor ich zum Präsidenten gewählt wurde. Seit 10 Jahren schreiten wir Seite an Seite voran. Wir haben einige Stürme gekannt, uns ihnen aber immer Hand in Hand gestellt. Dabei blickte Emmanuel Macron seinem langjährigen Wegbegleiter Frank-Walter Steinmeier vor den laufenden Kameras tief in die Augen, so tief, dass der Bundespräsident ein bisschen verlegen wirkte. Immerhin kramte er dann sein bestes Französisch zusammen. Für ein paar Sätze des Dankes reichte es.
2: Cher Emmanuel, cher ami, merci beaucoup pour ta chaleureuse invitation.
1: Der Bundespräsident sprach anschließend viel von gemeinsamen Zeiten, von ihrem gemeinsamen Abschied als Präsidentin und von Wehmut. Durch den Wintergarten des Élysée-Palastes wehte ein Hauch von Nostalgie.
2: Es ist ein Besuch, es ist ein Staatsbesuch, auch ein bisschen ein Abschiedsbesuch, aber eben ein Besuch in verdammt schwierigen Zeiten.
1: Der Bundespräsident erwähnte den Ukraine-Krieg, die Polarisierung der Gesellschaft, die Stärkung der radikalen Ränder, eine politische Auseinandersetzung, die sich in die sozialen Netzwerke verlagert habe. In Deutschland hätten Wahlen stattgefunden, die weltweit diskutiert würden. Umso wichtiger sei es, so Steinmeier in Paris, den französischen Nachbarn zu versichern:
2: Auch die Deutschen werden gute Europäer bleiben, bei allem, was sich bei uns verändert, wirtschaftlich, politisch, gerade auch in der Sicherheitspolitik. Deutschland, das ist und bleibt meine Überzeugung, nicht nur bis zum letzten Tag im Amt, sondern auch darüber hinaus. Deutschland kann nur als europäisches Deutschland erfolgreich sein, eng eingebettet in die Europäische Union.
1: Das klang schon sehr stark nach einem politischen Vermächtnis, das der Bundespräsident bei seinem Staatsbesuch in Frankreich noch einmal loswerden wollte. Fast so, als könnte die Ära der deutsch-französischen Zusammenarbeit angesichts der erstarkenden radikalen Kräfte in beiden Ländern bald vorbei sein.

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1: Timothy Ault war das, davor die Bare Naked Ladies.
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1: 13 Grad haben wir im Moment im Schnitt. Es ist durchaus bewölkt hier und da, lugt die Sonne aber auch nochmal hervor. Ein Schauer kann auch mal dabei sein und der Wind ist nach wie vor zu spüren. Aus nordwestlicher Richtung ist er heute gekommen, morgen dann aus südwestlicher. In der Nacht geht es runter bis auf 7 Grad, auch da kann der eine oder andere Schauer runterkommen. Der morgige Freitag wird herbstlich mit Wind und Regen und maximal 15 Grad. Blick aufs Wochenende, dann auch Regen. Von der Nordsee wird er sich auf den Weg machen Richtung Binnenland an beiden Tagen. Und wärmer als 15, 16 Grad wird es Samstag und Sonntag nicht.
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1: Um kurz nach 5:30. A1 Osnabrück Richtung Bremen zwischen Dreieck Stur und Bremen-Hemeling 7 Kilometer Stau vor der Baustelle. A1 Hamburg Richtung Osnabrück zwischen dem Bremer Kreuz und Asten 8 Kilometer stockender Verkehr vor der Baustelle. Eine Meldung von der A7 Hamburg Richtung Hannover zwischen Westenholz und Schwarmstedt 6 Kilometer stockender Verkehr. Und in Bremervörde gibt es eine Sperrung, die B71, B74 Neue Straße wegen Bauarbeiten zwischen Ludwigstraße und Brunnenstraße gesperrt. Beide Richtungen. Das bleibt so bis morgen Abend 19 Uhr.
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1: Guten Tag. Wie von vielen erwartet, erhält dieses Jahr eine Frau den Literaturnobelpreis, die Kanadierin Anne Carson. Was ihr Werk auszeichnet, das lassen wir uns gleich mal erzählen.

0: Toronto, Kanada ist der Geburtsort der diesjährigen Literaturnobelpreisträgerin Anne Carson. Heißt sie, 76 Jahre alt, eine Autorin mit einem mutigen und erfinderischen Oeuvre, so die Akademie in Stockholm zur Begründung. Neue Formen für die Gegenwartsliteratur habe Carson geschaffen. Frage an den Kollegen und Literaturfachmann Jan Ehlert. Stand Carson schon länger auf der Liste derjenigen, denen man diese Auszeichnung zutraut, oder ist die Entscheidung eine Überraschung?
1: Doch, sie stand schon sehr, sehr lange auf dieser Liste, also 10 Jahre mindestens, war auch immer im engeren Favoritinnenkreis, also in den Top 10, wenn man die Buchmacher gefragt hat. Und in diesem Jahr, da war sie sogar die Top-Favoritin, also insofern ist es für diejenigen, die sich mit dem Nobelpreis beschäftigen und das verfolgen, ist es keine Überraschung, sondern eine lange erhoffte Entscheidung.
0: Und Sie persönlich, hätten Sie sie auch gewählt?
1: Ja, das ist natürlich eine gemeine Frage, weil es so viele tolle Schriftstellerinnen gibt, denen ich es auch gegönnt hätte, die ich auch gewählt hätte, weil es manchmal ja auch schön ist, so jemanden aus dem Dunkel plötzlich ins Licht zu stellen. Mhm. Aber ich bin mit der Entscheidung sehr, sehr glücklich.
0: Okay. Was meint denn die Akademie damit, dass sie neue Formen für die Gegenwartsliteratur geschaffen hat?
1: Na, sie schreibt nicht einfach nur Bücher, sondern ihre Bücher sind immer eine Art Performance. Sie wird auch gerne mal Punk-Philosophin genannt, weil da plötzlich gesungen wird. Es gibt dann auch Regieanweisungen. Dieses Stück muss gesprochen und gesungen werden, weil sich die Texte plötzlich auflösen und die Buchstaben zu Bildern formen beispielsweise, weil sie ganz viele unterschiedliche Stile mischt, Gedichte, Essays, philosophische Aushandlungen und ähnliches. Und dann, wenn sie auf der Bühne ist, dann ist es eben wirklich eine Performance. Da steht sie in ihrem strengen Anzug mit der Krawatte und lässt plötzlich einen Witz nach dem anderen los. Also das ist schon toll, sie zu erleben.
0: Kann man sie trotzdem in irgendeine Schublade packen oder ist ihr Werk dafür zu komplex? Klingt ja so, das, was Sie erzählen.
1: Ja, man kann sie bestimmt in eine Schublade stecken, derer, die sich mit den antiken Mythen beschäftigen. Mhm. Was sie macht, ganz viel ist, sich die Figuren der griechischen Mythologie rauszugreifen und sie neu zu erzählen. Zum Beispiel die Herakles-Sage zu hinterfragen. Was hat eigentlich diesen Menschen zum Helden gemacht? Und war der Held nicht vielleicht doch in Wirklichkeit ein Massenmörder? Und dann wird Herakles bei ihr ein verunsicherter kleiner Teenager mit ganz vielen Komplexen. Und wie sie das erzählt, das ist schon sehr, sehr gut gemacht. Also schon eine, die schaut, was wir aus der Vergangenheit lernen können und aus diesem Brunnen dann neue Geschichten schöpft, die sich mit den heutigen Fragen beschäftigen. In die Schublade würde ich sie legen.
0: Okay, jetzt haben wir schon einiges erfahren über die Schriftstellerin Anne Carson. Können Sie ein, zwei Sätze zu ihrem Werdegang erzählen, zu ihrer Vita?
1: Ja, sie ist in Kanada geboren, das haben Sie ja schon gesagt, hat dann relativ schnell Latein gelernt. Sie hatte einen Lehrer, der sie privat gefördert hat, wollte das dann auch studieren, aber hat im Studium irgendwie selber das Zweifeln bekommen, ob das das Richtige für sie ist. Mehrfach abgebrochen, also alles andere als ein chronologischer Werdegang. Und dann ist sie aber mittlerweile Gräzistin, Altphilologin, also hat sich ganz viel mit den alten Sprachen beschäftigt, an der Uni gelehrt und aber schon seit ihren ersten Werken eben auch eine Schriftstellerin, seit den 80ern bereits, die in Literaturkreisen hochgeschätzt wird und eben auch das Schreiben unterrichtet.
0: Mhm. Gibt es ein Lieblingsbuch von ihr?
1: Mein Lieblingsbuch ist Rot. Das ist eben genau jene Herakles-Sage. Das beginnt mit griechischen Fragmenten und wird dann zu einer ganz modernen Coming-of-Age-Geschichte zwei kleiner Jungen, wo am Ende das Monster gar nicht mehr so sehr das Monster ist, sondern auch nur ein Junge, der sich nach Liebe sehnt. Das ist wirklich wunderschön geschrieben und stellt auch ganz viele zeitige Fragen. Was verstehen wir eigentlich unter einem Helden? Mhm. Was glauben wir eigentlich, wenn wir etwas lesen? Und was sollten wir vielleicht doch besser hinterfragen? Das gefällt mir sehr gut.
0: Und eignet sich auch für jemanden, der noch nichts von Anne Carson gelesen hat, oder wäre da was anderes passender?
1: Ja, wahrscheinlich ist das tatsächlich eines der besten Einstiegsbücher, weil da die Buchstaben alle an ihrem Platz bleiben und man gar nicht mitsingen muss. Okay. Das kann man sehr gut lesen und es erklärt vor allem vorweg auch ein bisschen ihr Prinzip, was sie macht, weil wir bei Stesichoros, einem alten Griechen, beginnen und das dann transformiert wird in die heutige Geschichte. Also wer so ein Gefühl dafür kriegen will, was ist das für ein Ton, ist das vielleicht auch zu komplex für mich oder habe ich Freude daran, für den ist Rot, glaube ich, eine ganz gute Wahl.
0: Literaturexperte Jan Ehlert über Anne Carson, die Kanadierin, erhält am 10. Dezember in Stockholm den diesjährigen Literaturnobelpreis. 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

0: In der Gesprächszeit lernen Sie heute auf Bremen 2 Will Gmeling kennen oder näher kennen. Der eine oder die andere hat vielleicht schon mal ein Buch von ihm in Händen gehalten oder Kindern oder Enkelkindern, Nichten, Neffen vorgelesen. Er schreibt seit 30 Jahren Kinderbücher. Das bekannteste ist wohl Freibad. Dafür hat Gmeling auch den Deutschen Jugendliteraturpreis erhalten. Drei Kinder retten darin ein Kleinkind vor dem Ertrinken und bekommen als Dank eine Jahreskarte für das Freibad. Die Idee kam dem Autor im Bremer Hauptbahnhof, wo Gmeling drei Kinder entgegenkamen.
1: Diese Kinder sahen mal wirklich an, dass es ihnen nicht gut ging. Ja? Und als sie so an mir vorbeigingen, da sagte das Mädchen zu den beiden Jungs, das können wir uns nicht leisten, wir haben nur 3 Euro. Und ich weiß nicht, dieser Satz hat mich sehr berührt und ich habe in diesem Moment so gedacht, ich möchte diesen drei Kindern so ein Denkmal setzen. Ich möchte ein Buch schreiben von so drei Kindern. Ja, und dann habe ich das verbunden mit meiner Freibadliebe, weil ich selber andauernd schwimmen gehe und dann ist das ein Buch geworden.
0: Und in diesem Jahr ist sein erstes Jugendbuch erschienen, Stucks. Und bei den Lesungen trifft Will Gmeling nun auf ein anderes Publikum, das er erst einmal überzeugen muss.
1: Wenn man als Autor, als Autorin in die 3. Klasse geht, hat man eigentlich, wenn man nicht völlig doof ist, eigentlich schon gewonnen. Der Unterricht fällt für die aus. Ja. Ich finde das lustig, dass da jemand kommt, der 10-mal so alt ist wie Sie oder sowas. Aber wenn man in die 8. Klasse geht, ja, ist das natürlich anders. Dann gucken die, was will der alte Mann von uns?
0: Will Gmeling schreibt Kinderbücher und fühlt sich ohne das Schwimmen wie ein Fisch auf dem trockenen See. Und wir tauchen in der nächsten Stunde in seine Welt ein auf Bremen 2. Denn Will Gmeling, der Autor, ist Gast in der Gesprächszeit. Jetzt Musik von Louis Fieldhouse.

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1: In 2 Minuten ist es 18 Uhr. Martin Busch geht. Katharina Mild kommt. Angenehmen Abend. Bis morgen. Tschüss.

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1: Mit Thomas Becker-Glauch, guten Abend. A1 Weserbrücke kann doch neu gebaut werden. Bahnsanierung zwischen Bremen, Bremerhaven und Hamburg verzögert sich. VW-Chef Blume erläutert in Neckarsulm seine Sparpläne fürs Audi-Werk. Das Wetter mit Sonne, Wolken und ein paar Schauern bei 14 bis 16 Grad. Die Planungen für den Neubau der maroden Weserbrücke der Autobahn 1 bei Bremen können weitergehen. Der Bund hat jetzt das fehlende Geld dafür aufgetrieben. Das wurde heute am Rande der Sitzung der Bremer Mobilitätsdeputation bekannt. Einzelheiten aus der Regionalredaktion Buten und Binnen von Volkert Lenz.
2: Vor der Sitzung hieß es noch, die Planungen für die sanierungsbedürftige Weserbrücke seien im Sommer gestoppt worden. Die Planungsgesellschaft Deges habe von der Autobahngesellschaft des Bundes nicht das nötige Geld dafür bekommen. Nun sind die Reibereien offenbar aus der Welt. Seit einigen Tagen sei der Finanzierungsstreit beigelegt. Gestern habe das Bundesverkehrsministerium die nötigen Kredite zugesagt, hieß es jetzt aus dem Bremer Mobilitätsressort. Der Chef der Verkehrsabteilung, Gunnar Polzin, zeigte sich gegenüber Buten und Binnen zuversichtlich, dass der Neubau der A1-Brücke wie geplant 2031 beginnen kann. Man habe durch die vorübergehende Verzögerung nur ein paar Wochen Zeit verloren.
1: Die Bahnstrecken von Bremen nach Bremerhaven und die nach Hamburg werden später als geplant saniert. Die Deutsche Bahn und das Bundesverkehrsministerium haben die geplanten Generalsanierungen verschoben. Auch das wurde heute in der Verkehrsdeputation mitgeteilt. Eigentlich sollte die rund 74 Kilometer lange Bahnstrecke von Bremen nach Bremerhaven ab dem kommenden Sommer umfassend modernisiert werden. Doch die Arbeiten werden um mindestens 5 Jahre geschoben. Sie könnten dann ab 2032 starten. Linke, Grüne und SPD in Berlin wollen Sondierungsgespräche aufnehmen. Das teilten die Parteien 2,5 Wochen nach der Wahl zum Berliner Abgeordnetenhaus mit. Voraussetzung für die Gespräche war eine Vereinbarung zum Thema Antisemitismus. Daran haben die drei Parteien festgehalten, das jüdische Leben zu schützen, das Miteinander zu stärken und sich für Frieden und Verständigung einzusetzen. Linken-Landeschefin Kerstin Wolter sagte, sie seien bereit, gemeinsam Verantwortung für die Stadt zu übernehmen. Die Gespräche sollen schon morgen beginnen. Zum ersten Mal nach der Ankündigung der Sparpläne bei VW hat sich Konzernchef Oliver Blume der Belegschaft des bedrohten Audi-Werkes in Neckarsulm im Kreis Heilbronn gestellt. Mit teils schlechten Nachrichten berichtet aus Heilbronn Timo Leis.
3: Audi will die sogenannte Schlechtwetterklausel ziehen. Die Zukunftsvereinbarung zwischen dem Konzern und der IG Metall sichert bislang die Belegschaft ab und schließt betriebsbedingte Kündigungen bis Ende 2033 aus. Diese Vereinbarung will Audi nun aufkündigen, wurde der Belegschaft auf der Betriebsversammlung verkündet. VW-Chef Blume hatte aber auch etwas Hoffnung mitgebracht. Der Konzern sei durch viele Maßnahmen und Einsparungen in zweistelliger Milliardenhöhe stärker geworden. Und es wurde auch betont, dass das Neckarsulmer Werk zwar bedroht ist, aber die Last nicht alleine tragen muss. Denn auch der Audi-Stammsitz in Ingolstadt müsse beim Sparen mitziehen, sagte Audi-Chef Gernot Döllner.
1: Ohne Annäherung ist die erste Runde der Tarifverhandlungen für die rund 130.000 Beschäftigten der norddeutschen Metall- und Elektroindustrie zu Ende gegangen. Die IG Metall Küste fordert unter anderem 5% mehr Geld. Die Arbeitgeber lehnen das ab. Sie haben bislang aber kein eigenes Angebot vorgelegt. Die zweite Verhandlungsrunde findet am 27. Oktober in Oldenburg statt. Das waren die Nachrichten mit Thomas Becker-Glauch.
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4: 13, 14 Grad haben wir im Moment noch und hier und da kommt auch ein bisschen Regen runter. Hier und da schaut aber auch die Sonne nochmal um die Ecke. Windig ist immer noch, aus nordwestlicher Richtung ist er heute unterwegs. Kommende Nacht geht es runter bis auf 7 Grad, können ein paar Schauer dabei sein. Morgen bleibt es herbstlich und wir kriegen maximal nur 15 Grad. Auch am Wochenende Regen ein Thema. An beiden Tagen und höchstens 15, 16 Grad.
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4: Um 18 Uhr und 4 Minuten A1 Osnabrück Richtung Bremen zwischen Dreieck Stur und Bremen-Hemelingen. 5 Kilometer Stau vor der Baustelle. A1 Hamburg Richtung Osnabrück zwischen Bremer Kreuz und Arsten. 7 Kilometer stockender Verkehr vor der Baustelle. A7 Hamburg Richtung Hannover zwischen Westenholz und Schwarmstedt. 4 Kilometer stockender Verkehr. Und es gibt eine Sperrung in Bremerförde, die B71, B74, neue Straße. Die muss gesperrt werden zwischen Ludwigstraße und Brunnenstraße wegen Bauarbeiten. Und das bis morgen Abend 19 Uhr.
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5: Hallo und herzlich willkommen. Mein Name ist Katharina Mild und ich habe in der Gesprächszeit heute einen Schriftsteller zu Gast, der ziemlich erfolgreich Kinder- und Jugendbücher schreibt und passenderweise auch noch ein Bremer Urgestein ist. Wilk Mehling, schön, dass du da bist.
6: Hallo, guten Tag.
5: Wilk, du schreibst seit fast 30 Jahren Kinder- und Jugendbücher. Dein Erfolg hat aber in den letzten Jahren zugenommen. Also seit 2019 sammelst du Auszeichnungen und Preise. Der größte Erfolg bisher ist der Deutsche Jugendliteraturpreis 2020 für das Buch Freibad. Und auch in diesem Jahr bist du nominiert, und zwar gleich doppelt für den Deutschen Jugendliteraturpreis mit deinen beiden neuesten Büchern, Der Sternsee und Stucks. Wie fühlt sich das an für dich auf so einer Welle des Erfolgs?
6: Ja, das ist was ganz Schönes und also es ist auf jeden Fall nichts, was man nicht haben möchte oder so, aber ich würde das auch nicht überbewerten. Das Leben geht weiter und man sitzt wieder am nächsten Morgen vor einem leeren Blatt Papier und das Leben geht weiter. Also so, ich kann das gut einordnen.
5: Ich habe das eben schon gesagt, du wurdest in Bremen geboren, 1957, und du lebst auch nach wie vor hier, aber nicht nur. In Köln hast du eine zweite Heimat. In einem Interview vor ein paar Jahren hast du mal gesagt, Bremen, das sei dir eigentlich zu provinziell.
6: Habe ich das gesagt?
5: Ja.
6: Das war dumm.
5: Siehst du das heute anders?
6: Nee, also wenn ich jetzt, sagen wir mal, wenn ich nur in Bremen immer wäre, dann würde ich das wahrscheinlich so sehen. Aber ich habe ja dann noch so einen Ausgleich in Köln. Und ich weiß gar nicht, wenn ich provinziell gesagt habe, dann war das sicher ein Fehler. So habe ich es auch eigentlich nie wirklich empfunden. Provinziell würde ich nicht sagen. Ich würde eher sagen, etwas zu einförmig. Vielleicht wäre das besser zu sagen, aber ich mag Bremen sehr gerne. Nicht? Also es fällt mir sehr schwer, hier länger als 3-4 Wochen weg zu sein. Also es ist schon meine Stadt.
5: Was gefällt dir besonders an Bremen?
6: Das Stadionbad.
5: Das Stadionbad,
6: ja, Stadionbad, genau.
5: Über das Stadionbad sprechen wir, glaube ich, später noch. Und auch darüber, wie du zum Schreiben gekommen bist, über dein Künstlerdasein, deine Bücher und dein Leben hier in der Gesprächszeit bei Bremen 2, Wilk Mehling. Ich freue mich, dass du da bist.

0: Heute in der Gesprächszeit zu Gast ist Kinder- und Jugendbuchautor Wilk Mehling. Seit 1998 schreibt er Kinderbücher. Mehr als 20 sind im Laufe der Jahrzehnte erschienen. Aber Will, Schriftsteller für Kinder und Jugendliche, bist du erst über Umwege geworden. Du warst vorher Maler und Dichter und hast Lyrik für Erwachsene geschrieben. Warst du in beidem nicht so erfolgreich oder hat dir das irgendwann keine Freude mehr gemacht?
1: Also sagen wir mal, ich war in beidem, glaube ich, relativ auf einem guten Weg, so was Erfolg betrifft. Ne? Aber das Lyrikschreiben hat sich irgendwann, also das Erwachsene-Lyrikschreiben, hat sich irgendwann, war das irgendwann nicht mehr nötig, weil das nicht mehr die Sprache war, die ich wollte. Und beim Malen, also fiel mir einfach nichts mehr ein, was für mich so richtig gewesen wäre. Und dann habe ich tatsächlich das gemacht, was ich eigentlich schon als Jugendlicher wollte, nämlich Kinderbücher schreiben.
0: Das wolltest du schon als Jugendlicher?
1: Ja, ganz früh schon. Also ich wollte eigentlich am liebsten Bundesligaspieler werden, aber da war ich nur nicht gut genug für. Und zum Rockstar hat es auch nicht gereicht, aber ich wollte, glaube ich, immer Kinderbücher schreiben.
0: Jetzt hast du ja auf jeden Fall, also schon dann früh auf jeden Fall einen künstlerischen Weg eingeschlagen. Also war dir klar, du willst irgendwas Künstlerisches machen?
1: Ja, das war absolut klar. Also das war schon als früher Jugendlicher war mir klar, dass das mein Weg ist. Ich habe zum Beispiel mit 14 schon gewusst, dass ich nie einen Chef haben möchte. Nicht? Aber dann dafür, das wusste ich, ich werde nie einen haben. Da hätte es natürlich noch andere Möglichkeiten gegeben, keinen Chef zu haben. Aber das mit der Kunst, das war für mich absolut offensichtlich. Als das sich mit dem Fußballertraum gelegt hat, das war sehr früh, war irgendwie klar, es muss die Kunst dafür herhalten, in welcher Form auch immer.
0: Jetzt hast du eben gesagt, du wolltest schon als Jugendlicher Kinderbücher schreiben. Mhm. Warum denn?
1: Das weiß ich nicht.
0: Aber das war so in dir.
1: Das kann ich nicht sagen. Also ich bin sehr, ich habe eine Kindheit, ich bin mit Kinderbüchern aufgewachsen, weil meine Mutter, unsere Mutter hat uns sehr viel Kinderbücher gegeben, vorgelesen, gekauft, obwohl nie Geld da war. Also da waren immer Bücher, ja, es waren immer Bücher da und aber warum ich das selber machen wollte, keine Ahnung. Das kann ich nicht sagen. Also das ist auch ganz gut, das gar nicht sagen zu können.
0: Ja. Und du bist dann ja eben erst relativ spät wirklich als Kinder- und Jugendbuchautor tätig geworden. Noch nicht ganz 40, aber so kurz
1: Mitte
0: davor,
1: 30,
0: ne?
1: So,
0: Mitte
1: ja,
0: 30.
1: Genau.
0: Mhm. Und wie ist es dann dazu gekommen?
1: Ja, ich bin zum ersten Mal Vater geworden. Und dann fiel mir beim Malen nichts mehr ein. Und dann so war das so ein biologisch-dynamisch richtiger Schritt zum Kinderbuch.
0: Und hast du auch für deine Kinder geschrieben? Oder?
1: Nein.
0: Nee.
1: Nee, das habe ich nicht gemacht. Ne? Ich habe denen das zwar vorgelesen, aber. Zum Teil, aber das war jetzt nicht so für meine Kinder zu schreiben. Nein, das war nicht so.
0: Ja, du schreibst ja auch sehr unterschiedliche Kinderbücher, also ganz unterschiedliche Geschichten. Deine Bücher sehen auch ganz unterschiedlich aus. Mal sind sie sehr bunt, mal schwarz-blau, wie zum Beispiel der Sternsee. Und mit Stux ist jetzt dein erstes Jugendbuch erschienen. Gibt es trotzdem irgendwas, wo du sagst, das ist für dich als Kinder- und Jugendbuchautor typisch?
1: Nein, das nicht. Was wirklich typisch ist für mich, glaube ich, ist, dass es nichts Typisches gibt. Weil das ist so, wenn ich so ein Buch geschrieben habe oder manchmal zwei in derselben Stimmung, im selben Stil, dann möchte ich was anderes machen. Dann habe ich Lust auf was anderes, was ich noch nicht kenne, auf eine andere Sprache, auf eine andere Stimmung. Und typisch ist so, das auf jeden Fall nicht.
0: Dass du dich immer wieder neu erfinden willst,
1: das,
0: sozusagen.
1: Ja, das ist so, das kommt wie von selbst eigentlich.
0: Das erste Buch, was ich von dir gelesen habe, war tatsächlich Der Sternsee, das letztes Jahr erschienen ist und auch mit dem Lux des Jahres, dem Kinder- und Jugendbuchpreis von der Zeit und Radio Bremen ausgezeichnet wurde. Ganz besonders fand ich, wie du es schaffst, darin ganz unaufgeregt eben von Kindern zu erzählen, die eher ja so am Rande der Gesellschaft leben, in eher einfachen, vielleicht manchmal auch prekären Verhältnissen. Ist das eine bewusste Entscheidung, diesen Menschen in deinen Büchern einen Platz zu geben?
1: Ist das eine bewusste Entscheidung? Ja, ich glaube schon. Aber das kam so über mich. Das war ja nicht das erste Buch, wo ich das gemacht habe. Das habe ich in vielen Büchern davor auch schon gemacht. Das war plötzlich da als Idee, als mehr als Idee, wie so eine Notwendigkeit. Aber trotzdem muss man ja noch Ja sagen zu so einer Notwendigkeit. Ja, also man muss irgendwie sagen, okay, dann mach.

0: ich das. Und dann war das aber, auch das war ein völlig natürlicher Prozess. Ja, das war nichts, was ich mir jetzt ausgedacht habe, so am Reißbrett oder so, sondern es war da. Und wenn etwas so intensiv da ist, dann muss man dem oft folgen.
1: Was dir total gegen den Strich geht, ist so Schreiben mit einem didaktischen Auftrag oder so mit so einer Absicht. Ich möchte euch jetzt das und das irgendwie erzählen, ja, und mitgeben und moralapostelmäßig irgendwie hier auftreten. Das geht dir total gegen den Strich. Warum?
0: Ja, furchtbar. Nein, weil das ist so etwas hat überhaupt nichts mehr mit Literatur zu tun. Das ist Auftragsarbeit oder das ist wie, es gibt ja viele Ausdrücke für so eine Art von Bücher, die mit so einem Ziel geschrieben werden, etwas Kinder zu erziehen oder auch eine politische Message hinzulegen. Das hat für mich nichts mit Literatur zu tun und das würde mich auch einschränken. Mhm. Das ist nicht meine Welt. Und ich für mich könnte das gar nicht wirklich. Aber dafür machen das die andere.
1: Ja.
0: Das ist ja in Ordnung.
1: Und auch wenn du jetzt sagst, du schreibst ohne eine bestimmte Absicht, ohne einen bestimmten Auftrag, hast du trotzdem die Hoffnung, dass sich beim Lesen, bei den Menschen, die deine Bücher lesen, dass sich bei denen irgendwie was bewegt, dass sie davon berührt werden? Oder was erhoffst du dir?
0: Ja, das, natürlich hoffe ich mir, dass die Kinder, ich schreibe für Kinder.
1: Ja.
0: Und für Kinder verschiedenen Alters, also ob die 4 sind oder 14. Natürlich erhoffe ich mir, dass die das berührt. Und ja, sehr. Und ich wünsche mir, dass denen das Mut macht, ihren eigenen Lebensweg zu finden, ihren eigenen Gedanken zu trauen und so weiter. Das wünsche ich mir sehr.
1: Und über deine Bücher, deine Figuren und ihre Geschichten sprechen wir jetzt gleich weiter hier bei Bremen 2 in der Gesprächszeit mit dem Kinder- und Jugendbuchautor Wilke Mehling.

0: Heute zu Gast in der Gesprächszeit ist der Autor Wilg Mehling. Er schreibt Bücher für Kinder und Jugendliche und zu seinen bekanntesten Werken zählt wahrscheinlich das mit dem Deutschen Jugendliteraturpreis ausgezeichnete Kinderbuch Freibad, ein ganzer Sommer unter dem Himmel, erschienen 2019 im Peter Hammer Verlag. Will, im Buch lernen wir die Familie Bukowski kennen. Zu ihr gehören drei Geschwister, Alf, Katinka und Robby. Und die drei haben im Schwimmbad ein Kleinkind vorm Ertrinken gerettet und bekommen dafür eine Freikarte fürs Freibad. Einen ganz langen Sommer dürfen sie also umsonst ins Freibad und die drei nutzen das richtig aus. Wie sind diese Figuren, die drei Bukowskis, wie sind die zu dir gekommen? Weißt du das noch?
1: Ja, das weiß ich noch. Die sind im Bremer Hauptbahnhof zu mir gekommen. Da kommen mir immer sehr viele Leute entgegen in der Bremer Bahnhofshalle. Und da kamen mir drei Kinder entgegen in diesem Alter, also 10, etwa 8 und 7 oder 6 oder so. Und an diesen Kindern war mir aufgefallen, dass man richtig ihnen ansah, dass sie arm sind. Also man sieht ja vielen Kindern gar nicht an, dass sie unbedingt arm sind. Die Eltern versuchen ja oft, die Kinder trotzdem gut zu kleiden und so. Aber diesen Kindern sah man wirklich an, dass es ihnen nicht gut ging. Ja? Und als sie so an mir vorbeigingen, da sagte das Mädchen zu den beiden Jungs, das können wir uns nicht leisten, wir haben nur 3 Euro. Und ich weiß nicht, dieser Satz hat mich sehr berührt und ich habe in diesem Moment so gedacht, ich möchte diesen drei Kindern so ein Denkmal setzen. Ich möchte ein Buch schreiben von so 3 Kindern. Und diese Kinder jetzt in meinem Buch, die sind ja gar nicht unbedingt so arm oder so. Da gibt es so ein paar Geldprobleme zu Hause, wie es in vielen Familien das gibt. Ja, und dann habe ich das verbunden mit meiner Freibadliebe, weil ich selber andauernd schwimmen gehe. Und dann ist das zum Buch geworden.
0: Du hast eben gesagt, die Begegnung oder dass du das mitbekommen hast, das hat dich berührt. Ich finde bei dir, das Besondere an dir und der Beziehung zwischen dir und deinen Figuren ist ja, dass du sehr, sehr warmherzig irgendwie mit deinen Figuren bist und dass man hat das Gefühl, du hast die richtig gerne und blickst auf die eher, also eben gar nicht mitleidig, sondern eher mit dem, was sie alles können und was sie alles erleben. Also irgendwie positiv.
1: Ja, auf jeden Fall. Also es ist schon, dass ich diese Figuren grundsätzlich natürlich sehr ins Herz geschlossen habe. Und man schießt ja Figuren dann immer mehr ins Herz, so je länger man sich mit ihnen befasst beim Schreiben. Bei diesem Freibadbuch war das auch noch so, das ist in der Zeit geschrieben oder habe ich mir so ausgedacht, als es so viele Talkshows gab, wo es über das Prekariat gesprochen wurde und über Familien mit Bildungsferne und so. Das hat mich unheimlich geärgert. Ich dachte immer, wie fühlt sich eigentlich jemand, der da sitzt, prekär ist und bildungsfern und es wird über ihn geredet. Das hat mich wahnsinnig geärgert, weil Prekariat hieß immer Ärger, die lesen nicht, die nerven. Und ich wollte eben gerne was über eine Familie schreiben, die wenig Geld hat und die völlig intakt sind. Ja? Mhm. Diese Familie ist sehr intakt, mental. Ich wollte das umdrehen. Ja? Mhm. So, wenig Geld heißt nicht, dass man nicht intakt sein kann. Im Gegenteil, das ist auch eine Möglichkeit.
0: Du hast eben gesagt, du kommst deinen Figuren sehr nahe und gewinnst die lieb. Wie schwer ist es, die dann auch wieder gehen zu lassen nach so einer langen Zeit?
1: Ja, das ist schwierig. Das ist wirklich schwer, weil ich hab von diesem Freibadbuch, das hat ja noch 2 Folgebände.
0: Von denen konntest du dich nicht lösen.
1: Nee, ich habe also tatsächlich 3, 4 Jahre mich mit dieser Familie rumgeschlagen. Und das ist ja eine Konstellation Vater, Mutter, dann diese 3 Kinder. Und die sind mir wirklich also sehr nahe gegangen. Und dann bin ich einmal im Sommer in Köln ins Freibad gegangen, so wie man dort so reingeht. Und da kommt man ja rein und da sind Leute auf einer Wiese. Und da saß auf so einer Decke, auf der Wiese saß diese Familie, ich schwöre. Genau die, dieser etwas stämmige Vater, eine hübsche Mutter, 3 Kinder in der Konstellation. Die machten auch wie die Bukowski-Kinder in meinem Buch Picknick. Und da dachte ich, okay, jetzt ist der Punkt erreicht, wo ich aufhören muss. Das war lustig.
0: Und bei der Sternsee, also ich habe es auch sehr lieb gewonnen und auch die Figuren darin sehr lieb gewonnen. Das sind ja eben auch so Figuren, die haben es auch in ihren Familien oder in ihrem Alltag, in ihrer Hochhaussiedlung da nicht immer leicht. Und denen passiert dann sowas Fantastisches, Außergewöhnliches. Was ich auch lustig fand, dass du sowas mal machst, weil sonst sind ist das, was du beschreibst, sehr oft sehr, also es passiert gar nicht so viel. Es ist viel auch einfach Alltag und so aus dem Leben gegriffen. Und bei der Sternsee ist es ja so, dieser See, der in der Mitte dieser Hochhaussiedlung liegt, wo die vier Kinder leben. Der friert dann mitten im Winter zu und der taut einfach nicht wieder auf, selbst im Hochsommer nicht. Und das ist ja, also dann kommen die Fernsehteams angefahren und Wissenschaftler wollen erforschen, woran liegt das, dass dieser See nicht wieder auftaut und so weiter. Also es ist was richtig Fantastisches, was da passiert. Wieso hast du dich entschieden, mal so ein Buch, mal sowas ganz anderes dann auch zu machen?
1: Du, ich weiß das nicht. Das war da. Ja, also oft sind die Ideen einfach da. Die fallen wirklich irgendwie, fallen runter und die sind da. Ich habe das gar nicht so entschieden. Das war plötzlich, ich stand auf meinem Balkon, ich wohne ja hier in der Nähe des Senders, in den Wallanlagen und habe auf diesen See geschaut, auf diesen Teich da, auf den Wallgraben. Wir kennen das alle, wir Bremer. Und dann war diese Idee plötzlich da. Und dann ist noch die Frage, ob man Ja zu so etwas sagt. Oft sind ja diese Ideen, haben eine bestimmte Dringlichkeit, dass man schon merkt, das ist jetzt keine Eintagsfliege. Also ich glaube, viele Autoren haben andauernd irgendwelche Ideen. Aber die halten keine 5 Stunden, ja, oft, oder 2 Tage. Aber es gibt bestimmte Ideen, die haben so eine Dringlichkeit oder so eine Energie, dass man sich einfach nur noch, dass man einfach nur folgen muss. Und da war plötzlich die Idee da eines Sees, der zufriert und nicht mehr auftaut. Und mehr wusste ich eigentlich gar nicht. Und dann habe ich das so gemacht, wie ich in allen Büchern das mache. Ich fange einfach an. Ich habe also keinen Plan.
0: Geht dir das dann leicht von der Hand oder ist das richtig schwere Arbeit?
1: Geht mir nicht leicht von der Hand. Und ist für mich schwere Arbeit. Also ich weiß nicht, Arbeit ist so ein Wort, es ist natürlich keine körperliche Arbeit oder so. Es fällt mir richtig schwer.
0: Ja, es ist schwere mentale Arbeit.
1: Ja, ja, also Bücher schreiben fällt mir überhaupt nicht leicht. Außer so vielleicht so kleine Bilderbücher wie Pizzakatze, das hat Spaß gemacht. Das war so ein kleines Katzengedicht. Aber normalerweise wie sowas, das war noch okay, der Sternsee. Weil das nicht so lang ist. Aber sowas wie jetzt dieses Jugendbuch oder so, das ist... Elendlange dauert das und es fällt mir sehr schwer.
0: Ja.
1: Und zum Glück gibt es dann ja die Lesungen und die fallen mir leichter.
0: Wie reagieren denn die Kinder und Jugendlichen auf deine Bücher?
1: Gut reagieren die darauf.
0: Was sehr glaubst gut. du, warum?
1: Warum? Ich weiß nicht warum. Also jetzt zum Beispiel die letzte Lesung, die ich hatte, das war in Köln und dann waren da 15 Kinder aus Chorweiler und Chorweiler ist so eine fette Hochhaussiedlung in Köln, also so wie Ostholz Teneva in Bremen. Die waren schlichtweg begeistert. Die haben mir dann geschrieben und die Lehrerin hat mir gesagt, die Kinder sind völlig beglückt. Und es waren eben Hochhauskinder und die finden sich da wieder. Es geht darum, dass die Kinder da kein Geld haben, um in eine Eishalle zu gehen im Winter. 5,80 Euro ist zu teuer. Und natürlich kennen das Kinder aus Chorweiler oder aus Teneva sehr gut. Ja, dass immer irgendwas ist immer zu teuer. Ja, und damit hat es sicher zu tun. Und dann hat es auch damit zu tun, vielleicht auch mit der Sprache der Bücher. Dann gibt es noch einen dritten Teil. Man ist ja dann live, also leibhaftig vor den Kindern. Und die merken schon so, wer sie mag und wer sie nicht mag, so recht grundsätzlich.
0: Ja.
1: Und ich mache immer ganz klassische Lesungen. Ich setze mich einfach hin, ich mache da keinen Budenzauber. Ich trete nicht irgendwie auf, ich singe nicht, ich bin kein Clown, sondern ich setze mich einfach hin und lese. Ne? Und scheinbar...
0: Und begegnest denen offensichtlich wohlwollend? Oder
1: ja,
0: nehmen
1: und
0: die
1: scheinbar mögen
0: an,
1: die das
0: ja.
1: so.
0: Ja.
1: Ne? Und die Kinder mögen das.
0: Oft wirken deine Bücher wirklich sehr aus der Realität, aus dem Alltag gegriffen und... Vielleicht liegt es auch daran, dass du auch schon einiges von dem, worüber du schreibst, selbst erlebt hast. Darüber wollen wir gleich noch ein bisschen mehr erfahren, hier in der Gesprächszeit bei Bremen 2. 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

0: Wilk Mehling ist heute mein Gast in der Gesprächszeit auf Bremen 2. Geboren und aufgewachsen ist er in Bremen, wo er heute auch zumindest noch einen Teil der Zeit lebt, mitten in der Bremer Innenstadt. Wilk, aufgewachsen bist du aber nicht in Bremen-Mitte, oder?
1: Nee, in der Neustadt.
0: In
1: einem Hochhausviertel, in der Südervorstadt hieß das, glaube ich.
0: Südervorstadt, ja, habe ich schon mal gehört.
1: Hochhaussiedlung so und... In den 60er Jahren war das ja noch nicht sehr bewachsen. Die Bäume waren noch klein. Jetzt sieht das anders aus. Da rechts ist alles viel grüner. Ja, richtig Hochhaus, alles ein bisschen kahl. 8 oder 9 Stockwerke und ja, so war das.
0: Wenn du an deine Kindheit denkst, was hast du da so für ein Gefühl? Was war das für ein Aufwachsen?
1: Oh, das ist jetzt eine schwierige Frage. Also erstmal waren wir viele Kinder in einer relativ, also für 5 Kinder kleinen Wohnung. Aber als Kind nimmt man das ja nicht so problematisch wahr. Mir ist das später als Jugendlicher aufgefallen, wie eng das ist. Ne?
0: Mhm.
1: Kinder haben ganz andere Kriterien, warum sie was gut finden. Und gut war an diesem Hochhaus tatsächlich oder an dieser Siedlung, dass da muss in Bremen noch Wohnungsnotstand geherrscht haben, noch schlimmer als heute. Und in diesem Hochhaus lebten ganz unterschiedliche Leute. Da lebten Lufthansa, Piloten, Kapitän von Hapag-Lloyd. Es lebte dann Direktor der Bremer Silberwarenfabrik und sowas. Der wurde mit dem Chauffeur abgeholt morgens. Es lebten da jemand, der arbeitete in den Stahlwerken. Es waren Arbeitslose und die waren alle in einem Haus. Und das war unglaublich interessant, weil wir haben alle natürlich zusammen gespielt. Ne? Wir waren alle draußen, wie das ja die Kinder früher waren. Und alle waren zusammen. Und ich glaube, das war fantastisch. Also das habe ich da gar nicht so wahrgenommen, wie großartig das eigentlich war. Jedenfalls waren da immer irre viel Kinder. Das war das Tolle. Und auch das war erstmal selbstverständlich. Da lief man als Kind nicht rum und sagt, oh, wie viele Kinder. Sie waren, alle Leute hatten 3 Kinder oder 4 oder 5. Ne? Und dann dementsprechend sah das draußen aus.
0: Aber es ist ja spannend, dass das so durchmischt war.
1: Ja,
0: ne?
1: Das war wirklich das war wirklich toll. Also heute wohnen Lufthansa Kapitäne nicht mehr in Hochhäusern, ja. Auch die Wohnungen der Leute sahen völlig unterschiedlich aus. Ne? Bei uns war es immer ein bisschen chaotisch, andere waren super piekfein, ja, und das war gut.
0: Wir haben eben auch über die Warmherzigkeit der Familie Bukowski in deinen Büchern gesprochen, also die einfach sehr, sehr liebenswert sind. Ist diese Warmherzigkeit, ist das auch was du aus deiner Kindheit kennst oder ist das eher was, wonach du dich vielleicht auch gesehnt hast?
1: Oh, es ist eine sehr persönliche Frage. Also erstmal, nee, ich habe diese Warmherzigkeit selber kennenlernen dürfen durch meine Eltern. Mein Vater ist früh gestorben, als ich 11 war. Da war natürlich erstmal vorbei mit einem Teil der Warmherzigkeit.
0: Mhm.
1: Und da war eine andere Information, die ich bekommen habe vom Leben. Also, dass das auch sehr schnell vorbei sein kann. Dann blieb aber noch eine sehr, sehr, sehr warmherzige Mutter übrig, ja, die aber mit 5 Kindern sich herumschlagen musste und ohne Geld. Also überhaupt nicht. Ich habe heute noch mal dran gedacht, beim Spazierengehen. Ja, also wie gesagt, aber erstmal habe ich sehr viel Warmherzigkeit und Interesse für mich empfangen dürfen. Auf jeden Fall.
0: Das ist ja wahrscheinlich gerade in der frühen Kindheit auch sehr wichtig. Aber mit 11 ist natürlich auch, also da ist man ja auch noch wirklich sehr jung und dann so ein heftiger Bruch. Seid ihr dadurch als Familie, also du hattest ja dann 4 Geschwister. Mhm. Seid ihr dadurch enger zusammengerückt noch oder hat dann jeder eher so versucht, auf seine eigene Art und Weise damit irgendwie fertig zu werden?
1: Eher das Zweite. Musste jeder auf seine Weise versuchen, klarzukommen und hat das auch ganz unterschiedliche Lösungen wurden da gefunden oder auch nicht gefunden. Ich habe auch erst überhaupt keine gefunden, außer jetzt so, ich habe sehr schnell Trost gefunden, ein bisschen so in Religion, aber dann auch wirklich in Büchern, ja, also in Büchern und in Musik. Ich habe ganz früh schon dann die richtigen Sachen gelesen, so die mir weitergeholfen haben. Ne?
0: Und du hast auch vorhin schon einmal gesagt, dass auch Bücher sehr präsent waren in deiner Kindheit, also dass deine Mutter sehr viele Bücher bei euch im Haushalt irgendwie hatte, obwohl eben wenig Geld da war, das war sehr wichtig. Und eins deiner Lieblingsbücher ist wohl Carlsson vom Dach gewesen.
1: Ja, Carlsson vom Dach war enorm wichtig, sowieso Astrid Lindgren. Ich habe mich immer gefreut, wenn ich krank war, weil man durfte endlos zu Hause im Bett liegen und lesen. Und es waren erstmal diese 3 blauen Bände, blau-gelben Bände von Pippi Langstrumpf da. Ja, und dann waren eben auch andere Sachen da, wie Carlsson vom Dach.
0: Und was fandst du an Carlsson so besonders? Also das ist ja diese Figur, ich weiß nicht, ob heute noch alle Menschen, aber die, die uns zuhören, kennen wahrscheinlich Carlsson.
1: Ja, aber ich frage die Kinder auch manchmal, die kennen da ja, viele kennen den noch. Also ja. dieses Propellerwesen, was ja. So dieses asoziale, dismutige Propellerwesen, kennen viele Kinder noch, ja.
0: Und der ist ja frech.
1: Asozial.
0: Ja. Aber ich fand den, ich fand Carlsson vom Dach auch großartig.
1: Ja,
0: kann mich aber an gar nicht mehr so viel erinnern. Weiß nur noch, dass ich das ganz toll fand.
1: Das ist eine großartige Figur. Das ist ja auch wie so ein spiritueller Erzieher für diesen Lillebror, heißt ja, glaube ich, dieser Junge. Das ist ja so ein ganz braver Junge. Und dieser brave Junge, der hat jetzt dieses unglaubliche Glück, so ein Wesen zu treffen, was frei von Selbstzweifeln ist, komplett selbstbezogen und kommt plötzlich in Kontakt mit so einem, ja, wie so einem Zen-Meister fast. Das ist dieser Carlsson, aber ein sehr spezieller Zen-Meister.
0: Ja. Wie warst du denn dann als Jugendlicher? Also du hast eben schon gesagt, du hast dich dann eine Zeit lang auch so ein bisschen der Religion zugewandt. Ist das von langer Dauer gewesen oder warst du eher so ein rebellischer Jugendlicher? Wie warst du so drauf?
1: Beides. Ich war schon sehr beeindruckt vom Tod meines Vaters. Das war schon wirklich sehr, sehr einschneidend. Ja, ich war auch melancholisch und traurig und ich war aber auch gleichzeitig rebellisch und ich war furchtbar schlecht in der Schule. Und das hat schon einen interessanten Mix ergeben, so, ne? Diese irre Musik, die wir dann hören konnten. So mit 12, 13, ne, diese fantastische Popmusik und Rockmusik, die einem ja auch viel Information gegeben hatte, wie man sein kann, ja.
0: Das war so um 1970 dann wahrscheinlich.
1: Ja, etwa, ne? Genau. Da, ja. Also als die wirklich starke Musik da war, ne? Und ja, die Frage war, wie ich da war. Ich war, glaube ich, so eine Mischung aus melancholisch, depressiv, glaube ich, auch ein bisschen. Also zum Teil. Aber auch. Das konnte auch in Rebellion umschlagen. Ne? Und ich habe mich dann auch der Schule verweigert. Ich habe kein Abitur gemacht. Aber war schon nicht einfach, die Jugend.
0: Und dann nach der Schule, was hast du dann gemacht?
1: Och, verschiedene Dinge. Gejobbt, gar nichts gemacht, Gedichte geschrieben, gejobbt. Ja, ich habe viel gejobbt. So. Ich hab keine Ausbildung gemacht. Die Kinder wollen das natürlich oft auch wissen.
0: Ja.
1: Wenn ich da sage, nee, ich habe kein Abitur und ich habe auch keine Ausbildung gemacht, sind die fassungslos, ja?
0: Ja, und trotzdem so ein Literat mit dem deutschen Jugendliteraturpreis in der Tasche, Wahnsinn.
1: Ich gedacht, aber, ja, ich habe einfach viel gejobbt und von nichts gelebt oder von sehr wenig. Dann bin ich immer nach Frankreich und es war immer so ein Leben am Rand so der Möglichkeit.
0: Ja, ja. Und dadurch, dass du dann eigene Kinder bekommen hast, warst du dann genötigt, ein bisschen solider zu werden?
1: Da war ich genötigt, mich etwas besser zu benehmen und so weiter und Geld zu verdienen. Und ich hatte das große Glück, dass ich, als ich in Frankreich war, mich in diese Sprache verliebt habe und tatsächlich mir die Sprache hauptsächlich selber beigebracht habe. Ich glaube, besser, als ich die jemals auf einer Uni hätte lernen können. Also ich war unglaublich verliebt in diese Sprache. Ja, und da wir das ja auch schon in der Schule gehabt hatten, ich hatte so eine Basis. Und dann habe ich mir, ich bin auch so eine Abendschule gegangen in Paris. Ich habe wirklich Französisch ich wusste irgendwie am Ende grammatikalisch fast alles, ja?
0: Ja.
1: Warum, wie, was funktioniert. Und dann habe ich irgendwann angefangen, das zu unterrichten für Erwachsene in Bremen. Und so hat sich mein Leben finanziell stabilisiert.
0: Ja, und seitdem führst du so ein geregeltes Leben, einigermaßen. Ja. Darüber sprechen wir jetzt, also über dein Leben heute in Bremen und in Köln. Was dich bewegt, wie du schreibst, darüber haben wir auch noch gar nicht richtig gesprochen. Und deine Pläne für die Zukunft, hier in der Gesprächszeit mit Wilke Mehling.

0: Wilk Mehling ist heute zu Gast in der Gesprächszeit bei Bremen 2. Er ist Kinder- und Jugendbuchautor und er liebt Sport, Schwimmbäder und Fußbälle. Und die kommen nämlich nicht nur in seinen Büchern vor, sondern auch in seinem Privatleben. Will, warum machst du Sport?
1: Ja, wenn ich Sport mache, mache ich Schwimmen.
0: Ja.
1: Andauernd schwimmen, andauernd. Und manchmal so mache ich auch so ein bisschen Walken, Japanese Walking oder so, aber
0: Japanese Walking?
1: Ja, das ist völlig einfach. Man geht 3 Minuten wahnsinnig schnell und dann geht man 3 Minuten langsamer.
0: Mhm.
1: Das ist einfach für welche, die ein bisschen kaputte Knie haben.
0: Ach so.
1: Das hört sich toll an. Aber
0: es klingt auf jeden Fall, klingt sehr.
1: Ja, es ist sehr schick.
0: Gut.
1: Also es klingt erstmal sehr schick. Warum mache ich Sport, um mich besser zu fühlen? Also das Schwimmen, das brauche ich. Also wenn ich nicht schwimme, dann trockne ich ein. Das muss einfach. Ich bin auch kein guter Schwimmer. Ich bin überhaupt kein guter Schwimmer. Wenn ich die da alle schwimmen sehe, auch in meinem Schwimmverein, ne? Ich bin völliger Null. Aber das macht mir nichts. Ne? Ich schwimme einfach vor mich hin und so. Und
0: aber eben nicht nur alleine, sondern auch mit anderen zusammen, ne?
1: Ja, ja. Schwimmen ist ja erstmal sehr einzelgängerisch.
0: Eigentlich,
1: ne?
0: Ja.
1: Ja, man ist alleine. Und gleichzeitig, wenn man Glück hat, sind dann noch ein paar andere, aber nicht so viele.
0: Ja.
1: Wenn man wirklich viel Platz hat. Das ist immer das Schwierige in Schwimmbädern. In Einstädten ist das immer schwierig.
0: Ich habe in Vorbereitung auf unser Gespräch so ein bisschen im Archiv gekramt und ich habe ein Fernsehporträt gefunden, von dir vor 16 Jahren gedreht. Und zu sehen ist ein Mann, der ziemlich ähnlich aussieht wie du. Also du hast dich gar nicht so viel verändert in den letzten 16 Jahren. Wie hat sich dein Leben oder dein Schriftsteller-Dasein seitdem verändert in den letzten 16 Jahren? Also du hast damals erzählt, nämlich auch in diesem Porträt, dass du noch als Französischlehrer nebenbei arbeiten musst, um das überhaupt, also da vom Schriftsteller-Dasein kannst du nicht leben. Ist das immer noch so?
1: Nein, das war aber bis vor ein paar Jahren so. Ich musste immer, was heißt ich musste, eigentlich habe ich das gerne gemacht. Ich durfte bei Astrium und Airbus, also im Raumfahrtbereich, Französisch unterrichten in einem großen Weltkonzern. Und das war fantastisch. Das war eine meiner besten Zeiten im Leben, weil ich war mit einer völlig anderen Welt konfrontiert, also die Welt der Raumfahrt, ja. Ariane 5. Ich habe die ganze Ariane 5 so mit begleiten dürfen als Lehrer, obwohl ich null Ahnung hatte, was überhaupt ein Ventil ist. Aber ich habe mir
0: Aber du konntest es doch Französisch sagen.
1: Ja, aber ich konnte, ja, und die Leute waren unglaublich nett und haben mir alles erklärt und am Ende hätte ich eine Rakete fast bauen können. Also nee, ich musste das gar nicht. Ich durfte das und das war auch ein guter Ausgleich, weil als Autor hat man ja eigentlich viel zu viel Zeit, um zu grübeln. Und ich bin dann da immer hingefahren und nee, das war ein großes Geschenk des Lebens, dass ich da arbeiten durfte.
0: Ja, aber jetzt arbeitest du jetzt nicht mehr.
1: Jetzt mache ich das nicht mehr, jetzt verdiene ich so ausreichend Geld, aber das hat mich nie gehindert, Bücher zu schreiben. Und was sich daran geändert hat seit den letzten 16 Jahren, ach, eigentlich gar nicht so viel. Ich habe weiter Ideen oder plötzlich habe ich mal überhaupt keine Idee und leide, wenn ich keine Idee habe. Aber es ist,
0: ja, ist das so? Leidest du darunter?
1: Ja, nicht, wenn das jetzt so eine Woche ist, aber wenn es Monate sind, dann mache ich mir schon Gedanken.
0: Mhm.
1: Und da hat sich nicht so viel geändert.
0: Du sitzt ja da in dem Porträt auch in einem Café und schreibst da oder tust so, als würdest du da schreiben, wie auch immer.
1: Ja, das habe ich tatsächlich früher gemacht, ganz viel. Ich konnte gar nicht richtig schreiben, ohne so am Tag so in so ein Café zu gehen. Das war ein schönes Café, das Café Heinrich gibt es noch heute. Ich hatte eine Zeit, wo ich das brauchte, dass ich so Notizen, aber habe ich mehr als Notizen. Manchmal habe ich so halbe Bücher da geschrieben und das ist jetzt nicht mehr so.
0: Wo schreibst du heute?
1: Ja, schon zu Hause oder in Zügen. Ich sitze ja viel im Zug, so weil ich ja viel verreise, wenn ich auf Lesung fahre. Also auch noch im Café, aber nicht mehr so exzessiv.
0: Wie oft hast du denn die Gelegenheit, so wirklich dann auch mit deinen Leserinnen und Lesern in Kontakt zu kommen direkt?
1: Ja, manchmal sehr oft. Am intensivsten ist es meistens im Herbst, jetzt im Sommer nicht so natürlich, weil die Schulen zu sind. Und das Schöne ist, dass man dann natürlich in Orte kommt, von denen man gar nicht gedacht hätte, dass es sie gibt. Tief in der Eifel oder tief im Saarland oder so Orte, die heißen Gruft. Oder vor kurzem war ich in Gruft. Das sind Orte, wo gerade noch so ein alter, verlassener Bahnhof ist oder überhaupt keine Bahnhöfe, sondern fahren nur Busse hin. Und am besten sind diese ganz einfachen Lesungen in irgendeiner Realschule in Dortmund, ja, wenn es draußen regnet. Und ich muss sagen, dass diese Preise, wie unser Gespräch angefangen hat, sind natürlich eine feine Sache, aber es sind Preise, die von Erwachsenen vergeben werden.
0: Ja.
1: Und mir ist es sehr wichtig, dass ich weiß, dass meine Bücher Kinder und Jugendliche erreichen. Mhm. Und dadurch werden auch die Preise noch schöner. Ja, also wenn das geht Hand in Hand.
0: Mhm.
1: Ja, und dadurch bekommen diese Preise, so ein Preis oder so eine Nominierung auch Sinn, weil ich weiß, die Bücher erreichen die Leserinnen, die Leser schon.
0: Jetzt hast du mit deinem neuen Roman mit der Stux ja nochmal irgendwie ein anderes Publikum erschlossen. Also
1: ja,
0: vorher
1: genau.
0: Hast du vor allem vor Kindern gelesen, wahrscheinlich viele Grundschulklassen, nehme ich an. Und jetzt ist das erstmals so ein Jugendpublikum gewesen.
1: Exakt.
0: Wie war das denn?
1: Du triffst es auf den Punkt. Das ist ganz anders.
0: Ja.
1: Wenn man als Autor, als Autorin in eine dritte Klasse geht, hat man eigentlich, wenn man nicht völlig doof ist, eigentlich schon gewonnen. Der Unterricht fällt für die aus.
0: Ja.
1: Ich finde das lustig, dass da jemand kommt, der 10-mal so alt ist wie sie oder sowas. Und man kann eigentlich nur Spaß haben. Ja? Es ist unheimlich selten, dass eine Lesung in der zweiten, dritten, vierten Klasse schief geht. Aber wenn man in eine achte Klasse geht, ja, ist das natürlich anders. Dann gucken die, was will der alte Mann von uns? Und das ist die Blicke sind erstmal ganz anders. Es ist viel schwieriger. Und es gibt Autoren, die mögen das gerne. Es gibt Autoren, die haben Angst davor. Und ich bin auch immer sehr aufgeregt. Aber dann ist es fast immer so, dass sich diese Skepsis, die in diesem Alter liegt, was will der, ne? Die verschwindet nach ein paar Minuten. Und dann werden die so weich und so freundlich.
0: Oh, ja.
1: Und dann vor kurzem kam so ein Jugendlicher, das war in Blumenthal, genau. In Blumenthal, hier so in der Nähe, so etwas abgehängtes Viertel, wo so ein Jugendlicher zu mir kam, sagte, Alter, ich lese nicht, aber das Buch hole ich mir, ne? Und ich weiß nicht, ob er es wirklich gemacht hat, aber das ist ja schon was, wenn so ein
0: Junge.
1: Das meine ich auch. Das schönste Kompliment. Also der hatte wahrscheinlich wirklich nicht viele Bücher zu Hause, ja. Und das war eine große Sache für mich.
0: Ja. Was sind denn deine Pläne für die Zukunft? Also du bist jetzt ja Ende 60 und schwimmst gerade irgendwie, also so erfolgreich wie jetzt warst du noch nie. Jedenfalls,
1: ja, und das
0: oder?
1: Wird auch wieder, nee, noch nie natürlich nicht, aber nee. Es wird auch wieder vorbeigehen und ich werde älter. Und
0: aber trotzdem hast du bestimmt noch Pläne für die Zukunft.
1: Ja, ich habe sehr viele, jetzt fällt mir gerade nichts ein, was das
0: Echt?
1: Schreiben betrifft.
0: Ja,
1: das,
0: okay.
1: Ich habe immer was versucht, aber es scheitert immer wieder nach ein paar Tagen oder nach zwei Wochen. Aber ich glaube, das nächste Buch geht um Schokolade. So eine Liebesgeschichte, so ein Liebesgedicht an Schokolade. Ich habe schon was über Pizza gemacht, über Fußball und Schokolade wäre ein gutes Thema.
0: Ist auch eine Leidenschaft von dir?
1: Ist auch eine Leidenschaft, ja. Und ich habe schon so viele Ideen, aber vielleicht schreibe ich ganz andere Arten von Bücher. Das ist.
0: Aber jetzt wieder in Lyrik für Erwachsene einsteigen?
1: Nee, das habe ich mal probiert, aber ich habe den Kindern, mache ich immer so vor, wie so eine Lyriklesung für Erwachsene ist.
0: Ja.
1: Wie Erwachsene da so sitzen mit ihrem Glas Wein oder wie bei Loriot, ja?
0: Ja. Krawel.
1: Und dann mache ich ihnen das vor und dann mache ich das vor, wie so eine Kinderbuchlesung abläuft, wie die da sitzen. Dann sage ich, ich habe mich für das bessere Publikum entschieden als für das Krawel-Publikum.
0: Ja.
1: Und von daher möchte ich das schon noch ein bisschen machen.
0: Und dem bleibst du treu,
1: diesem Publikum. Ja, dem bleibe ich treu. Ja,
0: sehr schön.
1: Genau.
0: Vielen, vielen Dank, dass du zu Gast warst.
1: Dankeschön.
0: Hier in der Gesprächszeit bei Bremen 2, Wilke Mehling.
1: Dankeschön.
0: Und wenn Ihnen diese Gesprächszeit gefallen hat, hören Sie gerne noch mehr davon. 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Ich bin Katharina Mild und ich danke Ihnen, dass Sie dabei waren heute.

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1: Mit Thomas Becker-Glauch, guten Abend. A1 Weserbrücke kann doch neu gebaut werden. Bahnsanierung zwischen Bremen, Bremerhaven und Hamburg verzögert sich. Koalition der Willigen trifft sich wahrscheinlich im Dezember in Berlin. Das Wetter wechselhaft mit ein paar Schauern bei 14 bis 16 Grad. Die Planungen für den Neubau der maroden Weserbrücke der Autobahn 1 bei Bremen können weitergehen. Der Bund hat jetzt das fehlende Geld dafür aufgetrieben. Das wurde heute am Rande der Sitzung der Bremer Mobilitätsdeputation bekannt. Aus der Regionalredaktion Buden und bin Volkert Lenz.
2: Vor der Sitzung hieß es noch, die Planungen für die sanierungsbedürftige Weserbrücke seien im Sommer gestoppt worden. Die Planungsgesellschaft Deges habe von der Autobahngesellschaft des Bundes nicht das nötige Geld dafür bekommen. Nun sind die Reibereien offenbar aus der Welt. Seit einigen Tagen sei der Finanzierungsstreit beigelegt. Gestern habe das Bundesverkehrsministerium die nötigen Kredite zugesagt, hieß es jetzt aus dem Bremer Mobilitätsressort. Der Chef der Verkehrsabteilung, Gunnar Polzin, zeigte sich gegenüber Buten und Binnen zuversichtlich, dass der Neubau der A1-Brücke wie geplant 2031 beginnen kann. Man habe durch die vorübergehende Verzögerung nur ein paar Wochen Zeit verloren.
1: Die Bahnstrecken von Bremen nach Bremerhaven und die nach Hamburg werden später als geplant saniert. Die Deutsche Bahn und das Bundesverkehrsministerium haben die geplanten Generalsanierungen verschoben. Auch das wurde heute in der Verkehrsdeputation mitgeteilt. Eigentlich sollte die rund 74 Kilometer lange Bahnstrecke von Bremen nach Bremerhaven ab dem kommenden Sommer umfassend modernisiert werden. Doch die Arbeiten werden um mindestens 5 Jahre geschoben. Sie könnten dann 2032 starten. Noch in diesem Jahr könnte sich die sogenannte Koalition der Willigen zur Unterstützung der Ukraine in Berlin treffen. Das hat Bundeskanzler Friedrich Merz nach einem Treffen mit dem britischen Premier Andy Burnham angeboten. Das Treffen soll demnach wahrscheinlich im Dezember unter Beteiligung von Staats- und Regierungschefs stattfinden. Die Koalition der Willigen war Anfang 2025 von Großbritannien und Frankreich zur Unterstützung der von Russland angegriffenen Ukraine gegründet worden. Ihr gehören mehr als 30 Staaten an. Zum ersten Mal nach der Ankündigung der Sparpläne bei Volkswagen hat sich Konzernchef Oliver Blume der Belegschaft des bedrohten Audi-Werkes in Neckarsulm im Kreis Heilbronn gestellt, mit teils schlechten Nachrichten. Aus Heilbronn berichtet Timo Leis.
3: Audi will die sogenannte Schlechtwetterklausel ziehen. Die Zukunftsvereinbarung zwischen dem Konzern und der IG Metall sichert bislang die Belegschaft ab und schließt betriebsbedingte Kündigungen bis Ende 2033 aus. Diese Vereinbarung will Audi nun aufkündigen, wurde der Belegschaft auf der Betriebsversammlung verkündet. VW-Chef Blume hatte aber auch etwas Hoffnung mitgebracht. Der Konzern sei durch viele Maßnahmen und Einsparungen in zweistelliger Milliardenhöhe stärker geworden. Und es wurde auch betont, dass das Neckarsulmer Werk zwar bedroht ist, aber die Last nicht alleine tragen muss. Denn auch der Audi-Stammsitz in Ingolstadt müsse beim Sparen mitziehen, sagte Audi-Chef Gernot Döllner.
1: Bremer Polizisten dürfen ab Samstag im Außendienst keine religiösen oder weltanschaulichen Symbole wie Kreuze, Turbane oder Kopftücher tragen. Dann tritt eine entsprechende Verordnung der Innenbehörde in Kraft. Auslöser der neuen Regelung ist der Fall eines Polizeianwärters. Er gehört der religiösen Gemeinschaft der Sikh an und trägt darum einen Turban. Er wurde deshalb nur im Innendienst eingesetzt und hatte dagegen geklagt. Weil das Tragen religiöser Symbole bislang unklar geregelt war, hatte der Mann Recht bekommen. Wie es in seinem Fall nun nach der neuen Regelung weitergeht, ist noch unklar. Das waren die Nachrichten mit Thomas Becker-Glauch.
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4: Heute Nacht, da kommt noch der ein oder andere Schauer runter. In der zweiten Nachthälfte gibt es dann erstmal ein bisschen was Trockenes. Temperaturen liegen so zwischen 12 und 7 Grad. Morgen, der Freitagmorgen, da gibt es einen bewölkten Himmel und dann sind noch einzelne Schauer unterwegs. Im Laufe des Vormittags gibt es dann noch mehr davon und am Nachmittag gibt es dann noch mehr davon. Also es wird kuschelig morgen. Zeit für ein bisschen Kerzenschein, würde ich sagen. Höchstwerte reichen von 12 Grad in Bad Fanning-Bostel, über 13 Grad in Bassum bis 5 Grad in Arpenin.
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4: 19 Uhr und 4 Minuten haben wir es. Die A1 Osnabrück Richtung Bremen. Zwischen Dreieck Stur und Bremen-Himmeling gibt es 5 Kilometer Stau vor der Baustelle. A1 Hamburg Richtung Osnabrück. Zwischen dem Bremer Kreuz und Arsten 5 Kilometer stockender Verkehr vor der Baustelle. A7 Hamburg Richtung Hannover. Zwischen Westenholz und Schwarmstedt 4 Kilometer stockender Verkehr. Die A29 Wilhelmshaven Richtung Ahlhorner Heide ist zwischen Oldenburg-Umstede und Kreuz Oldenburg-Ost wegen Bauarbeiten bis morgen früh um 5 Uhr gesperrt. Die Umleitung führt sie über die U26 und Bremervörde zu guter Letzt die B71. B74 Neue Straße ist zwischen Ludwigstraße und Brunnenstraße wegen Bauarbeiten bis morgen 19 Uhr in beiden Richtungen gesperrt. Da ist also ordentlich noch was los. Kommen Sie mir trotzdem überall gut an.
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4: Einen bezaubernden, gemütlichen Donnerstagabend wünsche ich. Wenn Ihnen so richtig nach gemütlich ist, dann sind Sie bei mir bestens aufgehoben. Sie wissen ja, gemütlich ist meine Stärke. Meine Sendung klingt gerne mal nach Wolldecke und Kerzen. Man muss aber eine Sendung immer ein klein wenig schmissig starten. Das gehört sich so in der Radiowelt. Das hat man so gelernt. Erst dann dürfen wir ein bisschen schmusig werden. Also, los geht's mit Sweet Alibi und Pick Up Truck.

Wes Kirkpatrick und That Kind of Love bei Bremen 2 Sounds. Und hier kommt jetzt die derzeit bezauberndste Künstlerin, die wir im Popbereich haben, wie ich finde, stets hinreißend angezogen. Ah, wie in guten alten Zeiten, richtig schön schick gemacht. Elfengleiche Bewegungen dazu und eine Stimme, die so unprätentiös und sanft daherkommt, dass man in ihr versinken möchte. Und dann fordert sie uns auch noch dazu auf, dass wir doch nett zueinander sein sollen. Die Welt ist ein Stück besser durch sie, glaube ich. Olivia Dean, nice to each other.

Olivia Dean, Nice to Each Other bei Bremen 2 Sounds. Jessie Mason, das ist so eine Künstlerin, bei der man gerade ziemlich gut zugucken kann, wie es ist, wenn es auf einmal so ganz plötzlich abgeht. Ihre erste EP ist nämlich erst dieses Jahr rausgekommen und trotzdem haben schon Leute wie Gracie Abrams oder Noah Kahan ihre Musik öffentlich gefeiert. Kann man schlechter starten, würde ich sagen. Und im Frühjahr war sie dann auch noch als Support für die Indigo Girls unterwegs. Gerade tourt sie mit Kevin Atwater und nächstes Jahr geht's mit Zombo auf große Tour. Love Make Me a Believer ist jetzt der erste Song ihrer nächsten EP, Let the Feeling Die, die tatsächlich morgen rauskommt. Und nachdem es auf ihrer ersten EP noch viel um die Welt da draußen ging, wird diesmal deutlich persönlicher. Trauer, Liebe, Schuldgefühle und all das schöne Zeug, das man so mit sich rumschleppt. Also Jessie Mason, Namen merken. Ich glaube, da kommt noch so einiges. Das, Love Make Me a Believer. Love.

jetzt gleich Newcomerin Jessie Mason und Love Make Me a Believer bei Bremen 2 Sounds. Rex Orange County heißt eigentlich Alex O'Connor. Rex klingt da natürlich wesentlich mehr nach Popstar als Alex. Und der hat seiner Oma jetzt einfach mal einen Song gewidmet, zumindest teilweise. Und dabei erfahren wir etwas über die gute Dame, was man bei einer Oma vielleicht nicht unbedingt erwarten würde. Die war nämlich bei der Navy. My Grandma's a Lady, she was in the Navy, singt er. Er singt im Grandma-Song darüber, dass seine Mama sich, Großmama sich alles an alles Mögliche erinnert und er sich gleichzeitig immer fragt, wovon sie denn eigentlich träumt, wenn sie so vor sich hin träumt. Und von da aus geht der Song dann in eine ganz andere Richtung, nämlich zu einer Liebe, die ihn verlassen hat. Sehr poetisch das Ganze. Grandma-Song ist ganz frisch, gerade erst Ende September rausgekommen und gehört zu seinem neuen Album Dream Fatigue, das Anfang November kommt. Hier kommt Rex Orange County mit dem Grandma-Song.

Rex Orange County und der Grammar-Song bei Bremen 2 Sounds. The Amazing, also die Erstaunlichen. Ja, da muss man erstmal ein ziemliches Selbstbewusstsein haben, um seine Band so zu nennen. Die 5 Musiker kommen aus Stockholm und machen schon seit 2009 zusammen Musik. Und das Interessante ist, die haben gar nicht so wahnsinnig viel Lust auf den ganzen Promi-Rummel. Sänger Christoph und Gitarrist Reine bezeichnet sich selbst als total introvertiert. Die scheuen das Rampenlicht, was natürlich ein bisschen unpraktisch ist, ne? Wenn man so eine Rockband gegründet hat, die sogar schon in der berühmten Late-Night-Show von David Letterman im amerikanischen Fernsehen aufgetreten ist. Ja, da muss man als schüchterner Schwede dann halt durch. 2018 haben sie ihr Album In Transit veröffentlicht, komplett selbst produziert und in Stockholm aufgenommen. Und daraus hören wir jetzt einen Song, der Rewind heißt. Also zurückspulen. Hier kommen The Amazing.

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6: Heute Nacht kann es anfänglich noch ein bisschen regnen. Später bleibt es dann eigentlich trocken, auch wenn es doll bewölkt ist. Temperaturen liegen zwischen 12 und 7 Grad. Morgen startet regnerisch. Es geht regnerisch weiter und es zieht sich bis abends regnerisch durch. Nasses Herbstwetter, also ganz herrlich. Höchstwerte von 12 Grad in Bad Fanning-Bostel, über 13 Grad in Bremen bis 15 Grad in Apen.
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6: 19 Uhr und 29 Minuten haben wir es. Die A1 Osnabrück Richtung Bremen zwischen Dreieck Stur und Hemelingen. 4 Kilometer stockender Verkehr vor der Baustelle. A7 Hamburg Richtung Hannover zwischen Westenholz und Schwarmstedt. 4 Kilometer stockender Verkehr. Die A29 Wilhelmshaven Richtung Ahlhorner Heide ist zwischen Oldenburg-Umstede und Kreuz Oldenburg-Ost wegen Bauarbeiten bis morgen früh um 5 Uhr gesperrt. Die Umleitung führt über die U26. Und Bremervörde B71, B74 Neue Straße, die ist zwischen Ludwigstraße und Brunnenstraße. Wegen Bauarbeiten bis morgen 19 Uhr in beiden Richtungen gesperrt. Kommen Sie mir überall gut an.
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6: Oh, da versagt die Stimme noch ein bisschen. Ich hatte sehr schlimm Husten die letzte Zeit. Es war sehr schlimm und fiebernde Kinder zu Hause. Aber jetzt geht's einigermaßen. Aber verzeihen Sie es mir, wenn es manchmal noch ein bisschen kratzt. Alice, Phoebe Lou jetzt und Shelter.

Freakhines und Made It bei Bremen 2 Sounds. The Lone Bellow, das sind drei Musiker aus Brooklyn, die sich ursprünglich gar nicht zusammengetan haben, um eine Band zu gründen. Das Ganze hat nämlich ein ziemlich dramatisches, mit einem dramatischen Erlebnis angefangen. Die Frau von Sänger Zack hatte nach einem Reitunfall eine schwere Rückenverletzung. Zeitweise war nicht klar, ob sie jemals wieder würde laufen können. Und Zack hat damals angefangen, seine Gedanken und Gefühle in einem Tagebuch festzuhalten. Eigentlich nur für sich selbst. Und irgendwann haben Freunde ihn dann ermutigt, aus diesen Texten doch mal Songs zu machen. Tja, und daraus ist schließlich The Lone Bellow entstanden. Und das Schöne ist, seine Frau kann heute wieder laufen. Sie hat sich erholt. Also aus etwas Schlechtem ist dann gleich doppelt was Gutes entstanden. Und hier kommt The Lone Bellow mit Staring at the Sun.

The Lone Bellow, Staring at the Sun. 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Andrea Behar hat gerade ihr Debütalbum In Bloom veröffentlicht. Seit 3 Jahren beglückt uns die wirklich Bildschöne schon mit ihren Songs und EPs. Nun gibt's endlich auch ein Album. Und der letzte Song darauf ist wahrscheinlich auch einer der persönlichsten. Tell Me I'm Beautiful heißt er. Und Andrea hat erzählt, dass sie beim Schreiben plötzlich dachte, ich bin 24, ich habe noch nicht mal mein erstes Album draußen und andere sind mit 25 schon auf dem Höhepunkt ihrer Karriere. Bin ich zu spät dran? Was natürlich einigermaßen absurd klingt mit 24. Aber genau darum geht's. Um diesen Druck, den man sich selber macht und um die ständige Angst vorm Älterwerden. Andrea sagt, gerade Frauen würden ständig vermittelt bekommen, dass sie mit zunehmendem Alter irgendwie an Wert verlieren. Und gleichzeitig guckt sie ihre Mutter und ihre Oma an und denkt sich, ihr seid wunderschön, genauso wie ihr seid. Warum kann ich eigentlich mit mir selbst nicht genauso freundlich umgehen? Ja, das denke ich auch immer, wenn ich meine Mama anschaue. Die ist auch noch so schön mit 70. Also, ein Song für uns Frauen, dass wir mal ein bisschen gnädiger mit uns umgehen. Hier kommt Andrea Behar mit Tell Me I'm Beautiful.

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Andrea Bechacher. Tell me I'm beautiful bei Bremen 2 Sounds. So, das Hunger Games Universum hat sich einen neuen geschnappt, nämlich Noah Kahan, Durchstarter der Folkwelt der letzten Zeit. Draw You Out heißt der Song und den hat er extra für den neuen Film The Hunger Games Sunrise in the Reaping geschrieben. Und wenn man die Geschichte kennt, ist Noah Kahan dafür eigentlich ziemlich perfekt besetzt. Der Film erzählt nämlich die Vorgeschichte von Hamish Abernathy, also dem späten, ziemlich desillusionierten Mentor von Katniss und Peter. Und zwar von seinen eigenen Hungerspielen. 24 Jahre bevor Katniss überhaupt auftaucht. Und Noah Kahan erzählt, dass ihn besonders interessiert hat, wer Hamish denn eigentlich war, bevor all das mit ihm passiert ist. Ein junger Mann, der jemanden liebt, ein ganz normales Leben haben möchte und dann in etwas hineingezogen wird, das ihn für immer verändert. Oh. Draw You Out ist deshalb auch kein Song über irgendwelche futuristischen Arenen und Pfeil und Bogen, sondern über den Versuch, jemanden festzuhalten. Obwohl man eigentlich schon ahnt, dass das nicht funktionieren wird. Sehr Noah Kahan also. Nicht nur in Panem wird ordentlich gelitten. Draw You Out.

Noah Kahan, The Hunger Games, Draw You Out bei Bremen 2 Sounds. Emmy the Great, das ist keine Band, sondern eine Singer-Songwriterin, die eigentlich Emily Moss heißt. Geboren ist sie in Hongkong, aufgewachsen in England und irgendwann hat sie beschlossen, sich diesen herrlich bescheidenen Künstlernamen zu geben, Emmy die Großartige. Selbstbewusst scheint sie zu sein oder genau das Gegenteil, vielleicht wird sie sich auch einfach Mut machen für die Musikkarriere. Fake it till you make it sozusagen. Und Emmy macht nicht nur Musik, sondern sie schreibt auch Bücher. Und im nächsten Song taucht sogar eine berühmte Malerin auf, Georgia O'Keeffe. Die Amerikanerin ist vor allem für ihre riesigen Blumenbilder und Wüstenlandschaften bekannt. Und tatsächlich hat sie auch Fenster gemalt, was im Titel vorkommt. Ob Emmy sich davon hat inspirieren lassen, das weiß ich nicht so genau. Aber eine schöne Verbindung zwischen Musik und Malerei ist es allemal. Hier kommt Emmy the Great mit A Window O'Keeffe.

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2: Wir gehen ins Krankenzimmer. Und dort, in einem dieser austauschbaren Räume, liegt mein Mann und sieht noch sterbender aus als beim letzten Besuch.
1: Manchmal bricht das Leben über uns zusammen und genau dort, zwischen Abschied und Neuanfang, finden sich oft die berührendsten Geschichten.
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3: Gerade als sehr junge Person hatte ich das Gefühl, ich muss den Tod oder das Sterben verstehen, bevor ich mich selber auf das Leben richtig einlassen kann.
1: 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Während ihre Mutter Ruth sich völlig in der Pflege des sterbenden Vaters verliert, sehnt sich Lea nach dem, was Jugend ausmacht. 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
1: Mit Thomas Becker-Glauch. Guten Abend. Ryanair verteidigt den geplanten Rückzug vom Bremer Flughafen. Niedersachsens SPD-Fraktionschef Politze tritt zurück. A1 Weserbrücke bei Bremen kann doch neu gebaut werden. Das Wetter in der Nacht wechselhaft mit ein paar Schauern bei 7 bis 12 Grad. Die irische Billigfluggesellschaft Ryanair hat ihren Rückzug vom Bremer Flughafen verteidigt. Schuld sei unter anderem die exorbitante Luftverkehrssteuer der Bundesregierung, teilte das Unternehmen am Abend mit. Mehr dazu von Hanna Agatz.
2: Ryanair-Vertriebschef Jason McGuinness nannte die Entscheidung eine direkte Folge überhöhter Kosten. Die Flugsicherungs-, Sicherheits- und Flughafengebühren in Bremen sowie die aus seiner Sicht zu hohe Luftverkehrssteuer in Deutschland hätten Bremen aus dem Markt gedrängt. Ohne dringende Reformen, so McGuinness, würden Flughäfen wie Bremen Flüge und Investitionen an wettbewerbsfähigere europäische Märkte verlieren. Das Bremer Wirtschaftsressort erklärte, Ryanair habe verlangt, die Leistung des Flughafens und die Nutzung seiner Infrastruktur nahezu kostenfrei zu bekommen. Auch an anderen deutschen Flughäfen streicht Ryanair sein Angebot. In Berlin zum Beispiel wurde die Zahl der Flüge halbiert.
1: Der Vorsitzende der niedersächsischen SPD-Landtagsfraktion, Stefan Politze, ist zurückgetreten. Diesen Schritt habe er in einer außerordentlichen Sitzung am Abend angekündigt, teilte die SPD-Fraktion mit. Hintergrund sind strafrechtliche Ermittlungen gegen Politze. Der niedersächsische Landtag hat am Mittwoch seine Immunität aufgehoben. Berichten zufolge geht es um Vorwürfe rund um den Verkauf des Krankenhausgeländes in Lehrte. Dabei sollen Informationen an einen Bewerber weitergegeben worden sein. Politze bestreitet das. Die Planung für den Neubau der maroden Weserbrücke der Autobahn 1 bei Bremen können weitergehen. Der Bund hat jetzt das fehlende Geld dafür aufgetrieben. Das wurde am Rande der Sitzung der Bremer Mobilitätsdeputation bekannt. Seit einigen Tagen sei der Finanzierungsstreit beigelegt, heißt es. Die Verkehrsbehörde hofft nun, dass der Neubau der A1-Brücke wie geplant 2031 beginnen kann. Alles andere wäre für Bremen auch ein Super-GAU gewesen, sagte der CDU-Verkehrspolitiker Michael Jonitz. Ohne Annäherung ist die erste Runde der Tarifverhandlungen für die Beschäftigten der norddeutschen Metall- und Elektroindustrie zu Ende gegangen. Die IG Metallküste fordert unter anderem 5% mehr Geld. Die Arbeitgeber lehnen das als zu hoch ab, berichtet Frank Jacobs.
3: Bei der Firma Turbotechnik in Wilhelmshaven heißt es zum Beispiel, mit 5% mehr Lohn würde es noch schwieriger werden, am Markt zu bestehen und man müsse auf Arbeitskräfte im Ausland setzen. Das sagte ein Sprecher des Unternehmens, das unter anderem Turbinen und Maschinen in der Industrie und dem Militär repariert und wartet. Statt höherer Löhne müsste die Politik die Steuern senken, damit Arbeitnehmer am Ende mehr Geld in der Tasche haben. Die IG Metall hält dagegen. Die Beschäftigten benötigen vor allem mehr Sicherheit für ihre Einkommen und ihre Arbeitsplätze, hieß es. Dazu gehöre auch eine spürbare Steigerung der Löhne. Die Arbeitgeberseite müsse nun einen Lösungsvorschlag auf den Tisch legen.
1: Bremer Polizisten dürfen ab Samstag im Außendienst keine religiösen oder weltanschaulichen Symbole wie Kreuze, Turbane oder Kopftücher tragen. Dann tritt eine entsprechende Verordnung der Innenbehörde in Kraft. Auslöser der neuen Regelung ist der Fall eines Polizeianwärters. Er gehört der religiösen Gemeinschaft der Sikh an und trägt darum einen Turban. Er wurde deshalb nur im Innendienst eingesetzt und hatte dagegen geklagt. Weil das Tragen religiöser Symbole bislang unklar geregelt war, bekam der Mann recht. Wie es nun in seinem Fall weitergeht, ist unklar. Das waren die Nachrichten mit Thomas Becker-Glauch.
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4: Heute Abend, heute Nacht kann es noch erst ein bisschen regnen. Später bleibt es dann trocken. Temperaturen liegen zwischen 12 und 7 Grad. Es treten eventuell Sturmböen auf im Binnenland. Da ist mit mäßig, mit frischen Böen zu rechnen an der Küste sowie auf den Inseln. Stark mit steifen bis stürmischen Böen. So heißt es. So, morgen der Freitagmorgen, da gibt es noch einzelne Schauer. Ansonsten ist dann im Laufe des Vormittags von der Ems her ein neuer, mitunter länger anhaltender Regen dabei, der am frühen Nachmittag voraussichtlich die Elbe und Lüneburger Heide erreicht. Bis in den Abend hinein setzt sich das graue und nasse Herbstwetter fort, wobei der Regen von Ems und Nordsee allmählich in Schauer übergeht. Wundervoll. Höchstwerte liegen zwischen 12 und 15 Grad.
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4: Kommt zu Ihnen um 20 Uhr und 4 Minuten. Die A29 Wilhelmshaven Richtung Ahlauener Heide ist zwischen Oldenburg-Umstede und Kreuz Oldenburg-Ost wegen Bauarbeiten bis morgen früh um 5 Uhr gesperrt. Die Umleitung führt über die U26. Und Bremervörde, die B71, B74 Neue Straße ist zwischen Ludwigstraße und Brunnenstraße wegen Bauarbeiten bis morgen 19 Uhr in beiden Richtungen gesperrt. Kommen Sie mir überall gut an.
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4: Ich muss zwischen jeder Moderation immer kurz mal das Mikro runterdrehen und mal aushusten. Es sind noch Reste da. Oh, kranke Kinder zu Hause, herrlich. Der Herbst ist da, ne? So merkt man's. Schön am Abrotzen. Es ist wundervoll. Fruitbats hätte ich jetzt im Angebot mit Hamburg Mountain Song.

Andrew Bird und Madison Cunningham, Crying in the Night bei Bremen 2 Sounds. Falls Sie in diesen jetzt kommenden Herbstferien nicht in die Sonne fliegen können, kommt hier ein kleines Trostpflaster, was nach Rimini klingt und wo das Video auch nach Rimini aussieht. Florian Paul ist für den Dreh extra in den Süden geflogen und hat an einem Strand zwischen bunten Sonnenschirmen Burgen in den Sand gebaut. Also, wenn Sie Urlaubsstimmung haben wollen, einfach mal das Video angucken oder jetzt laufen.

Florian Paul. Blick aufs Meer bei Bremen 2 Sounds. Anna Voss kommt aus San Diego, ist aber, wie sich das für amerikanische Singer-Songwriter offenbar irgendwann gehört, nach Nashville gegangen. Sie hat dort tatsächlich Songwriting studiert. Kann man studieren, richtig? An der Belmont University. Und da ist dann ziemlich früh Miranda Lambert auf sie aufmerksam geworden. Die hatte gerade ein eigenes Stipendium ins Leben gerufen, um junge Songwriterinnen zu unterstützen. Ungefähr 80 Frauen haben sich beworben. 6 sind in die Endauswahl gekommen und Miranda durfte sich am Ende noch eine aussuchen und das war dann natürlich Anna Voss. Noch bevor Anna überhaupt ihren Abschluss in der Tasche hatte, hatte sie dann auch schon ihren ersten Verlagsvertrag. Mittlerweile schreibt sie nicht nur für sich selbst, sondern auch für andere und auf Tour war sie unter anderem schon mit Willie Nelson. Also Songwriting-Studium scheint sich tatsächlich gelohnt zu haben. Hier kommt sie mit You're Already There.

Noch läuft das Grillengezirpe. Anna Voss und You're Already There bei Bremen 2 Sounds. River Wireless kommen aus Asheville in North Carolina und ihre neue Single ist aus etwas entstanden, was dort so schnell niemand vergessen wird. 2024 ist Hurricane Helene über die Region gezogen und hat rund um Asheville katastrophale Überschwemmungen und Erdrutsche verursacht. Daniel Sherin von River Wireless war zu Hause in West Asheville, als der Sturm kam, und 2 Jahre später versucht die Band jetzt, das Erlebte irgendwie in Musik zu packen. One of a Thousand heißt der Song, weil Helene als sogenanntes Jahrtausendereignis eingestuft wurde. Also etwas, das statistisch extrem selten passieren sollte. Nur haben sich die Menschen dort beim Wiederaufbau natürlich gefragt, ja schön, aber wann passiert es das nächste Mal? Und genau mit dieser Unsicherheit spielt der Titel. War das One in a Thousand, also einmal in 1000 Jahren, oder vielleicht doch One of a Thousand? Nur eines von vielen Ereignissen, die noch kommen. Die Band hat den Song ganz reduziert aufgenommen, nur mit Gesang, Gitarre, Geige und Harmonium, und veröffentlicht wurde er ziemlich genau zum 2. Jahrestag des Hurricanes. Hier kommen River Wireless mit One of a Thousand.

River Wireless, One of a Thousand bei Bremen 2 Sounds. Und hier kommen jetzt die vier Jungs von Brockhoff aus Berlin. Ihre ersten Gigs hatten die damals auf irgendwelchen Kunstvernissagen von Freunden. Also so leicht steif zwischen Sektgläsern haben sie da gespielt. Aber irgendwie muss man ja auch anfangen, ne? Hier sind sie jetzt mit ihrer Single Nordedorf. Hier sind Brockhoff.

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1: Die Nacht zum Freitag bringt noch ein paar Wolken und den ein oder anderen Nordseeschauer mit sich. Im südlichen Binnenland gewinnen aber die trockenen Abschnitte die Oberhand. Im Laufe der zweiten Nachthälfte breiten sich von Ostfriesland und Emsland her zunehmend dichte Wolkenfelder aus. Regen bringen diese aber abseits vom Küstenumfeld noch keinen. Temperatur geht auf 12 bis 6 Grad zurück. Morgen der Freitag, da haben wir Schauer und dann nochmal Schauer und zwischendurch mal ein bisschen trocken und dann wieder Schauer. Also schön regnerisch wird das Ganze. Höchstwerte liegen zwischen 12 und 15 Grad.
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1: Kommt zu Ihnen um 20 Uhr und 30 Minuten die A29. Wilhelmshaven Richtung Ahlhorner Heide ist zwischen Oldenburg, Umstede und Kreuz Oldenburg Ost wegen Bauarbeiten bis morgen früh um 5 Uhr gesperrt. Die Umleitung führt über die U26 und die Bremer Förde, die B74 Neue Straße. Die ist zwischen Ludwigstraße und Brunnenstraße wegen Bauarbeiten bis morgen 19 Uhr in beiden Richtungen gesperrt. Und das war's. Ich wünsche überall, wo es denn geht, eine gute Fahrt.
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1: Ein halbes Stündchen haben wir noch zusammen und da habe ich fein und Leckerbissen für Sie. Oh, jetzt zum Beispiel einen ganz besonders hotten. Die schöne Ash mit Which One Do You Want?

Decker, Not Feeling Up bei Bremen 2 Sounds. Oh Gott, das Video zu Man of the House von Maya Delilah ist so bezaubernd. Das wird hauptsächlich durch Hände erzählt. Mayas Hände, immer anders pedikürt und lackiert, werden begleitet von dem Moment, wo er ihre Telefonnummer aufschreibt. Der erste Anruf, das erste Date, der erste Kuss, die erste eigene Wohnung dann, der Heiratsantrag, der Schwangerschaftstest, das Baby und wie das Kind dann aufwächst. Alles aus der Perspektive der Hände. Ein bisschen sieht man hier und da auch mal die Menschen, aber hauptsächlich sieht man eben die Hände, die sich halten und die was zusammen machen. Es ist so schön und einfach gemacht, dass man echt Pipi in die Augen bekommt. Wenn Sie auch Pipi in die Augen wollen, dann schauen Sie sich doch das Video dazu mal an. Und hier ist schon mal der süße Song dazu. Maya Delilah, Man of the House bei Bremen 2 Sounds.

Maya, Delilah und Man of the House bei Bremen 2 Sounds. Lucy Clearwater, die ist in Kalifornien aufgewachsen und hat nach dem College etwas gemacht, wovon wahrscheinlich ziemlich viele Leute träumen und es dann doch nicht machen. Sie hat ihr Auto vollgepackt und ist einfach losgefahren. Quer durch die USA mit Gitarre und Campingzeug dabei und unterwegs hat sie einfach überall gespielt, wo man sie hat spielen lassen. Eigentlich wollte sie immer weiterziehen, dann ist sie aber in Los Angeles gelandet, hat dort immer mehr Musiker kennengelernt, Songs geschrieben und hat irgendwann gedacht, okay, dann bleibe ich jetzt wohl hier. Mittlerweile hat sie hunderte Konzerte gespielt, war mit ihrer Musik auch schon in Europa unterwegs und bezeichnet ihren Stil selbst sehr schön als Female Folk. Und dabei geht es ihr vor allem darum, ziemlich persönliche Geschichten zu erzählen, Beziehungen, Selbstzweifel, das ganze Zeug, das man normalerweise lieber erstmal für sich behält. Ja, und da passt der Titel des neuen Songs ziemlich gut rein. Der heißt nämlich ganz schlicht Liar. Hier kommt Lucy Clearwater.

Entzückend, oder? Lucy Clearwater und Liar bei Bremen 2 Sounds. Hans Williams kommt ursprünglich aus dem ländlichen Vermont, ist fürs Studium nach New Orleans gezogen und dann einfach da geblieben. Und seine neue Single ist jetzt praktisch eine Liebeserklärung an sein Leben dort. Harding Road heißt sie. Und diese Harding Road, die liegt angeblich ganz in der Nähe von seinem Zuhause. Nur, eigentlich heißt die Straße Harding Drive, aber Hans fand Road schöner für einen Song, also hat er sie kurzerhand umbenannt. Also, ja, künstlerische Freiheit eben, ne? Und der Song ist nicht nur an seine Nachbarschaft gerichtet, sondern vor allem an eine ganz bestimmte Nachbarin. Hans hat nämlich angefangen, seine Mitbewohnerin zu daten. Ja, ja. Und die beiden haben dann irgendwann sich in die Klamotten gekriegt, haben eine Pause eingelegt, haben dann aber ziemlich schnell gemerkt, dass das wohl eine blöde Idee war und sind wieder zusammengekommen. Und genau in diesem Moment der Versöhnung hat er Harding Road geschrieben. Hans selbst sagt dazu mit einem Augenzwinkern: Ich hoffe, der Song inspiriert noch viele weitere gesunde nachbarschaftliche Beziehungen. Ja, Hans Williams, Harding Road.

Franz Williams Harding Road bei Bremen 2 Sounds. Und an dieser Stelle verabschiedet sich Lea Finn. Schön, dass Sie bei mir waren, auf kurz oder lang. Ich freue mich. Ich gehe jetzt fein in die Herbstferien und bin erst danach wieder mit den Sounds für Sie da. Dicke Küsse. Machen Sie es gut. Gabe Dixon, I believe in your love.

0: 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Kulturtipp. Eine tragische Liebe in einem Tiroler Dorf. Luisa, die Tochter eines alten Soldaten, verliebt sich unsterblich in Rodolfo, dem Sohn des mächtigen Grafen Walter. Sie scheinen wie füreinander geschaffen. Die beiden lieben sich leidenschaftlich, doch ihre Familien trennen Welten. Am Ende spinnt die mächtige Elite am Hof ein eiskaltes Netz aus Erpressung und Eifersucht, das die Liebenden am Ende in die Katastrophe treibt.
1: Was Verdi gemacht hat, er hat sich voll auf dieses Liebesdrama und auf den Sozialkonflikt zwischen den beiden Liebenden konzentriert.
0: Mit dieser Oper greift Verdi auf Friedrich Schillers Kabale und Liebe zurück. Aber er konzentrierte sich weniger auf gesellschaftliche Konventionen, sondern mehr auf die zwischenmenschlichen Aspekte und Emotionen. Die Oper Luisa Miller ist ein echter Geheimtipp. Das ist packend wie ein moderner Thriller, geht unter die Haut und reißt musikalisch ab der ersten Sekunde mit. Das hochemotionale Meisterwerk von Giuseppe Verdi, die Oper Luisa Miller. Zu sehen jetzt am Stadttheater Bremerhaven.

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1: Mit Thomas Becker-Glauch. Guten Abend. Niedersachsens SPD-Fraktionschef Politzel tritt nach strafrechtlichen Ermittlungen zurück. Ryanair verteidigt den geplanten Rückzug vom Bremer Flughafen. Morgen und übermorgen gibt es in den USA neue Gespräche über den Ukraine-Krieg. Das Wetter in der Nacht wechselhaft mit ein paar Schauern bei 7 bis 12 Grad. Der Vorsitzende der niedersächsischen SPD-Landtagsfraktion, Steffen Poditze, ist am Abend zurückgetreten. Diesen Schritt habe er in einer außerordentlichen Sitzung angekündigt, teilte die SPD-Fraktion mit. Landtag hatte am Mittwoch Polizis Immunität aufgehoben. Aus Hannover Bertil Starke.
2: Stefan Poditze erklärte am Abend, er wolle Schaden von dem Amt der Fraktion und der Partei abwenden und sich nun vollumfänglich der Aufklärung widmen. Zuvor war der politische Druck auf den Sozialdemokraten immer größer geworden. Die Staatsanwaltschaft Hannover ermittelt gegen den SPD-Mann wegen des Grundstücksverkaufs der früheren Klinik in Lehrte bei Hannover. An einen Bieter sollen illegal Informationen durchgestochen worden sein. In diesem Zusammenhang laufen ebenfalls Verfahren gegen die SPD-Politiker Steffen Krach und Adis Achmetowitsch. Alle drei Sozialdemokraten weisen die Vorwürfe entschieden zurück.
1: Die irische Billigfluggesellschaft Ryanair hat ihren Rückzug vom Bremer Flughafen verteidigt. Schuld sei unter anderem die exorbitante Luftverkehrssteuer der Bundesregierung, teilte das Unternehmen am Abend mit. Mehr dazu von Hannah Agatz.
3: Ryanair-Vertriebschef Jason McGuinness nannte die Entscheidung eine direkte Folge überhöhter Kosten. Die Flugsicherungs-, Sicherheits- und Flughafengebühren in Bremen sowie die aus seiner Sicht zu hohe Luftverkehrssteuer in Deutschland hätten Bremen aus dem Markt gedrängt. Ohne dringende Reformen, so McGuinness, würden Flughäfen wie Bremen Flüge und Investitionen an wettbewerbsfähigere europäische Märkte verlieren. Das Bremer Wirtschaftsressort erklärte, Ryanair habe verlangt, die Leistung des Flughafens und die Nutzung seiner Infrastruktur nahezu kostenfrei zu bekommen. Auch an anderen deutschen Flughäfen streicht Ryanair sein Angebot. In Berlin zum Beispiel wurde die Zahl der Flüge halbiert.
1: Ein ukrainisches Verhandlungsteam wird morgen und übermorgen in den USA mit den Unterhändlern von US-Präsident Donald Trump zusammentreffen. Das teilte Präsident Volodymyr Zelensky am Abend mit. Das Ukraine-Team wird demnach mit Jared Kushner und Steve Witkoff sprechen. Auch ein europäisches Team soll dazustoßen. Am Abend hatte Russland erneut die ukrainische Hauptstadt Kiew mit Drohnen angegriffen. Mindestens 4 Menschen kamen ums Leben. In Frankreich haben erneut zahlreiche Schülerinnen und Schüler für bessere Lernbedingungen an den Schulen demonstriert. Allein in Paris gingen rund 25.000 Menschen auf die Straßen. Landesweit waren es mehr als 75.000. Nach Angaben der Polizei verliefen die Demonstrationszüge sowie Blockaden zumeist friedlich. Bereits seit knapp 2 Wochen demonstrieren Schüler in Frankreich für eine bessere Ausstattung der Gymnasien und Investitionen in das Bildungswesen. Das waren die Nachrichten mit Thomas Becker-Glauch. In der Nacht bleibt es wechselnd locker bewölkt. Morgen wieder viele Wolken und etwas Regen. Die Sonne zeigt sich nur selten. Die Höchstwerte liegen bei 12 Grad in Bremen und Sieke und 15 Grad an.
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4: Ein herzliches Willkommen aus Bremen zu den Herzstücken mit Nicole Nellhiebel. Manchmal wundert man sich, was gerade so als Coverversion herauskommt. 2 neue hätte ich da heute als Herzstücke für Sie. Und es gibt Superlative, Vorschusslorbeeren und elegante Abgeklärtheit und hoffentlich den einen oder anderen Moment einfach mal in der Musik zu sein. Vielleicht hilft es ja auch, ein paar Kerzen anzuzünden und in Erinnerungen einzutauchen. Christophe Maé mit Les Bougies.

Marcus Mumford featuring Monica Martin mit Go In Light, ein Herzstück in den Late Night Sounds. Es gibt ein neues Album von Tucumbo, ihr viertes Soloalbum mittlerweile, und es heißt Lost and Found. Und dieses Fundbüro, in das Tucumbo ja einlädt, kann man sagen, ist voll von sehr persönlichen Erinnerungsstücken, Gedanken, Aufmunterungen, liebevollen Umarmungen, Zweifeln, voll mit Geschichten, in denen es ums Suchen geht, ums Verlieren, ums Finden, ums Ankommen, um die Identität als Frau und als Künstlerin. Das könnte auch Songs generieren, die sehr melancholisch sind oder sehr rau, aber Tucumbo schafft immer wieder Momente der Leichtigkeit und vor allem strahlen ihre Songs Wärme aus, etwas Zugewandtes und Gelassenes. Am Ende sind diese Songs zeitlos, finde ich, und sehr elegant. It's Alright ist einer dieser neuen Songs.

Hold On to Happiness, das war der britische Singer-Songwriter Reese Lewis. Und sie sind bei den Herzstücken in den Late Night Sounds, dem gemeinsamen Musikabend von MDR Kultur, Bremen 2, SR Kultur und Bayern 2. Wenn man vom Essen spricht, dann geht es auch immer wieder um die Texturen, also sagen wir mal um das Essengefühl. Und so würde ich sagen, das neue Album von Beck hat seine ganz eigene Textur, in dem Falle dann sowas wie ein Albumgefühl, eine innere Struktur und Beschaffenheit, die bei ihm von großer Düsternis geprägt ist, von etwas, das sphärisch und nicht so richtig zu greifen ist. Right Lonesome heißt das Album und ist mit Musikern entstanden, mit denen Beck so ein gewachsenes Zusammenarbeiten verbindet, das vielleicht ja auch daraus so eine gewisse Klanggebung, so eine Klangtextur entstanden ist. Akustische Gitarren, Streicher prägen den Sound. Das ist kein Album, das so nebenbei laufen möchte. Es zieht Aufmerksamkeit und entfaltet sich erst wirklich, wenn man es mehr als einmal und im besten Falle ganz hört. Den Schlusspunkt des Albums setzt Beck mit dem, wie ich finde, wunderschönen Song In the Night. Ein Abschluss, der alles offen lässt.

In the Night, aktuelle Musik von Beck, zu finden auf dem Album Ride Lonesome, sein erstes Album seit 7 Jahren, Musik zum Zuhören. Wer in Herbstmelancholie schwelgen möchte, das wäre, glaube ich, dann ein passender Soundtrack. Herzstücke in den Late Night Sounds gibt's gerade. Auch keine Vielveröffentlicher sind die Herren von The Autumn Defense. Vergangenes Jahr gab's nach langer Zeit mal wieder was Neues. Here and Nowhere heißt das Album, auf dem auch dieser Song ist. Auch so ein Herbstgefühl. The Autumn Defense mit The Ones.

Don't Forget About Me von The Restless Age, davor Wandering mit Blue Rodeo. Late Night Sounds hören Sie gerade, den gemeinsamen Musikabend von Bayern 2, MDR Kultur, SR Kultur und Bremen 2. Und aus Bremen gibt's gerade die Sendung Herzstücke. Es geht ja schnell, da wird eine junge Musikerin flugs als neue Superheldin gefeiert. Die britische Musikerin Sienna Spiro wird gerade gehandelt als der kommende Superstar. Sie ist Anfang 20 und hat ihr erstes Album vorgelegt, Visitor. So eine Mischung aus Pop und Soul, mit Streicherarrangements und auch mit Bezügen zum Great American Songbook. Sie fühle sich in ihrem Leben oft als Besucherin, weil sie sich aus Angst vor der Zukunft und vor Verlust nicht so richtig auf die Gegenwart einlassen könne, erzählt Sienna Spiro. Aber beim Produzieren dieses Albums habe sie sich sehr im Hier und Jetzt gefühlt. Sienna Spiro hat eine tolle Stimme. Sie will Musik mit Tiefe schaffen, das ist ihr eine Herzensangelegenheit. Und es gibt auf dem Album auch eine wirklich schöne Interpretation vom Klassiker Autumn Leaves, eine moderne Version, die Klasse hat.

So ein schöner Song, voller Melancholie. Jonathan Roy mit I Know a Place, ein Herzstück in den Late Night Sounds. Den Fragen von Liebe und Freundschaft und deren Zerbrechlichkeit widmet sich die amerikanische Musikerin Lizzie McAlpine auf ihrem Album Angel. Die Musikerin aus der Nähe von Philadelphia hat sich seit ihrem Debütalbum Give Me a Minute von 2020 in der Singer-Songwriter-Szene einen festen Platz erobert. Ihre Songs sind filigran und introvertiert und manchmal hat man das Gefühl, Lizzie McAlpine geht ganz vorsichtig tastend durch diese kleinen Musikstücke durch. Einer der aktuellen Titel vom Album Angel ist Mason's Song.

Mason Song von Lizzie McAlpine, und ganz offensichtlich hat die Musikerin auch das Bedürfnis, mit ihrer Fan-Community in Kontakt zu sein, via Homepage zum Beispiel zum Gedankenaustausch, und sie hat kürzlich auch sehr fröhlich verkündet, dass sie auf Tour gehen wird, was ja auch eine Chance ist, in einen Austausch mit ihrem Publikum zu kommen. Am 11. März nächsten Jahres beispielsweise ist Lizzie McAlpine in München, und Berlin und Köln stehen dann auch noch auf der Tourliste in Deutschland. Late Night Sounds hören Sie gerade mit den Herzstücken auf Bremen 2, MDR Kultur, SR Kultur und Bayern 2. Jedes Mal, wenn er eine Platte mache, versuche er es anders zu machen, aber am Ende halten sein Songwriting und seine Stimme dann doch alles zusammen, und so kann James Harries eben nicht entkommen. Der Musiker ist mal in UK, mal in Tschechien, und dass der Mann Filmmusik komponiert, merkt man manchmal seinen Songs auch an. Love and Desire ist sein aktuelles Werk, und davon gibt's Sabotage.

Mit Coldplay geht's langsam gen Ende der ersten Stunde unserer Herzstücke aus Bremen im gemeinsamen Abend hier auf SR Kultur, MDR Kultur, Bayern 2 und Bremen 2. Und mehr Late Night Sounds Herzstücke gibt's nach den 22 Uhr Nachrichten. Unter anderem mit neuer Musik von Eels. Bis gleich, sagt Nicole Nellibel.

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1: Mit Thomas Becker-Glauch. Guten Abend. Niedersachsens SPD-Fraktionschef Politze tritt nach Ermittlungen gegen ihn zurück. Ryanair verteidigt den geplanten Rückzug vom Bremer Flughafen. Parlamentarisches Kontrollgremium fordert nach der Festnahme von Ex-BND-Chef Hanning Konsequenzen. Das Wetter in der Nacht wechselhaft mit ein paar Schauern bei 7 bis 12 Grad. Der Vorsitzende der niedersächsischen SPD-Landtagsfraktion, Stefan Politze, ist am Abend zurückgetreten. Das hat er in einer außerordentlichen Sitzung angekündigt, teilte die SPD-Fraktion mit. Am Mittwoch hatte der Landtag in Hannover Politzes Immunität aufgehoben. Bettil Stacke.
2: Stefan Politze erklärte am Abend, er wolle Schaden von dem Amt, der Fraktion und der Partei abwenden und sich nun vollumfänglich der Aufklärung widmen. Zuvor war der politische Druck auf den Sozialdemokraten immer größer geworden. Die Staatsanwaltschaft Hannover ermittelt gegen den SPD-Mann wegen des Grundstücksverkaufs der früheren Klinik in Lehrte bei Hannover. An einen Bieter sollen illegal Informationen durchgestochen worden sein. In diesem Zusammenhang laufen ebenfalls Verfahren gegen die SPD-Politiker Steffen Krach und Adis Achmetowitsch. Alle drei Sozialdemokraten weisen die Vorwürfe entschieden zurück.
1: Die irische Fluggesellschaft Ryanair hat ihren Rückzug vom Bremer Flughafen verteidigt. Schuld sei unter anderem die exorbitante Luftverkehrssteuer der Bundesregierung, teilte das Unternehmen mit. Mehr dazu von Hanna Agatz.
3: Ryanair-Vertriebschef Jason McGuinness nannte die Entscheidung eine direkte Folge überhöhter Kosten. Die Flugsicherungs-, Sicherheits- und Flughafengebühren in Bremen sowie die aus seiner Sicht zu hohe Luftverkehrssteuer in Deutschland hätten Bremen aus dem Markt gedrängt. Ohne dringende Reformen, so McGuinness, würden Flughäfen wie Bremen Flüge und Investitionen an wettbewerbsfähigere europäische Märkte verlieren. Das Bremer Wirtschaftsressort erklärte, Ryanair habe verlangt, die Leistung des Flughafens und die Nutzung seiner Infrastruktur nahezu kostenfrei zu bekommen. Auch an anderen deutschen Flughäfen streicht Ryanair sein Angebot. In Berlin zum Beispiel wurde die Zahl der Flüge halbiert.
1: Das Parlamentarische Kontrollgremium des Bundestages hat die Bundesregierung aufgefordert, aus dem Spionageverdacht gegen Ex-BND-Chef August Hanning Konsequenzen zu ziehen. In einer Mitteilung heißt es, das Gremium habe schon im Mai 2003 darauf hingewiesen, wie problematisch die Beratertätigkeit ehemaliger Spitzenbeamter sei. Diese Probleme müssten jetzt abgestellt werden. Hanning soll nach seinem Ausscheiden aus dem Amt von einem ehemaligen Mitarbeiter mit geheimen Dokumenten versorgt worden sein. Morgen und übermorgen soll es in den USA neue Gespräche über den Krieg in der Ukraine geben. Ein ukrainisches Verhandlungsteam wird dann mit den Unterhändlern von US-Präsident Donald Trump, Jared Kushner und Steve Witkoff zusammentreffen. Das teilte Präsident Volodymyr Zelensky am Abend mit. Auch ein europäisches Team soll an den Gesprächen teilnehmen. Das waren die Nachrichten mit Thomas Becker-Glauch.
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1: Morgen gibt es viele Wolken und etwas Regen. Die Sonne zeigt sich nur selten. Die Höchstwerte liegen bei 12 Grad in Bremen und Sieke und bis 15 Grad an der Küste und auf den Inseln.
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4: Schön, dass Sie dabei sind. Es gibt die Herzstücke aus Bremen noch bis 23 Uhr. Im Studio ist Nicole Nellhiebel und ich hätte noch Musik zum Träumen, Relaxen und vielleicht hier Entdecken für Sie. Ans Herz darf es natürlich auch gern gehen. Und erstmal gibt es 32 Küsse von Joe Jackson.

ist mir doch beim Planen dieser Ausgabe mal wieder dieser schöne Song untergekommen, Only One, mit herrlichen Harmonie-, Gesangs-, Glitzermomenten und so einer dezenten inneren Entwicklung. Und der Titel kommt von The Dunwells, hier in den Late Night Sounds Herzstücken. Fürs bisschen rauere sorgt jetzt Mark Oliver Everett und wir sind bei Eels. Nächste Woche erscheint das neue Album Cookie Happened und angeblich ist der Titel vom Krümelmonster aus der Sesamstraße inspiriert, das ja Kekse feiert, weil sie da waren, auch wenn sie dann weg sind. Das klingt nach so einer Portion Optimismus, aber die Songs von Eels wären doch nicht Eels, wenn es nicht auch um Verwerfungen, Enttäuschungen und

David Crosby featuring Sarah Jarosz mit einem Song von Joni Mitchell, For Free, ein Herzstück in den Late Night Sounds, und die gibt's gerade auf MDR Kultur, Bayern 2, Bremen 2 und SR Kultur. Tja, Coverversionen, die können wirklich großartig sein, finde ich, andere Facetten eines Songs hervorbringen, aber sie können auch echt langweilig sein. Das eben war die Coverversion überhaupt nicht. Ich finde, sie hat dem Joni Mitchell Song großartig nachgespürt. Und wir bleiben auf dem Feld der Coverversionen mit einer Aufnahme der amerikanischen Jazzmusikerin Gretchen Parlato, die unter anderem mit dem Deutschen Jazzpreis ausgezeichnet worden ist. Gretchen Parlato hat ein neues Album rausgebracht, und zwar The Wise Ones ist ihr 6. Studioalbum. Ein Album, auf dem sie die Frage stellt, wie man mitten im Leben das Vergangene mit und das Kommende annimmt. Mit einer guten Portion Lässigkeit und Abgeklärtheit vielleicht. Auf dem Album ist auch eine Coverversion von Mad World von Tears for Fears, auch bekannt in der Version von Gary Jules. Gretchen Parlato hat den Song mit Becca Stevens aufgenommen, die Kora spielt, eine traditionelle Stegharfe aus Westafrika. Und der Gesang entwickelt sich von rhythmischem A cappella durch diesen Song hindurch immer weiter. Ich finde, es entsteht ein echter Sog, geheimnisvoll, verloren, besorgt, und das entfaltet eine ganz andere Facette von Mad World. Mhm.

Mad World, interpretiert von Gretchen Palato, zu finden auf ihrem aktuellen Album The Wise Ones. Sie hören gerade die Herzstücke in der Strecke Late Night Sounds. John Morland, der hatte so mit Mitte 30 das Gefühl, dass sein Leben langsam richtig in der Spur war und dass er sich als Singer-Songwriter auch mehr Themen außerhalb des Inneren selbst widmen könnte. Hinzu kam auch die Integration von Sounds, die das klassische Singer-Songwriter-Setting erweitert haben. Aus so einem Gefühl neuer Freiheit sind dann die Songs für sein Album Birds in the Ceiling entstanden. 2022 ist es rausgekommen. Truth Be Told ist einer der Songs von der Platte. John Morland.

Aus kaputten Dingen Neues und Schönes zu erschaffen, Kintsugi heißt das Verfahren oder vielleicht sagt man besser die Kunst aus Japan, Bruchstellen mit Gold zu reparieren. Anna Depenbusch war das eben mit dem Song Kintsugi. Bei MDR Kultur, SR Kultur, Bayern 2 und Bremen 2 gibt's gerade die Herzstücke in den Late Night Sounds, unserem gemeinsamen Musikabend. Und ein Bremen 2 Herzstück habe ich jetzt für Sie. Es kommt vom Singer-Songwriter Russ Wilson, der als Blue Rose Cold seine Musik in die Welt bringt. Aufgewachsen ist er in Schottland, er lebt in England und seine Songs wurzeln sehr im klassischen Singer-Songwriting und strahlen mit großer Persönlichkeit. Als er bei uns im Studio zu Besuch war, gab's den Song Sunday von Blue Rose Cold live. Das war 2018.

kraftvoll und hochemotional dieser Song der norwegischen Musikerin Rebecca Backen. Mødmeich heißt er und kommt von ihrem Album Nord, erschienen ist es im vergangenen Jahr. Ein Herzstück in den Late Night Sounds. Und wenn Sie schon so ein bisschen dabei sind heute, dann haben Sie vielleicht auch schon einen Song aus dem neuen Album von Tokumbo gehört. Lost and Found heißt das Album. Tokumbo ist in Nigeria und Deutschland aufgewachsen, hat mit der Band Tok Tok Tok Erfolg gehabt, bis die sich dann 2013 aufgelöst hat und Tokumbo ihre eigenen Solowege gegangen ist als Musikerin. Folk Noir ist so ein Begriff, den Tokumbo für ihre Musik gefunden hat. Das ist echte, handgemachte Musik, die so ein bisschen schillert und changiert in ihren Klangfarben, zwischen Folk, Jazz, Soul, klassischem Singer-Songwriting, Songs, in denen Tokumbo ihre Geschichten und ihre Geschichte erzählt und in denen Instrumentierung, Arrangement und die Stimme von Tokumbo eine großartige Einheit bilden. Man reist gern mit ihr und mit ihrer Poesie durch die Tiefen, Untiefen und Schönheiten des Lebens. Lost My Ace, Tokumbo.

Lost My Ace. Tucumbo mit einem ihrer neuen Herzstücke hier in den Late Night Sounds. Lost and Found heißt das Album dazu von Tucumbo. Und auch das neue Opus des Belgiers Isaac Roux, das Ende Oktober erscheinen wird, heißt so Lost and Found. Also viele Fundstücke unterwegs offenbar gerade in diesem Musikherbst. Isaac Roux hat am Liverpool Institute for Performing Art studiert, das ja bekanntlich von Paul McCartney mitgegründet worden ist, und hat sich dann als Indie-Folker einen Namen gemacht. Eher so ein bisschen verträumt. Es könnte aber sein, dass er für das neue Album etwas kraftvoller unterwegs ist. Warten wir es ab. Bei uns erst nochmal ein Song von 2023. Herbststimmung mit Isaac Roux. Autumn Love.

Matt Maltese featuring Big Pig mit Coward. Und damit gehen die Herzstücke so langsam zu Ende hier in den Late Night Sounds bei MDR Kultur, Bremen 2, SR Kultur und Bayern 2. Aber die Late Night Sounds gehen weiter mit dem Nachtmix Bremen gibt ab an München. Viel Spaß dabei wünsche ich Ihnen und einen wunderschönen späten Abend. Tschüss und bis bald, sagt Ihre Nicole Nellhiebel.

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1: Mit Thomas Becker-Glauch, guten Abend. Niedersachsens SPD-Fraktionschef Politzer tritt nach Ermittlungen gegen ihn zurück. Schülerproteste in Frankreich dauern an. Afrikanische Fußballverbände stellen sich geschlossen hinter FIFA-Boss Infantino. Das Wetter in der Nacht wechselhaft mit ein paar Schauern bei 7 bis 12 Grad. Der Vorsitzende der niedersächsischen SPD-Landtagsfraktion, Stefan Politzer, ist zurückgetreten. Dies habe er in einer außerordentlichen Sitzung am Abend angekündigt, teilte die SPD-Fraktion mit. Gestern hatte der Landtag in Hannover Politzers Immunität aufgehoben. Bettil Starke.
2: Stefan Politzer erklärte am Abend, er wolle Schaden von dem Amt der Fraktion und der Partei abwenden und sich nun vollumfänglich der Aufklärung widmen. Zuvor war der politische Druck auf den Sozialdemokraten immer größer geworden. Die Staatsanwaltschaft Hannover ermittelt gegen den SPD-Mann wegen des Grundstücksverkaufs der früheren Klinik in Lehrte bei Hannover. An einen Bieter sollen illegal Informationen durchgestochen worden sein. In diesem Zusammenhang laufen ebenfalls Verfahren gegen die SPD-Politiker Steffen Krach und Adis Ahmetovic. Alle drei Sozialdemokraten weisen die Vorwürfe entschieden zurück.
1: Die irische Billigfluggesellschaft Ryanair hat ihren Rückzug vom Bremer Flughafen verteidigt. Ryanair-Vertriebschef Jason McGuinness nannte die Entscheidung eine direkte Folge überhöhter Kosten. Die Flugsicherungs-, Sicherheits- und Flughafengebühren in Bremen sowie die aus seiner Sicht zu hohe Luftverkehrssteuer in Deutschland hätten Bremen aus dem Markt gedrängt. Auch an anderen deutschen Flughäfen streicht Ryanair sein Angebot deutlich zusammen. In Berlin zum Beispiel wurde die Zahl der Flüge halbiert. In Frankreich ist ein weiterer Protesttag der Schülerinnen und Schüler zu Ende gegangen. Landesweit beteiligten sich erneut mehr als 70.000 Menschen. Unterdessen kündigte der Bildungsminister am Abend erste Maßnahmen an. Aus Paris, Julia Bruta.
3: In den kommenden Stunden und Tagen würden 3.000 Vertretungslehrer an den Gymnasien eingesetzt, versprach Bildungsminister Edouard Chiffret im Fernsehinterview auf TFA. Ob diese Ankündigung zur Beruhigung der Lage beitragen wird, ist fraglich. Die Schüler und Studierenden fordern weiter deutlich höhere Ausgaben für Bildung, die Abschaffung der zentralen und aus ihrer Sicht intransparenten Studienplatzvergabe und eine bessere Ausstattung der Schulen. Am Ende der Kundgebungen war es in einigen Städten auch am Donnerstag zu heftigen Zusammenstößen zwischen Black Blocs und der Polizei gekommen.
1: Im Machtkampf bei der FIFA bekommt Weltverbandschef Gianni Infantino Rückendeckung aus Afrika. Alle afrikanischen Fußballverbände haben bei einer Konferenz auf Kap Verde angekündigt, den Amtsinhaber einstimmig und uneingeschränkt zu unterstützen. Infantino will sich im kommenden März als FIFA-Chef wiederwählen lassen. Das waren die Nachrichten mit Thomas Becker-Glauch.
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1: In der Nacht bleibt es wechselnd bis locker bewölkt. Morgen gibt es dann wieder viele Wolken und etwas Regen. Die Sonne zeigt sich nur selten. Die Höchstwerte liegen bei 12 Grad in Bremen und Sieke und bis zu 15 Grad an der Küste und auf den Inseln.
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4: Wir sind unserer Zeit wieder einmal voraus. Morgen erscheinen die neuen Alben dieser Woche und wir hören jetzt schon gemeinsam rein. Die schimmernden Boys von Bilderbuch sind mit dabei in einer wieder einmal neu gefundenen Soundform. Die legendären Teenage Fanclub klingen versöhnlich und warm. Außerdem bringt Producerin Hai einen Nachzögling zu ihrem umjubelten Humanize raus. Beide Alben hängen miteinander zusammen und der Tallest Man on Earth, der sogar in den USA so viel Ruhm eingeheimst hat, der besinnt sich auf seine schwedische Heimat, auch musikalisch. Wir fangen an mit den New Yorkern Bodega. Die wollten unumwunden ein Album machen im Stil ihrer eigenen Vorbilder, Jane's Addiction zum Beispiel. Mission erfolgreich. All Inside Aquarium macht sehr viel Spaß, wenn man einen Softspot hat für die alternative Musik der 90er. Wir hören Astro Night Ride. Am Mikrofon für diesen Night Ride Katja Engelhardt. Steigen Sie ein, das ist die deutsche Radiopremiere dieses Songs.

Dieses Lied läuft bei mir aktuell auf Dauerschleife. Astro Night White aus einem Album mit Sound Déjà-vus en masse, voller Begeisterung und Schwung von Bodega aus New York. Wenn so ein Infotext zu einem neuen Album schon beginnt mit dem Satz »Ich habe uns nie als Post-Punk-Band gesehen«, dann weiß man, dass hier eine Genreabkehr stattfinden soll. Bodega aus New York, die bleiben bei ihren pointierten Texten. Auf All Inside Aquarium klingen sie aber so nach den lässigen Gitarrenhelden der späten 80er und 90er. Für dieses Album haben sie ihre Songs erstmals live eingespielt, im Studio von Matt Peel, das in einer Kirche ist, die in Leeds steht. Die Kirche, die sieht man auf dem Albumcover und daneben noch viel mehr. Darauf zu sehen ist nämlich eine Miniaturwelt. Die hat die Bodega-Sängerin und Künstlerin Nikki Belfiglio händisch selbst zusammengefügt. Auf Instagram zeigt sie auch, wie sie dieses Diorama aufgebaut hat. Sehr sehenswert. All Inside Aquarium ist das 7. Album von Bodega und ist ein funkelndes, smartes Album, das seinen Indie-Helden absolut gerecht wird. Und da bleiben wir doch direkt bei den Indie-Helden der 90er Jahre. Dazu gehören ja auch Oasis, die bekanntlich im kommenden Jahr Reunion-Konzerte spielen werden, auch in der Stadt, aus der wir gerade senden, in München. Und mit dabei sein wird Andy Bell. Der ist ja seit den späten 90ern Teil der Band Oasis. Und morgen bringt er ein neues Album raus mit dem Duo Nazar. Das ist Tower of Babylon.

auch mit türkischen Folk-Einflüssen. Neben seiner Arbeit mit Races und Wright hat Andy Bell gejammt mit Mazelle und daraus sei dann dieses Album entstanden, Common Primitives. Diesmal sind sie aber wohl noch öfter an die Feinheiten rangegangen, haben die Songs noch mehr editiert und bearbeitet. Der Vibe sei unterm Strich aber ohnehin das Entscheidende, sagen die drei. Ich konnte das Album leider nicht vorab hören. Musikalisch, das kann man aber sagen, ist es ein weiter Weg für einen Musiker, der ja mit Britpop bekannt geworden ist. Sie ist eine enorm erfolgreiche Producerin, die eigentlich gar nicht elektronische Musik machen wollte, sondern psychedelischen Rock, bis zu einem verhängnisvollen Besuch im Berliner Club Berghain. Seitdem ist die Australierin high hooked. Ihr letztes Album Humanize, das wurde groß umjubelt, jetzt kommt Digitize. Ich bin ganz verliebt in diesen Track, den wir gleich hören werden. Printerlude, das spielt high mit Bürogeräuschen. Also das Büro im Grunde als Schnittstelle des Alltags zwischen Digitalisierung und Mensch. Wobei das ja schon fast nostalgisch ist, das Bild. Immerhin hat die Digitalisierung die meisten von uns schon längst fest im Griff.

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Wir feiern auch hier eine Radiopremiere, nämlich vom Song Printerlude von Hai. Der Song kommt morgen erst raus mit dem neuen Album der Producerin. Sie sagt, ihr neues Album Digitized, das ist die Rave-verliebte große Schwester zum Vorgängeralbum. Nach wie vor geht's um menschliche Verbindung, jetzt aber zelebriert in der Ekstase im Club. Zu diesem Albumanlass hat die Künstlerin Hai auch Floppy-Disks herausgegeben. Also ja, Disketten, die eigentlich nur noch so in Witzen über verschleppte Digitalisierung auftauchen. Wer aber die Diskette von Hai errungen hat, der kann sich dank den Daten darauf einen eigenen Remix bauen oder sich daran versuchen und natürlich auch das Album runterladen. Für Remixe und Mixe ist Hai natürlich auch schon selbst berühmt. Kylie Minogue hat dafür schon mal angeklopft. Und einer ihrer Mixe für die BBC wurde zum BBC Essential Mix of the Year gekürt. Das ist eine ziemliche Auszeichnung. Der Dancefloor ist für Hai ein Ort, auf dem wir uns auf das Menschsein besinnen. Weil wir im Moment sind und im Idealfall dann nur den erleben, den Moment, bevor die Zukunft kommt, die ja niemand von uns

Wir hören gerade rein ins neue Album von Hai. Die Australierin, die mit jeder Veröffentlichung von sich reden macht, wahrscheinlich auch deswegen, weil man nicht lang nach einer Message suchen muss bei ihr. Im Opener vom Album Digitize, da sagt eine Stimme, du bist kein Label, keine Schlagzeile. Menschen nicht als Anzeichen für etwas zu sehen, nicht als Symbol, sondern einfach als Menschen, das ist richtig wohltuend, das mal so zu hören. Und dann ist das Album natürlich auch noch sehr spannend produziert, auch verspielt mit Bürogeräuschen, die haben wir vorhin schon gehört, auch mit einem Kinderchor und mit ordentlich Nachdruck, eben perfekt für den Dancefloor. Ich gebe zu, dass man mich mit einem reinen Elektroalbum eigentlich nicht so schnell packen kann. Ich aber bin begeistert. 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Wir hören gemeinsam bemerkenswerte Neuerscheinungen der Woche. Es gibt ja schon von allem unendlich viel und dann kommt dieses eine auch noch obendrauf. Das neue Album von Bilderbuch. Diesen Umstand greifen sie selbst auf mit dem Albumtitel Unendlich plus eins. Bilderbuch, diese smarte Band aus Österreich, die den Hüftschwung zurückgebracht hat in die deutschsprachige Popmusik und die sich ja immer wieder als Band im Sound neu erfindet. Nach 17 Jahren hat der Gitarrist Michael Kramer die Band verlassen. Unter anderem ist die Gitarristin Uche Yara dazugestoßen. Und jetzt klingen sie zum Beispiel so.

der Albumtitel von Bilderbuch. Unendlich plus eins, der spielt mit dieser unfassbaren Sättigung unserer Welt. Zumindest ja im nicht greifbaren Segment. Also Videos, Musik, Bilder. Und wir wollen alles hören, alles sehen, alles kennen. Wir wollen konsumieren. Uns, andere, die ganze Welt. Und trotzdem haben wir den Wunsch, etwas zu finden, das uns festhält, das uns fasziniert und was für uns echt ist. Das ist im Grunde so der Backdrop, vor dem Bilderbuch ihr Album aufführen, in Form von Geschichten über eine verhinderte Love Story. Und diese mit Erotik aufgeladene Sättigung verpacken Bilderbuch in einen künstlichen Sound, der ab und an auch an Daft Punk erinnert. Vielleicht auch deswegen, weil das französische Duo Daft Punk mit Anonymität spielt und mit der Überflüssigkeit des Einzelnen im großen Kontext von Pop, wie auch Bilderbuch jetzt. Weil wenn doch eh jedes Bild künstlich generiert werden kann, dann können Bilderbuch während eines echten Drehs in der tatsächlichen Arktis auch einfach so eimerartige Helme auf ihre Köpfe setzen und sind total unkenntlich gemacht. Weil sein Gesicht zu zeigen, das macht ja schon lang keine Wahrhaftigkeit mehr aus. Die Idee des Albums ist großartig und die Band Bilderbuch, die wagt sich wieder mal an eine Fallhöhe. Das finde ich immer toll. Ich hadere aber mit den Texten auf diesem Album, die zwar in ihrer Abgestumpftheit zum Thema passen, mir aber irgendwie nichts geben. Also meine Begeisterung für die Band ist ungebrochen, aber um es im Bilderbuch Deutsch-Englisch-Mix zu sagen, I cannot relate und das tut mir leid. Charmant und verschmitzt mit einem breiten Dialekt. Jamie T. ist in den Nullerjahren aufgeploppt mit so rumpeligen Songs und DIY-Ästhetik und vor allem mit veritablen Hits. Seitdem ist er uns erhalten geblieben. Jetzt kommt sein sechstes Album und den Charme, den hat er sich erhalten. Lassen Sie sich von den ersten Klängen nicht täuschen. Die treibenden Jamie T. Beats, die kommen noch.

3310. Der Songtitel ist eine Anspielung auf ein altes Nokia-Handy. Und an der Marke Nokia können Sie schon erkennen, Jamie T. blickt auf seinem Album zurück. Auf Ghosts 100 Days of Mourning. Da gibt es viele Referenzen auf längst vergangene Jahre. Er singt über sich selbst zum Beispiel: Ich bin der Soundtrack deiner Studienzeit, so wie Lily Allen. Bei mir trifft er voll ins Schwarze, offensichtlich kennt er sein Fanklientel, wobei der mittlerweile 40-Jährige neben seinen bewährten Kniffen deutlich reifer klingt und er wagt immer wieder Experimente. Das klingt dann mal nach so einer Prise Stadion und mal können diese Experimente wirklich die berührende Wirkung entfalten, die offensichtlich angedacht war. Die Songs, in denen das Konzept aufgeht, die verlängern seinen Status als verlässlicher Indie-Darling mindestens noch bis zum nächsten Album. Ah ja, und Damon Albarn, der kommt auch noch vorbei für einen Song und dessen Cousin James Dring produziert wieder mal einige Songs für Jamie T. Die Late Night Sounds von Bayern 2, Bremen 2 und MDR Kultur. Wir hören rein in interessante neue Alben, die diese Woche erscheinen. Er nennt sich Tallest Man on Earth, größter Mann der Welt. Seine Eltern nannten ihn Christian. Der Schwede Christian Mattsson hat als Folkmusiker sogar die USA erobert, hat dort lange gelebt und dann zurückgefunden in seine Heimat. Auch musikalisch kann man hier schon ziemlich gut hören.

der tallest man on earth. Er lebt mittlerweile auf einer Farm in Schweden, auf der er arbeitet, renoviert. Er sei eine Karikatur seiner selbst geworden, sagt er lachend im Interview mit dem Rolling Stone. Eigentlich hätte er immer weggewollt von den Traditionen seiner Heimat, so lieber Iggy Pop nacheifern als Midsommar feiern. Jetzt, sagt er, hat er die Traditionen und seine Heimat umarmt und ins Album gegossen, Just Beyond Endless Mountain. Ich weiß nicht, ob Sie diesen Gen-Z-Ausspruch kennen. Man soll doch einfach mal wieder Gras anfassen. Also mal durchatmen und sich mit der Natur verbinden und klarkommen. Also dann, wenn einem alles zu viel wird und man mal wieder runterkommen muss. Christian Mattsson hat, finde ich, eine nette ähnliche Erkenntnis. Er sagt, ich werde zynischer, aber ich suche nach den Momenten, in denen man sich einfach denkt, wie cool ist bitte dieser Baum? Und diese Suche nach Verbundenheit, die ist hörbar. Im Februar spielt der Tallest Man on Earth in Berlin und in München. 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Die Musikerin Dawn Richard sollte viel bekannter sein. Sie erfindet sich mit jedem Album neu. Sie dehnt Genres so elegant wie kompromisslos. Und vor Jahren hat sie sich bewundernswert schon frei gekämpft als Solokünstlerin, nachdem sie Teil einer von P. Diddy erbauten Girl Group war. Im Prozess gegen ihn wegen Menschenhandels und Gewalt hat sie auch ausgesagt. Rundherum spannend, rundherum mutig. Creole Culture heißt Dawn Richards neues Album. Wir hören zwei Songs draus. Mit Enough zeigt sie sich soft, frisch verliebt, mit Bläsern und diesem Sample von Dancehall-Sängerin Sister Nancy direkt zu Beginn. Und das zeigt schon, sie denkt neu, aber sie kennt ihre Vorbilder.

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3: Die vorherigen, von der Musikpresse immer sehr gut rezensierten Alben von Dawn Richard galten ihren Eltern. Mit Creole Culture blickt sie auf sich und auf ihr New Orleans. Und die kreolische Kultur, die ist ja eine sehr unterschiedlich ausgeprägte Fusion aus vielen Einflüssen. Französisch, überhaupt europäisch, aber auch afrikanisch und indigen. Entstanden ist diese Mischung durch Kolonialismus. Und die US-amerikanische Stadt New Orleans ist davon durchdrungen. Auf ihrem neuen Album nimmt Dawn Richard uns mit dorthin. Das ist quasi eine Tour durch ihr New Orleans. So Frühstück bei ihr zu Hause, ein Kirchgang, es geht zum Tanzen auf eine Feier. Sensibel ist dieses Album und selbstbewusst, sexy und erfindungsreich. Und machen wir uns nichts vor. In Donald Trumps Amerika ist der Albumtitel Creole Culture politisch. Nicht zuletzt, weil wir in einer Zeit des Kulturkampfs stecken und der Frage nach Herkunft und der Anerkennung von Einflüssen und Historie. Wir gehen jetzt mit Dawn Richard in die Kirche.
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wie viel in diesem Song allein schon steckt. Das Album von Dawn Richard umspannt Jazz und Soul, karibische Sounds, Clubmusik, Pop, R&B, Gospel. Und wenn Sie das Album selbst nochmal ganz hören werden, was ich nur empfehlen kann, dann achten Sie auch auf die Übergänge von Song zu Song. Teilweise spielt er die letzte Zeile eines Stücks auf das nächste Stück an. Dawn Richard schließt mit Creole Culture eine Albumtrilogie ab und das mit einem Paukenschlag. Wir sind mitten im Albumtest in den Late Night Sounds von Bayern 2, Bremen 2 und MDR Kultur. Die holländischen Tram House wurden zum Debüt als Post-Punk-Sensation gefeiert. Ihr jetzt morgen rauskommendes zweites Album Blister ist deutlich düsterer und es dehnt den Begriff Post-Punk mal wieder ganz schön aus.

Shoegaze, Noise, Hardcore, Tram House aus Rotterdam bedienen alles auf diesem Album, das sich mit jedem Durchlauf als noch etwas kleinteiliger erweist als auf den ersten Eindruck. Geschrieben haben sie die ersten Skizzen dafür auf Tour und ich frage mich, wie sie dazu gekommen sind. Innerhalb eines Jahres sollen sie 125 Konzerte gespielt haben in 22 Ländern. Mit diesen Songskizzen sind sie dann anschließend ins Studio gegangen. Nach all den Bühnen hieß es dann Waldspaziergänge und Bolzen. Das Album erscheint übrigens auf unterschiedlichen Labels. Für Deutschland, Österreich und die Schweiz auf dem wirklich tollen Silu Records. Das ist wohl auch der Liebe zur Vernetzung innerhalb der Szene geschuldet. Die fünf von Tram House, die setzen auf ein Netzwerk aus Freundschaft und Subkultur. Diese auch live sehr fleißige Band hat wieder mal einen vollen Tourkalender vor sich und spielt im Februar 2027 unter anderem in Berlin, München und Hamburg. 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Es geht weiter in unserer Musik von morgen. Diese Schotten haben einen besonderen Platz in den Herzen und Plattensammlungen von Indie-Heads, der Teenage Fanclub, eine der bekanntesten schottischen Bands. Sie waren Support von Nirvana, haben einen gemeinsamen Song aufgenommen mit den Hip-Hopern von De La Soul und sogar Liam Gallagher fand einmal warme Worte. Teenage Fanclub, die sind seit Ende der 80er Teil von diesem Musikzirkus. Immerhin zwei der Gründungsmitglieder sind der Band erhalten geblieben. Und die bringt jetzt ihr 13. Album raus, Do Not Dare to Dream. Wieso das nicht so trostlos klingt wie der Titel, dazu gleich mehr. Hier schon mal das Beweisstück Day in the Sun.

Das Album heißt zwar Do Not Dare to Dream, also trau dich erst gar nicht zu träumen, aber so bissig ist das Album nicht von Teenage Fanclub. Zum Glück. Hier strahlt durch alles ein warmes Sonnenlicht. Meistens ist es sogar unglaublich romantisch und hoffnungsvoll und verbunden. Das Album klingt nach einer Suche nach einem festen Ort, so einer Verstetigung, einer Konstante, nach einem sonnigen Platz, an dem man sich Trost holt und Erholung. Und sogar wenn es doch mal Zweifel gibt, dann zweifelt man zumindest nicht an einem guten Ende, weil die Harmonien uns weich tragen. Dass die Band durchaus weiß, dass die Welt aktuell nicht so harmonisch ist, macht die Platte nur noch freundlicher. Im Oktober spielen sie in Berlin, München und Hamburg. Und wir spielen jetzt den letzten Song dieser Stunde der Albumchecks. Der gehört Arlo Parks. Gerade mal Mitte 20 und schon so viel auf dem künstlerischen Kerbholz. Von Soul ging es zuletzt in die Richtung von Dance-Musik. Dazwischen gab es noch eine Zusammenarbeit mit Superstar Beyoncé und Features mit anderen gefeierten Acts wie Phoebe Bridgers oder Sampha. Das letzte Album von Arlo Parks war unser Bayern 2 Zündfunk-Album der Woche. Das war Anfang April, Ambiguous Desire. Und dieses Album, das erhält morgen, genau genommen in wenigen Minuten, ein Update mit einer um 8 Tracks erweiterten Deluxe Edition. Unbekannte Songs sind drauf, vor allem aber auch sehr gelungene Remixe. Im Oktober und November spielt Arlo Parks live, auch in Berlin und München. Und das ist einer dieser Remixe. Senses, zusammen mit Sampha, im Remix von Lil Silver. Kommen Sie gut in den nächsten Tag. Am Mikrofon in München verabschiedet sich Katja Engelhardt.

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1: Um 0 Uhr mit Ronald Lessig. In Berngau in Ostbayern läuft seit Stunden ein großer Polizeieinsatz, nachdem ein Mann vor seinem Haus zwei Menschen erschossen hat. Bei den Opfern handelt es sich um zwei Mitarbeitende des Landratsamtes. Sie wollten eine routinemäßige Waffenkontrolle durchführen. Der Schütze hält sich nach wie vor in einem Haus verschanzt. Spezialkräfte versuchen seit Stunden mit ihm zu verhandeln. Die Hintergründe und sein Motiv sind noch unklar. Der Bundestag hat entschieden, dass die gesetzliche Kassenleistung bei vorgeburtlichen Bluttests geprüft werden soll. Ein entsprechender überfraktioneller Antrag erhielt am Abend die Mehrheit der Stimmen. Aus der Nachrichtenredaktion Peter Behrendt.
2: In dem Antrag heißt es, die derzeitige Verordnung regle nicht klar genug, wann der Bluttest angewandt werden solle. Er komme faktisch einer Reihenuntersuchung vorrangig auf Trisomie 21 gleich. Zuletzt hat fast die Hälfte aller Schwangeren so einen Test machen lassen. Dabei wird der Schwangeren Blut abgenommen. Das Ergebnis zeigt, wie wahrscheinlich es ist, dass das Kind eine Behinderung haben wird, zum Beispiel Trisomie 21. Eigentlich soll dieser Test nur die Ausnahme sein, da er eben nicht voraussagt, ob das Kind tatsächlich eine Behinderung haben wird.
1: Volkswagen-Chef Blume hat die Belegschaft des Audi-Werkes in Neckarsulm über weitere Konsequenzen aus dem Sparpaket informiert. Auf einer Betriebsversammlung kündigte er an, dass Audi die sogenannte Zukunftsvereinbarung zwischen dem Konzern und der IG Metall aufkündigen will. Sie sichert die Belegschaft ab, indem etwa betriebsbedingte Kündigungen bis Ende 2033 ausgeschlossen werden. Audi in Neckarsulm gehört wie die VW-Werke in Emden, Hannover und Zwickau zu den Volkswagen-Standorten, die Mitte der 2030er Jahre geschlossen werden könnten. Nach einem weiteren Protesttag in Frankreichs Schulen will die Regierung doch reagieren. Bildungsminister Giffrey hat am Abend 3000 zusätzliche Lehrkräfte versprochen, die er auf gut 100 Gymnasien verteilen will. Aus Paris, Julia Borutta.
3: Dank einer Software, die er bereits vor einem Jahr angefordert habe, sei es nun möglich, die Schulen zu identifizieren, die sich in einer problematischen Situation befänden. Es gibt 114 Gymnasien, die ich als rot bezeichnen würde, führte der Bildungsminister aus. Ob diese Ankündigung zur Beruhigung der Lage beitragen wird, ist fraglich. Die Schüler und Studierenden fordern weiter deutlich höhere Ausgaben für Bildung, die Abschaffung der zentralen und aus ihrer Sicht intransparenten Studienplatzvergabe und eine bessere Ausstattung der Schulen.
1: Das waren die Nachrichten. Das Wetter in Deutschland. Häufig trocken, vereinzelt Schauer bei 12 bis 2 Grad. Tagsüber im Südosten freundlich, von Westen her kräftige Schauer bei 10 bis 16 Grad. Am Samstag gebietsweise freundlich, ein paar Schauer, im Norden Gewitter bei 12 bis 18 Grad und am Sonntag Schauer bis 17 Grad. Es ist 0 Uhr 3.
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1: Um 1 Uhr mit Ronald Lessig. In Berngau in Ostbayern hat ein Mann 2 Menschen erschossen und hält sich seit Stunden in seinem Haus verschanzt. Sein Motiv ist unklar, die Polizei versucht zu verhandeln. Aus München Antje Dörfner.
2: Bei den beiden Opfern handelt es sich um Mitarbeitende des Landratsamtes. Sie hatten den mutmaßlichen Täter am frühen Donnerstagnachmittag in Berngau in der Oberpfalz im Rahmen einer routinemäßigen Waffenkontrolle aufgesucht. Dabei hatte der Waffenbesitzer Schüsse abgegeben. Spezialkräfte seien im Einsatz und hätten das Gebäude umstellt. Vor Ort sind rund 150 Polizisten. Rund um den Einsatzort wurde ein Gefahrenbereich eingerichtet. Außerhalb des abgesperrten Bereichs besteht laut Polizei keine Gefahr für die Bevölkerung.
1: In Berlin beginnen Linke, Grüne und SPD heute ihre Sondierungsgespräche. Dabei geht es ab dem Vormittag um den Landeshaushalt. Den Weg freigemacht für Sondierungen hatte eine gemeinsame Vereinbarung der 3 Parteien. Sie verständigten sich unter anderem auf verbindliche Regeln, wie auf antisemitische Vorfälle innerhalb der Fraktionen reagiert werden soll. Grüne und SPD hatten dies zur Bedingung für Sondierungsgespräche gemacht. Der Bundestag hat entschieden, dass die gesetzliche Kassenleistung bei vorgeburtlichen Bluttests geprüft werden soll. Ein entsprechender überfraktioneller Antrag erhielt am Abend die Mehrheit der Stimmen. Aus der Nachrichtenredaktion Peter Behrendt.
3: In dem Antrag heißt es, die derzeitige Verordnung regle nicht klar genug, wann der Bluttest angewandt werden solle. Er komme faktisch einer Reihenuntersuchung vorrangig auf Trisomie 21 gleich. Zuletzt hat fast die Hälfte aller Schwangeren so einen Test machen lassen. Dabei wird der Schwangeren Blut abgenommen. Das Ergebnis zeigt, wie wahrscheinlich es ist, dass das Kind eine Behinderung haben wird, zum Beispiel Trisomie 21. Eigentlich soll dieser Test nur die Ausnahme sein, da er eben nicht voraussagt, ob das Kind tatsächlich eine Behinderung haben wird.
1: Die Hinrichtung des Amokläufers, der 2009 auf einem US-Militärstützpunkt 13 Menschen erschossen hatte, soll öffentlich stattfinden. In einem im Internet verbreiteten Interview sagte US-Verteidigungsminister Hexas, es werde ein Erschießungskommando geben und man werde dafür sorgen, dass die Leute zusehen können. Ein Pentagon-Mitarbeiter sagte dann auf Anfrage, die Hinrichtung, die für Dezember angesetzt ist, solle live übertragen werden. Der Verurteilte, ein ehemaliger Armeepsychiater, hatte auf dem Stützpunkt im US-Bundesstaat Texas 13 Menschen getötet. Das waren die Nachrichten. Das Wetter in Deutschland. Häufig trocken, vereinzelt Schauer bei 12 bis 2 Grad. Tagsüber im Südosten freundlich, im Westen Schauer bei 10 bis 16 Grad. Am Samstag freundlich, im Norden auch Gewitter, 12 bis 18 Grad. Am Sonntag einige Schauer, im Süden trocken bis 17 Grad. Es ist 1.03 Uhr.
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1: Um 2 Uhr mit Ronald Lessig. In der norwegischen Hauptstadt Oslo wird heute bekannt gegeben, wer in diesem Jahr den Friedensnobelpreis erhält. Laut Nobelkomitee waren fast 300 Persönlichkeiten und Organisationen nominiert. Skandinavien-Korrespondent Arne Bartram zu den Favoriten.
2: Als mögliche Gewinner gelten die Kinderhilfsorganisation Save the Children, eine ukrainische Organisation für Kinderrechte und ein Netzwerk von Helfern für Bürgerkriegsopfer im Sudan. Letztes Jahr, da gab es eine ziemlich umstrittene Entscheidung. Da bekam die venezolanische Oppositionspolitikerin Maria Corina Machado den Preis, die ihn dann symbolisch weitergegeben hat an Donald Trump. Welche Personen oder Organisationen den Friedenspreis bekommen, entscheiden die 5 Mitglieder des norwegischen Nobelkomitees. Wer alles unter den Nominierten war, bleibt übrigens 50 Jahre lang geheim.
1: In Berlin beginnen Linke, Grüne und SPD heute ihre Sondierungsgespräche. Dabei geht es ab dem Vormittag um den Landeshaushalt. Den Weg freigemacht für Sondierungen hatte eine gemeinsame Vereinbarung der 3 Parteien. Sie verständigten sich unter anderem auf verbindliche Regeln, wie auf antisemitische Vorfälle innerhalb der Fraktionen reagiert werden soll. Grüne und SPD hatten dies zur Bedingung für Sondierungsgespräche gemacht. In Berngau in Ostbayern hat ein Mann 2 Menschen erschossen und hält sich seit Stunden in seinem Haus verschanzt. Sein Motiv ist unklar, die Polizei versucht zu verhandeln. Aus München Antje Dörfner.
3: Bei den beiden Opfern handelt es sich um Mitarbeitende des Landratsamtes. Sie hatten den mutmaßlichen Täter am frühen Donnerstagnachmittag in Berngau in der Oberpfalz im Rahmen einer routinemäßigen Waffenkontrolle aufgesucht. Dabei hatte der Waffenbesitzer Schüsse abgegeben. Spezialkräfte seien im Einsatz und hätten das Gebäude umstellt. Vor Ort sind rund 150 Polizisten. Rund um den Einsatzort wurde ein Gefahrenbereich eingerichtet. Außerhalb des abgesperrten Bereichs besteht laut Polizei keine Gefahr für die Bevölkerung.
1: Die US-Regierung will die Hinrichtung eines wegen 13-fachen Mordes verurteilten Amokläufers in einem Livestream übertragen. Das hat Verteidigungsminister Hexeth angekündigt. Im Interview mit einem rechten Influencer sagte er, es werde ein Erschießungskommando geben und man werde dafür sorgen, dass die Leute zusehen können. Ein Pentagon-Mitarbeiter bestätigte später, dass die Hinrichtung im Dezember live übertragen werden soll. Der Verurteilte, ein ehemaliger Armeepsychiater, hatte auf einem Militärstützpunkt im Bundesstaat Texas 13 Menschen getötet. Das waren die Nachrichten. Das Wetter in Deutschland. Häufig trocken, vereinzelt Schauer bei 12 bis 2 Grad. Tagsüber im Südosten freundlich, von Westen her Schauer bei 10 bis 16 Grad. Am Samstag freundlich, ein paar Schauer im Norden, Gewitter bis 18 Grad. Am Sonntag Schauer bis 17 Grad. Es ist 2.03 Uhr.
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